0: Ich habe nun ein freies Land gefunden. Doch nirgends sind auf Rosen wir gebettet. Und ist mein Leib nicht eben angekettet, bleibt ewig mir die Seele doch ans Vaterland gebunden. Doch in der Schweiz findet der junge Mann Gönner und kann so, von seinen finanziellen Sorgen befreit, sein erstes und wichtigstes Gedichtebuch schreiben. Die Gedichte eines Lebendigen, das einen gigantischen Erfolg hatte. Schon bald waren über 40.000 Exemplare verkauft, was für damalige Zeiten ungeheuerlich war. Ich bin ein freier Mann und singe mich wohl in keines Fürsten Gunst. Und alles, was ich mir erringe, ist Gottes lieber Himmelsdunst. Ich habe keine stolze Feste, von der man Länder übersieht. Ich wohne als Vogel nur im Neste. Mein ganzer Reichtum ist mein Lied. Als der 25-jährige Georg Herweg 1842 vom Erfolg seines Buches beflügelt durch Deutschland reist, wird ihm von den Menschen, die unter Adel, Militär und Kirche leiden, ein unbeschreiblicher Empfang bereitet, ein wahrer Siegeszug. Der ist allein ein freier Mann und seiner sei gedacht, der sie sich selbst verdienen kann, die Freiheit in der Schlacht. Karl Gutzko schreibt, Herweg ist der Matador des Jahres 1842. Er ist jugendlich anziehend, mit Augen wie reife schwarze Kirschen, mit einer Haut wie ein Armenier und dem Riesen Antaeus nicht unähnlich, der erstarkt, wenn er den Boden des Vaterlandes betritt. Auf dieser Reise werden Herweg überall Festessen gegeben. Man feierte ihn in Reden und Trinksprüchen, in Gedichten und brachte ihm Ständchen. Er lernte Karl Marx kennen, Robert Prutz, Michael Bakunin und andere, vor allem aber seine spätere Frau, die ein großes Vermögen mit in die Ehe brachte und seine Ideen teilte. Herweg erhielt auf dieser Reise sogar eine Audienz beim preußischen König Friedrich Wilhelm IV., der 2 Jahre zuvor den Thron bestiegen hatte und auf dessen Reformbestrebungen große Hoffnungen ruhten.
1: Wie es da weitergeht, werden wir nach der nächsten Musik hören. Nochmal Anna Christophersen mit Steve Dobrogosch mit dem Titel Starlight. Und danach noch einmal über Georg Herweg, den, man könnte sagen, Revolutionsdichter.

0: Anna Christoffersen und Steve Dobrygosz vor zwei Wochen noch live in Stockholm gehört. Eine Stimme, die man durchaus öfter hören kann. Weiter geht es im Vergleich zur islamistischen Revolution, zu den Vorkommnissen sowohl in Ägypten als auch in übrigen teilweise diktatorisch geführten Ländern der islamistischen Welt, habe ich die deutsche Geschichte nochmal durchforstet nach unseren ersten revolutionären Zeiten Mitte des 19. Jahrhunderts und dabei Georg Herwig von Lutz Görner gefunden, von Lutz Görner interpretiert. Er wird über sowohl Herwig als auch seine nachfolgenden Dichter wie Georg Werth zum Beispiel noch einiges zu sagen haben.
1: An den König von Preußen. Einst hat Graf Platen es gewagt, mit seinem Lied, als du noch Kronprinz warst, vor dich zu treten. Du weißt noch, wie er unverzagt die Tyrannei bei dir verklagt und dich um deinen Schutz gebeten. Um Schutz für jenes Polenland, das blutend vor dem Himmel stand und keine Hilfe fand als die Verzweiflung des Poeten. Lebt Platen noch, er würde heut dich aus dem süßen Schlummer stören. Obwohl die Welt dir Weihrauch streut und jeden Siegerkranz dir beut, sein stolzes Haupt wird sich empören. Er sprecht dem falschen Jubel Hohn und nahte zornig deinem Thron. Tot ist dein Vater, du der Sohn, der mächtig ist, du solltest auf ihn hören. Doch Platen schläft am fernen Meer und Polen ist durch uns verloren. In Ehrfurcht tret ich zu dir her, wirf nach dem Dichter nicht den Speer, weil eine Hütte ihn geboren, weil er vor dir, dem Fürst, den Mut zu flehen hat für dein eigen Gut, zu flehen für dein eigen Blut. Fürs deutsche Volk, dem du geschworen, das ratlos auseinanderirrt, mein Volk soll dir entgegenflammen. Steh auf und sprich, ich bin der Hirt, der eine Hirt, der eine Wirt, und Herz und Haupt, sie sind beisammen. Diese Audienz brachte einerseits nichts ein, denn der König ging sehr grob mit Herwig um, und andererseits schadete sie dem Dichter gewaltig. Denn die Radikalen nahmen sie ihm übel und beschimpften ihn als Verräter, und die Reaktionäre waren empört, dass der König einen Revolutionär und Deserteur empfing. Herwigs Stern sank, um am Ende seines Lebens noch einmal zu erblühen. Herwig, dem alle Hosianna zuriefen, vor seiner Audienz bei Friedrich Wilhelm IV. Von Preußen, hätten anschließend am liebsten alle gekreuzigt. Er zog sich zunächst wieder in die Schweiz zurück und ging dann nach Paris. Dort betrieb er, finanziell unabhängig durch das große Vermögen seiner Frau, Naturwissenschaften und wurde noch einmal durch die Februarrevolution 1848 in Paris in seinem politischen Gewissen wachgerüttelt, wo sich der 31-Jährige an die Spitze der deutschen Exildemokraten setzte. Mit 700 von ihnen marschierte er schließlich in Richtung Deutschland, um dort eine Republik zu errichten. Heute heißt sowas Schnapsidee. Diese Schnapsidee zerstörte seine Reputation nun vollends. Und so schrieb Heinrich Heine, mit dem er sich in Paris angefreundet hatte: Herwig, du eiserne Lerche, weil du so himmelhoch dich schwingst, hast du die Erde aus dem Gesichte verloren. Nur in deinem Gedichte lebt jener Lenz, den du besingst. Ebenfalls auf Herwig, aber auch auf andere gemünzt, schrieb Heine das Gedicht,
0: dass wir nach der nächsten Musik hören, noch einmal Anna Christoffersen und Steve Dobrygosz mit dem Titel Cry.

0: an einen politischen Dichter. Du singst, wie einst Tyrtäus sang, von Heldenmut beseelet. Doch hast du schlecht dein Publikum und deine Zeit gewählet. Beifällig horchen sie dir zwar und loben schier begeistert, wie edel dein Gedankenflug, wie du die Form bemeistert. Sie pflegen auch beim Glase Wein ein Vivat dir zu bringen und manchen Schlachtgesang von dir laut brüllend nachzusingen. Der Knecht singt gern ein Freiheitslied des Abends in der Schenke. Das fördert die Verdauungskraft und würzet die Getränke.
1: Immer ein bisschen spöttisch und doch den Nagel auf den Kopf getroffen. Heinrich Heine, nicht nur an Georg Herwig, sondern an viele seiner Gesinnung, die durch des Wortes oder der Schriftkraft versuchten, etwas in Deutschland bzw. den Herzog- und Fürstentümern davor einen Weg, eine Richtung zu weisen. Let Me Keep It in the Dark. Anna Christophersen und Steve Dobrogosch. Ein schwieriger Name.

Herwig zog sich wieder in die Schweiz zurück, widmete sich wieder wissenschaftlichen Studien. Er war dort befreundet mit Liszt und Wagner, hatte eine Affäre mit der Frau seines Freundes Alexander Herzen, in deren Verlauf seine Ehefrau dennoch zu ihm hielt. Aber das Vermögen seiner Frau schwand durch einen recht aufwendigen Lebensstil langsam dahin. Herwig schloss sich so immer enger an die entstehende Sozialdemokratie an und lernte dadurch Ferdinand Lassalle kennen, auf dessen Wunsch er das Bundeslied für den Allgemeinen Deutschen Arbeiterverein schrieb. Das war 1863. Herwig ist mittlerweile 46 Jahre alt. Mann der Arbeit, aufgewacht und erkenne deine Macht. Alle Räder stehen still, wenn dein starker Arm es will. Bet und Arbeit, ruft die Welt. Bete kurz, denn Zeit ist Geld. An die Türe pocht die Not. Bete kurz, denn Zeit ist Brot. Und du ackerst und du säst und du nietest und du nähst und du hämmerst und du spinnst. Sag, o Volk, was du gewinnst. Mann der Arbeit aufgewacht und erkenne deine Macht. Alle Räder stehen still, wenn dein starker Arm es will. Wirkst am Webstuhl Tag und Nacht, schürfst im Erz- und Kohlenschacht, füllst des Überflusses Horn, füllst es hoch mit Wein und Korn. Alles ist dein Werk. O sprich alles, aber nichts für dich. Und von allem nur allein, die du schmiedst, die Kette dein? Mann der Arbeit aufgewacht und erkenne deine Macht. Alle Räder stehen still, wenn dein starker Arm es will. Hans von Bülow, der Pianist und Dirigent, zu dieser Zeit noch mit der späteren Frau Richard Wagners, mit Cosima, der Tochter von Franz Liszt, verheiratet, hat dieses Bundeslied vertont, das da und dort auch heute noch bei der Gewerkschaft gesungen wird. 1871, im Siegestaumel des Deutsch-Französischen Krieges, schrieb Herwig ein Gedicht, in dem er sehr hellsichtig erkennt, wohin dieser Sieg gegen Frankreich uns Deutsche noch führen wird. Der schlimmste Feind, so der Titel dieses Gedichts. Dies Volk, das seine Bäume wieder bis in den Himmel wachsen sieht und auf der Erde platt und bieder am Knechtschaftskarren weiterzieht, dies Volk, das auf die Weisheit dessen vertraut, der Ross und Reiter hält und mit Ergebenheitsadressen frisch, fromm und fröhlich rückt ins Feld, es lässt gleich Kindern sich betrügen, bis es zu spät erkennt, o weh, die Wacht am Rhein wird nicht genügen. Der schlimmste Feind steht an der Spree. Kurz vor seinem 58. Geburtstag ist Georg Herwig völlig verarmt in Baden-Baden gestorben.

0: Rigmor Gustafsson, is it a crime? Ein paar Dinge, die ich aus Schweden mitgebracht habe von meinem letzten Urlaub, gerade vor knapp einer halben Woche beendet. Und wir hören weiter von Lutz Görner die Grabinschrift, die Georg Herwig verfasst hat.
1: Grabschrift. Sein oder nicht sein ist hier keine Frage. Ich bin gewesen, was ich konnte sein. Kein Schelm und Schuft bei Gott, ein Narr allein, der auch sein Lämpchen brannt am hellen Tage. Kein Turner wie der Vater Jan, doch auch von deutschem Schlage. Und wär mein Vers wie meine Hände rein, so ruhete dies dichterlich Gebein, der einst in einem stolzen Sarkophage. Mir war mein Leben wie ein Würfelspiel. Zwar hab ich manches Mal verloren, doch hatte ich oft des Glücks mehr als zu viel und trieb's ein Tor wie tausend andere Toren. Doch glücklicher als einstmals Freund Schlemiel hab niemals meinen Schatten ich verloren.

0: Anna Christofferson und Steve Dobrogosch, der komponiert und begleitet hat, ja, vor, wie gesagt, etwa 2 Wochen noch live gehört in Stockholm. Und weiter geht es mit der Lyrik aus der zweiten Hälfte des 19. Jahrhunderts, als Deutschland erwachen sollte.
1: Wir befinden uns in der Zeit des Vormärz, also in der Zeit zwischen der Julirevolution 1830 in Paris und der gesamteuropäischen Revolution im Frühjahr 1848. In dieser Zeit gab es in Deutschland Schriftsteller, die wie Eichendorff schrieben: O Täler weit, o Höhen, o schöner grüner Wald, du meiner Lust und Wehen andächt'ger Aufenthalt, und so weiter und so fort. Und es gab Schriftsteller, die wie Heinrich Heine schrieben: Es ist alles still, wie in einer verschneiten Winternacht. Nur ein leiser, monotoner Tropfenfall. Ja, das sind die Zinsen, die fortlaufend hinabträufeln in die Kapitalien, welche beständig anschwellen. Man hört recht ordentlich, wie sie wachsen, die Reichtümer der Reichen. Dazwischen das leise Schluchzen der Armut. Und manchmal klirrt etwas wie ein Messer, das gewetzt wird. Das war damals in Deutschland und Europa so, und weil das so war, führte es dann zur Revolution von 1848. Heute schluchzen diejenigen, die bei uns als arm bezeichnet werden, nicht mehr, und sie wetzen auch keine Messer. Denn diejenigen, die heute bei uns als arm gelten, hätten damals als reich gegolten. Denn arm sein damals in Deutschland hieß, gar nichts zu haben, außer Hunger. So wie heute in der sogenannten Dritten Welt, in der heute Menschen eben an diesem Hunger sterben, wie damals bei uns. Und so schrieb Georg Werth, von dem ich Ihnen diesmal erzählen will, ein Gedicht über
0: die rheinischen Weinbauern. Was wir gleich zu hören bekommen nach der nächsten Musik, die hier von Geoffrey Foucault 2011 geschrieben wurde: Starlight and Static.

Und Sie begleiten mich immer noch in Siggis blauer Stunde bei Rundfunk Meißner. Hören Sie Upside Out, Victoria Tolstoi.

Die rheinischen Weinbauern. An Ahr und Mosel glänzten die Trauben gelb und rot. Die fleißigen Bauern meinten, nun wär vorbei die Not. Da kamen die Herren der Banken herbei aus aller Welt. Wir nehmen ein Drittel der Ernte für unser geliehenes Geld. Da kamen die Herren Beamten aus Koblenz und aus Köln. Das zweite Drittel gehöret dem Staate an Steuern und Zöllen. Und als die Bauern flehten zu Gott in höchster Pein, da schickt er ein Hageln und Wettern und brüllt, der Rest ist mein. Viel Leid geschieht jetzt Sunder, viel Leid und Hohn und Spott. Und wen der Teufel nicht peinigt, den peinigt der liebe Gott. Georg Werth wurde 1820 in Detmold geboren und ist schon 34 Jahre später auf Kuba am Tropenfieber gestorben. Mit 14 verließ er das Gymnasium und begann eine Kaufmannslehre, lernte in Wuppertal den nahezu gleichaltrigen Friedrich Engels kennen, mit dem ihn eine lebenslange Freundschaft verband, und wurde schließlich Korrespondent und Buchhalter. Er schloss sich der demokratischen, monarchiefeindlichen Bewegung an und begann, seine Gedichte in den Feuilletons der einschlägigen oppositionellen Zeitungen zu veröffentlichen, so wie auch das folgende Gedicht. Das Hungerlied. Verehrter Herr und König, weißt du die schlimme Geschichte? Am Montag aßen wir wenig und am Dienstag aßen wir nicht. Und am Mittwoch mussten wir darben und am Donnerstag litten wir Not. Donnerstag litten wir Not. Und ach, am Freitag starben wir fast den Hungertod.

der ebenfalls in der dortigen Gegend als Kaufmann arbeitete und mit dem er, wie er schrieb, viele heitere Sonntage dort in England verbrachte. Seinem Bruder teilte Georg Werth mit: Ich bin davon überzeugt, dass in kurzem derselbe Aufstand hier in England losbricht, wie wir ihn in Schlesien gehabt haben. Der Unterschied wird aber zwischen den beiden Ereignissen sein, dass beim schlesischen Weberaufstand die Arbeiter ins Loch kamen und hier die Arbeiter ans Ruder kommen werden. Dieser erbärmliche Zustand, dass man bei lebendigem Leibe schier verwest, muss in kurzer Zeit geändert werden. Einstweilen wird hier in Manchester eine prächtige Aufklärungskampagne über den Zustand der jetzigen Gesellschaft gemacht und ich freue mich von Herzen, dass ich mich auf die Seite der Proletarier geschlagen habe und mithelfen kann, die marode Gesellschaft zu verändern. Und weil Georg Werth von seiner Sache, wie viele andere, überzeugt war, konnte er sein Pfingstlied schreiben, bei dem man anfänglich glaubt, es sei von einem Eichendorff-Nachahmer geschrieben. Pfingstlied. Sie herzten und sie küssten sich mit liebevoller Gebärde. Der junge Herr Frühling wonniglich, der besuchte die schöne Frau Erde. Er ist der guten, ehrlichen Frau mit eins an den Hals gesprungen, das bis hinauf in den Himmel blau nur Lust und Jubel erklungen. Es freut mich, Geliebter, dass du hier, lang währte des Winters Tosen. Meine Felder brauchen die goldene Zier, meine Gärten, Lilien und Rosen. Verstummt sind all meine Nachtigallen, seit ich dich verloren hatte. Drum schmücke den Vögeln die grünen Hallen und den Hirschen die blumige Matte. Ich habe so oft an dich gedacht, wenn der Schnee fiel im nassgrauen Winter. Doch sprich, was hast du mir mitgebracht für die lieblichen Menschenkinder? Für die Menschenkinder? Versetzte da der junge Herr Frühling stutzend, in die Tasche griff er behend. Voilà! Revolutionen, ein Dutzend. Doch die Revolutionen, die der Frühling 1848 in ganz Europa brachte und für deren Erfolg Georg Werth mittlerweile als Feuilletonchef der Neuen Rheinischen Zeitung in Köln, die von Karl Marx herausgegeben wurde, arbeitete, diese Revolutionen scheiterten. Die Macht blieb fast unverändert in den Händen von König, Adel, Klerus, Militär und Großbourgeoisie. Und so verließ Georg Werth Europa und wanderte nach Mittelamerika, nach Westindien, wie es damals noch hieß, aus, um dort wieder als Kaufmann seinen Lebensunterhalt zu verdienen. An Heinrich Heine schrieb der 33-Jährige noch: Hier in Havanna wird das Feld sein, auf dem die großen Konflikte der neuen Welt zunächst ausgefochten werden. Doch kurze Zeit später starb er dort am Tropenfieber, unvollendet, heute nahezu vergessen. Aber auch damals, 1856, in den Zeiten der schärfsten Reaktion, nahm in Deutschland niemand Kenntnis von seinem Tod. Seine Schriften wurden erst Jahrzehnte später von Friedrich Engels veröffentlicht.

Durch die starke demokratische Bewegung des sogenannten Vormärz und seinen radikalen Tendenzen, mit ausgelöst durch Metternichs Karlsbader Beschlüsse von 1819, die den Bürgern den Mund verbieten wollten, nahm auch die Frauenliteratur politische Züge an. Die erste Lyrikerin, die ich Ihnen in diesem Zusammenhang vorstellen will, ist Luise Otto. Lerche der deutschen Frauenbewegung, so wurde die 1819 Geborene genannt. Mit 21 Jahren wird Luise Otto zur sozialen Schriftstellerin. 7 Jahre später erschien ihr Gedichtband »Lieder eines deutschen Mädchens«. Ein Jahr nach der gescheiterten Revolution gab sie die Deutsche Frauenzeitung heraus und 1865, mit 44 Jahren, wird sie Mitbegründerin des Allgemeinen Deutschen Frauenvereins, dem die männlich beherrschten Gewerkschaften noch lange die Zusammenarbeit verwehren sollten. 1895 ist Luise Otto, die mit dem Schriftsteller August Peters verheiratet war, im Alter von 76 Jahren gestorben. Klöpplerinnen. So heißt eines ihrer Gedichte, das uns veraltet vorkommen könnte, wenn wir im reichen Europa den Blick vor den armen Ländern der Welt verschlössen. Seht ihr sie sitzen am Klöppelkissen? Die Wangen bleich und die Augen rot? Sie mühen sich ab für einen Bissen schwarzes Brot. Großmutter hat sich die Augen erblindet, sie wartet, bis sie der Tod befreit. Im stillen Gebet sie die Hände windet, Gott schütze uns in der schweren Zeit. Die Kinder regen die kleinen Hände, die Klöppel fliegen hinab, hinauf, der Mühe und Sorge kein Ende, kein Ende, das ist ihr künftiger Lebenslauf. Die jungen Frauen, dass Gott sich erbarme, sie ahnen nimmer der Jugend Lust. Das Elend schließt sie in seine Arme, der Mangel schmiegt sich an ihre Brust. Seht ihr sie sitzen am Klöppelkissen, seht ihr die Spitzen, die sie gewebt, ihr reichen Großen. Hat das Gewissen euch nie in der innersten Seele gebebt? Ihr schwelgt und prasset, wo sie verderben, genießt das Leben in Saus und Braus, indessen sie vor Hunger sterben, Gott dankend, dass die Qual nun aus. Seht ihr sie sitzen am Klöppelkissen und fühlt kein Erbarmen in solcher Zeit, dann werde euer Sterbekissen der Armut Fluch und all ihr Leid.

0: Geoffrey Foucault mit Tea and Tobacco.
1: Eine andere Dichterin aus dieser Zeit ist Luise Aston. Sie ist 1814 in Berlin geboren und als 17-Jährige wird sie mit einem englischen Fabrikanten namens Aston zwangsverheiratet. Sie löst sich aber aus dieser Ehe und schließt sich der Berliner Vormärzbewegung an. Sie propagiert die freie Liebe und praktiziert sie auch. Sie geht rauchend und in Männerhosen gekleidet unter den Linden spazieren und gibt im Ein-Frau-Betrieb die Zeitschrift Der Freischärler heraus. Sie wird verhaftet und schließlich der Stadt verwiesen. Sie lässt sich in Bremen nieder, heiratet dort den Chefarzt des städtischen Krankenhauses, bekommt in Bremen ähnliche Probleme, verlässt mit ihrem Mann Deutschland und verstummt im Exil. Ihre Spur verliert sich. Ich zumindest weiß nicht, wann und wo sie gestorben ist.

0: an Christoffersen. Und zwar diesmal solo, das heißt ohne Steve Dobrogosch, der sie ja 2008 mit einem gemeinsamen Album förderte und mit dem sie auch seitdem tourt. Man kann sagen, 2008 ist auch dieses Album von Anna Christoffersen erschienen, also im gleichen Jahr wie dieses Album Ragtime, was von dem wir vorhin vieles hörten. Hier hat ab und zu der amerikanische Steve Dobrogosch am Keyboard sie begleitet und vielleicht auch hier entdeckt. Aber das hat Anna Christoffersen alleine komponiert und auch getextet. Ganz beachtlich, wir hören da vielleicht noch was von. Zunächst aber geht es weiter mit Luise Otto. Nein, mit das stimmt nicht. Luise Aston war zuletzt dran, von der wir auch ein Gedicht hören, von Lutz Görner vorgetragen.
1: Nachtfantasien von Luise Aston. Ich liebe die Nacht, ich liebe die Nacht, doch nicht die einsame Trübe, nein, die aus seligen Augen lacht, in flammender Pracht, in Zaubermacht, die heilige Nacht der Liebe. Es mahne der Tod mich, der finstere Bleiche, an das Leben, das Lichte, das Reiche, an den heiteren Genius der Welt. Drum hab ich ein knöchern Beingerippe mit Kruzifix und drohender Hippe in meinem Zimmer aufgestellt. Fest schau ich es an bei Mondenscheine, wenn ich in verzweifeltem Schmerze weine. Ein kämpfendes Kind der kämpfenden Zeit, dann taumel ich empor in wildem Entzücken, das Leben noch einmal ans Herz zu drücken, bevor es vernichtendem Tode geweiht. Ja, kühlen in frischen Lebensfluten will ich der lodernden Seele gluten. Ich will, vor Sünde und Kreuz bewahrt, stark durch des eigenen Geistes ringen, mich aus Fesseln und Banden schwingen, auf zu begeisterter Himmelfahrt.

0: Anna Christophersen mit dem Titel Breathe. Und weiter hören Sie Lutz Görner über Luise Aston.
1: Sie merken schon an Luise Ottos Klöpplerinnen und Luise Astons Nachtfantasien, dass da zwei unterschiedliche Temperamente die Welt beschreiben. Will die eine beharrlich, Stufe für Stufe die Stellung der Frauen verbessern, will es die andere spontan und als Freischärlerin. Noch eine dritte Haltung gibt es, die vertritt Katinka Zitz. Sie ist 1801 in Mainz geboren und erhielt dort und in Straßburg eine Pensionatserziehung, ging dann zurück ins Elternhaus und arbeitete als Erzieherin. Sie war kurze Zeit mit dem Rechtsanwalt Franz Zitz verheiratet, der Mitglied des Frankfurter Parlaments war und einer der Führer der revolutionären Bewegung in Mainz wurde. Katinka Zitz war zeitlebens arm und schrieb, um zu überleben. Sie starb fast erblindet als 76-Jährige in ihrer Heimatstadt Mainz.

0: Farbenwechsel. Warum nur gehst du immer grau gekleidet? So sprach der Freund zu einer ernsten Frau. Mein Aug sich gern an bunten Farben weidet, du aber gehst so lange schon in Grau. Mein treuer Freund, dir will ich wohl es sagen, die graue Stimmung herrscht mir im Gemüt und keine bunten Farben kann ich tragen, seit mir des Lebens Baum hat abgeblüht. Das Kind trug weiß, der Unschuld Engelfarbe umhüllte es so duftig, hell und klar, und aus der Ähren aufgehäufter Garbe zog es sich Blumen für sein Lockenhaar. Dann kam die Zeit der aufgewachten Triebe, die in dem Lenz des Lebens feurig glühen. Ich ging im Kleid der rosenroten Liebe und in der Hoffnung heilig schönem Grün. Dann kam ein Tag, der brachte die Gewänder der wilden, feuerfarbenen Leidenschaft, die mich umschloss mit ihren Glutenbändern, mir aufgezehrt des Geistes rege Kraft. Die Gattin ging einher im blauen Kleide der ewig duldenden Ergebenheit, und später trug ich violette Seide, die Farbe, die dem edlen Zorn geweiht. Dann sah ich Jahre auf mich niederschweben wie Rabenzüge mit dem Unglücksflug, in welchen ich um ein verfehltes Leben das dunkle Schwarz der tiefen Trauer trug. Allmählich trug ich braun, denn die Bestrebung des Selbstbewusstseins lichtete den Sinn. Die braune Farbe deutet auf Ergebung in ein Geschick, an dem ich schuldlos bin. Jetzt ist das Grau die Farbe meiner Tage, das Sinnbild einer blassen Dämmerzeit, in der gestorben ist die Freude wie die Klage. Die graue Farbe zeigt Gleichgültigkeit.
1: Katinka Zitz mit Farbenwechsel.

Anna Christoffersen mit Y. Und an der Posaune war Nils Landgren. Ein guter Import aus Schweden.

Wie Georg Werth ist auch der nun folgende Dichter in Detmold geboren. 1810 war das und Ferdinand Freilichrath heißt er. Im Zusammenhang mit Annette von Droste-Hülshoff haben sie ihn kennengelernt, denn da hat er seinem Freund Levin Schücking, Drostes Muse auf der Meersburg, eine Hauslehrerstelle verschafft und dadurch leider die platonische Beziehung Annette-Levin beendet. Freilichrath konnte aufgrund der Armut seines Elternhauses nicht studieren und so musste er, wie Georg Werth, eine Kaufmannslehre einschlagen. Er begann, wie Werth, Gedichte zu schreiben, aber er politisierte sich nicht. Im Gegenteil, er belebte die mittlerweile schlaff gewordene Romantik mit jungem, wildem und fremdländischem Zauber. Wüsten- und Löwenpoesie nannte man die Lyrik des jungen Freilichrath, dessen Gedichte durch Chamissos Musenalmanach bekannt wurden. Da war er 25 Jahre alt und sagte: Eines Morgens wachte ich auf und war berühmt. Und Chamisso schrieb: Seit Freilichrath zu singen begonnen hat, sind wir anderen Spatzen. Als ich noch zur Schule ging, hat mich ein Gedicht von Freilichrath aus dieser Zeit besonders beeindruckt. Den Titel verrate ich Ihnen aber nicht, weil Sie sonst schon das Ende wüssten.

Auf des Lagers weichem Kissen ruht die Jungfrau, schlafbefangen, tief gesenkt die braune Wimper, purpur auf den heißen Wangen. Schimmernd auf dem Binsenstuhle steht der Kelch, der reich geschmückte, und im Kelche prangen Blumen, duftge, bunte, frisch gepflückte. Brütend hat sich dumpfe Schwüle durch das Kämmerlein ergossen, denn der Sommer scheucht die Kühle und die Fenster sind verschlossen. Stille. Ringsum tiefes Schweigen. Plötzlich, horch, ein leises Flüstern in den Blumen, in den Zweigen, lispelt es und rauscht es lüstern. Aus den Blütenkelchen schweben geistergleiche Duftgebilde, ihre Kleider zarte Nebel. Kronen tragen sie und Schilde. Aus dem Purpurschoß der Rose hebt sich eine schlanke Frau. Ihre Locken flattern lose, Perlen blitzen drin wie Tau. Aus dem Helm des Eisenhutes mit dem dunkelgrünen Laube tritt ein Ritter kecken Mutes. Hell erglänzt die schwere Haube. Auf der Haube nickt die Feder silbergrau von einem Reiher. Aus der Lilie schwankt ein Mädchen. Dünn wie Spinnweb ist ihr Schleier. Aus dem Kelch des Türkenbundes ein Osmane kommt gezogen. Hell auf seinem grünen Turban glüht des Halbmonds goldener Bogen. Prangend aus der Kaiserkrone schreitet kühn ein Zepterträger. Aus der blauen Iris folgen schwertbewaffnet seine Jäger. Aus den Blättern der Narzisse schwebt ein Knab mit lüstern Blicken, tritt ans Bett, um heiße Küsse auf des Mädchens Mund zu drücken. Da, ums Lager drehen und schwingen sich die andern, wild im Kreise, drehen und schwingen sich und singen der Entschlafenen diese Weise. Mädchen, Mädchen, von der Erde hast du grausam uns gerissen, dass wir in der bunten Scherbe schmachten, welken, sterben müssen. Oh, wie ruhten wir so selig an der Erde Mutterbrüsten, wo durch grüne Wipfel brechend Sonnenstrahlen heiß uns küssten, wo wir Frühlingslüfte fühlten, unsere schlanken Stängel zeigend, wo wir nachts als Elfen spielten, unserm Blätterhaus entsteigend. Hell umfloss uns Tau und Regen, jetzt umfließt uns trübe Lache. Wir verblühen, doch eh wir sterben, Mädchen, trifft dich unsere Rache. Welch ein Rauschen, welch ein Raunen, wie des Mädchens Wangen glühen, wie die Blumen es anhauchen, wie die Düfte wallen ziehen. Da begrüßt der Sonne funkeln das Gemach, die Geister weichen. Auf des Lagers Kissen schlummert kalt die lieblichste der Leichen, eine welke Blume selber. Noch die Wange sanft gerötet, ruht sie bei den welken Schwestern. Blumenduft hat sie getötet.

Wenn Sie das Gedicht kannten, wussten Sie, dass es der Blumenrache heißt. Freilich Rath schrieb 1841, da war er 31 Jahre alt, an seinen Freund Levin Schücking: Herwig schreibt in Zürich politische Gedichte eines Lebendigen. Doch die Poesie soll sich an das Ewige, Bleibende halten und nicht immer mit dem verfluchten Dreck und Schund unseres kläglichen, miserablen Menschen- und Staatslebens zu schaffen haben. Herwig selber trat ihm dann entgegen mit den Zeilen: Partei, wer sollte sie nicht nehmen, die doch die Mutter aller Siege war? Und so fragte Freilich Rath seinen Freund Mazarath: Nun sagt mir um Gottes Willen, lieber Matz, bin ich Rokoko und gar rückständig mit meiner Meinung? Ich fühle und begreife das Wehen dieser Zeit, aber mit diesen teils fanatischen, teils lieblosen Revolutionsversuchen kann ich mich nicht anfreunden. Aber in der Nacht vom 16. auf den 17. August 1843 saß Freilich Rath mit Hoffmann von Fallersleben, dem die Reaktionäre seine Professur geraubt hatten, in einer Koblenzer Kneipe beim Wein. Nach dieser durchzechten Nacht schrieb Freilich Rath: Ach, wir leerten Glas auf Glas, bis ich alles wusste, bis ich deinen ganzen Hass, Hoffmann, schweigend ehren musste. Und nun änderten sich Freilich Raths Gedichte. Er bekennt: Ich werde durch Studium, Nachdenken und täglich vor meinen Augen sich zutragenden Fakten immer weiter nach links gedrängt. Und so gingen Ferdinand Freilich Rath mit seiner Frau, die er kurz zuvor in Weimar geheiratet hatte, sie kannte noch Goethe und hatte als Kind mit dessen Enkeln gespielt, in die Emigration. Erst nach Belgien, wo er Karl Marx kennenlernt, und dann in die Schweiz, wo er sich mit Gottfried Keller anfreundet. Von dort aus sehnt er die Revolution herbei und kommt über London 1848 nach Köln und nimmt aktiv an der Revolution teil, im Bund der Kommunisten und als Mitarbeiter an der Neuen Rheinischen Zeitung zusammen mit Marx, Engels und Georg Werth. Nach dem Scheitern der Revolution konnte man im Juni 1848 in der NRZ ein Gedicht mit dem Titel »Trotz alledem« lesen. Das war eine heiße Märzenzeit. Trotz Regen, Schnee und alledem. Nun aber, da es Blüten schneit, nun ist es kalt. Trotz alledem und alledem, trotz Wien, Berlin und alledem, ein schnöder, scharfer Winterwind durchfröstelt uns trotz alledem. Das ist der Wind der Reaktion mit Mehltau reif und alledem. Das ist die Bourgeoisie vorm Thron, der widersteht trotz alledem. Trotz alledem und alledem, trotz Blutschuld, Trug und alledem. Er steht noch und er hudelt uns, wie früher fast, trotz alledem. Denn ob der Reichstag sich blamiert wie immer schon und alledem, und ob der Teufel uns regiert mit Huf und Horn und alledem, trotz alledem und alledem, trotz Dummheit, List und alledem, wir wissen doch, die Menschlichkeit behält den Sieg trotz alledem. Das Alte nur vertretet ihr, seid Kasten nur trotz alledem, wir sind das Volk. Die Menschheit, wir sind ewig drum, trotz alledem. Trotz alledem und alledem, so kommt denn her, trotz alledem. Ihr hemmt uns, doch ihr zwingt uns nicht, unser die Welt, trotz alledem.

Ferdinand Freiligrath. Und musikalisch habe ich noch was mitgebracht aus Schweden. Die Gruppe Kent hatte ich früher schon mal vorgestellt. Ich habe noch ein altes Album gefunden, das ist schon über 10 Jahre alt, von dem wir jetzt einen Titel hören. Die Gruppe Kent.

Freilichrath musste 1851 wieder ins Exil gehen. Mittlerweile mit einer um drei Kinder vermehrten Familie. England war das Ziel, wo er Repräsentant einer Großbank wurde, um seinen Lebensunterhalt zu verdienen. Als er 55 Jahre alt ist, wird er entlassen. Ist er arbeits- und bald schon mittellos. In Deutschland werden Spendensammlungen veranstaltet, damit er zurückkehren kann, obwohl er in Preußen immer noch steckbrieflich gesucht wird. 60.000 Taler, eine enorme Summe, nach heutigem Geldwert weit über 1 Million Euro, kam zusammen und so siedelte sich der Dichter mit seiner Familie in Cannstatt bei Stuttgart an. 10 Jahre später ist er dort gestorben, als ein Lyriker, der sich zur Poesie seiner Jugend im Alter wieder bekannte, der wieder unpolitisch wurde, gefeiert vom bürgerlichen und königstreuen Lager. Franz Mehring, der Literaturwissenschaftler, schrieb: Ein Streit über Freilichrath ist nur möglich, wenn man ihn zu einem modernen Reichspatrioten oder einem modernen Sozialdemokraten machen will. Er ist weder das eine noch das andere gewesen. Am Anfang war die Löwen- und Wüstenpoesie und Gedichte wie der Blumenrache. Dann wurde er durch Hoffmann von Fallersleben und Karl Marx politisiert und am Ende lautete ein Buchtitel Freilichraths Hurra Germania. Doch daraus möchte ich Ihnen nichts vortragen. Er war eben ein schwankes Rohr. Zum Schluss möchte ich lieber noch einmal zum jungen Freilichrath zurückkehren, zu einem Gedicht, das er schrieb, als er 23 Jahre alt war und das ich wiederum als junger Mensch so sehr mochte, auch wegen der Musik, die Karl Löwe, der Schüler des Goethe-Freundes Karl Friedrich Zelter, sich dazu hat einfallen lassen. Prinz Eugen, so heißt dieses Gedicht und es ist nationalistisch genug. Eine gemütliche Militäridylle im Heer des Türkenbezwingers.

Prinz Eugen. Zelte, Posten, Werderrufer, Lustgenacht am Donauufer, Pferde stehen im Kreis umher, angebunden an den Pflöcken, an den engen Sattelböcken hängen Karabiner schwer. 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Auf dem Mantel liegt ein jeder, von den Chakos weht die Feder, Leutnant würfelt und Kornett. 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

0: Trompeter wurde freilich Rat Zeit seines Lebens genannt. Mit seinen Gedichten hat er versucht, die Mitmenschen zu erfreuen und seinen Lebensunterhalt zu verdienen. Und zur Marketenderin ist er auch oft geschlichen, um einen guten Tropfen zu trinken. Wenn Sie Interesse haben, mit mir in Kontakt zu treten, ist die einfachste Möglichkeit für Sie, auf meine Homepage zu schauen. Da finden Sie sicherlich einiges, was für Sie neu ist und auch die Termine, wo Sie mich in Natur...
1: Ja, das ist Lutz Görner, der mich in meiner Sendung hier begleitet und unterstützt hat und der seinerzeit noch um Zuschriften bat und vielleicht finden wir noch auf seiner Website, es kann sein. Ich glaube aber, dass er im Augenblick nicht mehr produziert. Ja, wir machen in 14 Tagen wieder weiter. Dann wird auch vielleicht mit Lutz Görner, der hier einige Sachen ja in sowohl Hör- als auch TV-Sendungen weitergegeben hat und auch, glaube ich, eine ganz große Hörerschaft hatte, der wird mich da wieder unterstützen aufgrund einer Kassette, die ich in den letzten Monaten erstanden habe. Wir hören nochmal Kent, die Gruppe aus Schweden und was wird sie singen? Wir haben so viel heute von Schweden mitbekommen, was ich mitgebracht habe aus dem Urlaub. Natürlich wird dieser Titel auch Schweden heißen, Sverige auf Schwedisch mit der Gruppe Kent.
2: Det börjar jag bara i stort sett alltså. Ja. 3, 4.

0: das war sie wieder, Sigis blaue Stunde bei Rundfunk Meißner. Wenn Sie Lust haben, sind Sie in 2 Wochen wieder dabei. Würde mich freuen. Und ja, machen Sie es gut bis dahin. Ihr Sigi Lötzin.
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0: Ja, so. Das ist die Gelzerdub Station auf dem Radio RFM. Und ihr seid bei der 60. Sendung dabei heute Abend. Und 60 Sendungen alle 4 Wochen. Wir machen jetzt so langsam das 5. Jahr voll sozusagen. Und leider bin ich nächstes Mal nicht dabei. Deswegen zelebrieren wir das heute ein wenig mehr. Weil nächstes Mal fliege ich wahrscheinlich schon einmal auf die andere Seite dieses Planeten zum Arbeiten für eine kurze Zeit. Da freue ich mich schon sehr drauf. Namibia. Und genau, heute Abend ist Haya da. Haya spielt und übernimmt heute mal ein bisschen mehr von diesem Abend. Und ihr hört nachher ein bisschen mehr von mir. Ich gebe euch mal kurz weiter an den lieben großen Haya. Und verdünnisiere mich erstmal für eine kurze Zeit.
1: Yes, yes, yes. Schönen guten Abend auch von mir hier. Ich bin wieder da aus dem Urlaub, hab's genossen mit der Family. Schöne Zeit gewesen, viel unterwegs, dies, das. Und genau, ich würde jetzt anfangen, den ersten 2 Stunden. Angefangen mit Roots bis Dub, Stepper. Und genau, später gibt es noch 1-2 Infos zur kommenden Veranstaltung auch hier in Witzenhausen. Das alle 2 Jahre stattfindende TKH steht auf dem Programm und da wollen wir ein bisschen was erzählen zu. Und genau, ich fange jetzt einfach mal an mit Musik. Schön wieder hier zu sein und ja, genießt den Abend und viel Spaß. Bis später. Yes, sir.

was zu TKH 25 Treppenkeller Hinterhöfe erzählen. Und zwar ist es meiner Meinung nach auch eine der schönsten Kulturveranstaltungen in Witzenhausen, die alle 2 Jahre stattfindet. Und dieses Jahr gibt es eine weitere Ausgabe der Veranstaltung. Und zwar findet die vom 12. bis 14. September statt. Da sind jede Menge Bühnen, Kleinkunst, Gestaltung, Malereien, Fotografie und whatever, viele Ausstellungen und rund um die alten Stadtmauern und Gebäuden, das die Stadt so hergibt, stehen Bühnen, wo auch Musik läuft in jeder Richtung von Jazz bis Rock und Klassik, sogar auch in der Liebfrauenkirche die Beethoven-Sinfonie 9. oder so. Aber auch interessant, auf jeden Fall. Und wir natürlich, die Geld Startup Station. Wir machen die Aftershow-Party am 13. September in dem Zeichensaal von der Uni. Und zwar werden mit dabei sein Selector, Fabi, Rhythm and Sound, meine Wenigkeit mit Leon und Short Mike wird da sein und Baba Message. Also eher Locals von und aus Witzenhausen oder Umgebung. Genau, kommt doch einfach vorbei. 13. September, die Aftershow-Party von uns. 22.30 Uhr bis 3 Uhr. Plus. Aber genau, sehr zu empfehlen, das Wochenende. Kommt gerne vorbei. Es gibt eine Karte für die ganzen Tage für die TKH, der Preis ist mir nicht bekannt, aber es lohnt sich auf jeden Fall. Es ist eine schöne Atmosphäre in der Stadt und wir heizen dann nochmal ein bisschen ein mit dem neuen Geld Startup Soundsystem von Short Mike und Selector Fabi. Genau, das zur TKH. Ich würde jetzt einfach mal weitermachen. Nächste Stunde, letzte Stunde von mir. Wird ein bisschen rumpeliger und habt noch viel Spaß. Und ja, wir sind Geld Startup Station, Radio FM. Yes.

Yes, yes. Das war meine Selection. Fruit Stop, Steppers. Ich habe jetzt noch einen kleinen Abschlusstune und dann switchen wir rüber zu meinem Radiokollegen Shot Mike. Wie ihr schon alle mitgekriegt habt, es gibt eine weitere neue Radiosendung, der wir auf jeden Fall nochmal gratulieren und viel Erfolg wünschen. Das ist nämlich die von Polterfolter, von unserem Michel hier. Vielen lieben Dank auch für die lieben netten Grüße. Ich habe sie auf jeden Fall schön stämmig mit einer Kerze im Garten gehört. Die neue Metal-Radio-Sendung und yes, war nice, hat mir sehr gut gefallen. Viel Erfolg und genau, ich spiele jetzt nochmal einen Tune. Später oder gerade läuft auch eine Veranstaltung in der Roten Ecke, Afro House. Solltet ihr euch nicht entgehen lassen, wenn ihr noch ein bisschen Bock habt auf Whippen und Swippen. Kasseler Fraktion ist auch vertreten und genau. Wir machen jetzt hier nochmal den Rest der letzten Stunde und dann wünschen wir euch noch einen angenehmen Abend da draußen. Genau. Seid nicht verärgert wegen dem Erntefest. Die sind bald auch wieder weg. Aber nee, alles gut. Ich habe noch einen Tune für euch. Abschluss, yes. 13. September, TKH kommt rum, Aftershow-Party, Zeichensaal in Witzenhausen. Wird nice. Macht's gut, yes. Meinerseits. Habt einen schönen Abend noch. Gleich kommt Shot Mike noch und beendet die feine Selection heute.

0: Ja, Mann. So, das war mal Fettheier. Vielen Dank, Mann. Dickes Ding. Ja, ich mache nicht lange rum. Viel Spaß noch. Letzte Stunde Radio RFM, Gelsertab Station. Quasi das 5 Jahre Zelebrationssendünchen sozusagen. Viel Spaß.
1: Ja, es kommt auf jeden Fall noch, haben wir auf jeden Fall noch von der Kesper-Kirmes euch auch eine ganze Nacht 6 Stunden Aufnahme-Material und das wollen wir uns auf jeden Fall übernächste Sendung wollen wir euch das präsentieren. Aber ja, schön, dass ihr jetzt schaut, Mike, yes, macht's gut, wir hören uns in der Stunde.

Ja, Mann, also, letzten 10 Minuten nochmal Zeit, Danke zu sagen. Danke, Heiermann. Yes, hi, großes Ding. Macht Spaß mit dir. Und danke an Steffi, danke an Martin. Ja, die sind eigentlich auch Teil der Gelzer Dubstation, wenn man das so nennen will. Weil ihr nämlich uns immer supported, Technik weiß sozusagen. Und deswegen großes Dankeschön an euch und danke an euch Zuhörerinnen und Zuhörer, weil auch für euch machen wir es und ihr seid halt auch da. Und deswegen Dankeschön. Danke. Und deswegen, weil wir heute eben 5 Jahre voll machen. Das ist ein kleines Jubiläum. In 5 Jahren werden wir hier wieder stehen und dann machen wir es ein bisschen größer, glaube ich. Letzten 10 Minuten, genießt noch. Ihr seid auf dem Sender Radio RFM, ihr seid bei der Gelzer Dubstation, ihr seid bei Haya und ihr seid bei Marx oder aka Short Mike. Viel Spaß noch, die letzten 10 Minuten.

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Wer bricht hier wem das Herz? Jerry Butler, der wird's wissen. Er hat den Song schon vor 65 Jahren geschrieben, aber inzwischen ist die Lage dann hoffentlich gar nicht mehr so akut. Sehr schön, dass wir die Aufnahme noch haben in unserem heutigen Vinylstapel, den ich mal wieder scheibenweise auf die Plattenteller lege. Und Sie daheim sind dazu wie immer herzlich willkommen. Das hier sind die Talks aus 67 und drumherum nur Liebe.

Steve Harley immer wieder gerne, aber auch als Psychomodo. So hieß ein Stück, da ging es um seelische Abstürze und auch um Quasimodo. Na, das reicht jetzt erstmal. Entspannung ist gefragt, oder? Lieber schnell mal auf einen kleinen Irland-Ausflug mit den Dubliners. Within a Mile of Dublin.

alt und dennoch im Ohr 1967, Michel Polnareff. Der gehörte damals mal zu den Vorgruppen der Beach Boys. Mein Gott, ja. Und in der legendären Pariser Olympia Music Hall ist er aufgetreten. Und bei uns eröffnete er ein Konzert mit Marianne Faithfull. Und in Belgien trat er mit Jeff Beck auf. Also durchaus eine Nummer damals. Nicht mal eben so ein Pariser Schlagersänger. Markenzeichen von Michel Polnareff waren neben seiner Lockenfrisur, die hat er wahrscheinlich verloren, eine weiße Sonnenbrille. Vielleicht dem einen oder anderen Hörer noch ein Begriff. Inzwischen dürfte der französische Chansonnier 81 sein. Und wie man im Netz nachlesen kann, schreibt er immer noch an Songs herum. Sein erfolgreichster ist bis heute Love Me, Please Love Me geblieben. So, dann aber mal eben von Paris nach Wales in England. Es erklingt das erste Album von The Alarm, Declaration. Besser als der Titelsong ist für mich aber der hier. Where were you hiding when the storm

Where are you hiding? When the storm broke, wo haben sie sich versteckt, als der Sturm losbrach? Was? Sturm? Bei uns gibt's keinen Sturm. Klimawandel, alles irgend so eine Erfindung. Ja, liest man tatsächlich solche Zitate. Im gleichen Jahr, 1983 war das ja eben, spielte The Alarm auch als Vorgruppe von U2 und wurde so in den Staaten und in Europa bekannt. Beide Bands, The Alarm und U2, wurden dann sogar von vielen in einen Topf geworfen, obwohl das, da gehört schon was zu, bei den verschiedenen Stilrichtungen. Auch aus Wales stammt übrigens Dave Edmunds. Lang nicht aufgelegt, jetzt aber.

0: und nie die Klassiker aus Liverpool vergessen. Live am Plattenteller in ihrer wöchentlichen Vinylshow.
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Jimi Hendrix und sein Wachturm. Da saß ja aber eigentlich Bob Dylan drauf. Die Hendrix-Version erschien 6 Monate nach Dylans Originalaufnahme und wurde 68 eine Top 20 Single, erhielt 2001 einen Grammy Hall of Fame Award und belegte Platz 48 der 500 besten Songs aller Zeiten des Rolling Stone Magazine. Und eben auch deshalb wird das Stück eigentlich bis heute ein bisschen mehr mit Jimi Hendrix verbunden. Dafür hören wir aber natürlich Bob Dylan später, liegt nur etwas tiefer heute im Plattenstapel. So, mal ein Blick in die Zeitung des Sommers, besonders im Süden. Überall Regenknappheit. Tony Childs hat das vor 37 Jahren vertont, wenngleich auch mit einer etwas anderen, tieferen Bedeutung. Let the rain come down.

It's gonna work out fine. Das hoffen wir alle. Ein irischer Folkmusiker und Singer-Songwriter, der bei uns immer mal wieder auftaucht. Und das nicht zufällig. Paul Brady. 17 Soloalben habe ich von dem gefunden. Und die erste davon erschien schon vor 47 Jahren. So viele Solokünstler heute. Wo bitte bleiben denn die melodischen, kraftvollen Rockbands, Matze? Die magst du doch so. Da hätte ich vielleicht Foreigner anzubieten. Mit Urgent. Aber eilig. Wäre das okay?

Oh, oh, oh, diese Scheibe habe ich nun wirklich dutzendfach im Schrank und ausgerechnet. Die muss ich erwischen. Ganz schön kratzig. Ich würde mal sagen, die gebe ich zurück, oder? Ich wurde nicht dort geboren. Vielleicht werde ich dort sterben. Es ist kein Ort mehr übrig, an den ich gehen kann. San Francisco. Ja, und dabei ist ja Eric Burdon Engländer. Nicht nur eine Hommage an San Francisco, es war Flower Power, Hippie-Zeit, 1967 San Francisco Nights, war aber auch ein Protestlied gegen den Vietnamkrieg. Eric Burdon sagte mal dazu, die Love Generation hat die Antikriegshaltung in den USA gestärkt. Sie hat sicherlich viele Soldaten zum Nachdenken gebracht und sie fragen sich, warum sie im Krieg kämpfen müssen, wenn zu Hause ihre Freundinnen herumtollen. Vielleicht hat es politisch gegenüber dem sogenannten Feind geholfen, ich bin mir da nicht sicher. Und dieses schöne Stück von R.E.M. fand genau 20 Jahre später statt. Blasse blaue Augen, Pale Blue Eyes.

dann hätten wir noch schnell Zeit für den angekündigten Bob Dylan-Song. Dabei geht es um Harry Kane aus 75, den zu Unrecht inhaftierten Boxer. Und wir hören uns nach diesem Song dann gleich wieder zum zweiten Teil der Sendung. 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

Into the Great Wide Open heißt diese legendäre Tom Petty LP aus 1991. Und natürlich gehört die Single zu den bekanntesten des Großmeisters, der nun auch schon 8 Jahre tot ist. Damals im Oktober 2017 sagten mir die Plattenhändler, wäre die Nachfrage nach Tom Petty sprunghaft durch die Decke gegangen. Aber das ist ja oft so nach Todesfällen. Red Skies Over Paradise ist ein Album von Fischer Zett aus 81. Das letzte Album in der klassischen Besetzung um John Watts. Mit Songs über Politik und mit Bezügen zum Kalten Krieg. Insbesondere der Albumtitel und das Cover. 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

das sieht aber heute gar nicht gut aus für unsere Kaffeetrinker. Laut Hermanns Hermits kein Schluck Milch mehr zu haben heute. Das bedeutet dann aber auch für Gordon Lightfoot, dass er zumindest seine zweite Tasse Kaffee heute schwarz trinken muss.

So haben auch alle Coffee to Go's mal angefangen mit dem ersten und dem zweiten Becher. Schöner Titel aus dem frühen 72er-Album des kanadischen Folk-Großmeisters Gordon Lightfoot. Auf dem Originalcover steht Don Quixote. Ach, so ist das. Der Alte hat die Maschinen verwechselt. Wir brauchen eine KI hier. 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

Rockband Mink DeVille mit Gründer und Frontsänger Willie DeVille aus San Francisco. Allerdings mit spürbaren Querverbindungen in die New Yorker Punkszene und nach Lateinamerika. So sieht er ja auch zweifellos aus, der Willie. Einzigartig, exotisch und punkig, Markenzeichen, lockige Matte, Ohrringe, Goldzahn. Nur für den, der ihn sich optisch vorstellen will. Leider lebt dieser großartige Willie DeVille schon lange nicht mehr, aber über 25 Alben habe ich zwischen 1977 und 2015 von ihm ausgemacht, sei es solo oder mit seiner Band Mink DeVille. Zum Country-Rock, den auch Weltstar Eric Clapton gepflegt hat. Gerade habe ich was von ihm gefunden aus den 70ern in dieser Richtung. Hello, old friend. So

0: die damals verehrt habe. Und dann noch von dieser tollen Maxi-Single, internationaler Durchbruch für Nanny Cherry in 1988, Buffalo's Dance, Platz 3 in den USA und England, auf der 2 bei uns in Deutschland und sogar eine 1 in Holland und Schweden, wo Nanny Cherry herstammt. Hip-Hop kennt eben keine Grenzen, auch nicht live am Plattenteller in ihrer wöchentlichen Vinyl-Show.
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0: 50-jähriges Bestehen feiert in diesen Tagen die Little River Band aus Melbourne, Australien. Heute dreht sich mal von innen. It's Not a Wonder aus 1980.

It's Not a Wonder und die Little River Band. Ich gebe zu, es gibt noch Bekannteres von den Lonesome Loser, zum Beispiel neulich gerade gespielt, oder The Night Owls. Ja, das sind einfach richtige Hits gewesen, auf die wir ja nicht unbedingt zurückgreifen müssen, wenn anderes fast genauso gut ist. Und auch das hier, ich gebe es gern zu, haben wir schon sehr oft gespielt. Kate Bush und ihre Wuthering Heights.

Every picture tells a story. Rod Stewarts drittes Studioalbum aus 71 mit schönem Hardrock, Folk und Blues. Es erreichte damals die 1 der britischen und US-amerikanischen Charts und landete auf 172 der Liste der 500 besten Alben aller Zeiten des Rolling Stone Magazine, das wir so gerne zitieren in dieser Sendung. Wir spielten den 6-minütigen Titelsong. Auch schon was kratzig. Die alte LP passt aber ganz gut zu Rod Stewarts Stimme. So, nun aber Maxi-Single von den Fine Young Cannibals. Gefällt mir fast besser als die A-Seite. She Drives Me Crazy. Was steht da drauf? Pull the sucker off. Nee, sowas übersetze ich nicht.

das ging aber ab, Leute. Die Fine Young Cannibals und so instrumental ist dann schon wieder Schluss heute. Nein, nicht ganz. Kann man Holdy sagen. 44 Jahre alt. Genesis mit Abacab. Schöne Schlussnummer. Genesis von ihrer populärsten und besten Seite.

Danke fürs Zuhören, liebe Windelgemeinde. Na, hoffentlich waren wir heute so vielseitig wie immer. Und wenn nicht, dann schimpfen Sie euch und packen Sie gleich Ihre Anregung dazu. Hauptsache, sie ist aus Vinyl. Bleiben Sie gespannt bis nächste Woche mit freundlichen Grüßen von Haus zu Haus. Ihr Matthias Welp.

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6: Hallo, wir sind wieder da, die FD Radio Crew der Werraland Lebenswelten und des Familiendienstes. Dienstes in Eschwege. Ich heiße Lena. Mit mir im Studio sind Gerd, Lena, Torben, Nanette und Josephine. Und an der Technik sitzt wie immer Torben. Wir waren mal wieder unterwegs. Dieses Mal bei der Bienenbrise auf den Hessenring Eschwege. Was man da machen kann und für wen das geeignet ist, das erfahren Sie in unserer Radiosendung. Schön, dass Sie dabei sind.

0: Liebe Hörer, seid ihr vielleicht schon mal in einer Salzgrotte gewesen oder an der Saline im Bad Soden-Allendorf? Dort kann man gute Salzluft einatmen. Die Bienenprise ist so etwas Ähnliches, nur dass man dort die Luft aus echten Bienenstöcken atmet. Die Bienen wohnen in einem bunt bemalten Bauwagen. Innen drin kann man die Luft einatmen.
1: Wie das funktioniert, erklären uns jetzt Katja Alsdorf Ratgeber und Sven Ratgeber.
2: Wie seid ihr auf die Idee gekommen, mit Bienen was zu machen?
3: Ja, wir sind schon seit einiger Zeit Imker und haben ganz normal geimkert, Honig hergestellt und uns um die Bienen gekümmert. Und dann kam vor 2 Jahren die Idee, die Stockluft auszuprobieren. Einfach aus familiären Gründen habe ich mich damit beschäftigt und habe dann in den Nachbarländern viel darüber gelesen, habe auch ein Seminar darüber besucht und so sind wir dann entsprechend heute so weit, dass wir die Stockluft hier anbieten können in Eschwege.
0: Seit wann gibt es das?
3: Die Stockluft ist in anderen Ländern, also Slowenien, Österreich und auch Saudi-Arabien, tatsächlich schon seit längerem bekannt. Auch in der früheren UdSSR wurde es tatsächlich schon eingesetzt. Hier in Deutschland noch relativ unbekannt, aber nichtsdestotrotz zeigen die Anwendungsbereiche aus den anderen Ländern tatsächlich so schöne Ergebnisse, dass wir halt gesagt haben, wir müssen das unbedingt nach Deutschland bringen.
4: Macht ihr das hauptberuflich?
5: Nein, hauptberuflich geben wir beide anderen Beschäftigungsverhältnissen nach. Wir machen die Geschichte mit der Bienenbrise, also die Stockluftatmung und all das, was wir mit Imkerei anbieten, rein im Nebenerwerb.
4: Müsst ihr eine Ausbildung dafür machen, war meine Frage.
3: Ja, eine klassische Ausbildung im Bereich der Stockluftatmung gibt es jetzt momentan nicht. Als Imker haben wir uns natürlich erstmal fortgebildet und ausgebildet, damit wir überhaupt erstmal wissen, wie funktioniert das alles mit den Bienen, was muss ich als Imker machen, um die Bienen auch wesensgerecht eben zu halten. Und im Bereich der Stockluftatmung habe ich dann beim Österreichischen Imkerbund ein Seminar besucht und habe da dann entsprechend noch meine Kompetenzen in der Richtung ausgebaut, um dort dann entsprechend bestmöglich im Sinne der Bienen und des Menschen dann eben auch das Wellnessangebot hier in Eschwege anbieten zu können.
0: Was ist ein Bienenstock?
6: Das ist das Zuhause der Bienen.
3: Genau, das ist das Zuhause der Bienen. Die leben da, die ziehen ihre Larven groß, die essen da, die tragen den Honig ein.
2: Was bedeutet das? Was atmet man dann ein?
3: Ja, in der Stockluft gibt es ganz, ganz viele verschiedene Komponenten. Also ätherische Öle sind im Bienenstock vorhanden, verschiedene Dämpfe, auch der Schweiß der Biene tatsächlich, den man dann einatmet. Aber

0: der natürlich ganz viele wertvolle Inhaltsstoffe enthält und ja, beruhigend, ausgleichend und auch ein bisschen gesundheitsfördernd auf den Menschen halt wirken kann. Und ja, das rundet das Wellnessangebot ab.
1: Wieso ist das Wellness?
2: Ja, viele Menschen empfinden das als beruhigend und sehr entspannend. Und die Kombination aus Duft, Wärme und Naturgeräuschen sowie bewusster Ruhe sorgt für eine schöne kleine Auszeit vom Alltag. Wer möchte, kann hier mal die Nase dran halten und tatsächlich mal riechen, wie das riecht.
3: Oh, schön.
4: Ich auch mal.
3: Ja, komm's.
1: Man hört das Summen.
2: Das Summen hört man auch, genau. Mhm. Also wenn man hier drin sitzt, die Tür zu ist und das Fenster zu ist, kann man auch gleich mal machen. Dann, wenn wir da ganz still sind, hören wir dieses Summen und das überträgt sich sogar so ein bisschen auf den Magen. Wenn man dann hier drin sitzt, dann kann man wirklich diese Schwingungen so ein bisschen auch mitspüren. Das funktioniert ganz gut.
5: Oh ja, toll. Ja. Und kommt auch eine Wärme raus.
2: Ja, tatsächlich ist es in so einem Bienenstock so, ja, rund 35 Grad. Das brauchen die Bienen auch zum Dasein. Dafür brauchen die halt viel Energie. Und die heizen sich quasi ihr Zuhause immer schön selber ein. Deswegen muss man bei dieser Stockluftatmung auch immer so ein bisschen auf die Wetterlage achten. Wenn es draußen zu kalt ist, dann können wir halt auch diese Stockluftatmung nicht machen, weil wir dann den Bienen zu viel von der Temperatur rausziehen. Und die zu viel Kraft im Prinzip brauchen, um die Wärme wieder aufzubauen.
5: Wir sitzen in einem Haus, in einem Block.
0: Na, jetzt so im Sommer sind das so zwischen 30 und 50.000 in einem Bienenstock, ja. Im Winter sind es weniger, es sind so die Winterbienen, ne, die halt das Volk so am Leben halten, da sind es deutlich weniger. Aber so im Sommer, wenn es dann wirklich so darum geht, Pollen, Nektar und sowas ranzuschaffen für den Honig, dann vermehren die sich so doll, dass wir dann da wirklich beachtliche Zahlen haben.
2: In der Wand sind Schlitze drin und wie so ein Schacht, also wie so ein Radioschacht im Prinzip reingesteckt, dass die Bienen nicht in dieser Zwischenwand hoch und runter können. Und die kommen durch den Schacht dann direkt in die Holzkiste, können also, wenn sie raus wollen, nur durch diesen Schacht raus an die frische Luft entsprechend. So, dass es nahezu ausgeschlossen ist, dass hier eben Bienen drin sind. Natürlich, ne, es ist mal ein Fenster offen und da krabbelt tatsächlich eine, beziehungsweise fliegt eine ganz hinten auf dem Stock.
5: Ja,
2: aber die sind relativ entspannt.
5: Ja.
2: Solange wir denen nichts tun, tun die uns auch nichts. Ja, ganz genau. Genau, ich habe hier so eine Maske, ich mache sie jetzt nicht auf, sonst können wir sie nicht mehr verwenden. Und hier sind so Luftschlitze im Prinzip drin. Ne? Man atmet hier durch ein, da ist der Schlauch drauf und hier durch die Spitze geht entsprechend dann die Atemluft wieder raus. Da kommt hier unten nichts mehr an. Ich kann euch mal so ein Teil von unten zeigen. Hier sitzt im Prinzip so ein Lüfterrad drin über dem Gitter. Ich weiß nicht, ob man das gut sehen kann. Und dieses Lüfterrad steuere ich im Prinzip mit dem Gerät. Kann die Geschwindigkeit einstellen und dadurch die Intensität, wie viel Luft oder wie schnell die Luft im Prinzip von unten nach oben durchkommt. Man kann sich das nicht vorstellen wie so ein Beatmungsgerät. Ne? Wenn man eine Sauerstoffflasche hat oder so, da ist halt richtig Druck drauf. Und hier, das ist komplett drucklos, da merkt man so ein leichtes Lüftchen, was einem halt entgegenströmt. Genau, so eine kleine Prise quasi. Mhm. Man sieht es ja ganz schön, wenn man jetzt hier rauskommt, so vereinzelt ein paar Bienchen umherschwören. Wenn das Wetter wärmer ist und die Sonne hier drüben auf der Wand draufsteht, wo die Fluglöcher sind, dann ist hier tatsächlich noch wesentlich mehr los. Dann kann man richtig schön sehen, wie die Bienchen hier draußen rumschwärmen in großen Zahlen. Das sieht immer ganz, ganz cool aus und wirkt auch wieder entspannend. Wenn man kann sich das so ein bisschen vorstellen wie zu Hause vorm Aquarium vielleicht. Ne? Wenn man da eine Weile sitzt und da reinguckt, entspannt man sich auch so ein bisschen. Und hier ist es im Prinzip dann diese Kombi aus, ich atme die Bienenstockluft, ich höre das Summen und ich sehe die Bienen halt draußen auch mal herflattern.

0: Wie lange gibt es schon das Bienenhotel schon?
1: Kann ich machen.
2: Du meinst den Bienenwagen hier?
0: Genau, ja.
2: Der Bienenwagen steht hier oben am Hessenring jetzt seit März. Wir haben Anfang April die Eröffnung gefeiert, weil es dann auch so langsam temperaturtechnisch eben erst möglich war, hier oben irgendwie was zu machen. Die Bienen, wie gesagt, sind seit März hier oben und werden mit Sicherheit auch über Winter entsprechend hier oben bleiben. Da ist dann keine Beatmung in der Zeit. Die kann ich dann aufgrund der Wetterlage einfach nicht durchführen. Aber die Bienen haben im Prinzip hier oben jetzt ihr Zuhause gefunden und werden erstmal an dem Standort noch eine ganze Weile bleiben.
0: Welche Bienenarten gibt es in den Bienenhotel Stork?
3: Wir haben hier in unserem Bienenwagen die Honigbienen. Es gibt noch ganz, ganz viele Wildbienen hier in Deutschland, aber wir nutzen die Honigbienen. Da gibt es verschiedene Rassen. Davon haben wir auch unterschiedliche, aber die sind alle ganz lieb.
2: Der Honig wird halt weiterhin, so wie wir das früher auch gemacht haben, können wir weiterhin noch den Honig gewinnen. Der ein oder andere hat sich gefragt, ja, funktioniert denn das? Weil ich atme ja quasi hier durch. Ist denn das noch in Ordnung? Ist das hygienisch? Ist überhaupt gar kein Problem, weil wir ziehen im Prinzip ja nur die Luft aus dem Stock raus und atmen durch die Ventile an der Maske entsprechend die Luft wieder in die Umgebungsluft, aber nicht zurück in die Box. Von daher ist das gar kein Problem.
4: Wann ist der beste Zeitraum zu inhalieren?
3: Ja, der beste Zeitraum ist tatsächlich von April bis September, wobei wir da immer so ein bisschen auf die Wetterlage achten müssen. Wenn es zu kalt ist, dann müssen wir gegebenenfalls auch mal Termine verschieben, weil hier wirklich dann das Tierwohl im Vordergrund steht und wir den Bienenstock auch nicht zu doll auskühlen wollen.
5: Muss man da was ausfüllen?
3: Ja, wir haben so einen Nutzungsvertrag, den wir halt mit unseren Kunden ausfüllen, wo wir einfach nochmal beschreiben, was ist das Ganze, welche Risiken gibt es vielleicht auch, ne, im Hinblick auf Allergien. Und das gehen wir vorher dann mit unseren Kunden durch und füllen das vor der ersten Behandlung aus, haben noch so einen kleinen Kennenlernbogen dabei, um so ein bisschen was über die Motivation des jeweiligen auch zu erfahren.
5: Atmet ihr selbst eure Luft immer?
2: Ja, tatsächlich atmen wir regelmäßig Bienenluft. Vor allem natürlich bei der Durchsicht unserer Bienenvölker und immer dann, wenn wir irgendwie im Bienenwagen arbeiten oder eben Zeit verbringen. Zwar ohne Maske in dem Fall, aber trotzdem sehr intensiv. Für uns gehört dieses besondere, entspannende Klima inzwischen ganz selbstverständlich dazu.
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0: Bienen sind mega wichtig für uns alle. Sie sorgen dafür, dass unsere Wiesen so schön blühen, dass wir Obst und Honig haben. Und wer hat nicht schon mal im Winter eine Bienenwachskerze angezündet? Wir müssen unsere Honigbienen und Wildbienen schützen. Doch wie geht es ihnen eigentlich, wenn wir ihre Luft atmen? Und wie wichtig ist der Tierschutz dabei? Auch das haben wir die Betreiber der Bienenbrise in Eschwege gefragt.
1: Wie geht es dabei den Bienen, wenn sie ihre Luft arbeiten?
2: Den Bienen geht es dabei gut. Sie sind in ihrem ganz normalen Umfeld und werden nahezu kaum gestört. Um die Völker zusätzlich zu schonen, wechseln wir während der Inhalation auch entsprechend das Bienenvolk, sodass wir nicht dauerhaft durch ein Volk entsprechend einatmen. Wir minimieren dadurch die Belastung und das Zeitfenster der Wirkung auf die Bienen.
3: Genau. Und eine halbe Stunde ungefähr, dann ist das sozusagen, dann hat man denen das genommen und dann muss man die erstmal wieder zur Ruhe kommen lassen, dass die ihr Milieu dann wieder aufbauen.
4: Genau, also wir bieten es momentan halt zweimal am Tag an, einmal vormittags, einmal nachmittags. Es ginge auch noch öfter, aber wir haben jetzt gesagt, okay, für den Anfang, ne, weil der Bedarf einfach auch noch nicht da ist, ne, dass wir es öfter anbieten wollen oder müssen. Haben wir halt gesagt, okay, wir machen morgens und abends, das ist dann total entspannt für die Bienen, das haben die relativ schnell wieder aufgebaut.
5: Das heißt aber, zum Schutz der Bienen kann auch mal sein, ich sage den Termin ab, weil aber es ist zu kalt, dann
2: genau.
5: Macht man einen neuen Termin.
2: Genau.
5: Zum Schutz, ne? Weil wir wollen ja nicht, dass sie leiden sozusagen. Okay.
4: Also wir haben das auch so, wenn jetzt jemand eine halbe Stunde diese Beatmung machen möchte, dann wechseln wir nach einer Viertelstunde auch einmal den Bienenstock, ne, damit wir die nicht ganz so doll strapazieren, ne, und man selber einfach wieder so den vollen Gehalt halt der Luft auch hat. Genau.
5: Und das habt ihr selber gebaut oder gibt es das
2: so? Nee, das sind tatsächlich fertige Bauteile, die man so kriegen kann.
4: Ja, die gibt es halt im Imkereifachhandel. Genau, und da haben wir dann halt die Module für die Inhalation noch draufgesetzt. Ansonsten ist das genauso, wie wir die letzten 5 Jahre halt unsere Imkerei schon betrieben haben, mit genau den gleichen Systemen. Ja.
3: Wie lange lebt ein Stock?
4: Also eigentlich unendlich, ne? Also der Stock, also das Volk selber, so eine Königin, lebt so 3 bis 4 Jahre, wenn sie ganz gut ist, vielleicht auch mal 5 Jahre. Aber wenn man, die Bienen ziehen sich im Zweifelsfall auch eine neue Königin. Also wenn die Königin jetzt sterben würde, würden die sich eine neue Königin ziehen und könnten weiterleben. Und dann gibt es da drin noch die Arbeiterbienen, die leben deutlich kürzer. Ne? Da ist die Lebensdauer bei rund 28 Tagen. Und dann, gut, die müssen natürlich auch sehr, sehr viel leisten. Ne? Also so eine Biene schafft in ihrem Leben so ungefähr 3 Teelöffel Honig. Mehr schaffen die tatsächlich nicht, ne? Weil die haben ja wirklich nur so ganz kleine Pollentaschen an ihren Beinchen. Und genau. Für uns ist halt wirklich immer wichtig, dass wir halt auch den Blick auf die Tiere haben, dass wir sagen, okay, wir wollen sie nicht überstrapazieren. Sie bieten uns die Möglichkeit, aber wollen sie halt auch nicht ausbeuten.
6: Was passiert mit den Bienen außerhalb der Saison?
2: Außerhalb der Saison bereiten sich die Bienen im Prinzip auf den Winter vor. Das heißt, sie bleiben natürlich auch durch uns weiterhin ordentlich versorgt und werden gepflegt, damit sie gesund durch den Winter kommen.
6: Wie finden Hornissen raus, wo so ein Bienenstock ist? Wie finden die das?
4: Ja, das ist tatsächlich eine gute Frage. Also Hornissen sind halt nicht wie Bienen, die einfach nur Pollen und Nektar sammeln, sondern die brauchen halt auch Fleisch und da bedienen sie sich teilweise tatsächlich auch den Honigbienen, sodass die im Landeanflug auch immer mal von so einer Hornisse abgegriffen werden. Und die Hornissen sind ja hier auch in der ganzen Region verbreitet, ne? Und die suchen sich natürlich dann auch so ihre Nahrungsquellen. Und wenn die dann halt leider einmal so einen Bienenstock gefunden haben, dann wissen die auch, wo es ihr Futter gibt und kommen halt immer wieder, ne? Oh.

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1: Wir stellen euch heute die Bienenprise Eschwege vor. Dort kann man Bienenstockluft atmen. Warum sollte man das machen? Es ist keine medizinische Behandlung. Es ist eher eine Auszeit. Man kann atmen und die Bienen hinter den Bauwagen beobachten. Aber was bringt es uns? Das haben wir Jürgen Alsdorf gefragt. Er betreibt das Bienenstockluftatmen schon seit längerem.
0: Wie läuft das ab?
2: Ja, wie läuft das ab? Man setzt sich also vor diese Bienenbeute, vor das Bienenvolk. Oben auf dem Beutenkasten ist ein kleiner Ventilator, der die Luft in einen Schlauch saugt. Ähnlich, ja, eigentlich so ein Beatmungsschlauch, wie man den aus dem Krankenhaus kennt. Auf dem Schlauch ist dann eine Maske. Und die Maske, das ist so eine ganz normale Silikonbeatmungsmaske, die setzt man dann aufs Gesicht, auf den Mund, auf die Nase und atmet dann ganz normal, wie man so auch atmen würde, atmet dann ganz entspannt die Stockluft ein. Und das macht man so eine Sitzung, so circa 30 Minuten. Der Bienenstock wird dann zwischendurch nach 15 Minuten nochmal gewechselt, damit sich die Bienen wieder regenerieren können. Und ja, man hat dann so, also ich persönlich habe die Erfahrung gemacht, so nach ungefähr 4 bis 5 oder 6 Sitzungen hatte ich schon gemerkt, dass es mir besser geht. Ich muss noch dazu sagen, bei mir wurde vor 6 Jahren COPD diagnostiziert. Und die Begleiterscheinung von COPD ist ja immer Husten und Verschleimung. Und diese Begleiterscheinungen, die sind bei mir wesentlich besser geworden. Und ich mache das immer so 2-mal die Woche. Und das so von April bis Anfang September.
0: Muss man sich vorbereiten?
2: Nein, man braucht sich da nicht vorbereiten. Man geht da ganz einfach hin, setzt sich auf den Stuhl, setzt die Maske auf und atmet ganz normal, wie man sonst auch atmet, atmet man weiter und kann dann bei hier ein Buch lesen oder auf dem Handy spielen oder was auch immer. Braucht man aber jetzt keine explizite Vorbereitung für irgendwas.
0: Ist man alleine im Bauwagen?
2: Ihr habt ja gesehen, als wir in dem Wagen waren, da sind ja vier Beatmungsplätze. Maximal könnte es sein, dass dann vielleicht noch 3 zusätzlich oder dass man zu viert dann da drin sitzt. Aber man stört sich ja gegenseitig nicht. Es ist da keiner wahrscheinlich dabei, der dann während der Beatmungssitzung da vielleicht Lieder singt oder rumpfeift oder sonstige Sachen macht. Die Leute, die Anwendung machen, die genießen das. Und die sind dann in der Regel auch ruhig und wie gesagt, sie lesen vielleicht was oder was auch immer.
3: Den beide ist auch immer jemand da.
2: Ja.
0: Bekommt man da auch Unterstützung?
2: Ja, von den Betreibern des Bienenwagens, also von der Katja und vom Sven. Einer von den beiden ist dann auch immer da, wenn hier beatmet wird. Und die müssen ja das Ganze auch beobachten, müssen auch auf die Uhr gucken, wann die Bienenvölker gewechselt werden müssen und so weiter. Und die betreuen das Ganze auch.
0: Wie gehen Sie nach so einer Anwendung raus?
2: Gut, nach der Anwendung ist man eigentlich ziemlich entspannt, weil in dem Wagen ist Herr Struhe, man hört die Bienen ein bisschen summen in der Beute und man kann dann während der 30 Minuten, wo man dann atmet, kann man schön relaxen, kann runterfahren Und ja, nach der Beatmung ja, ist man eigentlich sehr entspannt. Die Wirkung der Beatmung, das ist mehr eine Langzeitwirkung. Also man merkt das jetzt nicht, wenn man jetzt Asthma hat, nimmt ein Spray und dann geht es gleich besser. Hier bei der Stocklufttherapie, das ist doch eher eine Langzeitgeschichte. Ich hatte vorhin schon gesagt, also so nach 5, 6 Anwendungen merkt man dann wirklich eine Besserung. Und eine Besserung in der Form, dass man gerade, wenn man morgens aufsteht, nicht mehr so viel husten muss, wie das vielleicht vorher der Fall war. Ne? Das ist meine Erfahrung, die ich gemacht habe. Jeder Mensch oder jeder, der die Anwendung macht, wird vielleicht auch ein bisschen andere Erfahrungen haben.

0: habt ihr auch Lust bekommen, das Bienenatmen ausprobieren?
1: Als nächstes klären wir mit Katja und Sven, für wen es geeignet ist und für wen nicht und was es sonst noch so alles rund um die Honigbienen gibt. Was ist, wenn Angst der Bienen hat?
2: Ja, die Frage hören wir tatsächlich öfter. Was ist, wenn jemand Angst vor Bienen hat? Also viele sind überrascht, wie ruhig und sicher die Atmosphäre ist, weil die Bienen eigentlich nicht frei herumfliegen. Und selbst wenn irgendwo eine Biene auftaucht, ihr habt das eben selber so ein bisschen mitverfolgen können, die Bienen sind total entspannt, wenn wir entspannt sind. Oft ist es tatsächlich so, dass aus der Unsicherheit, aus der anfänglichen Unsicherheit sogar am Ende eine echte Begeisterung wird. Wenn ich die Bienen hier in dem Wagen durchgucke, dann sitzen natürlich ganz viele Bienen hier drin.
3: Ach, okay.
2: Und man kriegt sie nie alle hundertprozentig raus. Es kann sein, dass irgendwo in den Schlitzen mal 1, 2, 3 Bienen noch sitzen und dann kommen die natürlich irgendwann mal ans Tageslicht. Ist aber grundsätzlich, wie ihr merkt, überhaupt gar kein Problem. Die Bienchen sind entspannt. Wenn wir es auch sind, sind die es halt auch. Das überträgt sich, wenn der Mensch panisch wird, dann werden die Bienen auch ein bisschen panisch. Von daher immer entspannt bleiben und dann funktioniert das schon.
1: Gibt es auch Risiken oder wer soll nicht kommen?
2: Also Personen, bei denen natürlich eine Bienen- oder eine Pollenallergie entsprechend bekannt ist, denen raten wir immer dazu, vorher einfach mal mit ihrem Arzt zu sprechen. Generell kann man nahezu jeden daran lassen, Bienenstockluft zu inhalieren. Wie gesagt, wenn natürlich jemand weiß, er hat unter Umständen Probleme mit gewissen Pollen, wo wir ja auch nicht immer wissen können, welche Pollen hat denn das Tierchen jetzt heute gerade eingetragen oder nicht, der sollte natürlich vorher entsprechend nochmal Rücksprache mit seinem Arzt halten.
1: Auch Kinder?
2: Ja, bei uns besteht auch die Möglichkeit, dass Kinder entsprechend die Wellness-Anwendung genießen können. Auch dafür haben wir entsprechende Kindermasken, dass die Maske dann nachher im Gesicht auch nahezu passt. Also bei Kindern ist es allerdings dann so, dass wir natürlich möchten, dass eine erziehungsberechtigte Person entsprechend dabei ist.
4: Was kostet das Ganze?
2: Das kommt tatsächlich ein kleines bisschen drauf an. Und zwar bieten wir verschiedene Arten oder verschiedene Dauern der Anwendungen an. Wir empfehlen den Menschen immer, bevor man hier sich 30 Minuten an den Bienenstock setzt, die Schnupper-Wellness-Auszeit zu buchen. Das sind im Prinzip 10 Minuten, wo man erstmal für sich feststellen kann, passt das für mich? Ist das okay mit so einer Maske im Gesicht, mit dem Atmen oder mit dem Einatmen entsprechend durch einen Schlauch? Diese Schnupper-Wellness-Auszeit dauert 10 Minuten und kostet 10 Euro. Die Anwendung für 30 Minuten, wenn man sie nicht in einem größeren Paket bucht, kostet 35 Euro und die entsprechenden Pakete, die wir noch anbieten, sind dann 6x30 oder 12x30, wobei die 6x30 195 Euro kosten und die 12x30 360 Euro, was entsprechend noch erforderlich ist, das sage ich immer dazu, damit es auch selbstverständlich ist, man braucht für sich persönlich einmal Maske und Schlauch, das kostet einmalig 10 Euro. Das kann jederzeit wieder verwendet werden, genau, deswegen einmalig, klar, wenn die Maske defekt ist, kann man dann auch sagen, ich kaufe mir halt eine Maske einzeln, die kostet dann 5,50 Euro im Paket mit dem Schlauch, der Schlauch würde separat auch 5,50 Euro kosten, aber im Paket ist es dann entsprechend so, dass es 10 Euro kostet.
1: Wie kann man die Termine vereinbaren, wer den Bienen Beatmung Luft bekommen kann?
2: Relativ einfach über unser Terminbuchungstool auf unserer Webseite. Idealerweise bucht man allerdings vorher über den Shop den jeweiligen Buchungstakt, den man haben möchte. Ich hatte es vorhin gesagt, die 10 oder die 30 Minuten oder ein entsprechendes Paket. Durch die Buchung im Webshop bekommt man einen Buchungscode, eine kleine Kombination aus Zahlen und Buchstaben, damit wir wissen, dass das entsprechend auch gebucht wurde. Wenn man diesen Code hat, kann man ganz einfach auf die Website gehen und dort seine Termine buchen. Wir bieten aktuell zu den Zeiten Montag, Dienstag, Donnerstag, Freitag, Samstag von 9 bis 9:30 Uhr eine Anwendung an und dann an denselben Tagen nochmal von 17:30 Uhr bis 18 Uhr. Alternativ dazu kann man natürlich auch telefonisch mit uns in Kontakt treten und die Termine so buchen.
4: Ist das Stockatmen hier barrierefrei?
3: Ja, eine Barrierefreiheit hapert es tatsächlich bei uns ein bisschen. Also wir haben ja einen Bauwagen umgebaut. Dadurch, dass der höher liegt, mussten wir halt ein paar Stufen davor anbringen, sodass man hier 5 Stufen bis zum Bauwagen eben hochkommen muss. Ja, von daher sind wir leider nicht komplett barrierefrei.
4: Was bietet ihr sonst noch an?
2: Außer unserer Stockluftatmung bieten wir noch zahlreiche Imkereiprodukte an. Natürlich den obligatorischen Honig, den jeder Imker irgendwo anzubieten hat. Zusätzlich zu den normalen Sorten bzw. reinen Honigen wie Frühjahrshonig oder Sommerhonig, Waldhonig, Edelkastanienhonig bieten wir aber noch verschiedene Honigkreationen an. Das heißt, das ist im Prinzip ein Honig mit einem Zusatz, als Beispiel zum Beispiel Frühjahrshonig mit Hanf oder Honig mit Zimt. Solche Sorten sind bei uns zu finden. Insgesamt haben wir da 12 verschiedene Kreationen, die man bei uns findet. Zudem natürlich, hatte ich gerade schon gesagt, weitere Imkereiprodukte, Kosmetika, entsprechende Salben zur Hautpflege. Wir haben Seifen im Angebot. Und was tatsächlich auch sehr gerne angenommen wird bei uns im Shop, sind die Spirituosen. Whisky mit Honig, Rum mit Honig oder ein schöner Honig-Magenbitter.
3: Aus dem Propolis kann man ja auch Propolis-Tinkturen eben herstellen, die man halt für verschiedene Sachen anwenden kann. Also wir Imker, wir nutzen da noch viel, viel mehr, auch so gerade für den Eigenbedarf, was der Bienenstock so hergibt.
5: Wo kann man das kaufen?
2: Wir haben einige Verkaufsstellen in der Region, zusätzlich zu unseren Verkaufsstellen, die da zum Beispiel sind bei uns in der Dünsebacher Straße 35, bei Kassel Fleischtechnik auf dem Hessenring, 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
5: Was wünscht ihr euch für die Zukunft?
2: Wir wünschen uns, dass noch mehr Menschen einen Zugang zur Natur und zu den Bienen finden und verstehen, wie wichtig sie eigentlich alle für uns sind. Und natürlich möchten wir weiterhin vielen Menschen eine besondere kleine Auszeit ermöglichen.

0: Der Bauwagen der Bienenprise steht in Eschwege am Hessenring 39. Es ist übrigens ein ehemaliger Wertungswagen aus dem Pferdesport. Und die bunte Bemalung stammt von Tobias Werner. Weitere Infos findet ihr im Internet auf www.bienenprise.com. Es war wieder schön für euch, hinter die Kulissen schauen zu dürfen. Und es ist wirklich auch entspannend, wenn man Angst vor Bienen hat. Aber denkt dran, die Bienenstockluft heilt keine Krankheiten. Aber dadurch, dass ihr euch beim Atmen entspannt, entspannen sich vielleicht auch eure Symptome.
1: Und zum Schluss haben wir noch ein paar Tipps für euch, was ihr tun könnt, damit es unseren Honigbienen bei uns gut geht. Schneidet und mäht in euren Gärten nicht alles radikal zurück. Pflanzt bienenfreundliche Pflanzen, zum Beispiel Lavendel, Kornblumen, Sonnenhut oder Weißdorn und weiter. Und vor allem kein Gift im Garten einsetzen und man kann die Bienen auch Wasserstellen bereitstellen.
2: Und ihr könnt beim Einkaufen darauf achten, dass ihr Honig von Inkern aus dem Werra-Meißner-Kreis kauft.
3: Und nicht vergessen, wenn ihr ruhig bleibt, bleiben die Bienen auch ruhig.
4: Das war unser Beitrag zu Bienenprise in Eschwege. Eine Sendung FD Radio Gut der Werra Land Lebenswelten des Familiendienstes. Mein Name ist Lena und mit mir im Studio waren Gerd, Torben, Lena, Nanette, Josie und ich. Für die Technik war Torben verantwortlich.
3: Liebe Grüße an Katja und an Sven.
0: Wir wünschen euch viel Spaß beim Ausprobieren. Viel Spaß und bis zum nächsten Mal.

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2: 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Sven wieder auch mit am Start. Okay. Und hier der Tim. Und jetzt sind wir im Nightliner, der Emi Puls. Mit. Yeah. Man hört sich im Hintergrund Moik und Christoph hier am Start. Ja, wie immer. Ja. Hallo. Schönen guten Abend, kann man ja schon mal sagen.
3: Auf jeden Fall. Einen wunderschönen guten Abend und hier mit den zwei einzigen der Emi-Bulls, die so einigermaßen fließend sprechen.
4: Also bei mir, ich übe noch, aber ich versuche mein Bestes zu geben. Es wird schon.
2: Ja, ist ja, vor 4 Jahren war das letzte Mal hier beim Open Flair. Jetzt, ich habe nachgeguckt, nach 17 Jahren mal wieder auf der Seebühne. Das war ja damals, war das ja noch, da habt ihr ja noch. Da gab es noch diesen Bus noch, wo ihr drauf gespielt habt.
3: Ja, wir haben hier auf der Seebühne, glaube ich, schon zweimal gespielt. Einmal, beim ersten Mal war es der Bus tatsächlich, so ein Brandwagen oder wie man das genannt hat. Ja. Und dann war es aber schon beim zweiten Mal eine kleinere Bühne. Und da behauptet ja hier mein Gegenüber, der Moik, dass das mit die krasseste Show unserer Karriere war. Also erwarten wir heute ziemlich viel.
4: Ich muss dazu sagen, die Information ist nicht ganz richtig. Wir haben zweimal auf den Red Bull Bus gespielt und dann war es ja tatsächlich auch eine große Bühne. Da hat er an dem Tag noch Ruskaya und KIZ gespielt, also war das schon eine amtliche Bühne. Und das ist tatsächlich eine meiner Top 3 Favorite Shows unserer Karriere.
3: Ja, aber jetzt müsst ihr mir mal schnell auf die Sprünge helfen. Wenn du sagst, wir haben hier zweimal auf einem Bus gespielt, ja. Einmal auf einer Bühne. Wir haben ja diverse Male da drüben auch schon gespielt.
4: Siebte Mal.
3: Wir sind das siebte Mal schon auf dem Open Flair. Ja, das ist doch mal was.
4: 2002 noch im Zelt mit Sportfreunden Stiller, mit hier Leningrad Cowboys, mit Heather Nova und mit Forever Young. Wie heißt der?
3: Alphaville.
4: Ja. Das war das erste Mal, 2002.
3: Ja, stimmt. Da war das noch relativ
5: drauf, ne? Glaube ich.
3: Ja.
5: Gibt es noch.
3: Ja. Und schaut, was aus dem geilen Festival geworden ist. Das ist ja Wahnsinn,
5: wenn man, hier, weiterentwickeln, ne?
3: Wenn man hier so durchgeht. Ich finde das so faszinierend und so wunderschön, dass das Dorf und die Gemeinde, dass die da mitspielen. Weißt du so? In anderen Städten wäre das überhaupt nicht möglich, weil die Gemeinde sagt, ja, spinnst du hier, ich lasse doch hier nicht irgendwie ein Wochenende lang irgendwie 20.000 Wilde irgendwie wüten.
5: Polizei anrufen.
3: Und hier ist so einfach, das ist einfach der Hammer. Das hat so einen geilen Flair.
5: Meine ältere Frau, und das finde ich, es ist ja heute auch so ein bisschen aus der Mode gekommen, und die haben, das finde ich so geil, das bei dem Flair halt, das hast du bei den ganz Großen jetzt nicht so, bei Rock am Ring und so, und haben sie die ältere Frau dann wirklich richtig gefeiert und haben mit der richtig abgerockt. Und das war herzlich. Das war jetzt nicht so, hier, guck mal, hier ist die Oma auf der Disco, wir machen uns lustig. Das war so richtig, die haben die in den Arm genommen und haben richtig, und die hat das jetzt genossen. Das war schön.
4: Ich habe auch so das Gefühl, dass hier wirklich jeder mit eingebunden wird. Weil wir sind vorhin noch ein bisschen durch die Stadt gelatscht und mal zur Hauptbühne, dann zu kleineren Ständen und so ein bisschen rumgeschaut. Und dann ist eine... war wohl ein Ausflug vom Altersheim. Es hieß, es waren auf einmal 30 Rollstühle und die wurden abgefeiert und so. Es war ganz süß. Also ja, wie gesagt, wird jeder eingebunden, und ich glaube, das macht eben das Flair des Flairs aus.
3: Ja, und ich muss mal hier auch eine Reiseempfehlung aussprechen. Ich bin ja passionierter Fahrradfahrer und ich habe jetzt mein Fahrrad auch dabei und bin vorhin eine Runde gedreht. Das eignet sich hier auch wirklich wunderbar zum Urlauben und Fahrradfahren. Es ist eine wunderschöne Gegend. Und ich bin da, oh, das wisst ihr wahrscheinlich, ihr seid aus der Gegend, oder?
5: Kurort
3: gelandet.
5: Kurort war gut.
3: Irgendwas mit A. So, A.
5: Bad Sohn-Eilendorf, da kommt Tim her.
2: Da wohne ich. Bad Sohn-Eilendorf.
3: Ja.
2: Da wohne ich.
5: Ja, ein geiles Sohn.
3: Wunderschön. Ja, und dieses Gradierwerk da, ja. Das ist ein absoluter Hammer.
5: Also, gibt's da schon mal?
3: Da habe ich vorhin Rast gemacht. Und da ist mir auch aufgefallen, dass viele Leute in Open Flair T-Shirts da rumlaufen. Und es ist sehr gut. Man kann sich in diesem Kurort wunderbar von den Strapazen des Festivals erholen, kann sich vor das Gradierwerk setzen. Ich erkläre jetzt nicht genau, was das ist, aber was sehr, sehr schön ist.
5: Die Natur ist wunderschön. Ja, so allgemein, so Werra-Meißner-Kreis. Und es ist schon
3: richtig
5: schön.
3: Geil.
5: Viele Berge, viel Weg, wo du wandern kannst halt auch. Ne? Also nicht so viel mit Städten
3: zu tun. Hättest du nicht gedacht, dass hier dieses Interview noch zu einem Reisejournal.
5: aber geil, ich finde sowas auch. Das wäre heute auch mal meine Frage gewesen, was macht ihr eigentlich so neben der Musik? Mhm. Was ist so euer Ding, so wo er sagt, jetzt gut, jetzt Radfahren ist cool. Wusste ich, glaube ich, sogar, habe ich mal irgendwo mal gesehen auf Instagram.
2: Ja. Das Speicher und Tour.
3: Speicher und Tour. Ich fahre sehr, sehr viel Fahrrad und habe mein Fahrrad eigentlich auch auf Tour immer dabei oder wenn wir auf Festivals sind, weil ich hasse nichts mehr, als irgendwie den ganzen Tag im Backstage-Raum abzuhängen. Das
5: packt. Und da habe ich eine Parallele. Das war genau in dem Moment, wo ich bei einem Incubus-Konzert war. Und der Persilias, der Schlagzeuger, der muss wohl auch Fahrrad fahren. Und dann ist der damals durch Hamburg auch gedüst.
4: Ah, okay, cool.
5: War ich auch. Okay. Ja.
4: Können wir mal eine Tour zusammen
5: machen. Ja, könnt ihr mal machen. Persilias, gell, glaube ich, heißt er, ne? Ja. Schlagzeuger.
2: So. Euer letztes Album, We Hope We'll Fix It, kam jetzt 2024 raus. Plant ihr jetzt schon neue Songs, ein neues Album oder ist das noch so ein bisschen in weiter Ferne?
4: Also es dauert noch ein bisschen, aber ich sag mal so, wir sind dabei, Songs zu schreiben und das machen wir mittlerweile viel beim Christoph draußen, der ist aufs Land gezogen in der Zwischenzeit und da haben wir echt ganz geile Vibes, also ich fühle mich wohl und haben da so einen guten Mix aus Sport, Songs schreiben und Bier trinken.
5: Das hört sich gut an. Das ist eine gute Mischung.
4: Ja,
5: Sport, Bierchen dazu, ja. Klar, warum nicht?
4: Ja. Also das war letztes Wochenende haben wir eben gerade eine Session gemacht und es war richtig cool.
5: Was ist eure Lieblingsbiersorte? Kommt ja aus dem Münchner Raum, ne? Glaube ich sogar. Da sind ja super gute Brauereien.
3: Also, boah, das ist jetzt
4: keine
5: Augustiner,
4: Werbung,
5: okay. Augustiner.
3: Da Münch hat sehr viele gute Biere, auch jüngere Brauereien wie das Giesinger Bräu. Mhm. Und wir trinken aber auch ganz viel Bier aus nördlicheren Gefilden, zum Beispiel Bitburger finden wir auch sehr, sehr lecker. Und aber in Bayern meistens Bier am schönsten.
5: Ja, klar.
3: Das Bier am besten, das aus der schönsten Landschaft kommt.
5: Auch nochmal eine geile Frage.
3: Eine geile Frage,
5: mal ein bisschen abseits. Mit welcher Band wollt ihr nochmal so richtig gerne auf Tour gehen?
3: Oh.
5: Kann auch eine Welttour sein.
4: Ja,
5: weil
4: dann nur Welttour.
5: Welttouren, so ein richtig, richtig groß aufgemacht. Was, wo, da.
3: Ja, das ist immer so, das ist schwierig. Wenn man jetzt sagt, irgendwie Metallica, denkt jeder wahrscheinlich irgendwie, boah, geil, ja, hast recht. Aha. Aber ganz oft ist es ja so, bei diesen großen Bands, die dann nur in Stadien spielen weltweit, dass dem Publikum die Vorbands einfach scheißegal sind.
5: Die reichen so weiter.
3: Ja. Irgendwie müsste man was finden.
5: Was passt halt, ne?
3: Was passt und was so zum, ja, schon große Hallen spielt, aber wo die Leute nicht nur wegen dem Headliner kommen,
5: genau.
3: Die Leute auch offen sind.
5: Für mehr.
3: Und ich habe das ja schon öfter erlebt, wenn ich auf ein großes Konzert, jetzt sagen wir es halt wie Metallica jetzt wirklich zum Beispiel, da waren. Vor ein paar Jahren war mal Ghost, also selber eine große Band.
5: Auch geil. Ich auch schon
3: waren da Vorband. Ich glaube, das hat irgendjemand interessiert. Ich glaube, das hat dieser Band als Vorband nichts gebracht, damit zu fahren, weil die Leute nur auf Metallica warten.
5: Aber die haben es geschafft.
3: Ich würde jetzt mal so sagen, auch eine Band, die vielleicht noch nicht zu alt ist, junges

0: Na, jetzt kommen wir nochmal da zurück auch. Ich finde halt euren Sound auch mega kraftvoll punchy. Finde ich saugeil. Also als Band funktioniert ihr super gut. Im Ganzen, ich habe mir alles angehört, auch die Coversachen finde ich auch mega geil. Hier Take On Me, aha. Mhm. Dann hier Rebuild the City, oh, ja geil. Mhm. Und aber immer so, oh, hier. Gas. Aber immer, genau, immer so, immer so. Was ist das Geheimrezept? Ist es der Schlagzeuger? Ist es der Sänger? Ich weiß nicht, wer puncht das vor? Wer puncht?
1: Das ist die jahrelange Erfahrung und das Zusammenspiel aller.
0: Aber ihr versteht euch alle super gut und das ist, glaube ich, auch so.
2: Genau, also weil ich jetzt gesagt habe, das ist das Geheimnis, wenn es da um Beat oder Groove geht, der Schlagzeuger, das kann man so nicht sagen. Also man kann da nicht einen herausheben, der das Geheimnis dieser Band ist. Es gibt nur einen, der das Geheimnis dieser Band kennt und das bin ich.
0: Wollte ich auch nicht tun. Geil. Ja. Ja, war die Frage eigentlich schon beantwortet, ja? Reicht, würde mir schon reichen. Oder?
3: Christoph, du hast ja eben schon erwähnt, Giesinger Preis ist ein gutes Stichwort. Da habt ihr bei dem Hoffest gespielt mit einem Special Guest, also ihr selber als Special Guest, als der Halligallis. Das habt ihr schon mal 2020 gemacht während Corona, B-Zelt-Tour, und jetzt habt ihr das dann wieder gemacht. Und ihr habt ja auch für diese Zeitband habt ihr auch so eine eigene Instagram-Seite und da ist sogar... Man könnte euch theoretisch auch als der Halligallis dann buchen für Hochzeiten, oder habe ich das missverstanden?
2: Könnte man theoretisch machen, das haben auch schon einige versucht, aber die Gagen haben noch nicht gestimmt.
1: Die Halligallis sind teuer.
0: Teurer als die Bulls?
1: Ja,
2: mit Sicherheit.
1: Okay. Ja, das sind ja Stars.
0: Dann ist es fast unbezahlbar, würde ich sagen.
1: Ja, also wir haben es jetzt nochmal ausgegraben, weil wir gesagt haben, wo passt es besser als bei einem Brauereifest in München? Da bietet sich das einfach an und es hat auch mal wieder total Spaß gemacht, ja, so mal was anderes auf der Bühne zu machen. So, aber ich glaube jetzt nicht, dass das öfter vorkommen wird.
0: Das ist ja so ein Witzding gewesen, der muss auch mal sein. Ja. Und einer findet es dann zu geil und sagt dann, warum macht ihr da nicht mehr davon?
1: Ja, Pech.
0: Aber die Glitzeranzüge, die sahen geil aus, die goldenen Dinger.
1: Ja, wir sind auch von der Bühne gekommen und ich meine, es hat Spaß gemacht, wir müssen unser Repertoire erweitern.
2: Ja, wir müssen auch definitiv unser Repertoire erweitern. Wenn man uns jetzt buchen würde, könnten wir 3 Songs.
0: Richtig. Herrlich.
3: Es gibt ja beim Umfeld nämlich noch das Weinzelt. Schlosspark, das gehört nicht offiziell zum Urban Flair, aber da habe ich mir so überlegt, das wäre was, vielleicht mal irgendwann mal als, dass man vielleicht so, dass ihr dann so.
1: Doppelshow.
3: So ein Geheimgig. Ja,
2: so Zeug in die Richtung.
3: Ja. So Coverbands.
0: Ich glaube, Rock, das liegt euch, glaube ich, mehr, oder?
2: Neue Album ja von den Halligallis beeinflusst.
0: Vielleicht.
2: Gesanglich auf jeden Fall.
3: Und dann wieder in den ZDF-Fernsehgarten.
2: Oh, sehr gerne. Also wirklich gerne wieder. Das war mit einer der, würde ich sagen, jetzt mal absurdesten Ausflüge, die wir jemals mit der Band gemacht haben, aber auch irgendwie einer der schönsten. Also es war einfach so, ich meine, jeder kennt den ZDF-Fernsehgarten und wir haben da kurz vor der Ausstrahlung, ich glaube ein paar Tage vorher, erst 4 Tage vorher oder so, eine Anfrage bekommen, ob wir da spielen wollen.
0: Habt ihr das gemacht?
2: Wir haben das erstmal gar nicht ernst genommen, weil wir dachten, das ist irgendwie ein Prank, dass uns da jemand wirklich verarschen will. So. Und wir so drauf reinfallen und dann haben wir das erstmal gar nicht so beachtet. Und ich habe dann unserem Management geschrieben, so hey Leute, hakt da bitte mal nach, weil wir passen da ja überhaupt nicht hin. Und dann hat sich herausgestellt, dass das so eine Rock-Edition vom Fernsehgarten war. Das machen die, glaube ich, ein oder zweimal im Jahr. Und dann haben wir gesagt, hey, come on.
0: Macht's.
2: Das machen wir jetzt einfach. Den Spaß gönnen wir uns. Ich war da vorher noch nie. Und da ist eine Stimmung. Das ist einfach total geil. Das ist wirklich lustig. Und das war aber wirklich eine nette Veranstaltung, muss ich ganz ehrlich sagen. Und was halt natürlich auch krass ist, das darf man natürlich auch nicht unter den Teppich kehren. Es ist so irre, wie viel Promo ein so ein scheiß Fernsehauftritt macht.
0: Das ist heftig, ja.
2: Ey, was wir
0: weil viele Leute gucken
2: für Zuschriften rein, dann hatten, wie Leute so, boah, ich kannte euch gar nicht und bla bla bla. Und da wird so einer Band wie uns, sagen wir mal, die ja im Fernsehen nicht viel stattfinden, oder auch im Radio oder so, da wird einem schon nochmal bewusst, was ist das für eine Welt.
0: Ich glaub, ich hab
2: und wie viele Leute man erreichen kann eigentlich, wenn man da permanent stattfindet.
0: Das ist ein Sprungbrett, ne? Also so ein Fernsehgarten kann ein Sprungbrett sein.
2: Ja.
0: Deswegen wollen die wahrscheinlich, ich weiß auch nicht, dieses Electric Callaway ja unbedingt, ich weiß nicht, ob das auch ein Gag ist, ob die da nochmal hier Eurovision Song Contest, ob die das ernst meinen. Die wollen jetzt wieder, ich finde das als Musiker überhaupt nicht, ich finde das eher, da kannst du eher mehr verlieren oder so.
2: Ja, weiß ich nicht.

0: nicht, ob du da wirklich verlieren kannst, weil ich meine, schau mal her, auch hier Lord of the Lost, die haben das ja damals auch nicht gewonnen. Wie viele sind die? Sind die wirklich Letzte geworden? Also ziemlich, aber es hat denen überhaupt nicht geschadet, nicht ganz im Gegenteil. Also ja, das ist
1: schon mal eine starke Aufmerksamkeit.
0: Klar, vielen, sagen wir mal, die das, glaube ich, ernst nehmen, so, so Pop-Acts oder so, die davon auch wirklich ein bisschen abhängig ist, denen kann das schaden, wenn du dann abkackst. Aber so eine Rockband, die irgendwie eine solide Fanbase hat,
2: glaube ich eher nicht.
0: Glaube ich nicht. Und ich sag dir, wenn da sowas wie Electric Callboy wirklich nochmal antreten würde, die sind ja, sagen wir mal, in Anführungszeichen qualitativ für diese Veranstaltung ja auch viel zu gut. Weil sonst würden da ja ganz viele Acts mitmachen. Ja. Was weiß ich, Rammstein, whatever, könnten ja auch sagen, geil, machen wir da mal mit, gewinnen wir dann sowieso. Aber denen ist das, glaube ich, allzu blöd.
2: Die machen es auch Spaß.
0: Und ich könnte mir dann auch so vorstellen, dass das Electric Callboy auch sagen, hey, fuck off. Wir sind schon viel zu groß eigentlich dafür. Wir lassen den Scheiß jetzt oder machen es wirklich nur aus Spaß.
1: Das kostet ja auch richtig viel Geld, da teilzunehmen. Also es zahlt natürlich dann das Label, aber da musst du auch erstmal ein Label haben, die da bereit dazu ist. Das kostet richtig viel Geld. Der Auftritt, den musst du bezahlen. Also alles, was du da technisch mitschleppst, musst du bezahlen. Das stellen die dir nicht zur Verfügung.
0: Ja. Ich meine, keine Ahnung, da machen ja nie irgendwelche Superstars mit. Das wird schon seine Gründe haben, dass sich halt wirklich, sagen wir mal, ernstzunehmende Künstler oder so, oder Künstler, die schon einen gewissen Status haben, einfach denken, hey, das ist mir viel zu blöd. Was soll das Zeug mit dieser Kaschball-Veranstaltung? So. Aber jeder, wie er will.
1: Findet dann aber schon auch, also über den ESC habe ich dann schon auch schon ein paar Künstler kennengelernt, die Lord, Lordi und Meneskin und
0: schau mal, aber das sind völlige Ausnahmen.
1: Das sind Ausnahmen, aber es ist
2: eine krasse Stimme, ne?
3: Vielen Dank, war wieder total lustig mit euch, wie immer sehr entspannt. Und ja, wir sehen uns nachher auf der Seebühne und dann auf der nächsten Tour, wenn die dann wieder ist.
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Liebe Hörerinnen und Hörer, wieder ist eine Woche vorüber und wir sagen wieder herzlich willkommen zu einer neuen Ausgabe von Radio DARC. Das ist ein Technikmagazin und deswegen dreht sich bei uns alles um die spannende Welt der Technik. Die heutige Sendung trägt die Nummer 603. Das Datum der Erstveröffentlichung ist Freitag, der 28. August 2026. Ich bin Cody Farron und werde Sie durch das Programm der folgenden Stunde führen. Das Schwerpunktthema heute sind Warntechniken im Radio bei DAB-Empfängern. Naturkatastrophen und auch menschengemachte Konflikte treten immer häufiger auf und erfordern technische Antworten. Wir stellen Ihnen einige davon vor. Aber starten wir in diese Sendestunde mit gutem alten Retro-Sound. Hier ist Rock aus England, hier sind die Hollies. Einfach nur zum Träumen ist der bekannteste Hit aus dem Jahr 1974 und das ist The Air That I Breathe. Da ist es tief durchatmen und nicht vergessen, Radio DARC sollte es schon auch noch sein, was man so braucht.

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1: Heute mit diesen Themen. Milliardenfiasko bei der Bundeswehr. Funksysteme sind nutzlos. Erstmals Satellit per Sprachbefehl gesteuert. Amateurfunkorganisation erhält renommierte Auszeichnung. Und jetzt anmelden, Notfunkausbildungswochenende Anfang Oktober. Am Mikrofon Conny Farren. Um unsere Truppe verteidigungsfähig zu machen, bastelt die Bundeswehr seit Jahren an einem modernen Digitalfunk. Nun kam heraus, obwohl schon 2 Milliarden Euro ausgegeben wurden, klappt so gut wie nichts. Ein Desaster für Verteidigungsminister Boris Pistorius von der SPD. Während die weltweite Bedrohungslage mit Kriegen und Krisen immer dramatischer wird, kommen die deutschen Streitkräfte nicht aus den Negativschlagzeilen heraus. Trotz des 100 Milliarden Euro Sondervermögens, das 2022 eingerichtet wurde, befindet sich die Truppe fernmeldetechnisch in einem desolaten Zustand. Wie dramatisch die Lage in einigen Bereichen wirklich ist, zeigt nun eine Recherche der Zeitung Welt. Dabei geht es um die von der Bundeswehr vor Jahren eingeleitete Umstellung auf modernen Digitalfunk. Zwar fanden immer mal wieder Meldungen über Störungen und fehlgeschlagene Tests ihren Weg in die Öffentlichkeit. Neu ist unterdessen, dass die Bundeswehr bereits rund 2 Milliarden Euro investiert hat, ohne dass nennenswerte Teile der Technik funktionieren oder einsatzfähig sind. Unter Berufung auf ein vertrauliches Schreiben des Verteidigungsministeriums an den Bundestag schreibt die Welt, dass selbst die Basisversion bislang nicht einmal für den einfachen Übungsbetrieb eine Freigabe erhalten habe. Zuletzt hatte auch die Welt am Sonntag mit Bezug auf einen internen Bundeswehrbericht von Ende 2025 gemeldet, dass der Zustand der Funksysteme eine Gefahr für Leib und Leben bedeutete. Das von Boris Pistorius angeführte Verteidigungsministerium, allen voran die IT-Abteilung, erging sich unterdessen immer wieder in wortreichen Beschwichtigungen und wiegelte ab. An den Fakten änderte sich offenbar nichts. So scheiterte insbesondere die verlässliche großflächige Einbindung von Kampfpanzern des Typs Leopard 2. Funksprüche wurden teilweise gar nicht übertragen oder waren zu leise. Die Reichweiten blieben deutlich unter den Anforderungen zurück. Auch die parallele Nutzung von Daten und Sprechfunk sei nur eingeschränkt gelungen. Mit dem Digitalisierungsprojekt sollen Soldaten, Fahrzeuge und Gefechtsstände digital vernetzt werden, um auf dem neuesten Stand der Technik zu sein. Seit 2022 hatte die Bundeswehr regelmäßig um neue Gelder vom Haushaltsausschuss des Deutschen Bundestages gebeten. Allerdings sorgten die immer wieder bekannt gewordenen Pannen im Projekt für massive Verstimmung selbst in den Regierungsparteien. Ursprünglich war geplant, bis Ende 2027 eine Heeresdivision vollständig zu digitalisieren. Inzwischen gilt dieser Zeitplan als unsicher, schreibt die Zeitung. Dabei sei die Digitalisierung der Bundeswehr dringend notwendig. Bis heute nutze man weitgehend veraltete, unverschlüsselte Funktechnik, die für die Feinde leicht abhörbar ist. Vor allem die neue Brigade Litauen sei dringend auf verschlüsselten Führungsfunk angewiesen. Bislang könnte sie im Ernstfall nicht sicher kommunizieren und würde im Gefechtsfall die umgerüsteten Fahrzeuge ohne funktionierenden Funk stehen lassen müssen. Norwegische Funkamateure haben erstmals demonstriert, wie sich ein Satellit über einen Sprachbefehl per Amateurfunk steuern lässt. Über eine 23 cm Funkverbindung wurde eine entsprechende Anweisung an den experimentellen CubeSat mit dem Namen OPS-Sat Pretty übertragen, der daraufhin das Computerspiel Doom startete. Der Satellit empfing das Signal, transkribierte die Sprache an Bord und führte den darin enthaltenen Befehl aus. Gesendet wurde der Befehl vom Dach der Clubstation der Oslo Group über eine 23 cm Funkverbindung. Daraufhin aktivierte der Satellit das Spiel und übermittelte Bilder des laufenden Programms zur Erde. Sie dienten als Bestätigung dafür, dass das Experiment erfolgreich durchgeführt worden war. OPS-Sat Pretty ist ein 3U-CubeSat mit Abmessungen von 10 x 10 x 34 cm. Sein rekonfigurierbares Verarbeitungssystem ermöglicht unterschiedliche Software- und Firmware-Experimente und ist eng mit einem an Bord befindlichen Software-Defined Radio verbunden. Betrieben wird der Satellit von der Technischen Universität Graz in Österreich. Die Experimente koordiniert das European Space Operations Center der ESA in Darmstadt. Das Team demonstrierte damit nicht einfach eine neue Form der Fernsteuerung. Vielmehr verband das Experiment HF-Technik, Signalverarbeitung, Spracherkennung, Onboard-Software und Raumfahrttechnik zu einer durchgängigen technischen Kette. Genau diese Verbindung macht den Versuch für den Amateurfunk besonders interessant. Die Funkstrecke ist dabei nur ein Teil eines komplexen Systems, dessen Verarbeitung schließlich direkt an Bord des Satelliten erfolgt. Das Experiment zeigt exemplarisch, welches Potenzial offene und rekonfigurierbare Satellitenplattformen bieten. Funkamateure liefern dabei nicht nur Signale für einen Repeater oder eine Telemetrieverbindung, sondern können selbst Teil eines technischen Raumfahrtexperiments werden. Die internationale Amateurfunkinitiative ARIS ist mit der renommierten Challenger 7 Recognition ausgezeichnet worden. Die Abkürzung steht für Amateur Radio on the International Space Station. Die Ehrung würdigt Organisationen, die den Geist und die Werte der 1986 beim Challenger-Unglück ums Leben gekommenen 7 Astronautinnen und Astronauten weitertragen. Im Mittelpunkt stehen Forschung, Bildung und Inspiration. Werte, die ARIS seit vielen Jahren vermittelt, indem das Projekt Schulkinder per Amateurfunk direkt mit Astronauten an Bord der ISS verbindet. Die Challenger 7 Recognition wurde im Rahmen der Feierlichkeiten zum 40-jährigen Bestehen des Challenger Centers vergeben. Die Preisträger wurden aus Nominierungen gemeinnütziger Programme und anderen Organisationen ausgewählt, die einen Beitrag zur MINT-Bildung leisten. Der internationale Vorsitzende der ARIS, Frank Bauer, Kilo Alpha 3 Hotel Delta Oscar, bezeichnete die Auszeichnung als große Ehre. Die langjährige Partnerschaft mit dem Challenger Center wurde sehr geschätzt. Besonders die ARIS-Astronautenkontakte zeigten, wie sehr Amateurfunk dazu beitragen könne, junge Menschen für MINT-Fächer zu begeistern und ihnen Perspektiven für spätere Berufe in diesen Bereichen zu eröffnen. Vom 1. bis 4. Oktober 2026 findet das nächste Ausbildungswochenende des DARC-Referats Notfunk statt. Dieses Mal in Utz-Memmingen. Das liegt nur wenige Kilometer entfernt von Nördlingen. Noch sind Plätze dafür frei. Die Teilnehmer lernen im Team, die Technik des DARC-Notfunks aufzubauen und zu betreiben. Anhänger, Module und Software, mit denen sich Telefonie und Datenverbindungen dort herstellen lassen, wo nichts anderes mehr geht. Das Wochenende steht im Zeichen der Praxis. Die Teilnehmer stehen gemeinsam mit Funkamateuren aus dem ganzen Bundesgebiet am Mast, ziehen Kabel und nehmen Netze in Betrieb. Vorkenntnisse im Notfunk sind nicht vonnöten, dafür aber die Bereitschaft, bei Wind und Wetter draußen zu arbeiten. Es gibt sowohl ein Programm für Einsteiger als auch für Fortgeschrittene. Für Letzteres ist die Teilnahme an einem früheren Ausbildungswochenende Voraussetzung. Hier eine Auswahl aus den Themenfeldern, die bearbeitet werden sollen. IP-Netze, Mesh-Netze, Notfunk-Telefonanlage, Kartenkunde, Eigenschutz, dazu Führungsthemen, Netzplanung und ausgedehnte praktische Übungen. Alle wichtigen Informationen sowie der Link zur Anmeldung finden sich auf der DARC-Webseite. Das waren unsere heutigen Meldungen aus der Funkwelt für Sie. Weiter geht es nun mit Rock aus Deutschland. Hier sind die Scorpions mit When You Came Into My Life.

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1: Früher gab es ja flächendeckenden Sirenenalarm. Das war gut für Notfälle und hat auch nachts funktioniert. Man wusste dann zwar nicht unbedingt, was los war, konnte dafür aber dann das Radio anschalten. Inzwischen sind die Sirenen ja nicht mehr flächendeckend. Notfallwarnsysteme hat man über Mobilfunk versucht zu etablieren, wie Katwarn. Leider funktioniert es weniger gut, wenn ein echter Notfall ist, weil dann zu viel Traffic anfällt und die Netze zusammenbrechen oder schlichtweg zum Beispiel bei Überschwemmungen die Mobilfunkmasten weggespült werden. Da ist dann Radio besser, da sind die Masten traditionell an möglichst hohen Punkten aufgestellt, was man beim Mobilfunk ja schon länger nicht mehr will, um die entsprechenden Netzknoten nicht zu überfordern. Und die Radiosender haben meistens auch eine Notstromversorgung. Dafür wurde für DAB Plus EWF entwickelt, Emergency Warning Function. Es ist eine deutsche Entwicklung und deswegen hat sie einen englischen Namen, das kennen wir ja. Nur ist es inzwischen leider üblich, neue technische Verfahren in dem Moment, wo sie endlich angenommen werden und sich durchzusetzen drohen, so zu verbessern, dass die alte Technik nicht mehr verwendbar ist. Früher hat man das anders gemacht. Als UKW-Stereo kam, hat man das so gemacht, dass die Mono-Radios trotzdem noch das Programm wiedergeben konnten, nur logischerweise in Mono. Als das Farbfernsehen kam, hat man es so entwickelt, dass die Schwarz-Weiß-Fernseher trotzdem weiter funktioniert haben, nur halt in Schwarz-Weiß. Im Digitalzeitalter klappt das nicht mehr so gut. Als man von DVB-T auf DVB-T2 gewechselt hat, hat das zwar bessere Qualität gebracht, nämlich HD, sogar teilweise mehr HD als über Satellit, aber so recht wurde es nicht mehr angenommen. Die Leute hatten sich einmal neue Empfänger gekauft, die wollten nicht schon wieder. Und auch wenn inzwischen in den Fernsehern DVB HD2 meistens schon eingebaut ist, benutzen die Leute dann doch lieber Kabel oder Satellit. Zumal die Sender auf dem Land von den öffentlich-rechtlichen Anstalten abgeschaltet werden und die Privaten haben am Land ohnehin noch nie gesendet. Denen geht es ja um Geld verdienen mit Werbung und da haben sie in der Stadt für weniger Aufwand mehr Erfolg. Also man hat jetzt das optimale System, nur benutzt es keiner mehr. Naja, einen ähnlichen Ärger gab es, weil es mal von DAB auf DAB Plus gewechselt hat. Als DAB endlich drohte, mal in die Gänge zu kommen, gut, das war noch relativ früh und man konnte halt anschließend doppelt so viele Programme unterbringen. Aber auch da ist es so, dass die alten Geräte halt zu Elektroschrott wurden. Man kann mit einem DAB Plus Gerät DAB empfangen, aber nicht umgekehrt. Beim digitalen Satellitenempfang gab es dasselbe. Da funktionieren inzwischen auch nur noch HD-fähige Empfänger. Selbst wenn man nur Radio hören will, weil auch das jetzt anders kodiert ist. Naja, von den Smartphones sind es die Kunden inzwischen gewohnt. Da kaufen sie sich freiwillig alle 2 Jahre ein neues. Und beim Computer muss man es ja jetzt auch mit Windows 11. Da ist ja nicht mal das Lästigste, dass man einen neuen Computer kaufen muss, sondern dass man dann tagelang wieder sein ganzes Zeug neu einrichten soll. Okay, genug gemeckert. Um was geht's jetzt eigentlich? Ja, das EWF, das wir ja vor kurzem noch stolz vorgestellt haben, das gibt's nicht mehr. Es gibt jetzt EWF 2.0, das heißt dann aber nicht mehr EWF, es sollte ja auch mal EWS heißen, man hat sich wieder eine neue Abkürzung gesucht. Das heißt jetzt ASA. Das steht für Automatic Safety Alert. Wie schon gesagt, es ist eine deutsche Entwicklung, also muss sie einen englischen Namen haben. Warum man da jetzt unbedingt eine neue Abkürzung genommen hat? Ich finde, damit verwirrt man die Leute nur. Tatsächlich ist es allerdings nur eine kleine Weiterentwicklung des EWF-Systems. Und zwar fehlte dem vorher der Standortbezug. Wir haben das ja mal ausführlich besprochen. Die Katastrophenwarnsysteme in den USA hatten am Anfang nur eine landesweite Abdeckung. Da hat man an Atomangriff von Russland gedacht. Und für die häufigen Unwetter in Amerika war das Ganze dann nicht so gut geeignet, weil ein Hurrikan in Florida in Kansas genauso uninteressant ist wie ein Tornado in Kansas in Florida. Inzwischen hat man da einen Standortbezug nachgerüstet und genau dasselbe hat man jetzt mit EWF gemacht. EWF hat nur im gesamten Sendegebiet eines Senders warnen können. Jetzt gibt es einen Standortlocator. Ja, das kennen wir ja vom Amateurfunk. Den QTH-Locator hat man allerdings nicht hergenommen, den kennt außerhalb des Amateurfunks keiner, sondern eine 12-stellige Ziffernfolge. Die kann man allerdings relativ einfach ermitteln. Dazu muss man nur auf die Website ASA-Radio gehen, also www.asa.radio. Da kann man dann seinen Standort eingeben und kriegt diesen 12-stelligen Code zurück. Das ist also nur eine einmalige Geschichte und danach weiß das Radio, wo es ist. Und dann wird ein Fabrikbrand in Wanne-Eickel nicht mehr in München gemeldet. Aber wie gut funktioniert das Ganze und welche Radios können das denn jetzt? Dazu gleich mehr.

Also ASA wird immer noch von denselben Leuten gemacht wie vorher EWF. Es wurde vom Fraunhofer-Institut konzipiert und entwickelt. Neu ist, dass es eine Zertifizierung gibt. Die ist etwas aufwendig. Deswegen gibt es aktuell Geräte, die können ASA, haben aber keine Zertifizierung. 8 Geräte mit Zertifizierung gibt es inzwischen bereits. Die aktuelle Liste kann man auf www.drbplus.de, also plus hier als Wort, www.drbplus.de/ASA nachlesen. Sind aktuell 8 Geräte, ein tragbares mit Akku von Technisat, ein Küchenradio von Technisat und ein großes, fast wohnzimmertaugliches Gerät von Technisat. Dann mehrere Geräte von Kenwood, darunter so einen klassischen kleinen Radiowecker und 2 größere Geräte, die dann teilweise auch Internetradio können. Und dann gibt es auch 2 solche Geräte von Albrecht. Eins davon ist auch so ein klassischer Radiowecker. Albrecht kennt man ja noch aus der CB-Funkzeit. Das sind die aktuell zertifizierten Geräte. Und dann kommen noch welche dazu, die sind aktuell noch nicht zertifiziert. Die sind von Telestar. Zum Beispiel der Top 200 in Mono und der Top 250 in Stereo. Das sind auch Multifunktionsradios. Das bedeutet, sie können auch Musik von Datenträgern abspielen und vom Internet. Und sie können auch ASA, nur das Zertifikat haben sie noch nicht und deswegen stehen sie auch nicht auf dieser Website. Aktuell getestet habe ich bereits den Technisat Digit Radio 3. Das ist dieses etwas größere Gerät, das auch CDs abspielen kann und auch MP3-CDs. Das kostet dann allerdings auch über 200 Euro und kann leider kein Internet. Das ist etwas komisch bei Technisat. Da gibt es ein Modell, das kann Internet, aber kein ASA. Und es gibt eines, das kann ASA, aber kein Internet. Warum die das nicht fertig bringen, beides in einem Gerät anzubieten, weiß ich nicht. Es gibt übrigens noch ein drittes Modell, das ist interessant für Sehbehinderte. Das hat nämlich Sprachein- und Ausgabe. Da kann man sich also die Menüs ansagen lassen und umgekehrt das Gerät auch über Sprechen bedienen. Das kann dann allerdings weder Internet noch ASA. Die Telestar-Geräte sind deutlich billiger, die kosten nur etwa die Hälfte und die können eben alles, auch Internet, Radio. Und sie können sogar aufnehmen, das ist ja völlig verloren gegangen, den Radiorekorder, den gibt es ja heute eigentlich gar nicht mehr. Hat teilweise rechtliche Gründe. Der Importzoll auf Geräte, die aufnehmen können, ist so viel höher, dass das keiner mehr macht. Nachdem Telestar eine deutsche Firma ist, machen sie es. Und das Gerät kann wirklich alles aufnehmen, und zwar auf den angeschlossenen USB-Stick, ob das jetzt UKW-Radio ist, ob das DAB Plus ist oder auch ob das Internetradio ist. Das heißt, man kann sich da eine interessante Sendung durchaus auch mal aufnehmen und später wieder anhören. Es gibt ja inzwischen vieles als Podcast zum Abruf, das kann das Gerät natürlich auch abspielen. Aber gerade Musik gibt es oft nicht als Podcast, weil das mit der GEMA zu schwierig ist. Und wenn man seine Lieblingssendung verpasst, weil man da gerade irgendwo unterwegs ist, dann kann man das Gerät sogar programmieren wie einen Videorekorder und es nimmt einem das auf. Ja, und Telestar, das waren doch auch die mit den ersten EWF-Geräten. Können die denn dann auch ASA? Tja, da muss man antworten wie mit Radio Erevan, im Prinzip ja, aber. Das ist nämlich noch eine etwas kompliziertere Geschichte. Dazu gleich mehr.

Ja, wie ist das denn nun eigentlich, nachdem wir so viel geschimpft haben? Muss man wieder alle Geräte wegwerfen und neue kaufen, falls man sich ein EWF-Gerät gekauft hat? Nein, die Hardware ist eigentlich nicht anders. Die Hardware kann es. Ein Gerät, was vorher EWF konnte, kann nachher auch ASA. Die Frage ist nur, ob jemand die Software-Update macht. Wenn der Hersteller gleich geblieben ist, dann hat man eigentlich gute Chancen. Mal davon abgesehen, dass ASA eben zertifiziert werden muss, was recht teuer ist. Und wo ein Hersteller das eventuell nicht machen wird, wenn das betreffende Gerät gar nicht mehr hergestellt wird und er damit ja gar nichts mehr verdienen kann. Dann macht er natürlich noch Sicherheits- und Funktionsupdates, aber dann vielleicht das ASA nur ohne Zertifizierung. Bei Telestar ist die Geschichte allerdings noch etwas komplizierter. Da ist es eigentlich schon ein großes Glück, dass es die Firma überhaupt noch oder wieder gibt. Und das kam jetzt so, dass Telestar genauso wie Technisat eine Unterfirma von Techniropa war. Das bekannteste Unternehmen dieses Firmenverbunds war eben Technisat. Telestar war weniger bekannt. Gegründet wurden beide von Peter Lepper, der ist leider am 20. Januar 2024 verstorben. Und dann gab es praktisch zwei Unterfirmen eines Konzerns, die ähnliche Produkte gehabt haben, Digitalradios und Satellitenempfänger. Und weil nun der große Schutzpatron nicht mehr war, hat man mal soeben entschieden, dass Telestar zugemacht wird. Ausgerechnet als EWF zum Erfolg wurde. Die Geräte gab es ja seit Ende 2022 und Anfang 2024 hatte das Ganze dann wirklich Marktreife. Und plötzlich hieß es dann, nee, das Ganze hat keine wirtschaftliche Zukunft. Die Markenrechte wurden dann an die niederländische Comax Group verkauft. Die haben auch noch die restlichen Geräte der Marken Telestar, Revo und Imperial übernommen und abverkauft. Und das war's dann. Aus Tschüss. Das war für viele Mitarbeiter sehr frustrierend. Es gab aber einen, der gesagt hat, das lasse ich mir nicht bieten. Frank Körwel hat zusammen mit dem Megasat-Geschäftsführer Sven Melzer Comax den Telestar-Geschäftsbereich und die Markenrechte wieder abgekauft. Telestar wurde also neu gegründet, hat jetzt vom Standort her mit der alten Telestar nichts mehr zu tun und gehört auch nicht mehr zu Techniropa. Nur die Geräte schauen immer noch so aus wie früher. Das liegt daran, dass man ja eben auch die Rechte daran übernommen hat und diese nun weiterentwickelt hat. Jetzt gibt es eben den Top 200 und den Top 250 als kleine Multifunktionsradios mit ASA. Es gibt auch noch größere Modelle, die dann CDs abspielen können, so wie es auch bei dem Technisat-Gerät der Fall ist. Und damit ist nun eigentlich alles wieder in Butter. Nur eben die vorherigen Telestar-Geräte, die gehören ja gar nicht zur neuen Telestar, die gehören immer noch zur Comax. Und ob die überhaupt noch produziert oder nur die vorhandenen abverkauft, sei dahingestellt. Deswegen ist es halt fraglich, ob es für diese ein ASA-Update geben wird. Das sind dann aber wohl erstmal die einzig Leidtragenden. Ansonsten muss hier zumindest alte Hardware nicht weggeschmissen werden, aber man braucht halt ein Update, damit ASA funktioniert. Denn ASA-Geräte können auch EWF-Meldungen empfangen, auch wenn gar keine mehr ausgestrahlt werden. Aber EWF-Geräte kennen ASA-Meldungen. Wenn man mit einem solchen Gerät die Funktion testen will, gibt es übrigens teilweise regionale Testkanäle. In Bayern beispielsweise den DAB-Testkanal 10D, auf dem auf einem Programm von den beiden Senderstandorten Wendelstein in Oberbayern und Büttelberg bei Nürnberg zweimal die Stunde eine Testwarnung ausgestrahlt wird. Die kann man empfangen, wenn man sein Gerät vorher auf den Standort Sydney oder Melbourne einstellt, in Australien am anderen Ende der Welt. Da ist ziemlich sicher, dass man keine echten Sender aus dieser Gegend empfängt. Und dann sieht man, ob das Ganze funktioniert. Aber eigentlich ist es so, wenn man ein solches Gerät kauft und einmal seinen Standort eingibt, dann ist der Fall erledigt und das funktioniert. Wo es wahrscheinlich nicht funktionieren wird, ist im Auto. Es gibt bislang keine ASA-Autoradios. Und es ist auch die Frage, ob es welche geben wird, weil da müsste der Standort ja ständig aktualisiert werden. Das ist bislang nicht vorgesehen. Und ja, wie ist es eigentlich mit dem tragbaren Gerät? Gut, wenn ich mit so einem Gerät spazieren gehe, dann bewege ich mich nicht so weit, dass ich deswegen dauernd den Locator umprogrammieren muss. Wenn ich so ein Gerät mit in die Arbeit nehme, dann ist es natürlich sinnvoll, den dortigen Locator einzustellen. Und genauso im Urlaub. Das lässt sich dann nicht vermeiden. Denn zu einem tragbaren DAB-Gerät auch noch GPS zu verpassen, damit sein Standort automatisch feststellen kann, das wäre dann etwas zu teuer und stromfressend. Das wird es sicherlich nicht geben. Insgesamt kann man jetzt nur hoffen, dass der Standard damit zur Ruhe gekommen ist, dass es jetzt bei ASA bleibt
dass auch das Kürzel nicht wieder verboten wird, weil es vielleicht irgendwer als Marke angemeldet hat. Und wenn man sich dann ein neues DAB-Radio anschafft, dann kann man gleich eins mit ASA nehmen. Insbesondere, wenn man das im Schlafzimmer am Bett stehen hat. Da ist das dann ja am sinnvollsten. Ein Beitrag von Wolf Dieter, Delta Lima 2, Mike Charlie Delta.

HASA hat mittlerweile nichts mehr mit Fotografie zu tun, sondern mit Radio. Es ist ein Notfallwarnsystem auf DAB+, das wir in den vorherigen Beiträgen vorgestellt haben und das zuletzt im März zum Bayerischen Warntag bayernweit getestet wurde. Am nächsten Warntag, am 10. September, wenn bundesweit die verbliebenen Sirenen heulen und die Handys randalieren, sind dann auch DAB+-Radios mit ASA-Warnfunktion dabei. Auch Radios mit DAB+, aber ohne ASA, können die Warnmeldung übrigens im DAB+ Bundesmux 1 DR Deutschland auf der Kennung ASA.de empfangen. In diesem Ensemble sendet unter anderem Schwarzwaldradio. Also wer Schwarzwaldradio hören kann, der kann dann auch den zukünftigen ASA-Kanal empfangen und die Warnmeldung. Ausgestrahlt werden sie deutschlandweit, die Warnmeldungen selber sind aber regionalisiert. Das ist das Neue gegenüber dem Vorläufer EWF. Wenn man sein Gerät testen will, ob im Laden oder zu Hause, und es ist nicht gerade Warntag, dann gibt es eine bestimmte Nummer, die man als ASA-Standortcode im Gerät eingeben kann. Diese ist 12 53 35 13 36 68. Ich wiederhole es nochmal. 12 53 35 13 36 68. Also 12 Ziffern. Für den Test stellt man dann am besten den Deutschlandfunkkanal Dokumente und Debatten, nennt sich DocDep, ein, denn auf diesen wird dann auch geschaltet im Testalarmfall. Im Normalfall, wenn ein Alarm ist, wird auf den ASA.de-Kanal geschaltet. Für diesen Test wird halt auf einen Kanal geschaltet, wo dann auch tatsächlich ständig etwas ausgestrahlt wird. Das wird auf dem eigentlichen Alarmkanal ja nicht, da wird ja nur bei einem Alarm was ausgestrahlt. Also wenn man diesen Standort eingegeben hat, dann wird das alle 5 Minuten einmal auf diesen Kanal vom Deutschlandfunk umgeschaltet und dafür 30 Sekunden. Da wacht das Radio also aus dem Standby auf, schaltet auf DocDep und geht anschließend wieder zurück in den Standby. Wenn man einen anderen Kanal eingeschaltet hat, dann wechselt es den Kanal. Aber nachdem man so nicht mehr viel Freude haben wird am Radio hören, sollte man nach dem Test wieder den eigenen Standortcode eingeben. Der 12-stellige Code lässt sich unter www.asa.radio abrufen. Da kann man dann Straße, Hausnummer, Postleitzahl und Ort eingeben und kriegt dann seinen persönlichen Code für seinen Standort. www.asa.radio. Wenn man den eingegeben hat, dann ist das Gerät bereit für einen echten Alarm und auch für den Testalarm am 10. September. Und da wird es dann auf den ASA-Warnkanal umschalten. Da kommt dann vermutlich irgendetwas wie, dies ist ein Test. Und dann weiß man, das Ganze funktioniert. Und da das dann in den Regelbetrieb geht, eben auf dem ersten bundesweiten DAB-Kanal, kann man dann auch sicher sein, dass man zukünftig diese Meldungen empfängt und das Ganze funktioniert. Also am 10. September ist der erste große landesweite Test und danach ist das Ganze dann auch wirklich in Betrieb. Bisher war es nur ein Testbetrieb. Ein Beitrag von Wolf Dieter, Delta Lima 2, Mike Charlie Delta.

0: Auf www.50ohm.de findet ihr ab sofort das passende schriftliche Material für die Klasse N. Lasst uns gemeinsam durchstarten. 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
2: Durch die zunehmenden Krisen und Naturkatastrophen in der Welt werden Warntechniken immer wichtiger. Das ASA-System für DAB+-Radios hatten wir Ihnen heute ausführlich vorgestellt. Aber auch der Amateurfunk spielt in der Notfallkommunikation eine zunehmend wichtige Rolle, da er ohne Infrastruktur funktioniert. Das klappt deshalb, weil er sich natürliche Phänomene zu Nutzen macht, etwa die Wellenausbreitung über die Ionosphäre. Die Kenntnis des Funkwetters ist aber essentiell und unser Spezialist hierfür ist, wie immer, Christian Reiber, Delta Lima 8 Mike, Delta Whisky vom HF-Referat des DARC mit seiner neuesten Prognose.
3: Die Flair-Tätigkeit hat in den letzten Tagen doch deutlich zugelegt. Fast jeden Tag ereigneten sich M-Flares und die sorgen auf der Tagseite der Erde für mögliche Dellinger-Effekte, also Ausfälle der unteren und mittleren Bänder für einige 10 Minuten. Die Flares gehen vor allem von der aktiven Region 4513 aus, die im Moment mitten auf der Sonne prangt und jetzt in deren westliche Hemisphäre wandert. Diese Region ist magnetisch komplex und verändert sich rasch. Koronale Masseauswürfe infolge kräftiger Flares aus dieser Region sind jetzt zunehmend erdgerichtet. Die Wahrscheinlichkeit von Magnetstürmen ist daher im Moment hoch und wird erst zum Ende der Woche hin wieder abnehmen, es sei denn, diese Region 4513 wird plötzlich passiv. Erste Zeichen dafür gibt es bereits. Das passiert tatsächlich immer wieder, das letzte Mal erst vor 2 Wochen. Und das hat inzwischen einen stärkeren Einfluss, denn die Sonnenaktivität geht zurück und dadurch wird eine Phase angehobener Aktivität oft nur noch von einer einzigen aktiven Region getragen, so wie im Moment. Und wenn die dann aufhört zu flären, sinkt die Sonnenaktivität rasch ab. Von den 133 Einheiten des letzten Dienstag wird es daher tendenziell wieder nach unten gehen, spätestens nach dem Verschwinden der Region 4513 am nächsten Mittwoch. Allerdings sind letzten Donnerstag 2 neue Regionen entstanden, die das Bild nochmal drehen könnten. Das stellt sich aber erst an diesem Wochenende heraus. Wenn sie das nicht schaffen, dann wird der solare Flux wohl wieder unter 100 Einheiten fallen. Das Erdmagnetfeld war in der letzten Woche außerordentlich friedlich mit einem A-Index, der an manchen Tagen nur noch 3 oder 4 betrug. Alles unter 15 gilt als ruhig. Aber das endet jetzt, denn 4 Plasmawolken von koronalen Masseauswürfen sind unterwegs und können bis zum Sonntag die Erde treffen. Außerdem sind auch koronale Löcher wieder ein Thema. Das nächste wird bereits am Wochenende wirksam und in der ersten Wochenhälfte den größten Einfluss auf das Erdmagnetfeld ausüben. Zum nächsten Wochenende hin wird es dann wieder ruhiger werden. Die Ionosphäre beginnt mit dem Umbau auf den Herbst. Die oberen Bänder öffnen kürzer, dafür wird die MUF, die höchste nutzbare Frequenz, höher. Diese auch als Winteranomalie bezeichnete Beobachtung liegt an einer veränderten Chemie der Hochatmosphäre und verringerter Dämpfung. Letzte Woche erreichte die MUF über Mitteleuropa jeden Tag 25 MHz und das 15 Meter Band öffnete stabil. Daran war natürlich auch das sehr ruhige Erdmagnetfeld beteiligt. In ein paar Wochen wird dann auch 10 Meter wieder zuverlässig öffnen, noch sind tagsüber aber 20, 17 und 15 Meter die zuverlässigsten Bänder. Nachts sinkt die MUF dank der noch erhöhten Sonnenaktivität nur noch bis 12 MHz ab. 20 Meter bleibt also nochmals lang geöffnet und 30 Meter die ganze Nacht nutzbar. Die erwartete magnetische Unruhe wird dann tagsüber vor allem 15 Meter zu schaffen machen und nachts die MUF wieder unter 10 MHz sinken lassen. Good day, X.

Das war's nun für heute. Wir sind leider schon wieder am Ende von Radio DARC angelangt. Die Sendung der vergangenen Stunde war ein Programmbeitrag des gemeinnützigen Deutschen Amateur-Radio-Clubs im Rahmen der Sendefolgen unserer Übernahmepartner. Redaktion

0: Ton- und Musikauswahl hatte Rainer Englert, Delta Fox Hot 2, November Uniform. Wir hoffen, die Sendung hat Spaß gemacht. Wenn ja, sagen Sie es doch einfach weiter. Wenn Sie wollen, hören wir uns nächste Woche wieder. Gleiche Zeit, gleiche Frequenz. Radio DARC sendet seine Programmbeiträge europaweit in einer Hauptsendung immer sonntags ab 11 Uhr Lokalzeit auf seinen zwei Kurzwellen 9670 und 6070 kHz über die Sendepartner Encompass Media aus England und Channel 292 in Ingolstadt. Zusätzlich werden unsere Sendungen von mehreren Sendepartnern übernommen und auf UKW, DAB, per Webstream und als Podcast verbreitet. Nähere Infos hierzu auf der Radio DARC Webseite. Für Empfangsberichte erhalten Sie auf Wunsch gern eine QSL-Karte. Schreiben Sie uns einfach eine E-Mail an radio@darc.de. Nochmal, radio@darc.de. Auf Wiederhören, moin, tschüss, servus und 73, gut DX, bis zum nächsten Mal.
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0: willkommen zu unserer Radiosendung. Wir sind die Klasse 10a der Anne-Frank-Schule in Eschwege. In unserer Sendung begeben wir uns auf Spurensuche und beschäftigen uns mit dem Leben in der damaligen DDR und vergleichen es mit dem Leben der BRD. Wir wollen herausfinden, wie unterschiedlich das Leben damals war und welche Auswirkungen diese Zeit bis heute hat. Besonders spannend ist das für uns, weil wir in Eschwege leben, einer kleinen Stadt in Hessen, ganz nah an der ehemaligen Grenze zu Thüringen. Helena, erzähl du doch mal.
1: Als erstes sprechen wir über das Leben in der DDR, einem Staat, der bis 1990 existierte und in dem rund 17 Millionen Menschen lebten. Wie war der Alltag? Wie fühlt sich das Leben mit Mauern und Überwachung an? Darüber sprechen wir heute mit Martina, einer Zeitzeugin aus Treffurt.

0: Martina, Sie haben zur damaligen Zeit direkt an der Grenze gewohnt und waren zu dem Zeitpunkt des Mauerfalls 40 Jahre alt. Wie war das Leben in der DDR für Sie? Wie sah Ihr Alltag dort aus?
1: Hallo und einen schönen guten Tag. Mein Name ist Martina und ich komme aus Treffurt in Thüringen. Herzlichen Dank erst einmal für die Einladung. Ja, das war so. Ich bin in Eisenach geboren, dort zur Schule gegangen, habe einen Beruf erlernt als Elektromechaniker mit Abitur und dann stieg man in den Berufsalltag ein. 1971 bin ich nach meiner Heirat von Eisenach nach Treffurt gezogen, ins ehemalige Grenzgebiet der DDR. Wohnraum in Eisenach gab es nur schwer und deshalb zog ich zu meinen Schwiegereltern ins Haus. Mein Alltag begann morgens um 5.30 Uhr mit dem Bus zur Arbeit nach Eisenach. Damals arbeitete ich als Elektromechaniker im Rundfunk- und Fernmeldetechnikwerk in Eisenach. Mein Arbeitstag betrug 8 3/4 Stunden und um 16.40 Uhr fuhr ich mit dem Bus wieder zurück nach Treffurt. Jeden Tag wurde man bei der Ein- und Ausreise kontrolliert und musste den Personalausweis vorzeigen. Nach der Geburt meiner ersten Tochter arbeitete ich dann in Treffurt in der Dentalfabrik als Elektromechaniker und dort wurden medizintechnische Geräte hergestellt. Leider konnten meine Eltern und Geschwister mich nur mit einem Passierschein im Grenzgebiet besuchen. Mein Alltag war damals sehr stressig. Berufstätig, Haushalt, 2 Kinder, 2 Gärten bearbeiten und 40 Kaninchen versorgen. Dies diente zur Möglichkeit der Selbstversorgung mit Obst und Gemüse und auch mit Fleisch. In der Freizeit ging die Familie mit den Kindern ins Freibad oder ins Kino, Theater und oder wanderte und machte Ausflüge mit Freunden.
0: Was war ganz anders als heute?
1: Ganz anders als heute war, dass die DDR und die BRD ein unterschiedliches politisches System hatten. Das sozialistische System in der DDR war nach dem Vorbild der Sowjetunion ausgerichtet. Öffentliche Kritik durfte man am Staat nicht üben und über die Medien herrschte eine Zensur. Verreisen konnte man auch nur innerhalb der DDR oder ins sozialistische Ausland, zum Beispiel nach Bulgarien, Ungarn oder in die Tschechische Republik. Die Bürger wurden von der Stasi immer überwacht. Die sozialistische Ideologie beeinflusste alle Lebensbereiche, von der Erziehung in der Kinderkrippe, im Kindergarten, Pioniere, FDJ bis zur Berufswahl. Das Bildungssystem war auch ganz anders in der DDR. Es war einheitlich und wurde vom Staat kontrolliert. Es gab Kinderkrippen, Kindergärten, polytechnische Oberschule, die wurde bis zur 10. Klasse durchgeführt. Und dann gab es eine erweiterte Oberschule, da konnte man nach 12 Klassen das Abitur erlernen. Es gab überall große Warteschlangen und es herrschte auch ein großer Mangel an Konsumgütern, wie zum Beispiel Südfrüchte oder Kaffee, Kakao. Und auch auf einen Pkw-Trabant musste man in der Regel 10 Jahre warten. Auch ein Telefon hatten nur ganz wenige Bürger. Insgesamt war das Leben an der Grenze in der Sperrzone noch schwerer als im übrigen Gebiet der DDR.
0: Sind Sie in Kontakt mit dem Westen gekommen?
1: Nein, also ich nicht. Nur Rentner durften zu Feierlichkeiten oder Todesfällen innerhalb der Familie mit einem Passierschein in die BRD einreisen. Und wenn BRD-Bürger in die DDR reisten zu Feierlichkeiten in der Familie, hatte man schon Kontakt, aber für mich traf das leider nicht zu. Nur in das Grenzgebiet durften die BRD-Bürger überhaupt nicht einreisen.
0: Wie haben Sie den Tag des Mauerfalls erlebt?
1: Ja, den Tag des Mauerfalls. Als ich am 9. November 1989 abends den Fernseher einschaltete, gab es eine Pressekonferenz mit dem Regierungssprecher der DDR, Günter Schabowski. Er verkündete überraschend eine neue, großzügige Reisefreiheit für die DDR-Bürger. Er erklärte, es gelte sofort und unverzüglich. Und da traute ich meinen Ohren nicht. Ich glaubte nicht, dass das Wirklichkeit ist. Das löste die sofortige Öffnung der Grenzübergänge an der Berliner Mauer ein. Die Nachricht verbreitete sich natürlich rasend schnell und am nächsten Tag, als ich an die Arbeit ging, gab es kein anderes Thema mehr. Die Mitarbeiter sind sofort nach Eisenach auf die Polizeistation gefahren und haben sich einen Stempel im Personalausweis für die Ausreise in die BRD besorgt. Als die Grenzöffnung dann wenige Tage später auch im Grenzgebiet stattfand, wurden alle DDR-Bürger von den Westdeutschen natürlich ganz herzlich empfangen. Als ich das erste Mal mit dem Begrüßungsgeld von 100 D-Mark in einem Supermarkt einkaufte, war ich von dem herrlichen Duft und dem üppigen Angebot der Waren vollkommen überwältigt.
0: Vielen Dank für das Interview. Nach dem nächsten Lied, welches früher Martinas Lieblingslied war, geht's weiter mit dem Leben in der

0: wunderschönen guten Tag und willkommen beim Radio RFM. Ich bin Lea und ihr hört heute drei weitere Schülerinnen aus der Anne-Frank-Schule in Eschwege. Wir sind Lea, Leni,
1: Alena
2: und Elina
0: aus der 10a. Hallo, ich bin Leni. Schön, dass Sie dabei sind und uns zuhören. Wir freuen uns alle sehr, dass Sie uns heute durch diese Session begleiten. Wir reden heute über den BRD-Alltag, einzigartige Momente und über die Unterschiede zur DDR. Wenn ich über diese Zeit nachdenken muss, ist sie für mich unvorstellbar. Als 1989 der Mauerfall war, die Grenzen geöffnet wurden und die ganzen Leute sich dort versammelt haben. Die ersten DDR-Bürger konnten in den Westen fahren und sie kamen mit ihren Trabanten dort. Ich habe meine Mutter gefragt, wie sie diesen Tag an der Grenzöffnung wahrgenommen hat. Sie war damals 8 Jahre alt, auf dem Weg nach Hause und roch in der Luft dann einen komischen Geruch. Die Luft war voll damit und der Geruch zog nicht ab. Als kleines Kind war sie eben da verwirrt. Jetzt frage ich euch Zuhörer, wisst ihr denn, woher das kam? Ganz genau, es kam von den Trabanten, eine DDR-Automarke. Sie funktionierten nicht wie die BRD-Autos, die damals einen Viertaktmotor hatten. Trabis hatten ein Benzin-Öl-Gemisch, das bläuliche Abgase erzeugte und das eben stank. Das hat in der Nase gestochen und roch auch nach Verbranntem. Damals gab es auch Samstagsunterricht, aber als meine Mutter in die Schule musste, war es schon abgeschafft. Dagegen musste mein Vater noch damals am Samstag in die Schule. Jetzt will ich dich fragen, Lea, wie war denn die Schule genau und das System?
3: Heute kennen wir ja unser Schulsystem so, dass es in 3 Zweigen aufgeteilt ist. Es gibt den Hauptschulzweig, den Realschulzweig und den Gymnasialzweig. Die Schüler können an unserer Schule nach der 5. Klasse in den Grundkurs und in den Erweiterungskurs eingeteilt werden. Das gilt für die Hauptfächer. Dein Zweig ist von den Kursen bestimmt und am Ende der 8. Klasse wird man in einen Zweig aufgeteilt. Auf der Schule kann man auf einen der 3 Zweige gehen und sich am besten hocharbeiten. Das nennen wir heute eine Gesamtschule. Dein Zweig ist also nicht bestimmt und du hast eine flexible Schullaufbahn. Dagegen war das in den BRD-Zeiten noch nicht so, jedenfalls bei meiner Familie. Meine Mutter musste schon in der Grundschule überzeugende Noten haben, um für einen guten Zweig vorgeschlagen zu werden. Sie besuchte eine verbundene Grund-, Haupt- und Realschule in Waldkappel. Es gab also an ihrer Schule die Klassen 1 bis 10. Die Notenvergebung war ein wenig strenger, sodass eine Arbeit mit einer 6 die Zeugnisnote um 2 Noten verschlechtert hat und man mit einer 4 in einem Hauptfach für die Gymnasialschule nicht vorgeschlagen wurde. Die 5. und 6. Klasse an der Waldkappel-Schule war die Orientierungsphase zwischen dem Haupt- und Realschulzweig. Wenn man auf den Gymnasialzweig gehen wollte, musste man auf eine separate Gymnasialschule. Das war damals schon die Friedrich-Wilhelm-Schule, die es auch noch heute so gibt. Jetzt frage ich dich, Leni, ob du uns einen kurzen Einblick geben könntest, wie es ungefähr war, damals als BRD-Bürger aufgewachsen zu sein, vor der Berliner Mauer zu stehen und nichts anderes gekannt zu haben als eine Grenze.
0: Ja, gerne. In der BRD aufzuwachsen war geprägt von einer Mischung aus absurder Normalität und einer ständigen unterschwelligen Beklemmung. Für viele Kinder zum Beispiel war die Mauer einfach nur ein Teil der Architektur und wurde für Touristenattraktionen und Graffiti auch genutzt. Wie die Mauer wahrgenommen wurde, hing stark davon ab, wie nah man an ihr lebte. Zum Beispiel die Bürger in West-Berlin und die Kinder haben dort die Mauer oft als Fußballwand auch benutzt. Die Wand war im Alltag einfach sehr präsent, aber wurde oft einfach ausgeblendet. Und die Westberliner fühlten sich in ihrer Seite im Westen eben halt wie auf einer Insel, weil sie dort wie quasi eingeschlossen waren. Und wenn sie dort raus wollten, mussten sie eben halt an den Transitstrecken mit Kontrollen rechnen. Und wenn man dann an der Grenze stand, gab es auch noch Aussichtsplattformen, wo sie dann draufgehen konnten und eine mögliche Sicht auf den Todesstreifen über die Mauer haben konnten. Und dann hat man meistens zurückstarrende Soldaten mit Ferngläsern gesehen und das hat dann eben halt diese Mauer als unnatürliches und gewaltsames Gebilde deutlich gemacht.
3: Genau, das war's von uns beiden und weiter geht's zu Elina und Annalena.
1: Ich bin Elina.
2: Und ich bin Annalena.
1: Wir reden über BRD und DDR-Unterschiede. Wir wohnen hier in Eschwege, direkt am Eisfeld. Heute ist alles offen, aber früher verlief hier die Grenze. Wie sah der Alltag für Jugendliche in der BRD wirklich aus?
2: Also für Jugendliche in der BRD war das Leben echt freier als in der DDR. Klar, man konnte selbst entscheiden, was man macht, mit wem man seine Zeit verbringt und wie man seine Freizeit gestaltet. Schule war wichtig, aber man konnte Fragen stellen, diskutieren oder auch mal seine Meinung sagen. Das war etwas, das Jugendliche in der DDR nicht so einfach konnten. Trotzdem gab es Stress, Prüfungen, Noten, Eltern, Zukunftsangst. Man musste sich irgendwie beweisen, aber es war eben die eigene Entscheidung, wie man damit umgeht. Man konnte sich helfen lassen, sich austauschen oder neue Sachen ausprobieren. Wenn man heute so nach der Schule mit Freunden hier durch Eschwege läuft oder spontan nach Bad Sohn-Allendorf zum Grenzmuseum geht, merkt man erst, wie besonders diese Freiheit war. Dort kann man die alten Grenzanlagen sehen, Türme, Zäune, alte Wege. Man versteht sofort, dass Jugendliche auf der DDR-Seite viel stärker eingeschränkt waren. Elina, du warst ja schon mal beim Grenzmuseum. Wie hat das auf dich gewirkt?
1: Ja, ich war da schon mal wandern und haben uns das Museum angeschaut. Echt krass, wenn man da vor den alten Grenzanlagen steht. Man denkt sich, hier war Schluss. Jugendliche in der DDR konnten sich einfach so in die nächste Stadt gehen oder spontan ihr Freizeit gestalten. Auf unserer Seite der BRD konnte man Entscheidungen treffen, selbst wenn man Stressprobleme hatte. Und genau das zeigt das Museum so gut. Freiheit war hier ein echter Unterschied, auch wenn das Leben in der BRD nicht immer einfach war. Welche Rolle spielte die Schule im Alltag der BRD?
2: Schule war ein großer Teil des Alltags. Es gab verschiedene Schulformen, Hauptschule, Realschule und Gymnasium. Und je nachdem, wie man gelernt hat, konnte man seinen eigenen Weg gehen. Im Unterricht durfte man kritisch sein, Fragen stellen, diskutieren oder sogar mal Lehrer hinterfragen. In der DDR ging das nicht. Dort ging es nicht nur ums Lernen, sondern auch darum, die Jugendlichen politisch zu erziehen. Gehorsam und Anpassung waren wichtiger als eigenes Denken. Wer Kritik äußerte, konnte Ärger bekommen. In der BRD dagegen war Schule zwar anstrengend und stressig, aber man konnte selbst entscheiden, wie man damit umgeht. Und das ist etwas, das viele Jugendliche damals sehr geschätzt haben. Elina, gab es in der BDR eigentlich auch Druck oder Probleme für Jugendliche?
1: Auf jeden Fall. Prüfungen, Noten, Zukunftsängste. Manchmal Streit mit den Eltern, das kennt man ja auch heute noch. Aber der Unterschied war, dass man selbst Entscheidungen treffen konnte, wie man damit umgeht. Man konnte lernen, sich austauschen, Freunde fragen oder einfach mal Pause machen. Druck war da, aber man hatte die Freiheit, sich dagegen zu organisieren. In der DDR gab es diesen Druck auch, aber dazu kam noch die ständige Kontrolle durch den Staat. Das war eine ganz andere Art von Einschränkung. Wie sah die Freizeit in der BRD aus?
2: Freizeit war echt viel freier. Jugendliche konnten selbst entscheiden, ob sie Sport machen, Musik hören, Freunde treffen oder einfach nur abhängen wollen. Welche westliche Musik, Filme, Mode, alles war frei verfügbar. Heute kann man sich das gar nicht mehr richtig vorstellen, wie groß der Unterschied war. In der DDR war Freizeit oft organisiert. FDJ, Jugendclubs, alles hatte auch einen politischen Sinn. Spontan einfach rausgehen oder eigene Interessen verfolgen, das war dort viel schwerer. Wie nah war die DDR für Jugendliche in der BRD, gerade hier bei uns im Eichsfeld eigentlich?
1: Hier war es besonders spürbar. Man konnte die Grenze fast sehen. Und nur ein paar Kilometer weiter lebten Jugendliche unter komplett anderen Bedingungen. Für die BRD-Jugend war das Leben nicht immer leicht. Aber man konnte selbst Entscheidungen treffen. Für die DDR-Jugend war fast alles vorgegeben. Schule, Freizeit, Freundschaften, sogar die Gedanken wurden kontrolliert. Und wenn man heute durch das Eisfeld wandert oder ins Grenzmuseum geht, merkt man das sofort. Gab es auch Vorteile für Jugendliche in der DDR?
2: Ja klar, die gab es auch. Ausbildung und Arbeitsplatz waren fast immer sicher. Das gab Stabilität. Viele wussten schon früh, was auf sie zukommt. Das ist etwas, worüber man auch heute noch nachdenken kann. Aber dieser Vorteil kam eben mit Einschränkungen. Wenig persönliche Freiheit, ständige Kontrolle und politische Erziehung. Was bedeutet dieser Vergleich für uns heute, gerade weil wir hier an der ehemaligen Grenze leben?
1: Er zeigt, wie wertvoll unsere Freiheit ist. Wir können reisen, sagen, was wir denken und unser Leben selbst gestalten. Gleichzeitig merkt man, dass Freiheit nicht bedeutet, dass alles einfach ist. Auch in der BRD gab es Probleme und Druck, aber man konnte selbst handeln. Gerade hier am Eisfeld wird das besonders deutlich. Wir haben Glück, dass wir diese Möglichkeit heute haben. Was nehmt ihr persönlich daraus mit?
2: dass Freiheit etwas sehr Wertvolles ist. Druck und Probleme gehören zum Alltag. Aber man hat die Wahl, wie man damit umgeht. Wir können selbst entscheiden, wohin unser Leben geht. Und gerade hier, wo früher die Grenze war, merkt man, wie nah damals die Einschränkungen waren. Es ist ein bisschen krass, aber es zeigt, wie besonders unser Alltag heute eigentlich ist.
4: Ja.

0: Jetzt erzählen euch Marlon, Raluca und Emily noch etwas über den Mauerfall.
1: Es ist der Abend des 9. November 1989. In Berlin ist es kalt, es ist dunkel, aber die Straßen sind ungewöhnlich belebt. Menschen stehen zusammen, reden leise, schauen immer wieder auf ihre Uhren oder in Richtung Grenze. Viele wissen nicht genau, warum sie hier sind, aber sie spüren, dass etwas Besonderes passiert. Seit fast 30 Jahren teilt die Berliner Mauer die Stadt, Familien und Freundschaften. Sie steht für Angst, Kontrolle und Trennung. Doch an diesem Abend liegt etwas in der Luft. Hoffnung. Wir sind Raluca, Marlon und Emily und in dieser Radiosendung geht es heute um den historischen Moment, die Grenzöffnung. Wir wollen erklären, wie es dazu kam, wie sie ablief und warum vor allem die Begegnungen zwischen Ost und West diesen Abend unvergesslich gemacht haben.
2: Die Grenzöffnung kam nicht plötzlich aus dem Nichts. Schon Monate vorher war die Stimmung in der DDR angespannt. Viele Menschen waren unzufrieden mit ihrem Alltag, mit fehlender Meinungsfreiheit und vor allem mit der eingeschränkten Reisefreiheit. Immer mehr DDR-Bürger versuchten, das Land zu verlassen. Besonders über Ungarn und die Tschechoslowakei flohen tausende Menschen in den Westen. Gleichzeitig wuchs der Protest im eigenen Land. Bei den Montagsdemonstrationen, zum Beispiel in Leipzig, gingen jede Woche mehr Menschen auf die Straße, friedlich, aber entschlossen. Die DDR-Führung stand unter enormem Druck. Sie wollte Reformbereitschaft zeigen, ohne die Kontrolle zu verlieren. Deshalb wurde eine neue Reiseregelung vorbereitet. Doch was eigentlich geplant war, sollte ganz anders enden.
1: Am Abend des 9. November findet eine Pressekonferenz statt. Günter Schabowski, Mitglied des SED-Politbüros, soll die neue Reiseregelung vorstellen. Eigentlich sollte sie ja später und unter bestimmten Bedingungen gelten. Ein Journalist fragt, ab wann gilt das? Schabowski blättert in seinen Unterlagen, wirkt unsicher und sagt schließlich den berühmten Satz, ich zitiere, das tritt nach meiner Kenntnis sofort unverzüglich in Kraft. Dieser Moment ändert alles. Die Pressekonferenz wird live im Fernsehen übertragen. Radiosender greifen die Nachricht auf. Innerhalb weniger Minuten verbreitet sich die Information im ganzen Land. Für viele Menschen ist klar, die Grenze ist offen. Und sie handeln sofort.

0: Noch am selben Abend strömen tausende Menschen zu den Grenzübergängen. Besonders an der Bornholmer Straße spitzt sich die Situation zu. Die Grenzsoldaten haben keine klaren Befehle. Sie stehen unter Druck. Vor ihnen immer mehr Menschen, die ruhig, aber bestimmt Einlass fordern. Schließlich geben die Soldaten nach. Die Schranken öffnen sich. Menschen gehen über die Grenze. Manche zögernd, andere rennend. Viele weinen, lachen, umarmen Fremde. Ost- und Westberliner begegnen sich zum ersten Mal. Ohne Mauern, ohne Kontrollen, ohne Angst. Diese Nacht wird zum Symbol für Freiheit. Die Mauer verliert ihre Bedeutung. Die Grenzöffnung ist der Anfang vom Ende der deutschen Teilung und ein Moment, der zeigt, wie Begegnungen Geschichte verändern können.
1: Der 9. November 1989 war kein perfekt geplanter politischer Schritt, sondern ein Moment, der durch Menschen, Mut und ein Missverständnis entstand. Vor allem aber war es ein Abend der Begegnung und ein Beweis dafür, dass Mauern fallen können. Und zu dem Mauerfall haben wir jetzt gleich noch ein Lied und danach ist die nächste Gruppe dran, die erzählt, wie es danach weiterging.

0: Hallo, wir sind Emily, Mika, Anna und Joel und wir haben uns mit den Folgen der Grenzeröffnung beschäftigt. Für uns ein sehr interessantes und wichtiges Thema. Stell dir vor, du stehst vor einem Zaun. Dahinter beginnt ein anderes Leben. Ein Leben, das du sehen kannst, aber nicht erreichen darfst.
1: Genauso war es in Deutschland. Über 40 Jahre lang. Eine Grenze mitten durchs Land. Mit Zäunen, Minen, Wachtürmen und Waffen.
0: Und diese Grenze war nicht nur weit weg in Berlin.
1: Sie war hier, direkt bei uns, in der Nähe von Eschwege.
0: Am 9. November 1989 passiert etwas, womit niemand gerechnet hat. Die Grenze wird geöffnet.
1: Viele Menschen glauben es erst nicht. Sie denken, das ist sicher eine Falle. Gleich wird wieder alles zugemacht.
0: Aber dann gehen sie los, mit klopfendem Herzen. Manche weinen. Manche lachen, andere sind einfach nur still.
1: Zum ersten Mal dürfen sie frei entscheiden, wo sie hingehen. Für viele ist das der wichtigste Moment ihres Lebens.
0: Was viele nicht wissen, die Grenze war kein normaler Zaun.
1: Es gab Selbstschussanlagen, Minensperren und Soldaten mit Schießbefehl.
0: Über 1000 Menschen haben versucht zu fliehen und haben es leider nicht überlebt.
1: Gleichzeitig wurden die Menschen im eigenen Land überwacht. Die Stasi wusste oft mehr über dich als deine eigene Familie.
0: Freiheit war etwas Gefährliches. Und genau das macht die Grenzöffnung so unglaublich. Allerdings profitieren nicht alle Menschen direkt, denn das Leben veränderte sich schnell. Neue Gesetze, neues Geld, ein neues Schulsystem und völlig neue Regeln im Alltag.
1: Manche fühlten sich benachteiligt und viele hatten das Gefühl, nicht ernst genommen zu werden.
0: Es entstanden Unterschiede zwischen Ost und West. Und diese Gefühle gibt es teilweise bis heute.
1: Wirklich? Was merkt man denn heute noch von der Grenzeröffnung?
0: Ja, wirklich. Es gibt zum Beispiel immer noch unterschiedliche Löhne und Renten in Ost- und Westdeutschland. Außerdem gibt es wirtschaftliche und politische Unterschiede. Und ich glaube, was sich am meisten unterscheidet, sind die Lebenserfahrungen und die Erinnerungen an die DDR.
1: Okay, verstehe. Und warum hält das bis jetzt an? Schließlich gibt es seit 37 Jahren keine Grenze mehr.
0: Das stimmt. Das ist eine gute Frage. Sie halten bis heute an, weil sie zum Beispiel wirtschaftliche Strukturen und die unterschiedlichen Lebenserfahrungen aus der Zeit der Teilung nur sehr langsam ausgleichen.
1: Klar, das macht Sinn. Aber ohne die Grenzeröffnung könnten wir eben heute nicht einfach reisen. Nicht frei wählen, nicht offen sagen, was wir denken.
0: Für viele Menschen aus der DDR bedeutete die Grenzöffnung nämlich zum ersten Mal echte Freiheit.
1: Passend dazu das Lied Looking for Freedom von David Hasselhoff.
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0: Viele Menschen fühlten sich erleichtert, glücklich und befreit. Familien, die jahrelang getrennt waren, konnten sich endlich wieder in die Arme schließen.
1: Und jetzt wird es richtig nah. Denn wenn man heute rund um Eschwege unterwegs ist, kann man die Grenze noch sehen. Am Grenzturm in Bad Sohn-Eilendorf oder am Grenzmuseum Schifflersgrund. Dann sehen wir nicht nur Geschichte.
0: Wir sehen, was Freiheit kostet und warum sie geschützt werden muss.
1: Die Grenze ist weg.
0: Aber ihre Folgen sind bis heute da.
1: Die Grenzöffnung hat Hoffnung gebracht, aber auch neue Probleme.
0: Sie hat gezeigt, dass Veränderung Mut braucht und Zeit.
1: Gerade hier bei uns wird klar, Geschichte ist nicht nur Vergangenheit.
0: Sie beginnt genau da, wo wir heute stehen.
1: Zum Abschluss noch ein passendes Lied. Und damit möchte sich die Klasse 10a von der Anne-Frank-Schule in Eschwege verabschieden. Danke fürs Zuhören.

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1: Eine Sendung von und mit Ingeborg Lüttke.
3: Die Bundeswehr war früher eine Armee zur Landes- und Bündnisverteidigung. Nach dem Kalten Krieg entwickelte sie sich zu einer Einsatzarmee mit weltweiten Einsätzen. Heute im Zeichen der sicherheitspolitischen Zeitenwende rückt die Landes- und Bündnisverteidigung wieder in den Mittelpunkt.
1: Angesichts dieser Tatsache mag der eine oder andere darüber nachdenken, den Wehrdienst zu verweigern. Haben Sie sich auch schon einmal gefragt, seit wann man in Deutschland den Wehrdienst überhaupt verweigern kann? In der folgenden Sendung möchte ich einen kurzen Überblick über die Geschichte der Wehrdienstverweigerung in der Neuzeit geben. Unter anderem habe ich einige Wehrdienstverweigerer über ihre Motive und Strafen befragt. Im Deutschen Kaiserreich unter Kaiser Wilhelm II. Gab es zwar die Wehrpflicht, aber kein Recht auf Wehrdienstverweigerung. Im Kaiserreich wurde versucht, Pazifisten zu kriminalisieren. Ein bekanntes Beispiel ist Rosa Luxemburg, die spätere Mitbegründerin der KPD. Noch als SPD-Mitglied hatte sie am 24. September 1913 in Frankfurt über das Thema gegen Militarismus und imperialistischen Krieg gesprochen. Rosa Luxemburg wurde angeklagt, zum Ungehorsam gegen die Obrigkeit aufgewiegelt zu haben. Aufgrund einer Falschaussage wurde sie zu einem Jahr Gefängnis verurteilt. In der Weimarer Republik gab es keine Wehrpflicht. Durch den Versailler Vertrag war Deutschland auf ein Berufssoldatenheer von 100.000 Mann beschränkt worden. In der Weimarer Republik gab es zahlreiche demokratie- und friedensbedrohende geheime Militärorganisationen, auch Schwarze Reichswehr genannt. Diese gesetzlich verbotene geheime Schwarze Reichswehr war nicht vom Staat organisiert. Sie wurde aber von der Regierung nicht nur geduldet, sondern auch indirekt gefördert. Journalisten, die über die Schwarze Reichswehr schrieben, wurden als Landesverräter angeklagt. Der Pazifist Professor Ludwig Quidde deckte 1924 in einem Presseartikel die Existenz der Schwarzen Reichswehr auf. Er wurde verhaftet, entging aber knapp einer Verurteilung. Auch der Publizist Karl von Ossietzky wurde unter anderem wegen Beleidigung des Militärs angeklagt. Er hatte unter eine Glosse von Kurt Tucholsky unter anderem noch den Text geschrieben: Mord, natürlich Mord, Soldaten sind Mörder. Karl von Ossietzky wurde freigesprochen. Später kam er ins Gefängnis, weil er über den geheimen Aufbau der Luftwaffe berichtete.

0: Am 16. März 1935 kündigte Hitler an, die allgemeine Wehrpflicht einzuführen. Der Erlass des Wehrgesetzes vom 21. Mai 1935 bestimmte, dass jeder deutsche Mann zwischen dem 18. und 45. Lebensjahr Wehrpflicht zu leisten habe. Paragraph 69 des Militärstrafgesetzbuches lautet:
1: Absatz 1. Wer in der Absicht, sich der Verpflichtung zum Dienste in der Wehrmacht dauernd zu entziehen oder die Auflösung des Dienstverhältnisses zu erreichen, seine Truppe oder Dienststelle verlässt oder ihnen fernbleibt, wird wegen Fahnenflucht bestraft. Absatz 2. Der Fahnenflucht steht es gleich, wenn der Täter in der Absicht seine Truppe oder Dienststelle verlässt oder ihnen fernbleibt, sich für die Dauer eines Krieges, kriegerischer Unternehmungen oder innerer Unruhen den Verpflichtungen zum Dienst in der Wehrmacht überhaupt oder in den mobilen Teilen der Wehrmacht zu entziehen.
0: Mit Beginn des Zweiten Weltkrieges trat die Kriegssonderstrafrechtsverordnung vom 17. August 1938 in Kraft. Der Paragraph 5 über die Zersetzung der Wehrkraft lautet:
1: Absatz 1. Wegen Zersetzung der Wehrkraft wird zum Tode bestraft. Erstens. Wer öffentlich dazu auffordert oder anreizt, die Erfüllung der Dienstpflicht in der deutschen oder verbündeten Wehrmacht zu verweigern oder sonst öffentlich den Willen des deutschen oder verbündeten Volkes zur wehrhaften Selbstbehauptung zu lähmen oder zu zersetzen sucht. Zweitens, wer es unternimmt, einem Soldaten oder Wehrpflichtigen des beurlaubten Standes zum Ungehorsam, zur Widersetzung oder zur Tätlichkeit gegen einen Vorgesetzten oder zur Fahnenflucht oder unerlaubten Entfernung zu verleiten oder sonst die Manneszucht in der deutschen oder verbündeten Wehrmacht zu untergraben.
0: In dem Film Fürchtet euch nicht von Fritz Poppenberg berichten die beiden Zeugen Jehovas Josef Rehwald und Richard Rudolph von der ersten Erschießung eines Wehrdienstverweigerers.
2: Lagerkommandant Baranowski bat seinen obersten Vorgesetzten Himmler um Erlaubnis, ein Exempel statuieren zu dürfen, um den Widerstand der Zeugen Jehovas zu brechen. Es war der 15. September 1939, wenige Tage nach dem Überfall deutscher Truppen auf Polen, als die Außenkommandos früher als üblich ins Lager zurückkehren mussten.
3: Nun ordnete der Figan Baranowski, der Lagerkommandant, an, dass der Schutzhäftling August Siegmann vorgeführt werden solle. Wir wunderten uns schon, Bruder August Siegmann war schon 3 Tage im Arrest. Nun ahnten wir, dass hier irgendetwas Besonderes im Gange sei.
4: Eines Tages musste das ganze Lager aufmarschieren. Vor uns war eine große Kugelwand gebaut. Rechts von uns standen 7 SS-Leute, ein Erschießungskommando und ein SS-Offizier im Range eines Sturmbannführers, also mit 4 Sternen. Dann plötzlich kam ein SS-Mann zwischen den Baracken und führte August Siegmann vor. Er musste sich dann vor diese Kugelwand platzieren, und zwar mit dem Gesicht zur Kugelwand.
3: Und ihm wurde dann vorgelesen, dass er ein Feigling sei, dass er sich weigere, für das deutsche Vaterland zu kämpfen und dass er als Feigling sozusagen standrechtlich erschossen werden soll. Und nun wurde er noch gefragt: Halten Sie Ihre Aussage aufrecht? Und er sagte: Jawohl.
4: Dann gab der SS-Offizier den Schießbefehl und August Siegmann fiel dann rückwärts um. Der zog dann noch seinen Revolver, der Offizier, und schoss ihn wohl in den Kopf, also die sogenannten Fangschuss geben, nicht?
0: Im Gegensatz zu August Siegmann, der ohne Verfahren auf Anordnung des Reichsführers Himmlers hingerichtet wurde, wurden viele Zeugen Jehovas wegen Wehrdienstverweigerung zum Tode verurteilt. Einer von ihnen war Horst Schmidt. In seiner Biografie »Der Tod kam immer montags«, die im Klartext Verlag erscheint, beschreibt Horst Schmidt die Gerichtsverhandlung vom 30. November 1944. Dann begann der Staatsanwalt mit seiner Anklagerede. Dass wir Landesverräter seien, dass wir das Deutsche Reich geschädigt haben und darum mit Recht den Tod verdienen würden, so sagte er. Dann begann die Vernehmung, die aber keine war. Es wurde keinem von uns Gelegenheit zur Verteidigung gegeben. Setzte man zur Verteidigung, zur Erklärung an, wurde man mit dem Satz niedergeknüppelt: Sie lügen ja schon wieder. Geärgert habe ich mich über meinen Pflichtverteidiger. Er sagte nämlich, dass es für mein Handeln keine Rechtfertigung geben könne. Er möchte aber sagen, dass mein Handeln nur im Sinne des § 51 Absatz 2 gesehen werden könne. Das heißt, dass ich zwar nicht verrückt, aber doch religiösen Wahn erlegen sei. Wenn ich so darüber nachdenke, hat die ganze Verhandlung 30 Minuten gedauert. In dieser kurzen Zeit wurden 11 Angeklagte verurteilt, 5 zum Tode, wozu auch ich zählte. In dem Film Fürchtet euch nicht berichtet Horst Schmidt über seinen Aufenthalt im Zuchthaus Brandenburg.
5: Ich kam dann auf die Vollstreckungsstation. Wie viele Personen da untergebracht waren, das weiß ich nicht. Ich schätze, dass es ungefähr 100 gewesen sind. Und es fällt einem schwer, über diese Dinge zu reden. Aber einmal in der Woche war dann der sogenannte Hinrichtungstag und dann konnte man hören, wie die Zellen geschlossen wurden, aufgeschlossen, zugeschlossen. Man wartete eben von Woche zu Woche und wusste nicht, wann bist du an der Reihe.
0: Horst Schmidt berichtet weiter.
5: Dann ging also bei uns die Zellentür auf und wir standen, wie das so üblich war, unterm Fenster, das heißt der Tür gegenüber. Und es wurde der Name des Franzosen aufgerufen und dann kam die Frage, sind Sie Brillenträger? Und dann das Wort raustreten. Da wusste man natürlich, was los war. Dann wurde der Name des Polen aufgerufen und die ganze Zeremonie wiederholte sich nochmal und nun auch raustreten und ich blieb alleine stehen und ich dachte, naja, jetzt bist du dran und der Wachtmeister guckte auf seinen Zettel, guckte mich dann an. Und dann ging die Tür wieder zu. Und ich kann nicht schildern, wie mir damals zumute war. Vielleicht, dass es sich jeder persönlich vorstellt.
0: Im ersten Jahr des Krieges gab es 117 Todesurteile wegen Wehrdienstverweigerung. Die meisten Todesurteile wurden gegen Zeugen Jehovas verhängt. Auch in den weiteren Kriegsjahren gab es Todesurteile. Auch diese Todesurteile ergingen nicht alle an Zeugen Jehovas. Todesurteile wurden unter anderem erteilt aufgrund von offener Wehrdienstverweigerung, Fahnenflucht, Wehrdienstentziehung oder Selbstzerstümmelung. Ein Todesurteil betraf den Buchhalter Marcel Schweitzer aus Straßburg. Seine Eltern hatten aufgrund des Versailler Vertrages die französische Staatsangehörigkeit angenommen. Marcel Schweitzer diente erst in der französischen Wehrmacht. Er nahm nicht aktiv am Krieg teil. Er bekam die deutsche Staatsangehörigkeit verordnet und wurde in die deutsche Wehrmacht einberufen. Aus Gewissensgründen verweigerte er den Wehrdienst. Marcel Schweitzer gehörte weder einer pazifistischen Vereinigung noch einer religiösen Sekte an. In dem Urteil vom 5. Oktober 1943 heißt es auszugsweise:
1: Der Angeklagte verharrte hartnäckig auf seinem ablehnenden Standpunkt. Er verstößt aufs Schwerste gegen die ihm seinem Volke gegenüberliegende Treuepflicht und verdient keine Milde.
0: In der Kriegssonderstrafrechtsverordnung § 5 Absatz 3 über die Zersetzung der Wehrkraft heißt es:
1: Wer es unternimmt, sich oder einen anderen durch Selbstverstümmelung, durch ein auf Täuschung berechnetes Mittel oder auf andere Weise des Wehrdienstes ganz, teilweise oder zeitweise zu entziehen. In minderschweren Fällen kann auf Zuchthaus oder Gefängnis erkannt werden. Neben der Todes- und der Zuchthausstrafe ist die Einziehung des Vermögens zulässig.
0: Der ehemalige Oberlandesrichter Dr. Helmut Kramer findet den Umgang mit Selbstzerstümmlern besonders entsetzlich.
6: Es konnte eben geschehen, dass man sich an der Front, wenn man da im Schützengraben lag, einen Schuss in die Hand beibrachte oder in den Arm oder ins Bein oder aber Selbstverstümmelung durch Medikamente, dass man sich künstlich blind machte. Die wurden dann zum Tode verurteilt und in Braunschweig gab es eine Baracke, da wurden die Selbstverstümmler gesund gepflegt, weil die Vollstreckung erst erfolgen durfte, wenn sie wieder gesund waren.

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0: In dem Wiedergutmachungsfall von Herbert Steinadler fällte der Bundesgerichtshof am 24. Juni 1964 aus heutiger Sicht ein fragwürdiges Urteil. Der Zeuge Jehovas Herbert Steinadler wurde am 19. September 1939 zum Tode verurteilt. Dieses Urteil wurde in eine 10-jährige Zuchthausstrafe umgewandelt. Diese Strafe saß er in einem Strafgefangenenlager in Esterwege ab. Nach 1945 wohnte er in der sowjetischen Besatzungszone und war 1950 bis 1960 wegen seiner Zugehörigkeit zur Religionsgemeinschaft der Zeugen Jehovas inhaftiert. Von 1961 bis zu seinem Tod lebte er in Hamburg. 1962 wurde sein Antrag auf Wiedergutmachung mit der Begründung abgelehnt, die Haft wegen seiner Wehrdienstverweigerung sei keine NS-Verfolgungsmaßnahme. Herbert Steinadler klagte gegen dieses Urteil. Nach seinem Tod bestätigte 1964 der Bundesgerichtshof das Urteil. In der Begründung heißt es auszugsweise:
1: Es gibt sicherlich keinen Staat, der jedem seiner Bürger das Recht zuspricht, zu entscheiden, ob der Krieg ein gerechter oder ein ungerechter ist und demgemäß seiner staatsbürgerlichen Pflicht, Wehrdienst zu leisten, zu genügen oder ihre Erfüllung zu verweigern. Würde der Staat jedem Bürger das Recht zubilligen, so würde er sich selbst damit aufgeben. Denn die Frage, ob ein Krieg ein gerechter oder ungerechter Krieg ist, kann dem einzelnen Bürger nicht zur Entscheidung überlassen werden. Der vom NS-Staat geführte Krieg war ein völkerrechtswidriger Angriffskrieg. Dadurch hat er ein Verbrechen im Sinne des Völkerrechts begangen. Daraus kann aber nicht geschlossen werden, dass der Einzelne ein Verbrechen begangen hat, weil er am Krieg teilnahm.
0: Das Gesetz zur Aufhebung der NS-Unrechtsurteile trat im August 1998 in Kraft. Alle Urteile wurden aufgehoben, die unter Verstoß gegen elementare Gedanken der Gerechtigkeit nach dem 30. Januar 1933 zur Durchsetzung oder Aufrechterhaltung des NS-Unrechtsregimes aus politischen, militärischen, rassischen, religiösen oder weltanschaulichen Gründen ergangen sind. Hierunter fielen auch Urteile aufgrund von Wehrdienstverweigerung und Wehrkraftzersetzung. Seit dem 28. Mai 2002 sind auch Deserteure eingeschlossen. Nach 1945 gab es in Deutschland zunächst keine Wehrpflicht. Es gab auch in den ersten Jahren der Bundesrepublik laut Helmut Kramer
2: überhaupt keine deutsche Armee. Nach dem Grundgesetz war es gar nicht vorgesehen. Weder war ein Heer vorgesehen, also Militär, und damit natürlich auch keine Wehrpflicht. Und damit war die Frage der Kriegsdienstverweigerung gegenstandslos. Und das kam eben erst im Zuge der Adenauer-Politik, dann eben die Wiederaufrüstung, Frage, dass eine Bundeswehr beschlossen wurde.
0: Die Wiederaufrüstung stand laut Helmut Kramer im engen Zusammenhang damit, dass man die an den Massenmorden in Polen und in der Sowjetunion beteiligten Wehrmachts- und SS-Generäle straflos stellte. Das Recht auf Wehrdienstverweigerung wurde eingeführt. Hierzu Robert Reichel im November 2000 während des Seminars Repression und Selbstbehauptung an der Universität in Heidelberg.
3: Nach den Erfahrungen mit dem Umgang mit Kriegsdienstverweigerern im Nationalsozialismus, besonders der zahlreichen Todesurteile nach Kriegsbeginn, hatte der Parlamentarische Rat in den Westzonen das Recht auf Kriegsdienstverweigerung im Grundgesetz festgeschrieben. Da heißt es im Artikel 4 Absatz 3, niemand darf gegen sein Gewissen zum Kriegsdienst mit der Waffe gezwungen werden. Das Nähere regelt ein Bundesgesetz.
0: Peter Dürbeck verweigerte den Wehrdienst. Warum hat er verweigert?
4: Erstens, meine Eltern waren Kriegsgegner. Mein Vater war sogar in einer Strafkompanie in der Nazizeit, weil er Nazigegner war und ist aus der Kriegsgefangenschaft 1948 wiedergekommen und war sehr emotional auch sehr starker Kriegsgegner, obwohl meine Eltern keine Pazifisten waren. Ich habe dann aus einem zweiten Grund verweigert, und zwar wurde die Bundeswehr aufgebaut mit ehemaligen Generalstäblern der Nazi-Armee. Das heißt, die ersten Generale im Amt Blank waren ja alles Generale im Generalstab der Hitler-Wehrmacht. Und das war für mich ein Grund, den Wehrdienst zu verweigern. Ich bin dann vorgeladen worden vor eine Kommission, man machte ja noch Gewissensprüfung, und habe dort zunächst einmal meinen Grund gesagt, dass ich verweigern will. Und dann kamen schon Fragen, aber stellen Sie sich vor, ein Russe steht mit dem Maschinengewehr vor ihrer Mutter und ihrer Schwester und will die angreifen. Und dann habe ich politisch argumentiert, dass in zwei Weltkriegen Deutsche die Russen überfallen haben. Und damit war das Gespräch eigentlich im Wesentlichen schon zu Ende. Ich habe dann noch über meine Eltern erzählt, über ihre Verfolgung in der Nazizeit. Aber das Gespräch war zu Ende. Und dieses Gewissensverfahren endete damit, dass der Ausschuss dann beschlossen hat, dass ich nicht Wehrdienstverweigerer sein darf und politische Gründe nicht zählen, um den Wehrdienst zu verweigern. Ich habe dann Widerspruch eingelegt und bin beim zweiten Mal mit den gleichen Fragen konfrontiert worden, habe im Grunde genommen die gleichen Antworten gegeben. Das lief beim zweiten Mal wie bei der ersten Prüfung. Bin wieder nicht anerkannt worden als Wehrdienstverweigerer, weil ich wiederum politisch argumentiert habe und das wurde nicht als Gewissensgrund anerkannt. Ich habe dann anschließend beim Verwaltungsgericht Klage erhoben, die ich aber nach einiger Zeit zurückgezogen habe, weil ich der Auffassung war, doch zur Bundeswehr zu gehen und dort politisch zu argumentieren. Daraufhin bin ich aber nicht eingezogen worden, sondern man hat mir gesagt, ich müsse mich freiwillig melden, wenn ich dann zur Bundeswehr wollte. Das habe ich nicht getan. Ja, zwei, drei Jahre später habe ich eine Verurteilung bekommen, weil ich gegen das KPD-Verbot zuwider gehandelt habe, bin zu einem Jahr Gefängnis verurteilt worden und dann war sowieso für mich das Verfahren insgesamt aus, denn dann wurde ich nicht mehr zur Bundeswehr vorgeladen, weil damit war ich natürlich so belastet, dass die Bundeswehr mich nicht haben wollte.
0: Peter Dürbeck fügt noch hinzu.
4: Obwohl ich dazu sagen muss, ich habe Wehrdienstverweigerung mit sehr zwiespältigem Gefühl betrieben. Ich war nicht von vornherein Wehrdienstverweigerer generell, sondern ich war gegen diese Bundeswehr eingestellt. Das muss ich natürlich sagen, auch aus politischen Gründen. Ich wäre auch hingegangen und hätte versucht, dort politisch zu argumentieren, innerhalb der Bundeswehr, beim politischen Unterricht und so weiter. Wie das ausgegangen wäre, kann ich schlecht sagen.
0: Robert Reichel erwähnt, warum das Recht auf Wehrdienstverweigerung eingeführt wurde.
3: Die SPD-Fraktion des Parlamentarischen Rates hatte damals diese Formulierung in den Artikel 4, der die Glaubens- und Gewissensfreiheit beinhaltet, eingebracht. Der Zusatzantrag, ich zitiere, hatte gerade zum Inhalt, dass Menschen, wir haben dabei an die Mennoniten, die Zeugen Jehovas und an Mitglieder anderer Sekten gedacht, aufgrund ihrer religiösen Überzeugung und ihres Gewissens keinen Kriegsdienst mit der Waffe machen wollen. Das Wehrpflichtgesetz von 1956 sah nun vor, dass Kriegsdienstverweigerer zu einem zivilen Ersatzdienst heranberufen werden sollten.
0: Werner Fischer verweigerte als Zeuge Jehovas auch den zivilen Ersatzdienst. Er berichtet:
5: Ich wurde zweimal inhaftiert, einmal 1964. Da war ich 2 Monate in Hannover inhaftiert, dann 1966, da war ich 4 Monate in Wolfenbüttel. Nachdem ich 2-mal in Nordheim beim Amtsgericht also verurteilt worden bin und die Bewährung 1966 in Göttingen zu nichts geführt hatte, also da gab es keine Erleichterung.
0: Die Reaktionen der Richter auf eine Totalverweigerung waren unterschiedlich. Vor seiner ersten Verurteilung hatte er ein privates Gespräch mit dem Untersuchungsrichter.
5: Er machte mir dort deutlich, dass er während der Nazizeit also schon gemerkt hat, dass dort die Zeugen natürlich empfindlicher bestraft wurden als heute. Ihm war es auch nicht recht, dass man jetzt die Zeugen wieder verurteilen musste. Und deshalb wollte er mich praktisch so eine Art trösten, dass ich mit wenig Strafe zu rechnen hätte. Aber er könnte nicht dagegen an, da man zur damaligen Zeit überall die Zeugen in dieser Weise bestrafte. Bei der Berufung in Göttingen, da war ein älterer Richter, der seine letzte Verhandlung dort machte. Der war nun ganz und gar nicht einverstanden, dass das Gericht in Northeim, das ja nun schon eine Wiederholungstat war, mit dem Strafmaß von nur 4 Monaten rangegangen ist. Und er sagte, wenn er könnte, das sei nun aber rechtlich nicht möglich, würde er mir gerne noch was obendrauf setzen an Zeit, die ich abzusitzen hätte.
0: Werner Fischer wurde am 19. Mai 1967 ein drittes Mal einberufen. Der Einberufungsbefehl erreichte ihn in der Universitätsklinik in Göttingen. Er befand sich dort wegen einer Hautkrankheit. Er beantragte eine neue Musterung durch einen unabhängigen Arzt. Am 19. Juli 1967 teilte ihm das Bundesverwaltungsamt mit, dass er zum Tauglichkeitsgrad B erklärt worden sei. Am 21. Dezember 1967 wurde er vorzeitig aus dem Zivildienst entlassen, obwohl er den Zivildienst nie angetreten hat. Auch Johannes Zabel war Totalverweigerer. Warum verweigerte er auch den Ersatzdienst?
6: Bei mir damals mehrere Gründe. Und zwar, ich habe mich seinerzeit sehr intensiv auch mit diesem ganzen Gesetz befasst. Und ein Punkt, der mir aufstieß, war, dass der Ersatzdienstleistende damals, also in der damaligen Rechtslage, durch Gesetz verpflichtet war, Befehlen zu gehorchen, die den Einsatz von Leben und Gesundheit forderten. Und das steht ganz klar in diesem alten Gesetzestext so drin und befasst sich dann ja auch später mit der Wiedergutmachung von Schäden, die jetzt praktisch bei der Ausführung solcher Befehle entstanden wären oder entstehen könnten. Und als Christ fühlte ich mich natürlich ja auch an das gebunden, was Jesus gesagt hat. Wir sollen dem Kaiser geben, was dem Kaiser gehört, und wir sollen Gott geben, was Gott gehört, gemäß Markus 12, Vers 17. Und ich habe damals auch vor Gericht gesagt, dass also dieser Anspruch des Staates auf Leben und Gesundheit der Bürger zu weit geht. Der Staat gibt uns Leben und Gesundheit eben nicht, sondern das sind Gaben Gottes. Also hat der Staat auch keine Verfügungsgewalt darüber. Und wenn er die beansprucht, ist dieser Anspruch nicht rechtmäßig. Ich kann diesen Anspruch als Christ nicht akzeptieren. Und das war das eine. Und der andere Grund für mich lag darin, dass ich damals ein sogenannter Vollzeitprediger war. Ich hatte also praktisch meine ganze Zeit in den Dienst der Verkündigung gestellt. Das ist so eine ordensähnliche Gemeinschaft von Vollzeitpredigern, könnte man sagen. Und wir bekamen natürlich auch in dieser Zeit nur eine relativ geringe Unkostenerstattung zur Bestreitung des Lebensunterhaltes. Und das war eigentlich so mein Lebensinhalt. Und ich habe auch damals gesagt, dass diese Form des Gottesdienstes legitim ist in Deutschland. Das ist also vom Staat geschützt. Ich darf das machen. Das gehört zu meiner Religionsfreiheit. Und jetzt verlangt man aber in Verbindung mit diesem Ersatzdienst, dass ich diesen Gottesdienst aufgebe und irgendeinen anderen weltlichen Dienst verrichte, obwohl das jetzt ganz offenkundig eben kein Gottesdienst ist. In der ersten Instanz hat man also auf Seiten der Schöffen da also sehr positiv reagiert, das konnte man sehen. Das haben sie also akzeptiert und auch so verstanden. Das Problem war damals natürlich, dass wir als Vollzeitprediger der Zeugen Jehovas nicht als zu einem geistlichen Stand gehörig betrachtet wurden, sodass das Argument, jetzt Gottesdienst ständig zu verrichten, also als Vollzeitbeschäftigung, hier in dieser Form nicht anerkannt wurde. Wir wurden deswegen nicht vom Ersatzdienst freigestellt, so wie Geistliche der protestantischen oder katholischen Kirche.
0: Johannes Zabel wurde dann vom Northeimer Gericht wegen Dienstflucht verurteilt. Das Urteil lautete wörtlich:
6: Eine Gefängnisstrafe von 3 Monaten erschien angemessen. Das Gericht hat die Vollstreckung der erkannten Freiheitsstrafe zur Bewährung ausgesetzt. Das Gericht hat in dem längeren Gespräch mit dem Angeklagten während der Hauptverhandlung den Eindruck gewonnen, dass er von den von ihm vorgetragenen Gedanken wirklich überzeugt und dass es ihm wahrlich ernst um die Belange der Glaubensgemeinschaft der Zeugen Jehovas ist. Der Angeklagte machte auch keineswegs den Eindruck, dass er von dem zur Anklage stehenden Problem abgesehen zu strafbaren Handlungen neigt. Die einzige Möglichkeit, dass der Angeklagte in Zukunft straffällig werden könnte, ist eben wegen der Unzulässigkeit von Doppelbestrafungen ausgeschlossen.
0: Die Staatsanwaltschaft legte Berufung ein. Das Göttinger Berufungsgericht distanzierte sich von der Berufungsbegründung. Trotzdem wurde die Bewährungsstrafe in eine Gefängnisstrafe von 3 Monaten umgewandelt. Johannes Zabel wartete danach auf den Haftbefehl.
6: Dieser Haftbefehl ist dann aber überhaupt nicht gekommen. Stattdessen kam dann ein Schreiben, da steht gnadenweise Aussetzung der Strafe von 3 Monaten Gefängnis unter Bewilligung einer Bewährungsfrist bis zum 30.06.72. Ich hätte damals eine Summe von 450 Mark an die niedersächsische Gefängnisgesellschaft zahlen sollen, in monatlichen Raten. Auch das musste ich nicht einmal tun, weil ich damals, wie gesagt, als Vollzeitverkündiger tätig war und nur eben eine geringe Aufwandsentschädigung bekam. Und da schrieb dann Herr Staatsanwalt, mit Rücksicht auf Ihre wirtschaftlichen Verhältnisse stunde ich Ihnen bis auf Weiteres die Bezahlung der Geldbuße. Ich werde zu gegebener Zeit nachfragen, ob sich Ihre Eigentumsverhältnisse geändert haben. Und nachdem diese 3 Jahre herum waren und ich immer noch Vollzeitprediger war und das Geld nicht zahlen konnte, ist mir auch dies dann erlassen worden. Der endgültige Bescheid in dieser Strafsache sah so aus, dass also die ganze Angelegenheit auf dem Gnadenweg abgeschlossen worden ist.
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1: Die Wehrpflicht wurde 1956 in der Bundesrepublik Deutschland eingeführt. Die Deutsche Demokratische Republik führte die Wehrpflicht erst 1962 ein. Der Zivildienst wurde 1961 in der Bundesrepublik Deutschland ermöglicht. 1964 führte die Deutsche Demokratische Republik den Waffenlosendienst als Bausoldat ein. Ein Bausoldat war ein Angehöriger der Nationalen Volksarmee und trug Uniform. Auf dem Schulterstück war ein Spaten abgebildet. Statt des Fahneides legte er ein Gelöbnis ab. Er musste keinen Dienst an der Waffe leisten und bekam keine Schießausbildung. Er wurde hauptsächlich auf militärischen Bauprojekten wie Flugplätzen und Kasernen eingesetzt oder bei industriellen Großbauprojekten wie Chemiewerke, Kraftwerke und Bergbauanlagen. Rainer Koch verweigerte als Zeuge Jehovas in der ehemaligen DDR den Wehrdienst und den Dienst als Bausoldat. Er erhielt eine Haftstrafe von 2 Jahren.
2: Im Militärstraflager Bernshof musste ich für die Deutsche Reichsbahn im Glasbau arbeiten, weil ich militärische Übungen in der Freizeit verweigert habe. Bekam ich Haftverschärfung und wurde deshalb in den geschlossenen Vollzug nach Bautzen 1, Isolierblockhaus 2, verlegt. Dort musste ich für den Fernsehgerätehersteller Raffina arbeiten. Wir waren 3 Häftlinge in einer ca. 8 Quadratmeter großen Zelle und das entspricht etwa der Größe eines kleinen Badezimmers. In der Zelle gab es 2 Betten, eins davon ein Doppelstock, 3 Hocker, einen kleinen Tisch, ein Regal und einen Kübel für die Notdurft. Haftverschärfung bedeutete für uns auch, dass wir als Zeugen Jehovas keinen Kontakt zu anderen Glaubensbrüdern außerhalb unserer Zelle hatten. Die Zellen wurden auch häufig durchsucht und wir standen unter ständiger Beobachtung der Wärter. Man hat auch Falschmeldungen lanciert und versucht, dadurch unsere Einigkeit zu zerstören.
1: Die Wehrdienstverweigerung brachte auch berufliche Nachteile für Rainer Koch.
2: Ja, das ist richtig. Weil ich bei meinem Studium des Bergbaus an der Hochschule die vormilitärische Ausbildung verweigert habe, musste ich mein Bergbaustudium 1958 abbrechen. Ich habe dann Schriftsetzer gelernt und konnte auch nach der Entlassung aus der Haft in diesem Beruf in einem privaten Handwerksbetrieb arbeiten. Das wurde zwar schlechter bezahlt, aber ich war weniger Repressalien ausgesetzt. Ich habe mehrfach versucht, mich bei einem größeren Betrieb zu bewerben, da das Geld immer knapp war. Nachdem der Betrieb bei der Stasi angerufen hatte, wurde ich immer abgelehnt. In den 1970er Jahren wollte oder sollte ich einen Handwerksbetrieb übernehmen. Die Auskunft des Bürgermeisters bei der angeblichen Aushändigung der Gewerbegenehmigung lautete: Wir hatten eben Stadtratssitzung, du bekommst die Genehmigung nicht. Du kennst doch deine Vergangenheit.
1: Rainer Koch erlebte auch andere Benachteiligungen.
2: Selbst unsere Kinder wurden in der Schule überwacht von der Stasi. Und zum Beispiel Urlaubsreisen ins sogenannte sozialistische Ausland, zum Beispiel also nach Ungarn oder Polen oder die Sowjetunion, wurden uns auch nicht gewährt. Und da wir als politische Gefangene geführt wurden, bekamen wir kein Urteil ausgehändigt. Und das führte manchmal zu falschen Verdächtigungen und Spekulationen, da wir zwar im Gefängnis waren, aber nicht beweisen konnten, warum. Durch meine christliche Haltung wurde ich quasi zum Staatsfeind erklärt und auf allen Ebenen des Lebens eben diskriminiert.
3: Auch der Diplomgeologe Bernhard Schneider verweigerte in der DDR den Wehrdienst und den Dienst als Bausoldat. Er begründete dies mit Gewissensgründen aufgrund seiner Erlebnisse im Krieg und in der Nachkriegszeit. Später berief er sich aus taktischen Gründen auf seinen evangelischen Glauben. Er wurde im Dezember 1964 zu 2 Jahren Gefängnis verurteilt. Er verbrachte seine Haftstrafe in Leipzig, Berlin-Rummelsburg, Bernsdorf und Bautzen. Bernhard Schneider wurde nach seiner Haftentlassung beruflich und privat anfangs mal mehr, mal weniger benachteiligt. 1968 verschärfte sich die berufliche Benachteiligung. Ihm wurden nur noch minderwertige Arbeiten zugewiesen. Er hatte keine berufliche Perspektive mehr und wurde weiterhin staatlich überwacht. 1976 stellte er deshalb einen Antrag auf ständige Ausreise in die BRD. Er verlor daraufhin seine Arbeit und war 14 Monate ohne Verdienst. Im September 1979 durften er und seine Familie ausreisen. In der Bundesrepublik wurde seine Haft als Wehrdienstverweigerer lange nicht als politische Verfolgung anerkannt. Auch seine Ausbildung als Geologe wurde als nicht vollständig angesehen. Nach der deutschen Wiedervereinigung stellte Bernhard Schneider einen Antrag auf strafrechtliche Rehabilitierung. Erst einige Zeit nach der Pensionierung wurde er rehabilitiert. So konnte er eine sogenannte Opferrente beantragen.

0: In das Wehrersatzdienstgesetz der Bundesrepublik Deutschland wurde 1969 der Paragraph 15a eingefügt. Seitdem gab es für Zeugen Jehovas die Möglichkeit, ein freies Arbeitsverhältnis in einer Kranken-, Heil- und Pflegeeinrichtung abzuleisten. Dieses freie Arbeitsverhältnis musste ein Jahr länger dauern als der Ersatzdienst. Es wurde auf 2,5 Jahre festgesetzt. Später galt dieser Paragraph nicht nur für Zeugen Jehovas. Die Dauer der Wehrpflicht und des Zivildienstes wurde immer wieder verändert. Die Bundesregierung hat am 15. Dezember 2010 beschlossen, die Wehrpflicht auszusetzen. Das Gesetz trat am 1. Juli 2011 in Kraft. Nach der Aussetzung der Wehrpflicht im Juli 2011 dauerte der Freiwillige Wehrdienst in Deutschland mindestens 6 Monate. Freiwillige Wehrdienstleistende konnten sich jedoch auch für längere Zeiträume verpflichten, in der Regel bis zu 23 Monate. Als Gründe für die Aussetzung der Wehrpflicht nannte der damalige Verteidigungsminister Karl Theodor zu Guttenberg:
1: Eine 6 Monate dauernde Wehrpflicht sei verkrüppelt gewesen. Während eines Grundwehrdienstes von nur noch 6 Monaten habe man nicht mehr kämpfen lernen können. Da nur 16% der jungen Männer eingezogen wurden, gab es keine Wehrgerechtigkeit.

0: müsste komplett neu aufgebaut werden.
1: Das neue Wehrdienstmodernisierungsgesetz trat am 1. Januar 2026 in Kraft. Das Gesetz sieht vor, dass der Dienst in der Bundeswehr zunächst auf Freiwilligkeit beruht.
0: Junge Männer ab 18 Jahre, beginnend ab Jahrgang 2008, müssen künftig einen Fragebogen ausfüllen und zur Musterung erscheinen. Der Beginn der Musterungspflicht ist für Juli 2027 geplant. Der Wehrdienst dauert mindestens 6 Monate, mit der Möglichkeit, sich freiwillig bis zu 25 Jahre zu verpflichten. Der freiwillige Wehrdienst gilt für Männer und Frauen. Falls sich nicht genügend Freiwillige melden, kann der Bundestag auf Basis einer Rechtsverordnung eine wiedereinsetzende Wehrpflicht nur für Männer beschließen. Dies entspricht in der Sache einer Bedarfswehrpflicht.
1: Der Zivildienst entfiel mit der Aussetzung der Wehrpflicht ebenfalls. Junge Menschen und Erwachsene können sich weiterhin freiwillig engagieren. Für junge Menschen gibt es weiterhin das freiwillige soziale Jahr und das freiwillige ökologische Jahr. Der Bundesfreiwilligendienst wurde nach der Aussetzung der Wehrpflicht 2011 eingeführt. Menschen jeden Alters können sich freiwillig für das Gemeinwohl engagieren. Das Grundrecht auf Kriegsdienstverweigerung aus Gewissensgründen gemäß Artikel 4 Absatz 3 des Grundgesetzes besteht nach geltender Rechtslage weiterhin und wird durch einfach gesetzliche Regelung nicht aufgehoben. Die jüngere Rechtsprechung, insbesondere der Beschluss des Bundesgerichtshofs vom 16. Januar 2025, stellt dieses Grundrecht nicht grundsätzlich in Frage. Unverändert gilt, dass anerkannte Kriegsdienstverweigerer nicht zum Dienst mit der Waffe herangezogen werden dürfen. Unabhängig davon können im Spannungs- und Verteidigungsfall trotzdem bestimmte Arbeitsleistungen angeordnet werden, und zwar auf Grundlage des Arbeitssicherstellungsgesetzes. Das ist möglich, wenn solche Maßnahmen nötig sind, um die öffentliche Sicherheit zu gewährleisten, die Bevölkerung zu versorgen oder staatliche Einrichtungen funktionsfähig zu halten. Damit endet unser Blick auf die wechselvolle Geschichte der Wehrdienstverweigerung in Deutschland. Es sprachen Ingeborg Lüttke, Peter Bieringer und Matthias Schneider-Domingo.
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2: 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Herzlich willkommen zu Meyers Jukebox bei Radio RFM. Einen schönen guten Abend und herzlich willkommen zu einer besonderen Ausgabe von Meyers Jukebox. Warum besonders? Weil es heute ganz schön tief in die Klamottenkiste geht und wir die Zeit zurückdrehen bis in die 50er Jahre. Der dritte Mann ist ein schwarz-weiß gedrehter britischer Film von Carol Reed aus dem Jahr 1949, der 1950 in die deutschen Kinos kam. Der Film spielt in der Nachkriegszeit in Wien und zur Bekanntheit trugen bei, neben der finalen Verfolgungsjagd durch die Kanalisation, die berühmte Kuckucksuhr-Rede von Harry Lime vor dem Riesenrad am Prater und ganz besonders noch das von Anton Karas auf der Zither gespielte Harry Lime-Thema. Dieses Lied ist jetzt der erste Song für heute Abend. Danach folgt Rudi Schurike mit den Capri-Fischern und dann haben wir nochmal die kleine Cornelia mit Pack die Badehose ein.

Friedlhelms und die Zypris waren eine in den 1950er Jahren sehr erfolgreiche deutsche Musikgruppe auf dem Gebiet des Schlagers. Unter dem Namen Tante Fröhlich und die Hutzelmännchen veröffentlicht das Ensemble auch einige Kinderlieder. Friedlhelms als Sängerin mit ihren Jungs, zu anderen Zeiten hätte man wohl Combo dazu gesagt, reihte einen Erfolgstitel an den anderen, von denen wir jetzt einige zum Besten geben werden. Wir beginnen mit der Fischerin vom Bodensee, dann folgt der Tango Max, Ach Egon, das alte Försterhaus und zum Abschluss dieser Runde Lucky aus Kentucky.

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Die 50er Jahre waren eine Blütezeit für den deutschen Schlager, geprägt von Optimismus und Melodien, die die Nachkriegszeit widerspiegeln. Die Schlagermusik der 50er war ein Zeitalter der deutschen Musik, in dem die Menschen nach Musik suchten, die ihnen eine heile Welt vorgaukelte. Als Beispiele spielen wir jetzt mal von 1951 Peter Alexander mit C'est si bon, dann folgt René Carol, Rote Rosen, Rote Lippen, Roter Wein, Gerhard Wendland, Das machen nur die Beine von Dolores, und Heinz Erhardt, Tante Hedwig.

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1: Hans Philipp August Albers, geboren 1891 in Hamburg, verstorben 1960 in Bayern, war ein deutscher Schauspieler und Sänger, der als blonder Hans zum Volksidol wurde. Ob er jemals wirklich zur See gefahren ist, bleibt dahingestellt. Von seiner Musik bringen wir heute zuerst Nimm mich mit Kapitän auf die Reise, auf der Reeperbahn nachts um 12:30 und als drittes dann noch La Paloma.
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Obwohl ich ja damit rechnen muss, dass die Zuhörer heute denken, so ganz sauber ist der nicht, mache ich einfach mal weiter. In den 50er Jahren erlebte Deutschland das Wirtschaftswunder, was sich auch in der Musik widerspiegelte. Die Schlager waren oft fröhlich und einladende zum Tanzen. Und viele Lieder handelten von einer heilen Welt. Bekannte Interpreten wie Katharina Valente, Freddie Quinn und Peter Alexander prägten das Genre mit ihren Hits. Die Lieder waren besonders bei der älteren Generation beliebt, während die Jugend zunehmend vom Rock'n'Roll beeinflusst wurde. Das Wirtschaftswunder in den 50er Jahren brachte wirtschaftlichen Aufschwung und Veränderungen in der Musik. Menschen konnten nun neue Dinge wie Schallplatten und Radios kaufen. Das Geschäft mit der Musik blühte wieder auf. Und bei dieser Musik hätten wir jetzt Bibi Jones, Bella Bimba, die Kilima Hawaiians, es hängt ein Pferdehalfter an der Wand, Paul Kuhn, der Mann am Klavier, Gula Hawaiian Quartett, Jimmy, John und Jonas, sowie Bruce Lowe, das alte Haus von Rocky Docky.

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Freddie Quinn, geboren 1931 in Wien, ein österreichischer Sänger und Schauspieler. Er hatte zwischen 1956 und 1966 10 Nummer 1 Erfolge in der deutschen Hitparade, verkaufte rund 60 Millionen Schallplatten und wurde zu dieser Zeit zum erfolgreichsten deutschsprachigen Unterhaltungssänger. Er war viele Jahrzehnte Wahlhamburger. Der bekannteste deutsche Seemann ist also Österreicher. Und dann spielen wir jetzt mal Freddie Quinn Heimweh. Als nächstes dann Unter fremden Sternen und dann folgt die Gitarre und das Meer. Daraufhin haben wir Ralf Bendix, Sie hieß Marianne, Margot Eskens und Silvio Francesca, Calypso Italiano und zum Abschluss dieser Runde das Golkowski-Quartett. Am 30. Mai ist Weltuntergang.

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Humorvolle Schlager brachten Freude in den Alltag. Zum Beispiel auch die drei Beheros, die neben Wasser ist zum Waschen da auch noch sangen, es hängt ein Autoreifen an der Wand. Die drei Beheros spielen wir jetzt, Wasser ist zum Waschen da aus dem Jahr 1956. Daraufhin folgt Peter Kraus, Sugar Baby, Danny Man, Sexy Hexy, Wolfgang Sauer, Cindy O Cindy und zum Abschluss dieser Runde Will Brandes, Marina, Marina.

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Hasi Osterwald, geboren 1922 in Bern in der Schweiz, verstorben mit 90 Jahren ebenfalls in der Schweiz, war ein schweizerischer Musiker, Sänger und Orchesterleiter. Zu seinen bekanntesten Stücken gehörten der Kriminaltango und der Konjunktur-Cha-Cha-Cha. Gehen Sie mit der Konjunktur. Im März 2002 hatte ich das große Vergnügen, das Hasi Osterwald Sextett in Dresden live erleben zu dürfen. Das war damals die Jubiläumstournee zum 80. Geburtstag. Jetzt hören wir Hasi Osterwald, Kriminaltango, Konjunktur-Cha-Cha-Cha. Danach folgt Janin Knelt, der Banjo-Boy, Bill Ramsey, Souvenir. Und die Nielsen Brothers mit Tom Dooley aus dem Jahr 1959.

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1: Das ist die Geschichte von Tom Dooley aus Tennessee und seinem Ende. 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Ich, der Sheriff, musste Tom Dooley zum Tode verurteilen. 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

der bisher einzigen deutschen Fußballmeisterschaft meines Lieblingsvereins Eintracht Frankfurt verdanken wir nachfolgendes wunderschönes Lied. Der Polizeichor Frankfurt hat damals in Freude auf dieses großen Titel das Lied eingespielt im Herzen von Europa. Und dieses Lied wird noch heute vor jedem Heimspiel der Eintracht im Stadion gespielt und die ganze Menge singt mit. Ein tolles Erlebnis.

Ja, das war unser Rückblick in die 50er Jahre, der deutsche Schlager, echte Nostalgie. Ich habe auch vor, die gleiche Sendung für die 60er und 70er Jahre noch zu bringen. Da gibt es einiges Material, schöne Sachen, wirklich Erinnerungen, Schnulzen dabei, das werden wir alles noch hören. Ich bedanke mich fürs Zuhören, bis zum nächsten Mal, bleibt gesund, alles Gute, tschüss, euer Rainer Mayer.

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3: Hier ist wieder die FD-Radio-Crew für euch. Ich bin Nanette Hott und mit dir im Studio sind Frau Bierfreund, Frau Ratgeber, Lena Rimbach, Josie und Gerd Pfaffenbach. Und an der Technik wie immer Torben. Heute sind wir mal nicht unterwegs, sondern haben uns einen Gast ins Studio eingeladen. Wir sprechen heute mit Nicole Ratgeber, der Landrätin des Werra-Meißner-Kreis. Und wir haben ganz viele Fragen. Liebe Frau Ratgeber, wie geht es Ihnen?
4: Ja, erstmal hallo und schön, dass ich bei euch sein darf. Wie geht's mir? Ich würde sagen, ein bisschen müde tatsächlich, so nach der Kommunalwahl. Die Woche war sehr anstrengend, aber jetzt geht's mir total gut, weil ich hier sein darf und freue mich total auf das Interview jetzt.
5: Ist die Landrätin so ähnlich wie Bürgermeisterin?
4: Also wenn Sie jetzt die Bürgermeister oder Bürgermeisterin des Werra-Meißner-Kreises fragen würden, dann würden die natürlich sagen, auf gar keinen Fall. Ich würde es schon so ähnlich beschreiben. So ein Bürgermeister, der hat ja so eine Kommune unter sich und hat auch Einwohnerinnen und Einwohner und versucht das Beste für seine Stadt oder für seine Gemeinde zu machen. Und beim Landkreis ist das ähnlich. Ich habe halt nicht nur eine Kommune, ich habe 16 Kommunen, so ist das bei uns im Werra-Meißner-Kreis. Und auf die gucke ich halt drauf und dann versuchen wir zusammen, gemeinsam für einen ganzen Kreis was zu machen. Von daher ist es schon so ähnlich, nur einfach größer, muss man sich vorstellen.
6: Wie ist das, in einem Schloss zu arbeiten?
4: Ha, das war was ganz Aufregendes. Als ich Landrätin geworden bin und bin das erste Mal so richtig im Landgrafenschloss gewesen, das ist ja der Sitz des Werra-Meißner-Kreises, wo wir sind, war das schon spannend. Das ist ein altes Gemäuer, manchmal auch ein bisschen gruselig, gerade wenn man mal sonntags arbeitet und überall knackt und knirscht. Und man hatte mal so ein bisschen Angst, als wenn gleich ein Gespenst um die Ecke kommt. Aber es ist schon was richtig Cooles. Es ist so ein bisschen auch majestätisch tatsächlich. Also ich kann nur empfehlen, wenn es wieder fertig ist, kommt uns auf jeden Fall mal besuchen. Da würde ich mich sehr drüber freuen.
6: Okay. Das machen wir gerne.
4: Cool, dann freue ich mich schon jetzt drauf.
7: Welche Erlebnisse hatten Sie schon mit dem Familiendienst und mit den Werra-Land Lebenswelten?
4: Tatsächlich mit dem Familiendienst an sich so erstmal privat, muss man sagen. Gar keine Berührungspunkte. Dienstlich, aber natürlich dann schon ganz viel. Und das freut mich auch immer, man muss sich ja auch so vorstellen, wir entscheiden ja auch im Kreis darüber, in so einem Kreisausschuss, was wollen wir eigentlich im Kreis Gutes tun? Und dann haben wir ganz viele Anträge immer, die auch WAD und den Familiendienst betreffen. Und dann kann ich sagen, ist die Resonanz immer bei uns ganz, ganz positiv, weil wir hier eine richtig tolle Sache haben mit dem Familiendienst und wir das total gerne fördern. Mit den Werra-Land Lebenswelten, wenn ich privat bleibe tatsächlich, dann sogar auch, habe ich private Kontakte dahin, denn einige von euch kommen mit den Werra-Land Lebenswelten zu meinem Partner auf den Hof, der Ramon Mente, mit dem Christian Mente. Und ihr helft da ganz toll immer und da freue ich mich immer. Das ist so für mich einfach die gelebte Inklusion und da geht mein Herz persönlich tatsächlich auf. Und wenn wir wieder in den dienstlichen Kontext gehen, dann haben wir natürlich auch ganz viel mit Werra-Land zu tun und wir freuen uns auch immer, wenn wir da gut unterstützen können.
7: Es ist toll, dass Sie uns so unterstützen.
4: Das machen wir total gerne, weil es einfach was ganz, ganz Wichtiges ist für uns auch als Kreis, das zu unterstützen.
3: Wo sind Sie zur Schule gegangen? Wie war Ihre Schulzeit?
4: Ja, in die Schule. Ich habe vorhin ja schon mal gesagt, ich bin in Wanfried groß geworden. Dann geht man natürlich als erstes auf die Grundschule, auf die Gerhard-Hauptmann-Schule nach Wanfried. Jetzt hat die einen neuen Schulcampus, da bin ich ein bisschen neidisch drauf, gebe ich zu. Da wäre ich damals auch gerne gewesen. Dann habe ich gewechselt an die Friedrich-Wilhelm-Schule, bin aufs Gymnasium hier nach Eschwege gegangen, meine ersten großen Fahrten mit dem Bus, auch ganz aufregend als junges Mädchen. Dann habe ich gewechselt ans Oberstufengymnasium nochmal, habe da mein Abitur gemacht und habe so ja, den ganzen Kreis so ein bisschen kennengelernt. Aber ich gebe es auch zu, ich war froh, dass die Schule vorbei war. Ne?
5: Was haben Sie nach der Schule gemacht?
4: Also am liebsten hätte ich nach der Schule gar nichts gemacht. Weil ich erstmal gedacht habe, ich muss erstmal frei machen. Das wäre total toll gewesen. Das hätten meine Eltern nicht so gut gefunden im Übrigen. Deswegen habe ich dann gesagt, gut, da muss man sich natürlich entscheiden, was macht man denn? Und dann stand ich vor der großen Herausforderung, macht man erst eine Ausbildung oder geht man doch gleich studieren? Und das fand ich ganz schwierig, weil ich hatte so ganz viele Lebensträume. Also ich wollte auch mal Pfarrerin werden, das gebe ich zu. Ja, mit 14 wollte ich mal Pfarrerin werden. Ich wollte auch Tierärztin werden. Und plötzlich war es Jura. Ja, und dann bin ich zum Studium nach Marburg gegangen, habe in Marburg Jura studiert. Spannend. Meine Eltern hätten sich was anderes erwartet, glaube ich. Die haben immer gedacht, ich gehe mal in den medizinischen Bereich, weil wir da sehr affin sind in der Familie. Aber ich habe in der Juristerei dann in Marburg einfach meine Affinität gefunden. Es hat Spaß gemacht.
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0: vorbei.
1: Sie hören die FD Radio Crew, das Radioteam vom Familiendienst der Wehrerland Lebenswelten. Unser Studiogast ist heute Landrätin Nicole Rathgeber.
2: Warum wollten Sie Landrätin werden?
3: Puh, das ist eine ganz spannende Frage. Wenn wir ganz vorne anfangen, dann hätte ich mir nie vorstellen können, dass ich jemals in meinem Leben Landrätin werde oder hatte auch tatsächlich gar nicht den Wunsch, als junges Mädchen Landrätin zu werden. Politik hat mich immer interessiert und ich fand das immer spannend und habe aber immer gesagt, ich mache erst so richtig Politik, wenn ich irgendwo angekommen bin, wenn ich sage, da ist mein Lebensmittelpunkt. Das war dann tatsächlich nach dem Studium, hatte ich ja eben gesagt, war ich in Marburg, dann habe ich in Kassel mein Referendariat gemacht. Und dann war ich nochmal in Fulda zwischendurch, der Liebe wegen, wie das so ist, nochmal weggezogen. Und dann habe ich hier im wunderschönen Werra-Meißner-Kreis, wo ich herkomme, endlich ein Haus gebaut. Und dann habe ich gesagt, so, und jetzt geht's los. Und dann stand die Kommunalwahl in 2021 vor der Tür. Und dann habe ich gesagt, ich möchte mich gern für meinen Ort, für Kremendorf engagieren. Bin auf die Ortsbeiratsliste draufgegangen, bin Ortsvorsteherin geworden und war total stolz. Und dachte, jetzt geht's los, ich komme für meinen kleinen Ort. Das finde ich ganz wichtig, was Schönes machen, mit den Bürgerinnen und Bürgern zusammen unseren kleinen Ortsteil aufwerten. Tja, und dann habe ich einen Anruf bekommen, werde ich nicht vergessen, mittwochs abends. Ich habe mit meinem besten Freund gekocht, das machen wir immer mal. Und habe gesagt, komische Nummer, ich gehe mal dran. Und da hat sich jemand von den Freien Wählern bei mir gemeldet und hat mich gefragt, ob wir uns mal treffen könnten. Und sie könnten sich vorstellen, der Landratsposten wird ja frei, weil Herr Reuß ja was anderes macht, dass ich ja kandidieren könnte. Ich war sehr überrascht, weil damit hatte ich nicht gerechnet, das gebe ich zu. Und dann habe ich die Freien Wähler besucht und habe mir das angeguckt. Ich bin ja in Meinhard auch in der ÜWG gewesen, das ist alles so ein bisschen ähnlich. Ja, und dann ging das ziemlich schnell, dass ich innerhalb von 2 Wochen eine Entscheidung getroffen habe und gesagt habe, ich wollte mich immer politisch engagieren, ich bin Ortsvorsteherin. Eigentlich wollte ich Bürgermeisterin werden in Meinhard, das gebe ich zu. Das war der eigentliche Plan, zu sagen, wenn ich in meinem Ortsteil was mache, dann vielleicht auch in meiner Gemeinde. Und dann habe ich aber gesagt, wenn es die Chance gibt, dann werfe ich meinen Hut in den Ring, wie man so schön sagt. Und ja, dann ging es los. 2021 aufgestellt von den Freien Wählern, auch in die Partei eingetreten, weil mir das gut gefällt. Eine Partei in der Mitte, die überall tatsächlich mit den Themen gut unterwegs ist. Das hat mir gut gefallen. Ich kann mich da selber verwirklichen. Tja, und dass ich dann wirklich am 7.11.2021 eine Stichwahl gewinne, ich habe es immer gehofft, aber natürlich, wenn man gegen 3 gestandene Bürgermeister antritt, dann war man auch ein bisschen realistisch und hat gedacht, naja, wenn es nicht wird, ist es nicht schlimm, dann werde ich Bürgermeisterin in Meinhard und so musste ich meinem Bürgermeister danach sagen, jetzt bin ich deine Dienstvorgesetzte, es tut mir leid. Ja, aber so war der Werdegang und deswegen wollen gar nicht so sehr am Anfang, weil ich das gar nicht so für mich in meinem Lebensplan drin hatte, aber als es dann losging, habe ich gesagt, und jetzt will ich es auch werden.
4: Herzlichen Glückwunsch nachträglich nochmal
3: von uns. Danke.
5: Was macht eine Landrätin genau?
3: Ja, das ist, glaube ich, die Frage, die mir am meisten gestellt worden ist, gerade am Anfang, weil viele wissen das gar nicht. Bei so einem Bürgermeister, ne, wie wir es eben am Anfang hatten, da wissen ja die meisten, was so ein Bürgermeister schon macht. Und dann fragt man sich immer, was macht denn die Frau Ratgeber den ganzen Tag? Das muss man sich so vorstellen. Wir haben ja die Kreisverwaltung und die muss sich nach innen leiten. Wir haben über 650 bis 700 Mitarbeiter in ganz vielen verschiedenen Fachbereichen, heißt das bei uns. Da gibt es Jugend und Familie, das Veterinäramt, Gesundheitsamt, also ganz breit aufgestellt. Da müssen wir nach innen ganz viel leiten und mit Mitarbeitern sprechen und ganz spannende Sachen machen. Tatsächlich haben wir 52 verschiedene Berufsgruppen. Da sieht man mal, wie vielfältig wir unterwegs sind. Und dann tatsächlich erstmal nach innen zu gucken, damit die Kreisverwaltung auch läuft. Und alles, was wir aber in der Kreisverwaltung entscheiden, hat immer ganz viel Ausfluss auch dann auf den ganzen Landkreis. Das ist so meine zweite Aufgabe, Kreisverwaltung nach innen. Aber dann nach außen auch den ganzen Werra-Meißner-Kreis zu repräsentieren mit all dem, was wir dann umsetzen müssen in unseren Gremien. Wir haben ja so einen Kreisausschuss und einen Kreistag. Der Kreistag kontrolliert uns nämlich, den Kreisausschuss, und guckt, ob wir unsere Aufgaben richtig machen und ob die Landrätin auch gut arbeitet und all das umsetzt, damit der Werra-Meißner-Kreis, damit hier die Bürgerinnen und Bürger gut leben können. Und dann gehe ich am Wochenende auch dann auf ganz viele Veranstaltungen, um auch den Kreis zu repräsentieren. Das ist auch eine meiner Funktionen, die ich tatsächlich dann auch nach außen habe. Also ganz spannend, innen und außen. Und wer übrigens mal gucken will und stalken will bei uns, wir haben auf YouTube ein ganz cooles Video erstellt, was eine Landrätin den ganzen Tag so macht.
4: Das ist alles richtig spannend.
3: Ja, das stimmt.
1: Wie sieht Ihr Arbeitstag aus?
3: Tja, das ist immer auch eine gute Frage. Also meistens beginnt er mit dem Aufstehen irgendwo so um 6 Uhr. Das Wichtigste ist für mich morgens erstmal, ich brauche einen Cappuccino. Das ist das Allerwichtigste. Und dann zu Hause erstmal ganz kurz klar Schiff machen, weil danach habe ich nämlich keine Zeit mehr. Danach geht es an die Arbeit. Dann habe ich meistens so zu Hause, also an der Arbeit erstmal so eine Stunde noch, wo ich so ein bisschen Büroarbeit machen muss. Denn es bleiben ganz viele Akten auch da liegen, die unterzeichnet werden müssen, wo ganz viele Schriftstücke reinkommen. Und dann geht es meistens richtig los. Dann kommen die ersten Termine und die sind dann entweder in der Verwaltung, wo ich dann meine Fachbereichsleiter sehe, mit denen bespreche, wo es gerade vielleicht Probleme gibt, wo es gut läuft, was sind unsere nächsten Projekte, was steht eigentlich so an. Dann natürlich auch mit meinem Vorzimmer Absprachen zu Terminen treffen muss. Das passiert immer so ein bisschen halb zwischen Tür und Angel. Mit meinem Verwaltungsleiter spreche ich ganz viel den Tag über, weil der ja auch in meinem Kreisausschuss sitzt und da der Schriftführer ist. Ja, und dann kommen die meisten Termine auch nach außen. Ich sitze in ganz vielen Verwaltungsräten, Aufsichtsräten, bin Mitglied in ganz vielen Gremien. Und dann geht es dann manchmal durch den ganzen Kreis. Ich fahre nach Kassel, ich fahre nach Wiesbaden über den Kreis hinaus. Ich fahre manchmal nach Berlin. Ja, und dann ist man manchmal froh, wenn abends um 22 Uhr irgendwann der Laptop zugeht, meistens nach einer Videokonferenz noch, und man dann sagen kann, so, jetzt ist der Tag der Landrätin dann irgendwann auch mal vorbei. Und das ist, wie gesagt, ganz spannend und ganz, ganz breit gefächert den ganzen Tag.
0: Was macht Ihnen an Ihrer Arbeit Spaß?
3: Alles. Also tatsächlich, ich würde gar nichts, es gibt nichts, was mir nicht Spaß macht. Das heißt nicht, dass jeder Tag gut ist, das heißt es nicht. Aber ich freue mich einfach jeden Tag für einen wundervollen Werra-Meißner-Kreis arbeiten zu können, zu gucken, dass es den Bürgerinnen und Bürgern hier gut geht, dass wir unseren Werra-Meißner-Kreis voranbringen können, dass wir ihn auch in der Öffentlichkeit gut repräsentieren können, dass die Kreisverwaltung gut läuft. Das freut mich immer, wenn Mitarbeiter zufrieden sind und einem morgens mit einem Lachen auch mal begegnen und einfach gerne für den Kreis arbeiten. Und deswegen macht mir meine Arbeit unfassbar viel Spaß, vor allen Dingen auch tollen Menschen jeden Tag zu begegnen. Und auch wenn es manchmal Probleme gibt, aber das Gefühl zu haben, man kann helfen.
1: Ja, das klingt nach ganz viel Herzblut.
3: Das würde ich sogar unterschreiben.
2: Was ist ihm bei der Arbeit besonders wichtig?
3: Auf der einen Seite, das geht in die erste Frage eben hinein, dass es mir Spaß macht. Das ist mir immer ganz wichtig, denn wenn mir die Arbeit keinen Spaß macht, dann kann ich sie nicht gut erledigen. Und deswegen ich habe einen sehr hohen Anspruch an mich. Ich möchte es immer gut machen, damit es auch meiner Kreisverwaltung gut geht und meinen Bürgerinnen und Bürgern gut geht. Und das ist so, ja, der Anspruch an mich selber. Aber das freut mich einfach immer, wenn man sagt, besonders wichtig sind mir ja, die Bevölkerung, dass man die nach vorne bringen kann, dass man auch die Sorgen und Nöte ernst und wahrnimmt und ihnen aber auch tatsächlich, wenn man sie besuchen kann, auf all ihren festen Veranstaltungen, wo man eingeladen wird, auch Wertschätzung und Anerkennung zurückgeben kann, auch gerade den Menschen, die im Ehrenamt arbeiten. Das ist mir besonders wichtig, dass ich da immer auch gerne hingehe und ja, sagen kann, sie machen das einfach großartig.
2: Das ist schön, dass es dir gefällt.
4: Was machen Sie, wenn Sie Stress haben?
3: Verschiedene Sachen. Wenn ich nach der Arbeit Stress habe, versuche ich, meine Schafe zu besuchen. Das versuche ich jeden Tag zu machen. So eine Viertelstunde, halbe Stunde, auf jeden Fall, egal wann der Tag vorbei ist. Gestern Abend zum Beispiel war es halb zehn. Dann bin ich nochmal hingefahren, einfach, die geben mir Ruhe, die geben mir Gelassenheit und die können mich auch wieder runterholen, wenn der Tag tatsächlich mal stressig war. Das ist einfach was Schönes. Tiere sind was Wundervolles und die sind einfach auch so dankbar und freuen sich auch immer, wenn ich komme. Und sie geben auch keine Widerworte. Das ist auch okay. Das ist wirklich okay. Ansonsten, wenn ich tagsüber Stress habe, versuche ich mir immer mal so ein, zwei Minuten Auszeit zu nehmen und tatsächlich so ein bisschen Musik zu hören auch mal. Und wenn es nur mal so 5 Minuten sind, einfach mal was anderes, einen Fokus anders wo drauf zu lenken. Und morgens versuche ich meinen Tag, ich habe es eben mal gesagt, mit dem Cappuccino am liebsten auf der Terrasse zu starten. Übrigens ohne Handy, ohne iPad, nur ganz allein einfach mal so 10 Minuten den Tag gut starten zu lassen. Und am besten bei so einem schönen Sonnenaufgang wie gestern Morgen, dann ist es perfekt, würde ich sagen.
1: Wir gehen in eine kurze Musikpause.
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0: Weiter geht es mit unserem Gespräch mit Frau Rathgeber, der Landrätin im Werra-Meißner-Kreis. Was mögen Sie an Ihrer Arbeit gar nicht?
1: Eigentlich mag ich alles an meiner Arbeit und es gibt so nichts, wo ich jetzt sage, das ist jetzt ganz schrecklich. Wenn ich mir aber was wünschen und was aussuchen dürfte, dann würde ich mir manchmal für Termine, gerade die draußen stattfinden, wenn ich Bürgerinnen und Bürger besuche, wenn ich Unternehmen besuche, wenn ich das Ehrenamt besuche, dann wünsche ich mir mehr Zeit. Und das ist dann so der Punkt, wo ich denke, wenn mir was nicht gefällt an meiner Arbeit, dann müsste mein Arbeitstag am besten 48 Stunden haben, dass ich mich jedem noch ein bisschen mehr widmen könnte und für jeden ein bisschen mehr Zeit hätte und mein Ohr einfach noch mehr an der Bevölkerung wäre. Das würde ich mir wünschen.
2: Was war Ihr schönstes Erlebnis als Landrätin?
1: Ich mache das jetzt seit über 4 Jahren und das ist ganz schön schwer. Ich würde sagen, auf der einen Seite war ich unfassbar stolz und auch es war ein schönes Erlebnis, als wir es endlich geschafft haben, das Wärmepumpenkompetenzzentrum, schwieriges Wort, wir können das auch WKZ abkürzen, als wir das eröffnet haben. Und das war ein steiniger Weg, den habe ich fast 4 Jahre verfolgt von Anfang an. Und wenn man sowas eröffnet, dann ist es einfach ein wundervolles Erlebnis. Da haben so viele Menschen mit dran gearbeitet und es war ein toller Erfolg, es war ein wunderbares Erlebnis. Aber es war auch was ganz Kleines, was mich total erfreut hat. Ich habe in meinem Büro so einen kleinen Dinosaurier stehen und der ist in grün angemalt. Und als ich an meinem ersten Vorlesewettbewerb teilnehmen durfte und jungen Menschen dabei zugehört habe, wie sie vorlesen und sich angestrengt haben, hatte mir ein Junge aus der 3. Klasse einen kleinen Dinosaurier geschenkt und ich war da auch zum Vorlesen. Und das hat mich einfach unglaublich stolz gemacht und den habe ich heute immer noch, den Dinosaurier.
3: Maskottchen.
1: Ja, das stimmt. Das ist ja wie so ein kleines Maskottchen. Der steht auf dem Schreibtisch und den gibt's immer noch. Und die Mutter habe ich jetzt mal getroffen und sie sagte, den gibt's immer noch. Ich sagte, ja, den Dinosaurier habe ich immer noch.
3: Dinosaurier halt.
1: Ja, genau.
4: Cool. Haben Sie ein Vorbild?
1: Ich finde, das ist eine ganz schwierige Frage, weil es gibt so viele tolle Menschen, die ich super finde, wo ich immer sage, von jedem hätte ich gerne so ein bisschen was. Deswegen finde ich es ganz schwierig zu sagen, ob ich nur ein einziges Vorbild habe. Das habe ich tatsächlich nicht. Es ist bei mir ganz breit gefächert. Für mich waren immer meine Vorbilder meine Familie. Meine Eltern und meine beiden großen Schwestern sind beide älter als ich und ich habe die immer bewundert, weil die sind alle sehr zielstrebig, die waren immer sehr strebsam, aber auch auf der anderen Seite immer lustig und haben mir auch meinen Optimismus, den ich immer habe. Ich bin grundoptimistisch beigebracht und das sind immer für mich einfach meine großen Vorbilder, sind meine Familie. Aber ganz spannend, ich finde ja auch tatsächlich Iron Man total toll. Mal so eine ganz andere Figur, die es nicht so als reale Person gibt, sondern weil der auch viel Gutes für die Menschheit getan hat. Da ist viel geforscht worden auch bei ihm und der versucht immer für alle da zu sein. Den fand ich auch immer toll. Also ich würde gar nicht sagen, ich habe so ein Vorbild. Ich habe tatsächlich ganz viele, aber ich finde das größte Vorbild für mich ist wirklich einfach meine Familie, die mich auch immer unterstützen.
5: Was würden Sie für Menschen mit Behinderung besser machen?
1: Wenn ich mir was wünschen dürfte, dann würde ich sagen, es wäre eine Wunschvorstellung. Wir müssten gar nichts mehr besser machen, weil alles wäre schon perfekt und wir würden Inklusion jeden Tag leben und müssten überhaupt nicht mehr drüber sprechen. Das ist aber leider noch nicht so. Also wir haben noch viel zu tun und wir haben heute gerade zum Beispiel drüber gesprochen, wir haben noch ganz viele Gebäude, die immer noch nicht barrierearm oder barrierefrei sind, wo wir noch ganz viel zu tun haben. Wir müssen immer noch gucken, dass wir auch im Ehrenamt, die sind zwar alle total engagiert, aber auch da gibt es immer noch Barrieren und Hürden, die wir abbauen müssen. Deswegen haben wir im Werra-Meißner-Kreis ja auch den Runden Tisch Inklusion gegründet zum Beispiel, wo wir gesagt haben, dass wir auch Vereinen unter die Arme greifen und da auch Barrieren abbauen, weil da sind manchmal einfach Hemmschwellen, weil man nicht weiß, wie man miteinander umgeht. Das ist gar nicht böse gemeint, sondern einfach da auch Angst vorherrscht auf beiden Seiten. Und da versuchen wir, unterstützend zur Seite zu stehen. Das ist etwas, was ich würde es mir einfach wünschen, dass wir irgendwann nie wieder drüber sprechen müssen, weil dann wäre es großartig für alle zusammen.
4: Was wünschen Sie sich für Ihre Zukunft?
1: Das, was ich mir am meisten wünsche, ist Gesundheit. Das ist das, ich habe so ein paar Schicksalsschläge auch schon als junge Frau tatsächlich auch in meinem Leben gehabt, dass mir Gesundheit immer am wichtigsten ist. Ich wünsche mir, dass meine Familie ganz, ganz lange um mich rum da ist, dass ich sie unterstützen kann, sie mich unterstützen können, dass wir einfach gemeinsam eine wundervolle Zeit haben. Und wenn ich auf mein Berufsleben gucke, dann wünsche ich mir, dass ich ganz lange diesen Beruf der Landrätin ausüben kann, weil es mir einfach unglaublich viel Spaß macht. Es mir auch persönlich sehr viel zurückgibt und ich abends einfach nach Hause gehen kann und für mich rundum zufrieden bin sehr häufig. Und deswegen Gesundheit, Glück und eine gute Zukunft für meine berufliche Perspektive.
4: Darf ich noch eine persönliche Frage stellen?
1: Aber nicht nach dem Alter.
4: Nein, nein, nein, nein, nein. Ob Sie jemals schon mal gesagt haben, jetzt hab ich aber mal die Schnauze voll von dem Job oder...
1: Ich will nicht verhehlen, dass ich manchmal abends nach Hause komme, wenn der Tag wirklich anstrengend war und es vielleicht wirklich manchmal nicht so gut gelaufen ist. Vorhin hatten wir auch wieder einen Telefonanruf, dann muss ich aus meinem Meeting raus und dann ist man auch manchmal wirklich genervt abends zu Hause und denkt, oh, warum mache ich denn diesen Job eigentlich? Aber ja. Eins kann ich verraten, ich stehe am nächsten Morgen wieder auf und bin einfach wieder glücklich, dass ich die Landrätin bin.
4: Das ist toll.
1: Danke.
4: Bitte.

0: Haben Sie manchmal auch einen Promi-Bonus? Und noch eine Frage, was machen Sie denn in Ihrem Privatleben?
1: Ich beantworte erst den Promi-Bonus.
2: Das ist mir super unangenehm, aber ja, das gibt es tatsächlich, weil wenn ich privat auch häufig irgendwo hinkomme, dann spricht man mich oft als Landrätin an, da muss ich erstmal erklären, nein, ich bin heute privat hier, und dann versucht man schon auch mich, ich nenne es mal so ein bisschen, zu hofieren. Ich mag das persönlich gar nicht so gerne. Ich bin auch persönlich häufig nicht die, die gerne in der ersten Reihe sitzt, weil ich immer sage, lass doch die Menschen in der ersten Reihe sitzen, die das Stück, egal was es ist, oder die Veranstaltung am besten beobachten sollen. Und ich kann auch in der letzten Reihe sitzen, deswegen mag ich das nicht. Aber es ist tatsächlich so. Und auf der anderen Seite ist es natürlich auch was Schönes, weil man merkt, dass man selber auch gewertschätzt wird und die Personen auch die Arbeit, die dahinter steckt. Von daher, ja, aber es müsste nicht unbedingt sein, das gebe ich jetzt zu. So, und was mache ich in meinem Privatleben? Jetzt kommt, das ist ja wie die Frage nach dem Alter, ne? Also, wenn ich so wirklich mal privat sein kann, bin ich unglaublich gerne in der Natur. Ich liebe meinen Garten. Ich könnte eigentlich den ganzen Tag im Garten irgendwas Neues pflanzen, irgendwas zurechtschneiden, Blumen pflücken. Mein Hochbeet, was jetzt gerade neu gekommen ist, da freue ich mich am Sonntag drauf. Ich habe Sonntag keine Termine. Da wird das neue Hochbeet aufgebaut, und einfach wirklich mich in meinem Garten zu verwirklichen, in der Natur zu sein, frische Luft zu atmen, spazieren zu gehen. Und mit meinen Schafen spazieren zu gehen, das ist nämlich auch ganz wichtig, weil die sind so ein bisschen wie Hunde dressiert, die laufen auch mit mir eine Stunde spazieren. Und das mache ich tatsächlich am liebsten in meiner Freizeit und dann natürlich, wenn es ganz toll sein soll, mit meinem Partner und meiner Familie zusammen. Dann ist es perfekt.
3: Das ist toll.
4: Seit wie lange haben Sie Ihre Schafe schon?
2: Ha, also, meine zwei Jungs, wie ich sie liebevoll nenne, das sind Winnetou und Fritzchen. Die gibt es seit Ostern 2022. Die hat mir mein Partner damals zu Ostern geschenkt, zwei kleine Osterlämpchen. Und dann habe ich gesagt, naja, zwei ist ja ganz schön wenig. Und dann hat er gesagt, das habe ich schon geahnt. Und dann gab es tatsächlich dann ein Jahr später noch zwei Mädchen dazu, Frieda und Wilma. Und seitdem sind wir zu viert unterwegs. Und ich nenne sie immer liebevoll meine kleine Mädelskuh, auch wenn zwei Jungs dabei sind, das gebe ich zu. Aber das ist meine kleine Crew.
4: Das ist schön.
2: Ja. Ja,
4: weil ich mag auch Tiere.
2: Ah, dann vielleicht doch gerne mal auf einen Besuch.
4: Ja.
5: Welche Musik hören Sie gerne?
2: Das ist meine Lieblingsfrage. Das ist die schwierigste Frage überhaupt, weil ich total musikaffin bin. Ich habe 7 Musikinstrumente als Kind gelernt und bin tatsächlich von klassischer Musik bis Pop, Rock total unterwegs. Was ich gar nicht mag, gebe ich zu, ist Black Music. Da habe ich mich nie zu Hause gefühlt. Das fanden meine Freundinnen damals, als ich jung war, total super. Da habe ich in meiner Disco gesagt, ich bleibe dann mal sitzen und ihr geht tanzen, das ist okay. Ich mag sehr gerne deutsche Musik. Ich finde, wir haben großartige deutsche Künstler mittlerweile. Das muss nicht unbedingt deutschsprachig sein, aber ich bin gerne im deutschsprachigen Raum auch unterwegs.
4: Was für Instrumente haben Sie früher als Kind gelernt?
2: Also, ich habe, klassisch fängt man, glaube ich, immer an mit Flöte. Das habe ich aber nicht gemacht. Ich habe mit Gitarre gleich angefangen, mit 5 Jahren, weil meine Mutter eine Gitarre hatte und ich habe die geliebt. Dann habe ich natürlich aber auch Flöte gelernt, und zwar nicht nur die Blockflöte, auch Altflöte, Tenorflöte und Klarinette. Ich habe Geige gelernt, sehr intensiv, ja. Und dann klassisch noch Keyboard und Klavier. Und dann haben meine Eltern gesagt, jetzt würde es dann irgendwann mal reichen, weil die Musikinstrumente zu Hause immer mehr geworden sind. Was ich nie gelernt habe, was ich aber total gerne gemacht hätte, wäre Schlagzeug. Aber ich hatte jetzt einmal die Gelegenheit, bei Hier spielt die Musik, habe ich mich mal wieder in eine kleine Wette begeben vor 2 Jahren und durfte dieses Jahr ein Trommelstück aufführen. Aber also auch das kann ich. Ich bin 5 Spiele mal so reingeladen worden.
3: Das macht Ihnen auch Spaß, oder?
2: Ja, das macht mir sehr viel Spaß.
4: Und können Sie doch Instrumente spielen?
2: Ja, das habe ich eben nicht verraten. Ja. Aber so, wenn ich wirklich viel Zeit habe und Muße habe, dann spiele ich immer noch leidenschaftlich Gitarre.
3: Nein, das macht Ihnen bestimmt auch Spaß.
2: Ja, ganz, ganz, ganz viel sogar.
3: Ja.
5: Was ist Ihr Lieblingsgericht?
2: Puh, eigentlich ganz einfach. Von meiner Mama. Nudeln mit Tomatensauce. Mhm. Die macht die weltbeste Tomatensauce und das ist großartig. Ich liebe das Gericht.
5: Mhm.
3: Das esse ich auch gerne.
2: Das kann ich super verstehen.
4: Ist das Ihre natürliche Haarfarbe?
2: Ja, ich bin blond. Ein bisschen dunkler, als es jetzt ist, so wie es gerade an meinem Ansatz aussieht. Gott sei Dank kann das keiner sehen. Das habe ich nämlich gestern auf dem Bild gesehen, dachte, ich muss mal wieder zum Friseur. Aber ansonsten bin ich blond, ja. Aber ich habe früher ganz viele Haarfarben gehabt. Mhm.
4: Haben Sie eine Lieblingsfarbe?
2: Ja, pink. Habe ich auch, genau, gerade an. Ich finde, pink macht Freude, pink ist fröhlich und es strahlt mich auch aus und es ist eine kräftige Farbe. Und für mich ist das, wenn ich das anhabe, auch nochmal so ein bisschen unterstreichen meiner selbst. Ich liebe pink.
6: Wie lange geht das, die Landrätin, dieses Job?
2: Also insgesamt ist so eine Wahlperiode, so heißt das bei uns immer, 6 Jahre. Ich habe jetzt 4 Jahre und knapp 3 Monate, die jetzt vorbei sind, leider schon. Das ging total schnell. Und damit wird meine Wiederwahl hoffentlich positiv nächstes Jahr in 2027 sein, sodass ich dann zum 01.01.2028 die nächsten weiteren 6 Jahre antreten darf.
7: Wir drücken ganz doll die Daumen dafür.
2: Dankeschön, das brauche ich auch.

0: Liebe Frau Rakiba, wir sind am Ende unserer Sendung angekommen. Vielen Dank, dass Sie bei uns waren und unsere Fragen beantwortet haben.
1: Ja, ich habe zu danken, dass ich heute da sein durfte, dass ich eingeladen worden bin. Ich fand das großartig und kann euch allen nur sagen, macht so weiter. Und vor allem, dass vor allem ganz, ganz viele immer eure Sendung hören. Ich drücke auf jeden Fall weiter die Daumen. Das ist einfach großartig, was ihr hier macht.
2: Ich hoffe, es hat dir sehr Spaß gemacht. Und so, ich hoffe, man sieht sich bald mal wieder. Mir hat es auch Spaß gemacht. Und wir sehen uns bald mal wieder.
1: Ja, das hoffe ich auch. Es hat super viel Spaß gemacht.
3: Das war eine Sendung der FD Radio Crew. Im Studio waren Nicole Ratgeber, ich Nanette, Josie, Lena und Gerd. Und an der Technik saß Torben und Manuel.
4: Jetzt. Ich möchte noch ein paar Grüße loswerden, und zwar an meine Mutter Ulrike Hauswald und Helga und Hans-Jörg Schneider aus Eschwege.
2: Wir lassen ganz lieb von Steffen Köhler grüßen von der Radiosendung. Und einen Gruß an Lena Honshausen und an Jannis, dass er bald wieder bei uns ist in Radiogruppe. Habe ich gemacht. Lieber Jannis, ich hoffe, du bist bald wieder in Radio mit deinem Studium in Radio mit dabei. Ich hoffe, du hast deine Unterlagen gut geschafft. Das wird die Daumen drücken von der Conny aus. Und einen Gruß an Steffen Köhler, dass du wieder bei uns bist, bald wieder in der Radiogruppe. Und Grüße an Lena Ronshausen von der Radiogruppe. Habe ich gesagt.

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5: Flair FM 99,7. Der Tim hier. Und jetzt Backstage bei uns 11 morgen. Einen wunderschönen guten Tag.
6: Hallo.
5: Ja, wir sehen uns auch mal wieder nach 10 Jahren. Also gut, letztes Jahr beim Haunor haben wir uns mal privat noch mal kurz gesehen. Wie geht's euch erstmal?
6: Sehr gut, ich habe ein bisschen Rückenschmerzen. Ich hatte heute Morgen einen kleinen Hundeunfall. Deswegen hat mir.
7: Ich muss jetzt präzisieren, sonst gehen da komische Bilder im Kopf von den Leuten auf.
8: Es ist ein großer Hund.
6: Ja, es ist wirklich ein sehr großer Hund, ein sehr wilder Hund. Ein sehr junger Hund von meiner Schwester. Und mit dem bin ich heute Morgen Gassi gegangen. Und der hatte sich so erschreckt plötzlich, dass er mich so weggezogen hat. Jetzt habe ich böse, wie interessant, böse also, Rückenschmerzen.
7: Woran merkst du, dass das nicht mehr die jüngste Band ist?
5: Der Hund ist dann mit dir Gassi gegangen, so ein bisschen.
6: Nee, ich habe mich
7: in die Häuser gezogen.
6: Ich hab mich dann nach Hause gekämpft, aber es ist alles gut. Es wird bestimmt alles gut.
5: Ja, ihr tritt ja dann heute um 17.15 Uhr dann hier auf der Seebühne dann auf.
7: 17 Uhr, glaube ich, oder? Nicht 17, 17 Uhr? 17 Uhr?
9: Das wird irgendwo stehen.
6: Ich glaube 17 Uhr bis 17 Uhr.
7: Können wir hier draußen stehen? Wer hat gute Augen von euch?
5: 16.45
6: Uhr. 17 Uhr bis 17.45 Uhr.
5: Also nur 45 Minuten. Aber die wird ja auf jeden Fall dann...
7: Fühlen sich an wie eine Stunde dran, denke ich mal, oder?
6: Das ist immer so schade, wenn man so kurz spielt, weißt du, wenn es dann so Bock macht und so und dann, also wenn es nachher Bock macht, das wissen wir ja noch nicht.
9: Aber ja, das wissen wir schon ziemlich sicher.
6: Man geht mal davon aus, dann ist es echt immer schade, weil wir gehen so 45 Minuten und gehen echt scheiße.
7: Wie viele Songs presst ihr rein in die 45 Minuten?
6: Alle.
7: Das ist eine gute Antwort. Die lassen wir so stehen.
10: Kommt immer darauf an, wie wortreich der Monsieur in seinen Ansagen ist.
6: Ja, ich bin der Einzige, der hier redet in der Band, natürlich.
5: Ach so, so willst du die Ansagen jetzt auch nicht, weil letztes Jahr in Göttingen, im Exil, da habt ihr über zwei Stunden gespielt, also es war ein sehr langes Set.
6: Da hatte ich auch Rückenschmerzen, weißt du, Leute?
5: Ja,
6: zwei Stunden ist krass, also das ist für uns auch krass.
7: Auch da wird wahrscheinlich der Redeanteil eine Stunde gewesen sein.
6: Nee. Ja. Da haben wir durchgepowert,
5: große
6: gell?
5: Ja, da habt ihr viele Songs durchgeballert.
6: Ja, das ist unser neues
7: Credo, weniger Worte, mehr Akkord.
6: Ja, wir wollen weniger reden.
7: Ja.
6: Manchmal klappt es nicht so gut, aber...
7: Kommt nur das Publikum an, ne? Das Publikum sympathisch und will das? Und feiert's, ne? Und macht alles mit?
10: Ja, aber publikumsmäßig sind wir ja sehr verwöhnt. Wir haben ein sehr gutes Publikum tatsächlich immer. Aber manchmal wird es halt so eine kleine Comedy-Show, da muss man sich dann immer ein bisschen bremsen.
7: Ja.
6: Aus Frankfurt, da ist Comedy.
5: Es soll ja auch Spaß machen. Am Ende.
6: Ja. Das stimmt schon, die Zuschauer entscheiden über die Show. So, weißt du, wenn wir merken, so das Publikum will unbedingt so richtig durchackern, so dann glaube ich schon, wird man davon angesteckt. Und genauso ist es so, wenn es so einen Witz hat, so da sind wir sehr interaktiv. Also da richten wir uns schon sehr nach den Leuten.
7: Da bleibst du dann auch dran, ne, an der ganzen Sache. Wenn dann so alle rudern hier oder alle runtergehen oder alle umherspringen wie die wilden Flummis.
6: Ja,
7: Nochmal eine Runde, alle springen.
6: Immer wieder dabei sein.
7: Das ist jetzt noch echt noch gefangen.
6: Ja, krass.
7: Mann. Wie so ein Künstler.
6: Ist er wirklich, er macht jetzt gleich so ein Walking-Act. Schade, dass es ohne Kamera ist.
7: Herrlich.
5: Es hat Gründe.
7: Es hat Gründe. So trocken auch. Timmel, ich mag dein Trockenen.
5: Ich hab's dir ja auch schon mal gesagt, ich habe ein Radiogesicht.
6: Das stimmt, das haben wir alle. Deswegen sind wir alle glücklich,
5: das sah dir schon wieder aus. Ihr habt letztes Jahr einen neuen Song veröffentlicht, Fetten wie nie. Der Name ist Programm, also ist für mich einer eurer besten Songs bisher.
6: Danke.
5: Und im Song sagt ihr, neues Album, keine Ahnung, wann es kommt.
6: Ich alles so ernst nehmen, verdammt.
5: Plant also, ihr was?
6: Wir planen auf jeden Fall schon seit 2 Jahren, glaube ich, planen wir was. Und irgendwie merken wir so, dass die ganze Zeit so das Leben dazwischen kommt. Mhm. So, weil wir alle also wir arbeiten alle noch und wir haben alle auch noch neben der Musik was. So, und manchmal passieren so, ja, manchmal passieren so Sachen im Leben, die so, die einem von so ganz viel Spaß abhalten. Ja. Und da hatten wir jetzt alle in den letzten, also Fred hatte das einzige Schöne, der ist Vater geworden. Aber,
7: Glückwunsch, Glückwunsch, ganz große Glückwünsche.
6: Danke. Aber das sind halt so Sachen, die einen so zurückholen und dann denkt man so, fuck, wir, also wir müssen ganz, ganz dringend. Also es wird im Januar auf jeden Fall irgendwas kommen. Wir wissen noch nicht genau, ob wir es zum Album schaffen oder eine EP oder irgendwie, aber...
10: Ich habe das den gleichen Text schon mal mit Januar 26 auch schon mal gehört. Wir warten mal ab, was im Januar kommt.
6: Ja.
10: Wahrscheinlich kommt ein Post, dass wir es wieder nicht geschafft haben.
6: Ja, aber dann ist es auch so.
7: Dann
6: aber
7: heizt du die Leute immer mehr an.
10: Ja, ja, klar.
7: Das ist auch möglich. Ja, diese Spannung, dann wie aufbauen. Mit wie mit GTA, richtig. Weißt du, das wird dieses Jahr auch, glaube ich, nochmal verschoben.
10: Ja, auf jeden
7: Fall. Auf 2028 habe ich gehört.
9: Ja, zu Weihnachten kommt es bestimmt.
6: Genau, das neue Album würde schon rauskommen, aber die Prozessoren und Speicher sind so teuer gerade. Wir können uns einfach nicht lassen.
10: Das Ding ist voll. Der Benz-Ding.
6: Apropos,
9: habe ich dabei.
6: Super. Ja. Also es kommt was.
9: Ja.
6: Aber wir werden den Teufel tun und werden uns auf irgendwas festnageln lassen. Weil das haben wir gemerkt, dass das einfach nichts bringt. So. Das Schöne ist, dass wir ohne Plattenfirma und so ist. Das heißt, wir können wirklich, wenn was dazwischen...
7: Machen, was ihr wollt.
6: Ja.
7: Das ist halt schon geil.
9: Dafür wird es dann halt auch gut am Ende, weißt du.
6: Genau.
7: Ja, oh, nee,
10: das hat man von ganz Roses dabei.
7: Gut, Ding dauert Weile, ne? Oder wie nennt sich der Spruch?
6: Ja.
7: So ähnlich.
6: Aber es ist kommbar. Es muss was dringend. Es muss jetzt dringend wieder neues Zeug kommen. Und dann sagt halt der eine, sagt halt so, der Algorithmus muss die ganze Zeit befeuert werden, dass du die ganze Zeit releasest. Die anderen sagen, du brauchst ein Album. Also es ist alles gerade schwierig und es ist alles sehr teuer und wir wollen dann auch natürlich wieder Vinyl machen und Vinyl ist gerade sowieso ganz schwierig zu machen. Das heißt, es gibt so viele Faktoren und wenn du jetzt sagst, okay, im Januar soll jetzt das Album auf Vinyl kommen, hätte jetzt schon theoretisch vor einem Monat alles schon weggeschickt worden sein. Ja. Und das schaffen wir nicht.
7: Wo nehmt ihr eure Songs immer auf, wenn ich so fragen darf? Also so,
9: wir haben so ein Home-Recording? Oder?
10: Ja, wir haben so vor ein paar Jahren diverse Studios gebaut. Wir sind zum Glück mit einem sehr großen Proberaum gesegnet und haben dann irgendwann vor ein paar Jahren entschieden, dass wir dann ein Studio reinbauen und haben da sehr viel Arbeit reingesteckt und haben da auch dann das letzte Album aufgenommen. Dann habe ich noch ein kleines Studio und so ein paar Ausweichstudios, wo wir rein können und dann ist das immer so ein wildes Gehackstückel und ja, mal schauen. Also letztes Mal haben wir uns noch einen Produzenten dazu geholt, der uns so ein bisschen beim Schreiben unter die Arme. Ne? Genau, der einfach so, ne? Das ist ja dann doch so.
7: Die holen wenn, alles raus, ne?
10: Ja, wenn jemand nochmal von außen drauf von guckt, außen der so einen ganz frischen Blick hat und da unvoreingenommen reingehen kann, ist das natürlich nur was anderes. Ne? Aber jetzt so das momentan haben wir eine ganze Menge Ideen auf Halte liegen und jetzt muss man halt einfach mal so ins Produzieren reingehen. Ne? Und das findet sich dann immer vor jedem Release findet sich dann für das Album oder für die EP so ein Doing, in das man halt reinkommt. Und das müssen wir gerade noch so ein bisschen finden. Wir müssen jetzt ins Machen kommen. Ne? Und ja. Schauen wir mal, wie wir das machen werden.
7: Ich denke mal, ihr werdet es machen.
10: Ja, auf jeden Fall. Auf jeden Fall.
7: Nur keine Hektik.
10: Nee, das wird...
6: Hektik eh nicht.
7: Nee.
6: Manchmal ist es so, dass muss in so einem, manchmal ist es so, dass muss in so einem Schreibding reinkommen. Ja. So. Und irgendwann, wenn du so drinne bist, das merken wir immer wieder, so, dann sprudeln

0: 12 Storys über den März.
1: Ja, wirklich. Ich März ohne Herz.
2: Oh, auch sehr gut.
0: Schmerz. Nee, das hat ja schon Adam Angst gemacht. Jetzt spielt er seit langer Zeit mal wieder beim Open Flair. Ich glaube, Andi, du hast auch mal beim Open Flair so ein bisschen immer mal nachgehakt. Wann dürfen wir wieder spielen, so ungefähr? Da gab es so ein paar Posts manchmal.
2: Nee, schon lange nicht mehr. Also ganz am Anfang auf jeden Fall. Wir haben irgendwann gedacht, so, das Flair muss endlich wieder auf uns zukommen. So, weil wir für uns es mehr als verdient haben, endlich mal wieder herzukommen. Weil wenn wir wirklich 2016 das letzte Mal da waren, dann ist es 10 Jahre her, verdammt. 10 fucking Jahre. Und nee, tatsächlich hatte uns...
3: Waren 19 das letzte Mal hier.
2: 19?
3: Mhm. Auch auf der
2: 7. Ja. Ah ja, stimmt, mit feine Sahne, ne? Also 7 Jahre, er ist trotzdem scheiß lange.
3: Ja.
2: Und Sascha hat uns dann auf dem Haune gesehen tatsächlich und dann hat er gesagt, so, es wird auch mal wieder Zeit, dass ihr mal wieder auf dem Flair spielt. Und dann haben wir gesagt, so, ja, das liegt ja nicht an uns.
3: Ja.
2: So, es ist, es fühlt sich so ein bisschen an wie Heimkommen tatsächlich, weil, also, ich glaube, wir haben, ich weiß gar nicht, wie oft wir es schon auf dem Flair gespielt haben, aber schon wirklich sehr oft. Und auf allen Bühnen, die es gibt, außer, ich glaube, außer das Dingszelt oben.
1: Mein Zelt?
2: Ja, da noch nicht, aber ansonsten glaube ich wirklich tatsächlich überall.
1: Selbst den Gottesdienst.
3: Wir haben alles mitgenommen.
1: Da spielen Freunde von uns auch, Jungfrau.
2: Den hätte ich gerne vorher noch ein paar Sachen mitgenommen.
3: Das ist eine besondere, das auch, ja? Eine ganz besondere Party.
1: Die haben auch endlich eine Show schon gespielt, die durfte die Jungs.
2: Ja, da haben wir auch schon mal gespielt. Aber da wollen wir jetzt nicht weiter trauern.
3: Hab das Set abgerissen. Nur ein Tipp, wenn du die vorher nochmal sprichst, wenn man da in den Wald pinkeln geht, da ist ein Hochseilgarten drüber. Und man muss sehr genau aufpassen,
2: an welchem Baum, man gerade stehst und pinkelst, weil auf einmal fahren die Leute so über dich so rüber oder sagen, können Sie mal aufhören zu pinkeln, wir möchten gerne hier runter. Wir so, unangenehm.
3: Oh. Einmal habe ich es am Anfang nicht gemerkt. Ich höre nur so über meinem Kopf und dem, was ist nun?
2: Ah, das war, also
3: ja, das war
2: für alle Leute, die das jetzt hören und die damals da waren, die können sich da gut daran erinnern. Das ist,
1: war eine wilde Geschichte.
2: Das war legendär, wirklich.
1: Habt ihr das in den Song verarbeitet?
2: Das müssen wir in allen.
1: Das kriegt noch einen geilen Platz auf jeden Fall.
2: Es gibt keinen Song.
0: Das hast du, Andi, wahrscheinlich schon in deinem Podcast dann wahrscheinlich dann auch schon.
2: Falscher Podcast. Wir sagen aber, es ist Podcast Gold. Und das war tatsächlich ein ganz besonderer Tag.
3: Das ist eine Geschichte, die schafft es wieder, sich wieder zurück in den Podcast.
2: Ja, wie der heiße Draht. Ja. Also Flair, geil, immer geil.
0: Ja, Flair immer geil, das ist ein gutes Stichwort, dann würde ich auch mal sagen, vielen Dank, war wieder lustig, ernste Themen, wieder lustige Themen, es ist immer bei uns immer alles dabei.
2: So ist das Leben, es ist ernst und es ist ein bisschen lustig. Und
0: genau, so soll es sein.
1: Du musst immer ein bisschen lustig mit dabei
2: haben. Du musst nur gucken, dass die Waage immer ein bisschen mehr auf lustig steht.
1: Richtig.
2: Ansonsten ist alles scheiße. Aber
1: genau, ein bisschen mehr lustig.
2: Genau.
1: Welt ist schon traurig genug.
3: Das stimmt.
2: Deswegen.
0: Genau.
2: Dann vielen Dank.
0: Ja, vielen Dank an euch für die Zeit und wir sehen uns dann auf jeden Fall dann bald mal wieder.
2: Genau.
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Liebe Hörerinnen und Hörer, wieder ist eine Woche vorüber und wir sagen wieder herzlich willkommen zu einer neuen Ausgabe von Radio DARC. Das ist ein Technikmagazin und deswegen dreht sich bei uns alles um die spannende Welt der Technik. Die heutige Sendung trägt die Nummer 603. Das Datum der Erstveröffentlichung ist Freitag, der 28. August 2026. Ich bin Cody Farron und werde Sie durch das Programm der folgenden Stunde führen. Das Schwerpunktthema heute sind Warntechniken im Radio bei DAB-Empfängern. Naturkatastrophen und auch menschengemachte Konflikte treten immer häufiger auf und erfordern technische Antworten. Wir stellen Ihnen einige davon vor. Aber starten wir in diese Sendestunde mit gutem alten Retro-Sound. Hier ist Rock aus England, hier sind die Hollies. Einfach nur zum Träumen ist ihr bekanntester Hit aus dem Jahr 1974 und das ist The Air That I Breathe. Da ist es tief durchatmen und nicht vergessen, Radio DARC sollte es schon auch noch sein, was man so braucht.

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1: Heute mit diesen Themen. Milliardenfiasko bei der Bundeswehr. Funksysteme sind nutzlos. Erstmals Satellit per Sprachbefehl gesteuert. Amateurfunkorganisation erhält renommierte Auszeichnung. Und jetzt anmelden, Notfunkausbildungswochenende Anfang Oktober. Am Mikrofon Conny Farren. Um unsere Truppe verteidigungsfähig zu machen, bastelt die Bundeswehr seit Jahren an einem modernen Digitalfunk. Nun kam heraus, obwohl schon 2 Milliarden Euro ausgegeben wurden, klappt so gut wie nichts. Ein Desaster für Verteidigungsminister Boris Pistorius von der SPD. Während die weltweite Bedrohungslage mit Kriegen und Krisen immer dramatischer wird, kommen die deutschen Streitkräfte nicht aus den Negativschlagzeilen heraus. Trotz des 100 Milliarden Euro Sondervermögens, das 2022 eingerichtet wurde, befindet sich die Truppe fernmeldetechnisch in einem desolaten Zustand. Wie dramatisch die Lage in einigen Bereichen wirklich ist, zeigt nun eine Recherche der Zeitung Welt. Dabei geht es um die von der Bundeswehr vor Jahren eingeleitete Umstellung auf modernen Digitalfunk. Zwar fanden immer mal wieder Meldungen über Störungen und fehlgeschlagene Tests ihren Weg in die Öffentlichkeit. Neu ist unterdessen, dass die Bundeswehr bereits rund 2 Milliarden Euro investiert hat, ohne dass nennenswerte Teile der Technik funktionieren oder einsatzfähig sind. Unter Berufung auf ein vertrauliches Schreiben des Verteidigungsministeriums an den Bundestag schreibt die Welt, dass selbst die Basisversion bislang nicht einmal für den einfachen Übungsbetrieb eine Freigabe erhalten habe. Zuletzt hatte auch die Welt am Sonntag mit Bezug auf einen internen Bundeswehrbericht von Ende 2025 gemeldet, dass der Zustand der Funksysteme eine Gefahr für Leib und Leben bedeutete. Das von Boris Pistorius angeführte Verteidigungsministerium, allen voran die IT-Abteilung, erging sich unterdessen immer wieder in wortreichen Beschwichtigungen und wiegelte ab. An den Fakten änderte sich offenbar nichts. So scheiterte insbesondere die verlässliche großflächige Einbindung von Kampfpanzern des Typs Leopard 2. Funksprüche wurden teilweise gar nicht übertragen oder waren zu leise. Die Reichweiten blieben deutlich unter den Anforderungen zurück. Auch die parallele Nutzung von Daten und Sprechfunk sei nur eingeschränkt gelungen. Mit dem Digitalisierungsprojekt sollen Soldaten, Fahrzeuge und Gefechtsstände digital vernetzt werden, um auf dem neuesten Stand der Technik zu sein. Seit 2022 hatte die Bundeswehr regelmäßig um neue Gelder vom Haushaltsausschuss des Deutschen Bundestages gebeten. Allerdings sorgten die immer wieder bekannt gewordenen Pannen im Projekt für massive Verstimmung selbst in den Regierungsparteien. Ursprünglich war geplant, bis Ende 2027 eine Heeresdivision vollständig zu digitalisieren. Inzwischen gilt dieser Zeitplan als unsicher, schreibt die Zeitung. Dabei sei die Digitalisierung der Bundeswehr dringend notwendig. Bis heute nutze man weitgehend veraltete, unverschlüsselte Funktechnik, die für die Feinde leicht abhörbar ist. Vor allem die neue Brigade Litauen sei dringend auf verschlüsselten Führungsfunk angewiesen. Bislang könnte sie im Ernstfall nicht sicher kommunizieren und wird im Gefechtsfall die umgerüsteten Fahrzeuge ohne funktionierenden Funk stehen lassen müssen. Norwegische Funkamateure haben erstmals demonstriert, wie sich ein Satellit über einen Sprachbefehl per Amateurfunk steuern lässt. Über eine 23 cm Funkverbindung wurde eine entsprechende Anweisung an den experimentellen CubeSat mit dem Namen OPS-Sat Pretty übertragen, der daraufhin das Computerspiel Doom startete. Der Satellit empfing das Signal, transkribierte die Sprache an Bord und führte den darin enthaltenen Befehl aus. Gesendet wurde der Befehl vom Dach der Clubstation der Oslo Group über eine 23 cm Funkverbindung. Daraufhin aktivierte der Satellit das Spiel und übermittelte Bilder des laufenden Programms zur Erde. Sie dienten als Bestätigung dafür, dass das Experiment erfolgreich durchgeführt worden war. OPS-Sat Pretty ist ein 3U CubeSat mit Abmessungen von 10 x 10 x 34 cm. Sein rekonfigurierbares Verarbeitungssystem ermöglicht unterschiedliche Software- und Firmware-Experimente und ist eng mit einem an Bord befindlichen Software-Defined Radio verbunden. Betrieben wird der Satellit von der Technischen Universität Graz in Österreich. Die Experimente koordiniert das European Space Operations Center der ESA in Darmstadt. Das Team demonstrierte damit nicht einfach eine neue Form der Fernsteuerung. Vielmehr verband das Experiment HF-Technik, Signalverarbeitung, Spracherkennung, Onboard-Software und Raumfahrttechnik zu einer durchgängigen technischen Kette. Genau diese Verbindung macht den Versuch für den Amateurfunk besonders interessant. Die Funkstrecke ist dabei nur ein Teil eines komplexen Systems, dessen Verarbeitung schließlich direkt an Bord des Satelliten erfolgt. Das Experiment zeigt exemplarisch, welches Potenzial offene und rekonfigurierbare Satellitenplattformen bieten. Funkamateure liefern dabei nicht nur Signale für einen Repeater oder eine Telemetrieverbindung, sondern können selbst Teil eines technischen Raumfahrtexperiments werden. Die internationale Amateurfunkinitiative ARIS ist mit der renommierten Challenger 7 Recognition ausgezeichnet worden. Die Abkürzung steht für Amateur Radio on the International Space Station. Die Ehrung würdigt Organisationen, die den Geist und die Werte der 1986 beim Challenger-Unglück ums Leben gekommenen 7 Astronautinnen und Astronauten weitertragen. Im Mittelpunkt stehen Forschung, Bildung und Inspiration. Werte, die ARIS seit vielen Jahren vermittelt, indem das Projekt Schulkinder per Amateurfunk direkt mit Astronauten an Bord der ISS verbindet. Die Challenger 7 Recognition wurde im Rahmen der Feierlichkeiten zum 40-jährigen Bestehen des Challenger Centers vergeben. Die Preisträger wurden aus Nominierungen gemeinnütziger Programme und anderen Organisationen ausgewählt, die einen Beitrag zur MINT-Bildung leisten. Der internationale Vorsitzende der ARIS, Frank Bauer, Kilo Alpha 3 Hotel Delta Oscar, bezeichnete die Auszeichnung als große Ehre. Die langjährige Partnerschaft mit dem Challenger Center wurde sehr geschätzt. Besonders die ARIS-Astronautenkontakte zeigten, wie sehr Amateurfunk dazu beitragen könne, junge Menschen für MINT-Fächer zu begeistern und ihnen Perspektiven für spätere Berufe in diesen Bereichen zu eröffnen. Vom 1. bis 4. Oktober 2026 findet das nächste Ausbildungswochenende des DARC-Referats Notfunk statt. Dieses Mal in Utz-Memmingen. Das liegt nur wenige Kilometer entfernt von Nördlingen. Noch sind Plätze dafür frei. Die Teilnehmer lernen im Team, die Technik des DARC-Notfunks aufzubauen und zu betreiben. Anhänger, Module und Software, mit denen sich Telefonie und Datenverbindungen dort herstellen lassen, wo nichts anderes mehr geht. Das Wochenende steht im Zeichen der Praxis. Die Teilnehmer stehen gemeinsam mit Funkamateuren aus dem ganzen Bundesgebiet am Mast, ziehen Kabel und nehmen Netze in Betrieb. Vorkenntnisse im Notfunk sind nicht vonnöten, dafür aber die Bereitschaft, bei Wind und Wetter draußen zu arbeiten. Es gibt sowohl ein Programm für Einsteiger als auch für Fortgeschrittene. Für Letzteres ist die Teilnahme an einem früheren Ausbildungswochenende Voraussetzung. Hier eine Auswahl aus den Themenfeldern, die bearbeitet werden sollen. IP-Netze, Mesh-Netze, Notfunk-Telefonanlage, Kartenkunde, Eigenschutz, dazu Führungsthemen, Netzplanung und ausgedehnte praktische Übungen. Alle wichtigen Informationen sowie der Link zur Anmeldung finden sich auf der DARC-Webseite. Das waren unsere heutigen Meldungen aus der Funkwelt für Sie. Weiter geht es nun mit Rock aus Deutschland. Hier sind die Scorpions mit When You Came Into My Life.

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1: Früher gab es ja flächendeckenden Sirenenalarm. Das war gut für Notfälle und hat auch nachts funktioniert. Man wusste dann zwar nicht unbedingt, was los war, konnte dafür aber dann das Radio anschalten. Inzwischen sind die Sirenen ja nicht mehr flächendeckend. Notfallwarnsysteme hat man über Mobilfunk versucht zu etablieren, wie Katwarn. Leider funktioniert es weniger gut, wenn ein echter Notfall ist, weil dann zu viel Traffic anfällt und die Netze zusammenbrechen oder schlichtweg zum Beispiel bei Überschwemmungen die Mobilfunkmasten weggespült werden. Da ist dann Radio besser, da sind die Masten traditionell an möglichst hohen Punkten aufgestellt, was man beim Mobilfunk ja schon länger nicht mehr will, um die entsprechenden Netzknoten nicht zu überfordern. Und die Radiosender haben meistens auch eine Notstromversorgung. Dafür wurde für DAB Plus EWF entwickelt, Emergency Warning Function. Es ist eine deutsche Entwicklung und deswegen hat sie einen englischen Namen, das kennen wir ja. Nur ist es inzwischen leider üblich, neue technische Verfahren in dem Moment, wo sie endlich angenommen werden und sich durchzusetzen drohen, so zu verbessern, dass die alte Technik nicht mehr verwendbar ist. Früher hat man das anders gemacht. Als UKW-Stereo kam, hat man das so gemacht, dass die Mono-Radios trotzdem noch das Programm wiedergeben konnten, nur logischerweise in Mono. Als das Farbfernsehen kam, hat man es so entwickelt, dass die Schwarz-Weiß-Fernseher trotzdem weiter funktioniert haben, nur halt in Schwarz-Weiß. Im Digitalzeitalter klappt das nicht mehr so gut. Als man von DVB-T auf DVB-T2 gewechselt hat, hat das zwar bessere Qualität gebracht, nämlich HD, sogar teilweise mehr HD als über Satellit, aber so recht wurde es nicht mehr angenommen. Die Leute hatten sich einmal neue Empfänger gekauft, die wollten nicht schon wieder. Und auch wenn inzwischen in den Fernsehern DVB HD2 meistens schon eingebaut ist, benutzen die Leute dann doch lieber Kabel oder Satellit. Zumal die Sender auf dem Land von den öffentlich-rechtlichen Anstalten abgeschaltet werden und die Privaten haben am Land ohnehin noch nie gesendet. Denen geht es ja um Geld verdienen mit Werbung und da haben sie in der Stadt für weniger Aufwand mehr Erfolg. Also man hat jetzt das optimale System, nur benutzt es keiner mehr. Naja, einen ähnlichen Ärger gab's, weil es mal von DAB auf DAB Plus gewechselt hat. Als DAB endlich drohte, mal in die Gänge zu kommen, gut, das war noch relativ früh und man konnte halt anschließend doppelt so viele Programme unterbringen. Aber auch da ist es so, dass die alten Geräte halt zu Elektroschrott wurden. Man kann mit einem DAB Plus Gerät DAB empfangen, aber nicht umgekehrt. Beim digitalen Satellitenempfang gab's dasselbe. Da funktionieren inzwischen auch nur noch HD-fähige Empfänger. Selbst wenn man nur Radio hören will, weil auch das jetzt anders kodiert ist. Naja, von den Smartphones sind es die Kunden inzwischen gewohnt. Da kaufen sie sich freiwillig alle 2 Jahre ein neues. Und beim Computer muss man es ja jetzt auch mit Windows 11. Da ist ja nicht mal das Lästigste, dass man einen neuen Computer kaufen muss, sondern dass man dann tagelang wieder sein ganzes Zeug neu einrichten soll. Okay, genug gemeckert. Um was geht's jetzt eigentlich? Ja, das EWF, das wir ja vor kurzem noch stolz vorgestellt haben, das gibt's nicht mehr. Es gibt jetzt EWF 2.0, das heißt dann aber nicht mehr EWF, es sollte ja auch mal EWS heißen, man hat sich wieder eine neue Abkürzung gesucht, das heißt jetzt ASA. Das steht für Automatic Safety Alert. Wie schon gesagt, es ist eine deutsche Entwicklung, also muss sie einen englischen Namen haben. Warum man da jetzt unbedingt eine neue Abkürzung genommen hat? Ich finde, damit verwirrt man die Leute nur. Tatsächlich ist es allerdings nur eine kleine Weiterentwicklung des EWF-Systems. Und zwar fehlte dem vorher der Standortbezug. Wir haben das ja mal ausführlich besprochen. Die Katastrophenwarnsysteme in den USA hatten am Anfang nur eine landesweite Abdeckung. Da hat man an Atomangriff von Russland gedacht. Und für die häufigen Unwetter in Amerika war das Ganze dann nicht so gut geeignet, weil ein Hurrikan in Florida in Kansas genauso uninteressant ist wie ein Tornado in Kansas in Florida. Inzwischen hat man da einen Standortbezug nachgerüstet und genau dasselbe hat man jetzt mit EWF gemacht. EWF hat nur im gesamten Sendegebiet eines Senders warnen können. Jetzt gibt es einen Standortlocator. Ja, das kennen wir ja vom Amateurfunk. Den QTH-Locator hat man allerdings nicht hergenommen, den kennt außerhalb des Amateurfunks keiner, sondern eine 12-stellige Ziffernfolge. Die kann man allerdings relativ einfach ermitteln. Dazu muss man nur auf die Website ASA-Radio gehen, also www.asa.radio. Da kann man dann seinen Standort eingeben und kriegt diesen 12-stelligen Code zurück. Das ist also nur eine einmalige Geschichte und danach weiß das Radio, wo es ist. Und dann wird ein Fabrikbrand in Wanne-Eickel nicht mehr in München gemeldet. Aber wie gut funktioniert das Ganze und welche Radios können das denn jetzt? Dazu gleich mehr.

Also ASA wird immer noch von denselben Leuten gemacht wie vorher EWF. Es wurde vom Fraunhofer Institut konzipiert und entwickelt. Neu ist, dass es eine Zertifizierung gibt. Die ist etwas aufwendig. Deswegen gibt es aktuell Geräte, die können ASA, haben aber keine Zertifizierung. 8 Geräte mit Zertifizierung gibt es inzwischen bereits. Die aktuelle Liste kann man auf www.drbplus.de, also plus hier als Wort, www.drbplus.de/ASA nachlesen. Sind aktuell 8 Geräte, ein tragbares mit Akku von Technisat, ein Küchenradio von Technisat und ein großes, fast wohnzimmertaugliches Gerät von Technisat. Dann mehrere Geräte von Kenwood, darunter so einen klassischen kleinen Radiowecker und 2 größere Geräte, die dann teilweise auch Internetradio können. Und dann gibt es auch 2 solche Geräte von Albrecht, eins davon ist auch so ein klassischer Radiowecker. Albrecht kennt man ja noch aus der CB-Funkzeit. Das sind die aktuell zertifizierten Geräte und dann kommen noch welche dazu, die sind aktuell noch nicht zertifiziert, die sind von Telestar. Zum Beispiel der Top 200 in Mono und der Top 250 in Stereo. Das sind auch Multifunktionsradios. Das bedeutet, sie können auch Musik von Datenträgern abspielen und vom Internet. Und sie können auch ASA, nur das Zertifikat haben sie noch nicht und deswegen stehen sie auch nicht auf dieser Website. Aktuell getestet habe ich bereits den Technisat Digit Radio 3. Das ist dieses etwas größere Gerät, das auch CDs abspielen kann und auch MP3-CDs. Das kostet dann allerdings auch über 200 Euro und kann leider kein Internet. Das ist etwas komisch bei Technisat. Da gibt es ein Modell, das kann Internet, aber kein ASA. Und es gibt eines, das kann ASA, aber kein Internet. Warum die das nicht fertig bringen, beides in einem Gerät anzubieten, weiß ich nicht. Es gibt übrigens noch ein drittes Modell, das ist interessant für Sehbehinderte. Das hat nämlich Sprachein- und Ausgabe. Da kann man sich also die Menüs ansagen lassen und umgekehrt das Gerät auch über Sprechen bedienen. Das kann dann allerdings weder Internet noch ASA. Die Telestar-Geräte sind deutlich billiger, die kosten nur etwa die Hälfte und die können eben alles, auch Internet, Radio. Und sie können sogar aufnehmen, das ist ja völlig verloren gegangen, den Radiorekorder, den gibt es ja heute eigentlich gar nicht mehr. Hat teilweise rechtliche Gründe. Der Importzoll auf Geräte, die aufnehmen können, ist so viel höher, dass das keiner mehr macht. Nachdem Telestar eine deutsche Firma ist, machen sie es. Und das Gerät kann wirklich alles aufnehmen, und zwar auf den angeschlossenen USB-Stick, ob das jetzt UKW-Radio ist, ob das DAB Plus ist oder auch ob das Internetradio ist. Das heißt, man kann sich da eine interessante Sendung durchaus auch mal aufnehmen und später wieder anhören. Es gibt ja inzwischen vieles als Podcast zum Abruf, das kann das Gerät natürlich auch abspielen. Aber gerade Musik gibt es oft nicht als Podcast, weil das mit der GEMA zu schwierig ist. Und wenn man seine Lieblingssendung verpasst, weil man da gerade irgendwo unterwegs ist, dann kann man das Gerät sogar programmieren wie einen Videorekorder und es nimmt einem das auf. Ja, und Telestar, das waren doch auch die mit den ersten EWF-Geräten. Können die denn dann auch ASA? Tja, da muss man antworten wie mit Radio Erevan, im Prinzip ja, aber. Das ist nämlich noch eine etwas kompliziertere Geschichte. Dazu gleich mehr.

Ja, wie ist das denn nun eigentlich, nachdem wir so viel geschimpft haben? Muss man wieder alle Geräte wegwerfen und neue kaufen, falls man sich ein EWF-Gerät gekauft hat? Nein, die Hardware ist eigentlich nicht anders. Die Hardware kann es. Ein Gerät, was vorher EWF konnte, kann nachher auch ASA. Die Frage ist nur, ob jemand die Software-Update macht. Wenn der Hersteller gleich geblieben ist, dann hat man eigentlich gute Chancen. Mal davon abgesehen, dass ASA eben zertifiziert werden muss, was recht teuer ist. Und wo ein Hersteller das eventuell nicht machen wird, wenn das betreffende Gerät gar nicht mehr hergestellt wird und er damit ja gar nichts mehr verdienen kann. Dann macht er natürlich noch Sicherheits- und Funktionsupdates, aber dann vielleicht das ASA nur ohne Zertifizierung. Bei Telestar ist die Geschichte allerdings noch etwas komplizierter. Da ist es eigentlich schon ein großes Glück, dass es die Firma überhaupt noch oder wieder gibt. Und das kam jetzt so, dass Telestar genauso wie Technisat eine Unterfirma von Techniropa war. Das bekannteste Unternehmen dieses Firmenverbunds war eben Technisat. Telestar war weniger bekannt. Gegründet wurden beide von Peter Lepper, der ist leider am 20. Januar 2024 verstorben. Und dann gab es praktisch zwei Unterfirmen eines Konzerns, die ähnliche Produkte gehabt haben, Digitalradios und Satellitenempfänger. Und weil nun der große Schutzpatron nicht mehr war, hat man mal soeben entschieden, dass Telestar zugemacht wird. Ausgerechnet als EWF zum Erfolg wurde. Die Geräte gab es ja seit Ende 2022 und Anfang 2024 hatte das Ganze dann wirklich Marktreife. Und plötzlich hieß es dann, nee, das Ganze hat keine wirtschaftliche Zukunft. Die Markenrechte wurden dann an die niederländische Comax Group verkauft. Die haben auch noch die restlichen Geräte der Marken Telestar, Revo und Imperial übernommen und abverkauft. Und das war's dann. Aus Tschüss. Das war für viele Mitarbeiter sehr frustrierend. Es gab aber einen, der gesagt hat, das lasse ich mir nicht bieten. Frank Körwel hat zusammen mit dem Megasat-Geschäftsführer Sven Melzer Comax den Telestar-Geschäftsbereich und die Markenrechte wieder abgekauft. Telestar wurde also neu gegründet, hat jetzt vom Standort her mit der alten Telestar nichts mehr zu tun und gehört auch nicht mehr zu Techniropa. Nur die Geräte schauen immer noch so aus wie früher. Das liegt daran, dass man ja eben auch die Rechte daran übernommen hat und diese nun weiterentwickelt hat. Jetzt gibt es eben den Top 200 und den Top 250 als kleine Multifunktionsradios mit ASA. Es gibt auch noch größere Modelle, die dann CDs abspielen können, so wie es auch bei dem Technisat-Gerät der Fall ist. Und damit ist nun eigentlich alles wieder in Butter. Nur eben die vorherigen Telestar-Geräte, die gehören ja gar nicht zur neuen Telestar, die gehören immer noch zur Comax. Und ob die überhaupt noch produziert oder nur die vorhandenen abverkauft, sei dahingestellt. Deswegen ist es halt fraglich, ob es für diese ein ASA-Update geben wird. Das sind dann aber wohl erstmal die einzig Leidtragenden. Ansonsten muss hier zumindest alte Hardware nicht weggeschmissen werden, aber man braucht halt ein Update, damit ASA funktioniert. Denn ASA-Geräte können auch EWF-Meldungen empfangen, auch wenn gar keine mehr ausgestrahlt werden. Aber EWF-Geräte kennen ASA-Meldungen. Wenn man mit einem solchen Gerät die Funktion testen will, gibt es übrigens teilweise regionale Testkanäle. In Bayern beispielsweise den DAB-Testkanal 10D, auf dem auf einem Programm von den beiden Senderstandorten Wendelstein in Oberbayern und Bittelberg bei Nürnberg zweimal die Stunde eine Testwarnung ausgestrahlt wird. Die kann man empfangen, wenn man sein Gerät vorher auf den Standort Sydney oder Melbourne einstellt, in Australien am anderen Ende der Welt. Da ist ziemlich sicher, dass man keine echten Sender aus dieser Gegend empfängt. Und dann sieht man, ob das Ganze funktioniert. Aber eigentlich ist es so, wenn man ein solches Gerät kauft und einmal seinen Standort eingibt, dann ist der Fall erledigt und das funktioniert. Wo es wahrscheinlich nicht funktionieren wird, ist im Auto. Es gibt bislang keine ASA-Autoradios. Und es ist auch die Frage, ob es welche geben wird, weil da müsste der Standort ja ständig aktualisiert werden. Das ist bislang nicht vorgesehen. Und ja, wie ist es eigentlich mit dem tragbaren Gerät? Gut, wenn ich mit so einem Gerät spazieren gehe, dann bewege ich mich nicht so weit, dass ich deswegen dauernd den Locator umprogrammieren muss. Wenn ich so ein Gerät mit in die Arbeit nehme, dann ist es natürlich sinnvoll, den dortigen Locator einzustellen und genauso im Urlaub. Das lässt sich dann nicht vermeiden, denn zu einem tragbaren DAB-Gerät auch noch GPS zu verpassen, damit sein Standort automatisch feststellen kann, das wäre dann etwas zu teuer und stromfressend. Das wird es sicherlich nicht geben. Insgesamt kann man jetzt nur hoffen, dass der Standard damit zur Ruhe gekommen ist, dass es jetzt bei ASA bleibt
dass auch das Kürzel nicht wieder verboten wird, weil es vielleicht irgendwer als Marke angemeldet hat. Und wenn man sich dann ein neues DAB-Radio anschafft, dann kann man gleich eins mit ASA nehmen. Insbesondere, wenn man das im Schlafzimmer am Bett stehen hat. Da ist das dann ja am sinnvollsten. Ein Beitrag von Wolf Dieter, Delta Lima 2, Mike Charlie Delta.

ASA hat mittlerweile nichts mehr mit Fotografie zu tun, sondern mit Radio. Es ist ein Notfallwarnsystem auf DAB+, das wir in den vorherigen Beiträgen vorgestellt haben und das zuletzt im März zum Bayerischen Warntag bayernweit getestet wurde. Am nächsten Warntag, am 10. September, wenn bundesweit die verbliebenen Sirenen heulen und die Handys randalieren, sind dann auch DAB-Plus-Radios mit ASA-Warnfunktion dabei. Auch Radios mit DAB-Plus, aber ohne ASA, können die Warnmeldung übrigens im DAB-Plus-Bundesmux 1 DR Deutschland auf der Kennung ASA.de empfangen. In diesem Ensemble sendet unter anderem Schwarzwaldradio. Also wer Schwarzwaldradio hören kann, der kann dann auch den zukünftigen ASA-Kanal empfangen und die Warnmeldung. Ausgestrahlt werden sie deutschlandweit. Die Warnmeldungen selber sind aber regionalisiert. Das ist das Neue gegenüber dem Vorläufer EWF. Wenn man sein Gerät testen will, ob im Laden oder zu Hause, und es ist nicht gerade Warntag, dann gibt es eine bestimmte Nummer, die man als ASA-Standortcode im Gerät eingeben kann. Diese ist 12 53 35 13 36 68. Ich wiederhole es nochmal. 12 53 35 13 36 68. Also 12 Ziffern. Für den Test stellt man dann am besten den Deutschlandfunkkanal Dokumente und Debatten, nennt sich DocDep, ein, denn auf diesen wird dann auch geschaltet im Testalarmfall. Im Normalfall, wenn ein Alarm ist, wird auf den ASA.de-Kanal geschaltet. Für diesen Test wird halt auf einen Kanal geschaltet, wo dann auch tatsächlich ständig etwas ausgestrahlt wird. Das wird auf dem eigentlichen Alarmkanal ja nicht, da wird ja nur bei einem Alarm was ausgestrahlt. Also wenn man diesen Standort eingegeben hat, dann wird das alle 5 Minuten einmal auf diesen Kanal vom Deutschlandfunk umgeschaltet und da für 30 Sekunden. Da wacht das Radio also aus dem Standby auf, schaltet auf DocDep und geht anschließend wieder zurück in den Standby. Wenn man einen anderen Kanal eingeschaltet hat, dann wechselt es den Kanal. Aber nachdem man so nicht mehr viel Freude haben wird am Radio hören, sollte man nach dem Test wieder den eigenen Standortcode eingeben. Der 12-stellige Code lässt sich unter www.asa.radio abrufen. Da kann man dann Straße, Hausnummer, Postleitzahl und Ort eingeben und kriegt dann seinen persönlichen Code für seinen Standort. www.asa.radio. Wenn man den eingegeben hat, dann ist das Gerät bereit für einen echten Alarm und auch für den Testalarm am 10. September. Und da wird es dann auf den ASA-Warnkanal umschalten. Da kommt dann vermutlich irgendetwas wie, dies ist ein Test. Und dann weiß man, das Ganze funktioniert. Und da das dann in den Regelbetrieb geht, eben auf dem ersten bundesweiten DAB-Kanal, kann man dann auch sicher sein, dass man zukünftig diese Meldungen empfängt und das Ganze funktioniert. Also am 10. September ist der erste große landesweite Test und danach ist das Ganze dann auch wirklich in Betrieb. Bisher war es nur ein Testbetrieb. Ein Beitrag von Wolf Dieter, Delta Lima 2, Mike Charlie Delta.

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5: Durch die zunehmenden Krisen und Naturkatastrophen in der Welt werden Warntechniken immer wichtiger. Das ASA-System für DAB+-Radios hatten wir Ihnen heute ausführlich vorgestellt. Aber auch der Amateurfunk spielt in der Notfallkommunikation eine zunehmend wichtige Rolle, da er ohne Infrastruktur funktioniert. Das klappt deshalb, weil er sich natürliche Phänomene zu Nutzen macht, etwa die Wellenausbreitung über die Ionosphäre. Die Kenntnis des Funkwetters ist aber essentiell und unser Spezialist hierfür ist, wie immer, Christian Reiber, Delta Lima 8 Mike, Delta Whisky vom HF-Referat des DARC mit seiner neuesten Prognose.
6: Die Flare-Tätigkeit hat in den letzten Tagen doch deutlich zugelegt. Fast jeden Tag ereigneten sich M-Flares und die sorgen auf der Tagseite der Erde für mögliche Dellinger-Effekte, also Ausfälle der unteren und mittleren Bänder für einige 10 Minuten. Die Flares gehen vor allem von der aktiven Region 4513 aus, die im Moment mitten auf der Sonne prangt und jetzt in deren westliche Hemisphäre wandert. Diese Region ist magnetisch komplex und verändert sich rasch. Koronale Masseauswürfe infolge kräftiger Flares aus dieser Region sind jetzt zunehmend erdgerichtet. Die Wahrscheinlichkeit von Magnetstürmen ist daher im Moment hoch und wird erst zum Ende der Woche hin wieder abnehmen. Es sei denn, diese Region 4513 wird plötzlich passiv. Erste Zeichen dafür gibt es bereits. Das passiert tatsächlich immer wieder, das letzte Mal erst vor 2 Wochen. Und das hat inzwischen einen stärkeren Einfluss, denn die Sonnenaktivität geht zurück und dadurch wird eine Phase angehobener Aktivität oft nur noch von einer einzigen aktiven Region getragen, so wie im Moment. Und wenn die dann aufhört zu flaren, sinkt die Sonnenaktivität rasch ab. Von den 133 Einheiten des letzten Dienstag wird es daher tendenziell wieder nach unten gehen, spätestens nach dem Verschwinden der Region 4513 am nächsten Mittwoch. Allerdings sind letzten Donnerstag 2 neue Regionen entstanden, die das Bild nochmal drehen könnten. Das stellt sich aber erst an diesem Wochenende heraus. Wenn sie das nicht schaffen, dann wird der solare Flux wohl wieder unter 100 Einheiten fallen. Das Erdmagnetfeld war in der letzten Woche außerordentlich friedlich mit einem A-Index, der an manchen Tagen nur noch 3 oder 4 betrug. Alles unter 15 gilt als ruhig. Aber das endet jetzt, denn 4 Plasmawolken von koronalen Masseauswürfen sind unterwegs und können bis zum Sonntag die Erde treffen. Außerdem sind auch koronale Löcher wieder ein Thema. Das nächste wird bereits am Wochenende wirksam und in der ersten Wochenhälfte den größten Einfluss auf das Erdmagnetfeld ausüben. Zum nächsten Wochenende hin wird es dann wieder ruhiger werden. Die Ionosphäre beginnt mit dem Umbau auf den Herbst. Die oberen Umbau auf den Herbst. Die oberen Bänder öffnen kürzer, dafür wird die MUF, die höchste nutzbare Frequenz, höher.

20 Meter bleibt also nochmals lang geöffnet und 30 Meter die ganze Nacht nutzbar. Die erwartete magnetische Unruhe wird dann tagsüber vor allem 15 Meter zu schaffen machen und nachts die Muff wieder unter 10 MHz sinken lassen. Good day, X.

0: Das war's nun für heute. Wir sind leider schon wieder am Ende von Radio DARC angelangt. Die Sendung der vergangenen Stunde war ein Programmbeitrag des gemeinnützigen Deutschen Amateur-Radio-Clubs im Rahmen der Sendefolgen unserer Übernahmepartner. Redaktion und Musikauswahl hatte Rainer Englert, Delta Foxtrot 2, November Uniform. Wir hoffen, die Sendung hat Spaß gemacht. Wenn ja, sagen Sie es doch einfach weiter. Wenn Sie wollen, hören wir uns nächste Woche wieder. Gleiche Zeit, gleiche Frequenz. Radio DARC sendet seine Programmbeiträge europaweit in einer Hauptsendung immer sonntags ab 11 Uhr Lokalzeit auf seinen zwei Kurzwellen 9670 und 6070 kHz über die Sendepartner Encompass Media aus England und Channel 292 in Ingolstadt. Zusätzlich werden unsere Sendungen von mehreren Sendepartnern übernommen und auf UKW, DAB, per Webstream und als Podcast verbreitet. Nähere Infos hierzu auf der Radio DARC Webseite. Für Empfangsberichte erhalten Sie auf Wunsch gern eine QSL-Karte. Schreiben Sie uns einfach eine E-Mail an radio@darc.de. Nochmal, radio@darc.de. Auf Wiederhören, moin, tschüss, servus und 73, gut DX, bis zum nächsten Mal.
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0: willkommen zu unserer Radiosendung. Wir sind die Klasse 10a der Anne-Frank-Schule in Eschwege. In unserer Sendung begeben wir uns auf Spurensuche und beschäftigen uns mit dem Leben in der damaligen DDR und vergleichen es mit dem Leben der BRD. Wir wollen herausfinden, wie unterschiedlich das Leben damals war und welche Auswirkungen diese Zeit bis heute hat. Besonders spannend ist das für uns, weil wir in Eschwege leben, einer kleinen Stadt in Hessen, ganz nah an der ehemaligen Grenze zu Thüringen. Helena, erzähl du doch mal.
1: Als erstes sprechen wir über das Leben in der DDR, einem Staat, der bis 1990 existierte

und in dem rund 17 Millionen Menschen lebten. Wie war der Alltag? Wie fühlt sich das Leben mit Mauern und Überwachung an? Darüber sprechen wir heute mit Martina, einer Zeitzeugin aus Treffurt.

0: Martina, Sie haben zur damaligen Zeit direkt an der Grenze gewohnt und waren zu dem Zeitpunkt des Mauerfalls 40 Jahre alt. Wie war das Leben in der DDR für Sie? Wie sah Ihr Alltag dort aus?
1: Hallo und einen schönen guten Tag. Mein Name ist Martina und ich komme aus Treffurt in Thüringen. Herzlichen Dank erst einmal für die Einladung. Ja, das war so. Ich bin in Eisenach geboren, dort zur Schule gegangen, habe einen Beruf erlernt als Elektromechaniker mit Abitur und dann stieg man in den Berufsalltag ein. 1971 bin ich nach meiner Heirat von Eisenach nach Treffurt gezogen, ins ehemalige Grenzgebiet der DDR. Wohnraum in Eisenach gab es nur schwer und deshalb zog ich zu meinen Schwiegereltern ins Haus. Mein Alltag begann morgens um 5.30 Uhr mit dem Bus zur Arbeit nach Eisenach. Damals arbeitete ich als Elektromechaniker im Rundfunk- und Fernmeldetechnikwerk in Eisenach. Mein Arbeitstag betrug 8 3/4 Stunden und um 16.40 Uhr fuhr ich mit dem Bus wieder zurück nach Treffurt. Jeden Tag wurde man bei der Ein- und Ausreise kontrolliert und musste den Personalausweis vorzeigen. Nach der Geburt meiner ersten Tochter arbeitete ich dann in Treffurt in der Dentalfabrik als Elektromechaniker und dort wurden medizintechnische Geräte hergestellt. Leider konnten meine Eltern und Geschwister mich nur mit einem Passierschein im Grenzgebiet besuchen. Mein Alltag war damals sehr stressig. Berufstätig, Haushalt, 2 Kinder, 2 Gärten bearbeiten und 40 Kaninchen versorgen. Dies diente zur Möglichkeit der Selbstversorgung mit Obst und Gemüse und auch mit Fleisch. In der Freizeit ging die Familie mit den Kindern ins Freibad oder ins Kino, Theater und oder wanderte und machte Ausflüge mit Freunden.
0: Was war ganz anders als heute?
1: Ganz anders als heute war, dass die DDR und die BRD ein unterschiedliches politisches System hatten. Das sozialistische System in der DDR war nach dem Vorbild der Sowjetunion ausgerichtet. Öffentliche Kritik durfte man am Staat nicht üben und über die Medien herrschte eine Zensur. Verreisen konnte man auch nur innerhalb der DDR oder ins sozialistische Ausland, zum Beispiel nach Bulgarien, Ungarn oder in die Tschechische Republik. Die Bürger wurden von der Stasi immer überwacht. Die sozialistische Ideologie beeinflusste alle Lebensbereiche, von der Erziehung in der Kinderkrippe, im Kindergarten, Pioniere, FDJ bis zur Berufswahl. Das Bildungssystem war auch ganz anders in der DDR. Es war einheitlich und wurde vom Staat kontrolliert. Es gab Kinderkrippen, Kindergärten, polytechnische Oberschule, die wurde bis zur 10. Klasse durchgeführt. Und dann gab es eine erweiterte Oberschule, da konnte man nach 12 Klassen das Abitur erlernen. Es gab überall große Warteschlangen und es herrschte auch ein großer Mangel an Konsumgütern, wie zum Beispiel Südfrüchte oder Kaffee, Kakao. Und auch auf einen Pkw-Trabant musste man in der Regel 10 Jahre warten. Auch ein Telefon hatten nur ganz wenige Bürger. Insgesamt war das Leben an der Grenze in der Sperrzone noch schwerer als im übrigen Gebiet der DDR.
0: Sind Sie in Kontakt mit dem Westen gekommen?
1: Nein, also ich nicht. Nur Rentner durften zu Feierlichkeiten oder Todesfällen innerhalb der Familie mit einem Passierschein in die BRD einreisen. Und wenn BRD-Bürger in die DDR reisten zu Feierlichkeiten in der Familie, hatte man schon Kontakt, aber für mich traf das leider nicht zu. Nur in das Grenzgebiet durften die BRD-Bürger überhaupt nicht einreisen.
0: Wie haben Sie den Tag des Mauerfalls erlebt?
1: Ja, den Tag des Mauerfalls. Als ich am 9. November 1989 abends den Fernseher einschaltete, gab es eine Pressekonferenz mit dem Regierungssprecher der DDR, Günter Schabowski. Er verkündete überraschend eine neue, großzügige Reisefreiheit für die DDR-Bürger. Er erklärte, es gelte sofort und unverzüglich. Und da traute ich meinen Ohren nicht. Ich glaubte nicht, dass das Wirklichkeit ist. Das löste die sofortige Öffnung der Grenzübergänge an der Berliner Mauer ein. Die Nachricht verbreitete sich natürlich rasend schnell und am nächsten Tag, als ich an die Arbeit ging, gab es kein anderes Thema mehr. Die Mitarbeiter sind sofort nach Eisenach auf die Polizeistation gefahren und haben sich einen Stempel im Personalausweis für die Ausreise in die BRD besorgt. Als die Grenzöffnung dann wenige Tage später auch im Grenzgebiet stattfand, wurden alle DDR-Bürger von den Westdeutschen natürlich ganz herzlich empfangen. Als ich das erste Mal mit dem Begrüßungsgeld von 100 D-Mark in einem Supermarkt einkaufte, war ich von dem herrlichen Duft und dem üppigen Angebot der Waren vollkommen überwältigt.
0: Vielen Dank für das Interview. Nach dem nächsten Lied, welches früher Martinas Lieblingslied war, geht's weiter mit dem Leben in der

0: wunderschönen guten Tag und willkommen beim Radio RFM. Ich bin Lea und ihr hört heute drei weitere Schülerinnen aus der Anne-Frank-Schule in Eschwege. Wir sind Lea, Leni,
1: Annalena
2: und Elina
0: aus der 10a. Hallo, ich bin Leni. Schön, dass Sie dabei sind und uns zuhören. Wir freuen uns alle sehr, dass Sie uns heute durch diese Session begleiten. Wir reden heute über den BRD-Alltag, einzigartige Momente und über die Unterschiede zur DDR. Wenn ich über diese Zeit nachdenken muss, ist sie für mich unvorstellbar. Als 1989 der Mauerfall war, die Grenzen geöffnet wurden und die ganzen Leute sich dort versammelt haben. Die ersten DDR-Bürger konnten in den Westen fahren und sie kamen mit ihren Trabanten dort. Ich habe meine Mutter gefragt, wie sie diesen Tag an der Grenzöffnung wahrgenommen hat. Sie war damals 8 Jahre alt, auf dem Weg nach Hause und roch in der Luft dann einen komischen Geruch. Die Luft war voll damit und der Geruch zog nicht ab. Als kleines Kind war sie eben da verwirrt. Jetzt frage ich euch Zuhörer, wisst ihr denn, woher das kam? Ganz genau, es kam von den Trabanten, eine DDR-Automarke. Sie funktionierten nicht wie die BRD-Autos, die damals einen Viertaktmotor hatten. Trabis hatten ein Benzin-Öl-Gemisch, das bläuliche Abgase erzeugte und das eben stank. Das hat in der Nase gestochen und roch auch nach Verbranntem. Damals gab es auch Samstagsunterricht, aber als meine Mutter in die Schule musste, war es schon abgeschafft. Dagegen musste mein Vater noch damals am Samstag in die Schule. Jetzt will ich dich fragen, Lea, wie war denn die Schule genau und das System?
3: Heute kennen wir ja unser Schulsystem so, dass es in 3 Zweigen aufgeteilt ist. Es gibt den Hauptschulzweig, den Realschulzweig und den Gymnasialzweig. Die Schüler können an unserer Schule nach der 5. Klasse in den Grundkurs und in den Erweiterungskurs eingeteilt werden. Das gilt für die Hauptfächer. Dein Zweig ist von den Kursen bestimmt und am Ende der 8. Klasse wird man in einen Zweig aufgeteilt. Auf der Schule kann man auf einen der 3 Zweige gehen und sich am besten hocharbeiten. Das nennen wir heute eine Gesamtschule. Dein Zweig ist also nicht bestimmt und du hast eine flexible Schullaufbahn. Dagegen war das in den BRD-Zeiten noch nicht so, jedenfalls bei meiner Familie. Meine Mutter musste schon in der Grundschule überzeugende Noten haben, um für einen guten Zweig vorgeschlagen zu werden. Sie besuchte eine verbundene Grund-, Haupt- und Realschule in Waldkappel. Es gab also an ihrer Schule die Klassen 1 bis 10. Die Notenvergebung war ein wenig strenger, sodass eine Arbeit mit einer 6 die Zeugnisnote um 2 Noten verschlechtert hat und man mit einer 4 in einem Hauptfach für die Gymnasialschule nicht vorgeschlagen wurde. Die 5. und 6. Klasse an der Waldkappel-Schule war die Orientierungsphase zwischen dem Haupt- und Realschulzweig. Wenn man auf den Gymnasialzweig gehen wollte, musste man auf eine separate Gymnasialschule. Das war damals schon die Friedrich-Wilhelm-Schule, die es auch noch heute so gibt. Jetzt frage ich dich, Leni, ob du uns einen kurzen Einblick geben könntest, wie es ungefähr war, damals als BRD-Bürger aufgewachsen zu sein, vor der Berliner Mauer zu stehen und nichts anderes gekannt zu haben als eine Grenze.
0: Ja, gerne. In der BRD aufzuwachsen war geprägt von einer Mischung aus absurder Normalität und einer ständigen unterschwelligen Beklemmung. Für viele Kinder zum Beispiel war die Mauer einfach nur ein Teil der Architektur und wurde für Touristenattraktionen und Graffiti auch genutzt. Wie die Mauer wahrgenommen wurde, hing stark davon ab, wie nah man an ihr lebte. Zum Beispiel die Bürger in West-Berlin und die Kinder haben dort die Mauer oft als Fußballwand auch benutzt. Die Wand war im Alltag einfach sehr präsent, aber wurde oft einfach ausgeblendet. Und die Westberliner fühlten sich in ihrer Seite im Westen eben halt wie auf einer Insel, weil sie dort wie quasi eingeschlossen waren. Und wenn sie dort raus wollten, mussten sie eben halt an den Transitstrecken mit Kontrollen rechnen. Und wenn man dann an der Grenze stand, gab es auch noch Aussichtsplattformen, wo sie dann draufgehen konnten und eine mögliche Sicht auf den Todesstreifen über die Mauer haben konnten. Und dann hat man meistens zurückstarrende Soldaten mit Ferngläsern gesehen und das hat dann eben halt diese Mauer als unnatürliches und gewaltsames Gebilde deutlich gemacht.
3: Genau, das war's von uns beiden und weiter geht's zu Elina und Annalena.
1: Ich bin Elina.
2: Und ich bin Annalena.
1: Wir reden über BRD und DDR-Unterschiede. Wir wohnen hier in Eschwege, direkt am Eisfeld. Heute ist alles offen, aber früher verlief hier die Grenze. Wie sah der Alltag für Jugendliche in der BRD wirklich aus?
2: Also für Jugendliche in der BRD war das Leben echt freier als in der DDR. Klar, man konnte selbst entscheiden, was man macht, mit wem man seine Zeit verbringt und wie man seine Freizeit gestaltet. Schule war wichtig, aber man konnte Fragen stellen, diskutieren oder auch mal seine Meinung sagen. Das war etwas, das Jugendliche in der DDR nicht so einfach konnten. Trotzdem gab es Stress, Prüfungen, Noten, Eltern, Zukunftsangst. Man musste sich irgendwie beweisen, aber es war eben die eigene Entscheidung, wie man damit umgeht. Man konnte sich helfen lassen, sich austauschen oder neue Sachen ausprobieren. Wenn man heute so nach der Schule mit Freunden hier durch Eschwege läuft oder spontan nach Bad Sohn-Allendorf zum Grenzmuseum geht, merkt man erst, wie besonders diese Freiheit war. Dort kann man die alten Grenzanlagen sehen, Türme, Zäune, alte Wege. Man versteht sofort, dass Jugendliche auf der DDR-Seite viel stärker eingeschränkt waren. Elina, du warst ja schon mal beim Grenzmuseum. Wie hat das auf dich gewirkt?
1: Ja, ich war da schon mal wandern und haben uns das Museum angeschaut. Echt krass, wenn man da vor den alten Grenzanlagen steht. Man denkt sich, hier war Schluss. Jugendliche in der DDR konnten sich einfach so in die nächste Stadt gehen oder spontan ihre Freizeit gestalten. Auf unserer Seite der BRD konnte man Entscheidungen treffen, selbst wenn man Stressprobleme hatte. Und genau das zeigt das Museum so gut. Freiheit war hier ein echter Unterschied, auch wenn das Leben in der BRD nicht immer einfach war. Welche Rolle spielte die Schule im Alltag der BRD?
2: Schule war ein großer Teil des Alltags. Es gab verschiedene Schulformen, Hauptschule, Realschule und Gymnasium. Und je nachdem, wie man gelernt hat, konnte man seinen eigenen Weg gehen. Im Unterricht durfte man kritisch sein, Fragen stellen, diskutieren oder sogar mal Lehrer hinterfragen. In der DDR ging das nicht. Dort ging es nicht nur ums Lernen, sondern auch darum, die Jugendlichen politisch zu erziehen. Gehorsam und Anpassung waren wichtiger als eigenes Denken. Wer Kritik äußerte, konnte Ärger bekommen. In der BRD dagegen war Schule zwar anstrengend und stressig, aber man konnte selbst entscheiden, wie man damit umgeht. Und das ist etwas, das viele Jugendliche damals sehr geschätzt haben. Elina, gab es in der BDR eigentlich auch Druck oder Probleme für Jugendliche?
1: Auf jeden Fall. Prüfungen, Noten, Zukunftsängste. Manchmal Streit mit den Eltern, das kennt man ja auch heute noch. Aber der Unterschied war, dass man selbst Entscheidungen treffen konnte, wie man damit umgeht. Man konnte lernen, sich austauschen, Freunde fragen oder einfach mal Pause machen. Druck war da, aber man hatte die Freiheit, sich dagegen zu organisieren. In der DDR gab es diesen Druck auch, aber dazu kam noch die ständige Kontrolle durch den Staat. Das war eine ganz andere Art von Einschränkung. Wie sah die Freizeit in der BRD aus?
2: Freizeit war echt viel freier. Jugendliche konnten selbst entscheiden, ob sie Sport machen, Musik hören, Freunde treffen oder einfach nur abhängen wollen. Welche westliche Musik, Filme, Mode, alles war frei verfügbar. Heute kann man sich das gar nicht mehr richtig vorstellen, wie groß der Unterschied war. In der DDR war Freizeit oft organisiert. FDJ, Jugendclubs, alles hatte auch einen politischen Sinn. Spontan einfach rausgehen oder eigene Interessen verfolgen, das war dort viel schwerer. Wie nah war die DDR für Jugendliche in der BRD gerade hier bei uns im Eichsfeld eigentlich?
1: Hier war es besonders spürbar. Man konnte die Grenze fast sehen und nur ein paar Kilometer weiter lebten Jugendliche unter komplett anderen Bedingungen. Für die BRD-Jugend war das Leben nicht immer leicht, aber man konnte selbst Entscheidungen treffen. Für die DDR-Jugend war fast alles vorgegeben. Schule, Freizeit, Freundschaften, sogar die Gedanken wurden kontrolliert. Und wenn man heute durch das Eisfeld wandert oder ins Grenzmuseum geht, merkt man das sofort. Gab es auch Vorteile für Jugendliche in der DDR?
2: Ja klar, die gab es auch. Ausbildung und Arbeitsplatz waren fast immer sicher. Das gab Stabilität. Viele wussten schon früh, was auf sie zukommt. Das ist etwas, worüber man auch heute noch nachdenken kann. Aber dieser Vorteil kam eben mit Einschränkungen. Wenig persönliche Freiheit, ständige Kontrolle und politische Erziehung. Was bedeutet dieser Vergleich für uns heute, gerade weil wir hier an der ehemaligen Grenze leben?
1: Er zeigt, wie wertvoll unsere Freiheit ist. Wir können reisen, sagen, was wir denken und unser Leben selbst gestalten. Gleichzeitig merkt man, dass Freiheit nicht bedeutet, dass alles einfach ist. Auch in der BRD gab es Probleme und Druck, aber man konnte selbst handeln. Gerade hier am Eisfeld wird das besonders deutlich. Wir haben Glück, dass wir diese Möglichkeit heute haben. Was nehmt ihr persönlich daraus mit?
2: dass Freiheit etwas sehr Wertvolles ist. Druck und Probleme gehören zum Alltag. Aber man hat die Wahl, wie man damit umgeht. Wir können selbst entscheiden, wohin unser Leben geht. Und gerade hier, wo früher die Grenze war, merkt man, wie nah damals die Einschränkungen waren. Es ist ein bisschen krass, aber es zeigt, wie besonders unser Alltag heute eigentlich ist.
4: Ja.

0: jetzt erzählen euch Marlon, Raluca und Emily noch etwas über den Mauerfall.
1: Es ist der Abend des 9. November 1989. In Berlin ist es kalt, es ist dunkel, aber die Straßen sind ungewöhnlich belebt. Menschen stehen zusammen, reden leise, schauen immer wieder auf ihre Uhren oder in Richtung Grenze. Viele wissen nicht genau, warum sie hier sind, aber sie spüren, dass etwas Besonderes passiert. Seit fast 30 Jahren teilt die Berliner Mauer die Stadt, Familien und Freundschaften. Sie steht für Angst, Kontrolle und Trennung. Doch an diesem Abend liegt etwas in der Luft. Hoffnung. Wir sind Raluca, Marlon und Emily und in dieser Radiosendung geht es heute um den historischen Moment, die Grenzöffnung. Wir wollen erklären, wie es dazu kam, wie sie ablief und warum vor allem die Begegnungen zwischen Ost und West diesen Abend unvergesslich gemacht haben.
2: Die Grenzöffnung kam nicht plötzlich aus dem Nichts. Schon Monate vorher war die Stimmung in der DDR angespannt. Viele Menschen waren unzufrieden mit ihrem Alltag, mit fehlender Meinungsfreiheit und vor allem mit der eingeschränkten Reisefreiheit. Immer mehr DDR-Bürger versuchten, das Land zu verlassen. Besonders über Ungarn und die Tschechoslowakei flohen tausende Menschen in den Westen. Gleichzeitig wuchs der Protest im eigenen Land. Bei den Montagsdemonstrationen, zum Beispiel in Leipzig, gingen jede Woche mehr Menschen auf die Straße, friedlich, aber entschlossen. Die DDR-Führung stand unter enormem Druck. Sie wollte Reformbereitschaft zeigen, ohne die Kontrolle zu verlieren. Deshalb wurde eine neue Reiseregelung vorbereitet. Doch was eigentlich geplant war, sollte ganz anders enden.
1: Am Abend des 9. November findet eine Pressekonferenz statt. Günter Schabowski, Mitglied des SED-Politbüros, soll die neue Reiseregelung vorstellen. Eigentlich sollte sie ja später und unter bestimmten Bedingungen gelten. Ein Journalist fragt, ab wann gilt das? Schabowski blättert in seinen Unterlagen, wirkt unsicher und sagt schließlich den berühmten Satz, ich zitiere, das tritt nach meiner Kenntnis sofort unverzüglich in Kraft. Dieser Moment ändert alles. Die Pressekonferenz wird live im Fernsehen übertragen. Radiosender greifen die Nachricht auf. Innerhalb weniger Minuten verbreitet sich die Information im ganzen Land. Für viele Menschen ist klar, die Grenze ist offen. Und sie handeln sofort.

0: selben Abend strömen tausende Menschen zu den Grenzübergängen. Besonders an der Bornholmer Straße spitzt sich die Situation zu. Die Grenzsoldaten haben keine klaren Befehle. Sie stehen unter Druck. Vor ihnen immer mehr Menschen, die ruhig, aber bestimmt Einlass fordern. Schließlich geben die Soldaten nach. Die Schranken öffnen sich. Menschen gehen über die Grenze. Manche zögernd, andere rennend. Viele weinen, lachen, umarmen Fremde. Ost- und West-Berliner begegnen sich zum ersten Mal. Ohne Mauern, ohne Kontrollen, ohne Angst. Diese Nacht wird zum Symbol für Freiheit. Die Mauer verliert ihre Bedeutung. Die Grenzöffnung ist der Anfang vom Ende der deutschen Teilung und ein Moment, der zeigt, wie Begegnungen Geschichte verändern können.
1: Der 9. November 1989 war kein perfekt geplanter politischer Schritt, sondern ein Moment, der durch Menschen, Mut und ein Missverständnis entstand. Vor allem aber war es ein Abend der Begegnung und ein Beweis dafür, dass Mauern fallen können. Und zu dem Mauerfall haben wir jetzt gleich noch ein Lied und danach ist die nächste Gruppe dran, die erzählt, wie es danach weiterging. 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

0: Hallo, wir sind Emily, Mika, Anna und Joel und wir haben uns mit den Folgen der Grenzeröffnung beschäftigt. Für uns ein sehr interessantes und wichtiges Thema. Stell dir vor, du stehst vor einem Zaun. Dahinter beginnt ein anderes Leben. Ein Leben, das du sehen kannst, aber nicht erreichen darfst.
1: Genauso war es in Deutschland. Über 40 Jahre lang. Eine Grenze mitten durchs Land mit Zäunen, Minen, Wachtürmen und Waffen.
0: Und diese Grenze war nicht nur weit weg in Berlin.
1: Sie war hier, direkt bei uns, in der Nähe von Eschwege.
0: Am 9. November 1989 passiert etwas, womit niemand gerechnet hat. Die Grenze wird geöffnet.
1: Viele Menschen glauben es erst nicht. Sie denken, das ist sicher eine Falle. Gleich wird wieder alles zugemacht.
0: Aber dann gehen sie los, mit klopfendem Herzen. Manche weinen. Manche lachen, andere sind einfach nur still.
1: Zum ersten Mal dürfen sie frei entscheiden, wo sie hingehen. Für viele ist das der wichtigste Moment ihres Lebens.
0: Was viele nicht wissen, die Grenze war kein normaler Zaun.
1: Es gab Selbstschussanlagen, Minensperren und Soldaten mit Schießbefehl.
0: Über 1000 Menschen haben versucht zu fliehen und haben es leider nicht überlebt.
1: Gleichzeitig wurden die Menschen im eigenen Land überwacht. Die Stasi wusste oft mehr über dich als deine eigene Familie.
0: Freiheit war etwas Gefährliches. Und genau das macht die Grenzöffnung so unglaublich. Allerdings profitieren nicht alle Menschen direkt, denn das Leben veränderte sich schnell. Neue Gesetze, neues Geld, ein neues Schulsystem und völlig neue Regeln im Alltag.
1: Manche fühlten sich benachteiligt und viele hatten das Gefühl, nicht ernst genommen zu werden.
0: Es entstanden Unterschiede zwischen Ost und West. Und diese Gefühle gibt es teilweise bis heute.
1: Wirklich? Was merkt man denn heute noch von der Grenzeröffnung?
0: Ja, wirklich. Es gibt zum Beispiel immer noch unterschiedliche Löhne und Renten in Ost- und Westdeutschland. Außerdem gibt es wirtschaftliche und politische Unterschiede. Und ich glaube, was sich am meisten unterscheidet, sind die Lebenserfahrungen und die Erinnerungen an die DDR.
1: Okay, verstehe. Und warum hält das bis jetzt an? Schließlich gibt es seit 37 Jahren keine Grenze mehr.
0: Das stimmt, das ist eine gute Frage. Sie halten bis heute an, weil sie zum Beispiel wirtschaftliche Strukturen und die unterschiedlichen Lebenserfahrungen aus der Zeit der Teilung nur sehr langsam ausgleichen.
1: Klar, das macht Sinn. Aber ohne die Grenzeröffnung könnten wir eben heute nicht einfach reisen. Nicht frei wählen, nicht offen sagen, was wir denken.
0: Für viele Menschen aus der DDR bedeutete die Grenzöffnung nämlich zum ersten Mal echte Freiheit.
1: Passend dazu das Lied Looking for Freedom von David Hasselhoff.
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0: Menschen fühlten sich erleichtert, glücklich und befreit. Familien, die jahrelang getrennt waren, konnten sich endlich wieder in die Arme schließen.
1: Und jetzt wird es richtig nah. Denn wenn man heute rund um Eschwege unterwegs ist, kann man die Grenze noch sehen. Am Grenzturm in Bad Sohn-Eilendorf oder am Grenzmuseum Schifflersgrund. Dann sehen wir nicht nur Geschichte.
0: Wir sehen, was Freiheit kostet und warum sie geschützt werden muss.
1: Die Grenze ist weg.
0: Aber ihre Folgen sind bis heute da.
1: Die Grenzöffnung hat Hoffnung gebracht, aber auch neue Probleme.
0: Sie hat gezeigt, dass Veränderung Mut braucht und Zeit.
1: Gerade hier bei uns wird klar, Geschichte ist nicht nur Vergangenheit.
0: Sie beginnt genau da, wo wir heute stehen.
1: Zum Abschluss noch ein passendes Lied. Und damit möchte sich die Klasse 10a von der Anne-Frank-Schule in Eschwege verabschieden. Danke fürs Zuhören.

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1: Hallo und herzlich willkommen. Das ist die Sendung Pflegestützpunkt. Karin Schuster am Mikro. Es ist die letzte Sendung des Jahres 2023. Ich habe ein volles Live-Studio in der Schönergasse 8. Es sind 5 Gäste. Wir unterhalten uns heute über die psychiatrische Versorgung der Bevölkerung, jetzt speziell auf Graz. Ja, es geht darum, daheimbleiben im Alter in den eigenen 4 Wänden, das will gelingen. Und neben einer mobilen alterspsychiatrischen Betreuung für die Betroffenen braucht es aber auch möglicherweise eine, und wenn auch nur stundenweise, Entlastung der pflegenden Angehörigen, um den Druck herauszunehmen. Wir werden über die entsprechenden Angebote sprechen, die es da

0: dazu gibt. Es ist wichtig, diese zu wissen und dann auch den Schritt gehen zu können, es zu schaffen, Hilfe in Anspruch nehmen zu können. Welche gesellschaftlichen Veränderungen führen dazu, dass eine alterspsychiatrische Versorgung für die Bevölkerung immer wichtiger wird? Und wie wirkt sich das wiederum auf die Ausbildung aus der Gesundheitsberufe, auf die zukünftige Generation, die pflegen wird? Die Gesellschaft zur Förderung der seelischen Gesundheit, diesen Begriff werden wir heute noch öfter hören, kurz GFSG, entwickelte 2003 ein Konzept zur gerontopsychiatrischen Versorgung der Stadt Graz. Dieses Strategiepapier wurde zur Grundlage für Angebote, die es heute in Graz gibt. Und über diese Angebote spreche ich mit den zahlreichen Gästen im Studio. Diese sind Malis Rüdisser. Sie ist diplomierte Gesundheits- und Krankenpflegeperson mit psychiatrischer Ausbildung und sie leitet die mobile alterspsychiatrische Betreuung bei GFSG. Hallo und herzlich willkommen.
1: Hallo.
0: Nadja Schimpel ist klinische Psychologin und Gesundheitspsychologin ebenfalls bei GFSG.
2: Guten Morgen, hallo.
0: Günter Klug, medizinische und fachliche Geschäftsführung bei GFSG.
3: Hallo auch von mir.
0: Norma Rieder leitet den Fachbereich Pflegeplanung Controlling im Sozialamt der Stadt Graz.
4: Guten Morgen.
0: Und Manuel Pfeilstecher ist psychiatrischer Gesundheits- und Krankenpfleger und Hochschullektor an der FH.
5: Guten Tag, herzlichen Dank für die Einladung.
0: Freut mich sehr, dass ihr alle den Weg gefunden habt, neu in die Schöner Gasse 8 und das kurz vor Weihnachten. Im Übrigen, die Wiederholung dieser Sendung ist nämlich genau am 24. Dezember von 10 bis 11 Uhr. Ja, wir steigen gleich ein mit einer Vorstellungsrunde, nämlich was ihr zu eurer Person sagen möchtet und auch gleich so den Bezug zu dem Thema. Wie seid ihr da drinnen verankert? Vielleicht fangen wir gleich bei Nadja an, bitte.
2: Ja, also ich bin 2010 zu SOFA gekommen als Psychologin und damals über ein von der Stadt Graz finanziertes Projekt für den Bezirk Lent und habe dann in verschiedenen Bereichen Tätigkeiten übernommen, eine Zeit lang auch im Ehrenamtsprojekt PIA, mache im Konsiliardienst meinen Teil in den Demenztagesstätten und war mit dieser internen Projektkoordination für die Evaluierung des Grazer gerontopsychiatrischen Modells betraut. Und natürlich ist der Schwerpunkt meiner Arbeit Betreuung.
0: Dankeschön. Malis Rüdisser.
6: Ich komme ursprünglich aus dem Bereich Pflege und bin seit 2012 bei der GFSG, habe vorher 10 Jahre in der Hauskrankenpflege gearbeitet und die dortigen Erfahrungen helfen mir im Moment sehr weiter, auch in der Beurteilung von unseren älteren Menschen auf pflegerischer, medizinischer Seite. Was ein großer Vorteil bei meiner momentanen Arbeit ist, dass ich mehr Zeit habe und auch Betreuung und weniger Pflege. Also das ist vor allem für Menschen mit psychiatrischen Erkrankungen sehr wichtig.
0: Dankeschön. Manuel Pfeilstecher.
5: Ja, hallo. Ich komme ursprünglich aus der psychiatrischen Gesundheits- und Krankenpflege, habe dort viele Jahre in der Akutversorgung gearbeitet, berufsbegleitend Pädagogik dann studiert und verantworte seit 2017 an der FH Joanneum den Fachbereich der psychiatrischen Pflege. Wir haben uns in den letzten Jahren da sehr intensiv weiterentwickelt. Wir haben das Themenfeld ganz intensiv in die Ausbildung integriert. Wir bieten seit nunmehr schon 4 Jahren die psychiatrische Gesundheits- und Krankenpflege auch als Sonderausbildung an und bin dort Lehrgangsmentor und verantworte auch die Inhalte und so ist mein Berührungspunkt zum Thema.
0: Dankeschön. Herr Dr. Klug.
3: Ja, ich bin vom Beruf her Psychiater, Psychotherapeut, schon sehr lang in dem Bereich tätig und es ist uns ungefähr 2000 oder schon ein bisschen vorher aufgefallen, die Gesellschaft verändert sich, alterspsychiatrisch kommt da eine Lawine auf uns zu. Es war aber damals, wir waren sehr früh dran, ganz, ganz schwierig in die Gänge zu kommen und es ist uns dann eigentlich erst in der Kooperation mit der Frau Magister Rieder, mit der Stadt gelungen, erste ernsthafte Schritte in die Versorgung zu machen und daran arbeiten wir nach wie vor.
0: Danke. Und Frau Rieder?
7: Ich komme ursprünglich aus der Sozialarbeit
1: und habe dann auch berufsbegleitend Pädagogik studiert und habe bereits im Studium die Gerontopsychiatrie so schwerpunktmäßig in mein Herz genommen und mit der Verantwortung dann für den Fachbereich Pflege, Planung und Controlling im Jahr 2000 hat unser erster Kontakt, so wie der Dr. Gluck schon erwähnt hat, begonnen und von dort weg besteht eine enge Kooperation in der Bedarfsanalyse und in der gemeinsamen Entwicklung von Angebotsleistungen für die Stadt Graz oder überhaupt für Regionen.
0: Dankeschön. Ja, im Vorgespräch mit Marlies Rüdiser haben wir uns darauf geeinigt, dass wir einsteigen mit einem Fallbeispiel. Also wirklich so, dass auch für die Zuhörenden das nachvollziehbar ist, dass wir da jetzt nicht ganz theoretisch unterwegs sind zu einem Konzept, sondern wie ist es im Feld draußen dann? Und deswegen so die Bitte, dass du eben ein Fallbeispiel jetzt bringst und dass wir dann auf das kommen, wie ist dann der Weg in die Hilfe und Unterstützung.
6: Ja. Ich habe mich dazu entschlossen, ein Fallbeispiel zu bringen aus unserem neuen Projekt Stube, weil eben dieses Projekt entstanden ist aus dem GGPM, weil man dort erkannt hat, dass es für Angehörige noch kein Angebot gibt, also für die Entlastung der Angehörigen. Das Projekt ist aus Ihrer und deiner Hand entstanden, ursprünglich der Rohentwurf, die in der Projektleitung war dann die Daniele Wolf, meine Kollegin und ich. Das hat 2021 begonnen und die ersten Betreuungen waren im Februar 2022. Das Projekt ist von der Stadt Graz, ausschließlich von der Stadt Graz finanziert und ist für die Angehörigen bzw. Klientinnen kostenfrei. Es geht darum, Stube heißt stundenweise Betreuung betroffener Klientinnen zur Entlastung derer Angehörigen, also Klientinnen mit psychiatrischen Grunderkrankungen. Es hat sich herauskristallisiert, dass es vorwiegend Menschen mit Demenz sind, vor allem Männer, also Frauen betreuen. Die Zuweisung erfolgt hauptsächlich über das alterspsychiatrische Zentrum, da werden wir später noch drauf eingehen, und über die Pflegedrehscheibe, mittlerweile auch schon über Mundpropaganda. Es ist ein sehr niederschwelliges Angebot und was die größte Hürde für die Angehörigen ist, schon einmal überhaupt zu uns zu kommen. Sie sind zum Teil dermaßen überlastet und entkräftet, dass schon ein Anruf, um Hilfe zu fragen, zu viel ist. Wenn es dann funktioniert und sie uns anrufen, schauen wir, dass wir möglichst zeitnah einen ersten Termin zusammenkriegen. Also wir kommen zu den Angehörigen und Klientinnen und vereinbaren dann bald einen Folgetermin. Während die Entlastung passiert dadurch, dass die Angehörigen in der Zeit, in der wir die Klientinnen betreuen, Arztbesuche vornehmen oder einen Kaffee trinken gehen, wobei dies sehr selten passiert, weil die Angehörigen meistens keine Kontakte mehr mit anderen haben. Durch die Pflege und Betreuung zu Hause von ihren betroffenen Ehegatten oder Ehefrauen haben sie sehr wenig, bleiben die Kontakte aus. Es ist keine Zeit und keine Kraft mehr dafür. Ja, auch für Einkäufe, aber in hauptsächlich zum für Arztbesuche, da die eigene Gesundheit die Jahre vorher stark im Hintertreffen war. Was uns noch auffällt, ist, dass Stube, also durch die Betreuung, passiert oft ist ein Türöffner für andere Hilfsdienste. Es kann dann passieren, dass die Hauskrankenpflege kommt oder dass die Menschen mit Demenz ins Tageszentrum kommen und dadurch passiert noch mehr Entlastung. Und ich bin voller Respekt für die Angehörigen. Es ist manchmal unglaublich. Die Menschen sind selber hochaltrig, haben selber Erkrankungen, stehen in der Nacht 2-3 Mal auf, um ihre Männer oder Frauen zu versorgen. Und es ist unwahrscheinlich, was sie für eine Arbeit leisten. Und ja, ich hätte noch ein paar so konkrete Fallvignetten. Wir haben aktuell zwei Ehepaare, wo der Mann an Demenz erkrankt ist und die Gattinnen selber an schwerwiegenden oder Erkrankungen leiden. Und wir bleiben eben während den Arztbesuchen bei den Männern. Und die große Sorge dort ist, dass die Frauen oder die betroffenen Frauen, die selber erkrankt sind und ins Krankenhaus müssen, wie dann die Menschen mit Demenz versorgt werden. Und es ist tatsächlich sehr schwierig, auf die Schnelle was zu finden. Und ja, da sind wir halt in der Zeit da, weil die könnten sonst nicht mal zum Arzt gehen für die 3-4 Stunden im Krankenhaus. Dann haben wir noch ein anderes Fallbeispiel, wollte ich kurz erwähnen. Da ist der Mann mit Demenz, hat nach einem Sturz sich den Arm gebrochen und konnte nicht mehr alleine bleiben. Und die Gattin ist dialysepflichtig. Und es war quasi lebensnotwendig, dass wir für kurze Zeit, zumindest 3-mal in der Woche dort, zur Zeit der Dialyse dort geblieben sind. Es war so schnell, es gab keine Angehörigen in der Stadt, es war so schnell keine andere Hilfe zu rufen. Hauskrankenpflege ist im Moment nicht möglich für so eine lange Zeit. Und dann gibt es noch eigentlich eine sehr nette Betreuung. Der Herr hat eine Hinlauftendenz und die Betreuung besteht darin, dass man den ganzen Nachmittag mit ihm mit der BIM fährt. Da wird er ruhig und er will einfach gehen und die Gattin ist selber alt und gebrechlich und könnte dies nicht mehr machen. Also da erfährt sie Entlastung dadurch, dass wir mit dem Herrn Runde gehen. Was ich auch in letzter Zeit in der APPS bieten sie Angehörigenschulung an, das heißt Education Demenz, damit die Angehörigen dort die Schulung wahrnehmen können, bleiben wir in der Zwischenzeit bei ihren Gattinnen oder Gatten.
0: Ja, danke für den ersten Einblick. Darf ich jetzt aber gleich nachfragen? Wir kommen dann eh noch auf die GFSG, aber welche Personen mit welchen Qualifikationen sind im Team bei euch?
6: Bei Stube speziell? Mhm. Bei Stube speziell, also ich bin eben diplomierte psychiatrische Krankenpflegerin und allgemeine Krankenpflegerin und meine zwei Stubenkolleginnen sind FSBA, also Fachsozialbetreuerin, diplomierte für Altenarbeit. Das wollte ich noch dazu sagen, es war ja ursprünglich im Konzept, dass es auch über Ehrenamt passiert. Leider Gottes ist es so, dass die Angehörigen sehr spät zu uns kommen, um Hilfe anzunehmen und die Menschen mit Demenz dann sehr häufig an Inkontinenz oder dass es irgendwelche herausforderndes Verhalten gibt, dass es für das Ehrenamt einfach, das geht dann nicht mehr. Also es
0: Ja, danke schön. Dann möchte ich jetzt überleiten zur Frau Rieder und Herrn Klug, so mit der Frage, dieses Grazer alterspsychiatrische Modell ein bisschen zum Beschreiben, was steckt hinter dieser Begrifflichkeit und vielleicht so einen kleinen Abriss dazu.
1: Ja, sehr gerne. Also wir haben schon gesagt, wir haben uns vor etwas mehr als 20 Jahren begonnen mit dem Thema auseinanderzusetzen und haben festgestellt, dass es an ganz vielem fehlt. Und danke auch für den Einstieg, dass wir anhand von ganz konkreten Fallbeispielen sehen, dass Planung immer in einer engen Verbindung mit den Praktikern vor Ort passieren muss. Und daher sind wir also auch schon vor 20 Jahren den Weg gegangen, in dem ersten gerontopsychiatrischen Konzept, dem Vorläufer zu dem jetzt vorliegenden aus dem Jahr 22, wo auch ein Teil davon die Stube ist als Neuerung, sind wir auch damals so vorgegangen, dass wir alle beteiligten Stakeholder, Anbieter von diversen Dienstleistungen, aber natürlich auch Betroffene und deren Angehörige eingeladen haben zu einem Prozess, wo sie aus ihren jeweiligen beruflichen Erfahrungen heraus, aber auch aus der persönlichen Betroffenheit heraus ihre Bedarfe formulieren und somit auch die Lücken im System aufzeigen. Und das war für uns letztlich dann die Grundlage. Natürlich Forschung, Literaturforschung, aber auch der Besuch im Ausland, den wir gemeinsam gemacht haben, der Dr. Klug und ich und andere Beteiligte, um uns Best-Practice-Beispiele anzusehen. Wie können wir also in Graz Angebote entwickeln? Wir haben sie in einem hohen Detaillierungsgrad ausgearbeitet, also von räumlicher Ausstattung bis hin zu personeller Ausstattung, Zielgruppenbeschreibung und haben letztlich dann ein Handbuch vorgelegt, das für Politik und für Verantwortliche in der Verwaltung so etwas wie handlungsanleitend sein kann und wo wir eine Betreuungskette von sehr niederschwelligen Angeboten bis hin zu einer vollstationären Struktur, die dann letztlich ja auch irgendwann notwendig sein kann, beschrieben wurde. Und in dem heute vorliegenden neuen überarbeiteten Modell ist es unser Anliegen gewesen, Gelungenes aus der Vergangenheit noch einmal anzuschauen. Was wollen wir verstärkt ausbauen? Und welche Neuerungen, natürlich hat sich in den letzten Jahren vieles ergeben, welche Neuerungen braucht es noch mit in dieses Konzept aufzunehmen? Und das Ganze wieder auf Basis der aktuellen Forschung und natürlich unter Einbindung aller Betroffenen und Beteiligten im Prozess. Und jetzt würde ich gerne an den Dr. Klug weitergeben.
3: Ja, du hast die ganze Struktur wunderbar beschrieben. Der Hintergrund ist ja, dass ein Mensch was braucht, nicht? Und das Konzept soll einmal klar machen, wie kommt jemand zu dem Bedarf, den er hat. Und Menschen sind natürlich unterschiedlich, das sind sie natürlich auch im Alter. Das heißt, wir brauchen, ich sage es immer, ein bisschen ein Klavier, auf dem man spielen kann, um individuelle Bedürfnisse auch zu erfüllen. Das geht manchmal noch zu Hause, das kann mit Nachbarn gehen, mit Ehrenamtlichen, man braucht vielleicht dann eine alterspsychiatrische oder mobile Betreuung, geht weiter zur Tagesstruktur, bis das dann halt hinaufgeht zum Pflegeheim und auch zur stationären Versorgung. Und das muss aber zusammenspielen und ich muss für die Einzelperson das richtige, den richtigen Mix sozusagen zustande bringen. Und das war unser Versuch, schon 2003 das zu beschreiben. Damals gab es noch gar nichts fast. Da haben wir sozusagen mal die wichtigsten Versorgungspunkte, das Rückgrat dieser Versorgung einmal beschrieben und sind da ein Stück weitergekommen in die Richtung mit eben Pflegedrehscheibe, mit Tagesstrukturen, mit mobiler Betreuung, mit Abklärung, mit diesen Dingen. Das steht jetzt, wir wissen, dass es funktioniert, wir haben das auch untersucht. Die Größenordnung, da haben wir noch riesige Probleme, aber gut, das hoffen wir doch, dass sich das weiterentwickelt. Und in der neuen Version haben wir es jetzt deutlich breiter aufgestellt und haben halt geschaut, okay, was brauchen alterspsychiatrisch kranke Menschen drumherum? Das beginnt ganz am Anfang, wie kriegen sie die Info, wie kann man verhindern, dass sie vereinsamen? Weil das sind ja alles Themen, die die Erkrankung vorantreiben. Wie können sie dann versorgt werden und wie lange kann das zu Hause gehen und wo ist natürlich manchmal auch der Punkt, wo man sagt, okay, jetzt geht es also zu Hause auch nicht mehr. Das muss man ehrlich sagen, das gibt es auch, aber das kann man schon deutlich verhindern. Und der Druck ist höher geworden, unsere Gesellschaft verändert sich ja massiv und da müssen sich die Versorgungssysteme mit verändern.
0: Dankeschön. Dann würde ich gleich überleiten zu Nadja, nämlich bei dem Stichwort, was ist gelungen, was ist an Neuerungen in der Erhebung. Mit dem hast du dich beschäftigt und vielleicht magst du da einen Einblick geben, wie das abgelaufen ist und diese Erhebung und die dann ja auch in die Planung und was es braucht geführt hat.
2: Also wir sind von der Fragestellung ausgegangen, wie kann man sich einem ausreichenden Ausbauzustand in der alterspsychiatrischen Versorgung in Graz annähern und wo liegt denn der aus heutiger Sicht derer, die im Feld tätig sind. Und haben dazu dann einen Fragebogen entwickelt für ein halbstrukturiertes Interview mit 5 Kernthemen. Also das eine war so, welche Veränderungen im Versorgungsangebot wurden wahrgenommen über die Zeit, seit dem ursprünglichen Konzept. Wie haben sich auch die Klientinnen verändert, der Einrichtungen, die wir untersucht haben? Was war die Einschätzung, wie die eigene Einrichtung sich verändert hat oder das eigene Angebot? Dann war eine ganz wesentliche Frage, die nach den Schnittstellen bzw. Nahtstellen und der Zusammenarbeit. Und dann haben wir noch Wünsche und Notwendigkeiten, Ideen für die Zukunft abgefragt. Eine zusätzliche Skalierungsfrage zur allgemeinen Zufriedenheit haben wir noch gestellt, um so ein Globalmaß zu haben. Und ja, haben uns dann bemüht, bei den Interviewpartnern wirklich breit zu streuen und von betroffenen Vertretern über die medizinisch-stationären Versorgungspartner oder auch im ambulanten und niedergelassenen Bereich Ärzte und Fachärzte und Psychotherapeuten zu befragen und auch im Bereich Wohnen und Pflege natürlich ganz wichtig, die mobilen Dienste und auch aber Stadtteilarbeit, Nachbarschaftshilfe, Ehrenamt und die Versorgungspartnerin und Fördergeber, ja, dass wir wirklich so ein Gesamtzusammenschauen. Insgesamt hatten wir dann 30 Interviews vorliegen, die transkribiert wurden und dann inhaltsanalytisch ausgewertet wurden, eben mit dem Ziel, das Konzept erstellen zu können.
0: Und daraus hat sich schon ergeben, auch ja, was wurde gut angenommen, was wird gebraucht und was kann man vielleicht auch außen vor lassen, weil nicht relevant oder so, oder wahrscheinlich nicht. Es wird wahrscheinlich alles irgendwie gebraucht werden.
2: Also das war ein wesentliches Anliegen in der Evaluierung, zu schauen, was von dem Bestehenden hat sich bewährt und wo gibt es nach wie vor Lücken oder wo wurden Lücken nicht so gut geschlossen durch die Angebote, die entstanden sind. Und das ist eigentlich sehr, sehr gut deutlich geworden. Ja. Und auch, was es für Wünsche gab. Es ist, ich will jetzt nicht viel vorgreifen, aber von den Ergebnissen her ist viel dahin gegangen, dass es wirklich noch breiter sein muss, dass wir viel mehr bei Prävention auch ansetzen müssen, aber dass es auch eine höhere Flexibilisierung braucht, vor allem der Angebote, was Übergänge angeht, dass man mehr vom stationären Bereich in den ambulanten Bereich und wieder zurück mehr Austausch und Mitgehen ermöglicht, ja, dass wir mit begleiten können über diese Grenzen hinweg oder über diese Nahtstellen hinweg. Und dass es aber auch diese Zeit für die Kooperation und den Austausch braucht.
0: Und es geht ja immer darum, dieses Daheim statt Heim ist ja irgendwie ständig das Schlagwort. Und da seid ja ihr praktisch voll vorn dabei, um das zu ermöglichen, dass die Menschen daheim bleiben können in ihrem gewohnten Umfeld eben, ja.
2: Aber wir können das immer nur im Zusammenspiel. Also ich denke, das ist was uns jetzt auch sehr beschäftigt. Wir können jemanden ja nur betreuen, wenn es gelingen kann, die Grundversorgung zu sichern. Und dazu ist es oft dringend notwendig, dass eine Hausraumpflege kommt, dass eine Heimhilfe kommt, um diese Basisdinge abzudecken. Ja. Mhm. Und da sehen wir einfach im Moment, dass das zunehmend schwieriger wird und dass wir uns da neue Zugänge überlegen müssen, wie wir die Leute trotzdem gut zu Hause begleiten und versorgen können. Ja. Mhm.
0: Da komme ich jetzt weiter zu Manuel, weil das ist natürlich spannend. Du bist in der Ausbildung von Pflegekräften tätig, hast natürlich auch berufliche Erfahrung ja in dem Feld. Wie ist dein Blick auf das, wenn du jetzt siehst, wie ist der Status quo, sage ich einmal, und dieses Spannungsfeld zwischen dem, wie die Ausbildung passiert und dem, was jetzt aber im täglichen Bedarf eigentlich gebraucht wird. Was siehst du da?
5: Ich glaube, es ist ganz wichtig zu sagen, Herr Dr. Klug hat es schon erwähnt, die Gesellschaft verändert sich, der demografische Wandel ist jetzt nicht plötzlich gekommen und nicht überraschend, und es ist ganz wichtig, dass man auf diese Veränderungen auch reagiert, auch ausbildungsmäßig reagiert. Wir haben international gesehen, wir sind mit der Pflegeausbildung auf nicht tertiären Bildungssektor sehr alleine dagestanden, und das war auch eine Bestrebung von der Pflege, von der Pflegepraxis, vom ÖGKV, die Ausbildung anzupassen, zu verändern und Absolventinnen von Pflegeausbildungen auch so kompetent zu machen, mit diesen Herausforderungen, vor denen wir stehen, entsprechend gut umgehen zu können. Ich glaube, das ist uns ganz gut gelungen. Wir haben in Graz 2016 mit 36 Studierenden begonnen. Ja, das war jetzt einmal ein heißer Tropfen auf den Stein. Parallel sind die Krankenpflegeschulen ja auch gelaufen. Man hat dann das, was man in den Schulen reduziert, an der FH dann aufgestockt, und wir sind mittlerweile ganz gut aufgestellt, was auch die Absolventenzahlen angeht. Wir haben den Standort in Graz mit Beginn im Herbst. Wir starten auch Lehrgänge oder Ausbildungen im Sommersemester. Also da haben wir darauf reagiert. Es gibt eine Kooperation mit den Barmherzigen Brüdern in der Bergstraße. Es ist vorgesehen, mit 2025 dann in Kapfenberg auch mit einem großen Aufgebot an Studienplätzen. Also das haben wir gut aufgestellt. Göck und ÖBIC haben das auch bestätigt, ja, dass die Fachhochschulen in Österreich den Bedarf mittlerweile gut abdecken können. Und die Überführung in den tertiären Sektor war sicher ganz wichtig, um eben diesen Anforderungen gerecht zu werden. Wir reden da von hochkomplexen Pflegesituationen, von ganz herausfordernden Situationen, sowohl für Personal, für Betroffene wie für Angehörige. Und da versuchen wir über alle 6 Semester hinweg ganz intensive Angebote zu bieten, teilweise in konkreten Lehrveranstaltungen, aber auch in allen anderen Lehrveranstaltungen, wo immer wieder auf das Thema Bezug genommen wird. Ja. Also wir übersehen nicht, dass das die pflegerische Herausforderung der Zukunft sein wird, ja. Die Altersversorgung, die demenziellen Entwicklungen etc.
0: Und wenn die Auszubildenden, Studierenden Praktikas machen, ihr werdet ja wahrscheinlich auch Reflexionsstunden oder so haben, was gibt es da irgendwie so für Rückmeldungen auch? Wie geht es den Auszubildenden, wenn sie draußen unterwegs sind im Feld? Wenn man jetzt sagt, das wird immer ein bisschen enger überhaupt in der Pflegearbeit, in der professionellen Pflegearbeit.
5: Tatsächlich ist es so, die Studierenden finden sehr spannende Praktikumsplätze vor. Sie werden in den Praktikumsplätzen sehr gut begleitet. Sie machen tolle Erfahrungen mit Betroffenen, mit Angehörigen auch. Was momentan sicher ein großes Thema ist, ist, dass viel über die Pflege gesprochen wird und manchmal vielleicht eine Spur zu viel über die negativen Aspekte. Pflege ist aber ein wahnsinnig erfüllender Beruf, eine ganz tolle Lebensaufgabe letztlich, ein ganz toller Beruf. Und das finden unsere Studis im Praxisförder vor. Also sie fühlen sich in ihrer Berufswahl bestätigt. Und ja, in den Reflexionen merkt man, dass, wenn wir so die Frage stellen, was sind so die Glücksmomente, die Sie haben, ein Kollege fragt das ganz explizit danach. Und interessanterweise kommen überwiegend Momente und Erfahrungen, die unsere Studis in der Langzeitpflege machen. Ja? Mhm. Also es ist ein ganz erfüllender Bereich.
0: Wenn man genug Zeit hat, wenn Mann und Frau genug Zeit hat dafür. Ne?
5: Wenn Mann und Frau genug Zeit hat und wenn wir anfangen, Abläufe und Organisationen vielleicht neu zu denken, Strukturen umzuschachteln und uns dann wieder dem widmen können, mehr, für das wir ausgebildet sind.
0: Mhm. Bitte, Nadja.
2: Ich wollte was nachfragen, weil es aus der Befragung immer wieder so herausgekommen ist, dass es erlebt wird draußen im Feld, dass die stationäre Pflege bevorzugt wird gegenüber der ambulanten Pflege. Und da wollte ich einfach nachfragen, ob das in der Ausbildung sich jetzt verändert hat oder ob die Leute auch mehr Praktikum im ambulanten, also im mobilen Bereich machen und wie Sie das einschätzen.
5: Von wem bevorzugt?
2: Von den Pflegekräften selbst bzw. den Auszubildenden. Ist das sozusagen der Zug in die stationäre Pflege der größere als hinaus ins Feld, also in die mobile Arbeit?
5: Ja, müssen wir uns die Rahmenbedingungen anschauen. Wie schaut es mit Vereinbarkeit mit Familie und Beruf aus? Wo ist das leichter? Finanzielle Abgeltung ist sicher ein Thema. Da spielen sicher ganz viele Faktoren eine Rolle bei dieser Wahl. Aber ja, wahrscheinlich auch dadurch bedingt, dass viele Praktika in dem Bereich zu absolvieren sind. Das ist ja gesetzlich vorgegeben, also wo die Praktikumsstunden zu absolvieren sind. Aber sie machen Praktikum in der mobilen Versorgung, also HKB ist ein Thema, auch in der mobilsozialpsychiatrischen Versorgung besteht da die Möglichkeit, die Praktika in der Langzeitpflege zu machen. Wo genau, woher die Motivation konkret stammt, kann ich tatsächlich nicht beantworten.
2: Mhm, danke.
0: Dann gebe ich noch weiter an Frau Rieder.
1: Ich würde da gerne was ergänzen. Also diese Wahrnehmung haben wir auch, die von der Nadja Schimpel jetzt verbalisiert worden ist. Es scheint so zu sein, das ist das, was wir über die Pflegedrehscheibe immer wieder wahrnehmen. Vielleicht noch ein kurzes Wort zur Pflegedrehscheibe, zur Erklärung für unsere Zuhörer. Das ist ein kostenloses Angebot der Stadt Graz von Montag bis Freitag. Ist die Pflegedrehscheibe besetzt von Amtssachverständigen der Pflege, also Ausgebildete der Gesundheits- und Krankenpflege, die persönlich, aber auch telefonisch jeden beraten, der sich bei uns meldet, aber auch, und das ist ganz wichtig, nach Hause kommen, um vor Ort zu beraten. Also wir bieten auch aufsuchende Unterstützung an. Und diese Kollegen, die auch bei mir im Fachbereich sind, diese Kollegen haben eine ganz enge Verbindung in die Praxis und eine ganz enge Verbindung zu allen Organisationen, weil sie auch immer dann gerufen werden, wenn es zu prekären Situationen kommt oder wenn Versorgungslücken entstehen, die dann von niemandem geschlossen werden können, ad hoc, und wo man dann sogenannte Gefährdungsmeldungen auch bekommen. Und da erleben wir, dass die Hauskrankenpflege vor ganz großen Herausforderungen steht. Und jetzt mache ich den Schluss zu der Einstiegsfrage von der Nadja Schimpel. In der Hauskrankenpflege gehst du ganz alleine in einen Haushalt und hast dann dort keine Institution, keine weiteren Berufsgruppen, die dich begleiten in der Situation, sondern du bist auf deine Erfahrung und auf deine Einschätzungsfähigkeit, auf deine Kommunikationsfähigkeit angewiesen und hast ein ganz anderes Setting zur Verfügung und brauchst auch ganz andere Instrumente, als du sie hast, wenn du in einer Institution, wo ein Betreffender hineinkommt, dann mit Pflegethemen oder Betreuungsthemen befasst bist. Und das kann für Junge, insbesondere für Abgänger von Ausbildungseinrichtungen, eine große Herausforderung darstellen. Und ich kann mir schon vorstellen, dass die Hauskrankenpflege eine gewisse Erfahrung, berufliche Erfahrung auch braucht, damit man dann das entsprechende Rüstzeug hat, um draußen im Feld, jetzt mache ich Gänsefüßchen, alleine bestehen zu können. Natürlich gibt es auch noch Hausarzt und Angehörige, aber ich bin im Wesentlichen dort alleine.
0: Bitte, Herr Klug.
3: Ja, ich möchte es für die alterspsychiatrische Versorgung gerne ein bisschen erweitern, weil das stimmt natürlich alles. Aber es betrifft in der Form der Betreuung nicht nur die Pflege. Die Pflege ist eine sehr zentrale Berufsgruppe, aber wir arbeiten ganz stark auch mit Psychologinnen, mit Sozialarbeiterinnen, mit anderen Berufsgruppen. Das macht uns erstens einmal die Personalsuche ein bisschen leichter, weil wir diese ganz schwierige Gruppe damit ein bisschen ergänzen können oder erweitern können. Und das Zweite ist, dass wir natürlich auch verschiedene Sichtweisen in diese Betreuung einbringen und dieses, wie die Nadja Schimpel gesagt hat, dieses Stabilisieren des gesamten Lebensumfelds, den Menschen als Ganzen zu sehen. Und da gehört nicht nur die Pflegebedürftigkeit dazu, da gehört die ökonomische Situation dazu, da gehört die Postlesen dazu, da gehört dazu, wer erklärt mir den Arztbrief, weil den verstehe ich nicht. Also ganz viele andere Dinge auch und deswegen ein ganz ein wichtiger Part ist auch, dass die Pflege eine zentrale Berufsgruppe ist, aber nicht die einzige in der alterspsychiatrischen Versorgung, sondern da können wir doch deutlich breiter ansetzen.
0: Mhm. Bitte, und nochmals, bevor wir ein Musikstück spielen.
6: Ich wollte noch kurz ergänzen, ich habe früher eben 10 Jahre in der Hauskrankenpflege gearbeitet und das ist wirklich ein knochenharter Job. Also es ist unter Zeitdruck, es ist unheimlich viel Arbeit, es ist bei Wind und Wetter, es ist bei Hitze, es ist wirklich ein harter Job, ein sehr schöner Job, aber ein sehr harter Job. Und was ein Hauptproblem dabei ist, eben, dass man allein ist, dass man allein vor Ort ist. Und die wollten es auch für uns, für Sofa Mobil oder auch für Stube, was ich mir wünschen würde, ist ein gutes Zusammenspiel oder gute Vernetzung mit der Hauskrankenpflege und vor allem für uns sehr oft mit der Heimhilfe. Es braucht eine Basisversorgung für uns, das können wir so nicht leisten. Da geht es auch um Einkauf, um solche Dinge, um die Pflege der Wohnung. Und wenn wir vor allem bei alterspsychiatrisch schwer erkrankten Menschen die Betreuung gemeinsam mit den Heimhilfen machen, dann funktioniert das. Ihr habt da so schöne Kooperationen, wir telefonieren zusammen, ich entlasse, das ist auch was wirklich notwendig ist, wo wir mal ein Auge zudrücken können, weil es einfach nicht möglich ist. Ich würde mir wünschen, dass es vor allem mit Heimhilfen mehr Kooperation geben würde und dass die gut ausgebildet sind, weil sie sehr oft und sehr viele Stunden vor Ort sind.
0: Super, ich danke euch einmal für diese erste große Runde, wir sind weit fortgeschritten in der Zeit. Ein Musikstück möchte ich trotzdem einspielen. Mitgebracht habe ich heute die St. Pöltener A Cappella Beatbox-Formation Bauchklang, die es schon seit vielen Jahren nicht mehr gibt, aber die Musik ist großartig. Inspiriert wurde Bauchklang unter anderem von der elektronischen Musik. Jetzt ein Stück vom Album aus 2001, Jam Zero. Viel Vergnügen damit. Yeah.

0: Das ist die Sendung Pflegestützpunkt. Karin Schuster am Mikro. Jetzt soeben zu hören war die Band Bauchklang a cappella. Wir sind in der Schöner Gasse 8 im Live-Studio. Viele Leute heute. Es sind hier Marlies Rüdiser, Nadja Schimpel, Günter Klug, Norma Rieder, Manuel Pfeilstecher. Und wir unterhalten uns heute über die gerontopsychiatrische Versorgung der Bevölkerung in Graz, aber auch darüber hinaus. Und jetzt möchte ich vielleicht zuerst noch einmal Herrn Klug bitten, so einen kurzen Einblick noch einmal in den Verein GFSG, damit man das auch ein bisschen einordnen kann, diese Zusammenarbeit mit der Stadt Graz, das habt ihr schon erwähnt, aber noch einmal auf den Verein.
1: Ja, die Gesellschaft zur Förderung psychischer Gesundheit ist ein Verein, der Versorgung für psychiatrisch betroffene Menschen in der Steiermark macht. Da gibt es mehrere, die haben sich zusammengeschlossen zu den psychosozialen Diensten Steiermark. Die GFSG ist zuständig jetzt schwerpunktmäßig für den Bereich Graz, Leibniz und Hartberg, deswegen auch der Schwerpunkt Graz. Aber das geht von Kinderjugend bis alter Mensch, also über die ganze Palette und vom Ambulatorium bis zur Arbeitsrehabilitation, zu Wohneinrichtungen. Also sehr breit aufgestellt. Wenn jemand ein psychisches Problem hat, kann er mal zur Beratung kommen und dann schaut man, wie geht es weiter. Manche Dinge können wir gut auslagern. Es gibt andere, die sehr gute Arbeit leisten, wo man das gut und sicher hinverweisen kann. Und wenn jemand sehr komplexe Probleme hat, was verschiedene Berufsgruppen braucht, dann ist er, glaube ich, bei uns ganz richtig.
0: Mhm. Wo ist die Anlaufstelle? Also wo seid ihr verortet in Graz?
1: Wir haben mehrere Stellen, das hängt jetzt davon ab. Wir haben 4 Beratungsstellen, das wären 4 Erwachsene, eine für Kinder, Jugend, eine für alte Menschen. Das wären so für Graz die ersten Anlaufstellen. Eckenberg in der Granatengasse, in der Neutagasse und in der Blüdemanngasse, also schön gleichmäßig verteilt. Und die Kinder- und Jugendstelle dann in der Hasbahngasse. Das wären einmal die ersten Anlaufstellen und von dort wird man dann eh gut weiterverwiesen.
0: Mhm. Und gelingt. Vielleicht an der Stelle auch die Info, die relevanten Links zu den ganzen Institutionen, die genannt worden sind, findet ihr auf der Website helsinki.at in der Sendungsankündigung vom Pflegestützpunkt. Ja, nachdem die Zeit weit fortgeschritten ist, ist nur noch mal so, wenn viele Gäste im Studio sind, möchte ich gerne auf das schon kommen jetzt, was braucht es. Jetzt ist schon so, die Einrichtungen, die Angebote sind schon mehr oder weniger genannt geworden. Vielleicht noch einmal so ganz in ein paar wenigen Sätzen im Überblick, was sind die Angebote, also Sofa und so weiter, weil da ist ja auch nicht nur in Graz, sondern das geht ja auch darüber hinaus. Vielleicht Marlies, Nadja, wenn ihr euch das irgendwie aufteilt oder wer sich das Mikro zuerst schnappt.
2: Ja, also von Sofa her, sozialpsychiatrische Hilfe im Alter, um es jetzt auch noch einmal zu sagen, richtet sich an Menschen über 65 mit psychischen bzw. psychosozialen Problemstellungen. Und oberstes Ziel, sowohl von uns in der mobilen Arbeit als auch von den Kolleginnen in der Beratungsstelle, ist es einmal, sich die Zeit zu nehmen, die Situation, in der ein Mensch jetzt steckt, in seiner Lebenssituation, in seiner Krankheitssituation, mit ihm gemeinsam versuchen zu verstehen und zu schauen, gibt es welche Klarheit kann man finden und welche Orientierung kann man finden. Die Beratungsstelle macht in erster Linie die Abklärung, wie schon erwähnt, aber hat darüber hinaus auch andere Angebote, die auch schon angesprochen wurden, wie zum Beispiel die Education Demenz, also auch Gruppenangebote, Entlastung für Angehörige oder Angehörigenberatung, Öffentlichkeitsarbeit und Netzwerkarbeit. Und wir von der mobilen Arbeit, also sowohl haupt- als auch ehrenamtlich, bekommen die Zuweisung über die alterspsychiatrische Beratungsstelle normalerweise und arbeiten dann gemeinsam mit den Klientinnen, wie man ihre Situation gut stabilisieren oder verbessern kann. Wir arbeiten im Wohnumfeld, kommen zu den Betroffenen nach Hause im Regelfall und arbeiten alle auf der grundlegenden Basis einer guten Betreuungsbeziehung. Also das ist unser vorderstes Ziel, weil auf der dann alles andere erst entstehen und wachsen kann. Vielleicht nur ganz kurz die Zusammenstellung. Günter Klug hat schon angesprochen, es ist wichtig, dass wir multidisziplinäres Zusammenarbeiten haben oder eigentlich ein interdisziplinäres Zusammenarbeiten haben, weil der ältere Mensch sehr vielfältig ist aufgrund seines langen Lebens. Es gibt medizinische Probleme, es gibt eine pflegerische Einschätzung, die wir brauchen. Es gibt sozialarbeiterische Belange, die geklärt werden und natürlich auch auf der Gesprächsebene psychologisch, psychotherapeutisch. Ja, und es gibt immer das System mit Angehörigen und anderen Helfern, wo wir uns vernetzen müssen und austauschen müssen. Ja, wir können stolz sein, glaube ich, dass wir gute Arbeit leisten. Und weil das so ist, ist es auch so, dass das Sofa Steiermark weit ausgebaut wurde und es jetzt auch in naher Zukunft in allen steirischen Bezirken Sofa geben wird, wobei die Kolleginnen in den Bezirken sozusagen in das Team in Personalunion oder die Teams sowohl die Abklärung als auch die Betreuung leisten. Mhm. Also es ist nicht so aufgeteilt wie bei uns.
3: Ich wollte nur ergänzen, ich glaube 2019 haben wir den Grundlehrgang das erste Mal gemacht, eben auch in dem Zug, dass Sofa so quasi eine Marke ist. Und der Grundlehrgang wurde für alle steirischen Bezirke ausgeschrieben und gemacht. Und geht es eben auch darum, dass hinter dem Sofa eine gewisse Haltung steckt, wie man mit älteren Menschen umgeht, mit Respekt, Anerkennung von dem gelebten Leben und dass man sich halt mit der Zeit annähernd an die Problemstellungen hilft.
0: Dankeschön. Ich glaube, das ist immer wieder wichtig, auch so diese Zusammenfassung, was ist das jetzt konkret, was das für Angebote gibt. Bitte, Herr Klug.
1: Ja, ich wollte nur noch dazu sagen, wir haben es natürlich auch beforscht, bringt das was sie da tun? Und das war sehr eindeutig. Also den Menschen geht es in der Betreuung psychisch besser, die Lebensqualität steigt, die Symptome werden weniger. Aber was auch spannend ist, sie nehmen auch weniger körperliche Medikamente, deutlich weniger. Das heißt, wenn man den Stress aus dem Leben ein bisschen herausfiltern kann, dann beruhigt sich alles, nicht nur die Psyche, sondern eben auch die körperlichen Symptome, speziell die stressbezogenen, also Blutdruck und Diabetes und diese ganzen Geschichten. Das war auch das, was das Land überzeugt hat und den Gesundheitsfonds in die Finanzierung mit einzusteigen und jetzt steiermarkweit eben auszurollen. Es gibt jetzt die ersten Keimzellen in jedem Bezirk und das wird dann jetzt in Zukunft hoffentlich, also es wird ausgebaut und ich hoffe dann auch noch in einem höheren Tempo ins fernere Zukunft.
0: Dann sind wir jetzt schon in der Abschlussrunde. Frau Rieder, wenn Sie vielleicht auch gleich dann das einbringen, was ist es das, was jetzt dringend gebraucht wird so für die nächste Zeit und vielleicht möglicherweise habt ihr auch eine Adresse, wohin ihr das schickt.
4: Also die Ergebnisse aus diesem alterspsychiatrischen Modell für Graz muss man jetzt auf verschiedenen Ebenen sehen. Die eine Ebene ist einmal die, was kann die Stadt Graz in ihrer eigenen Verantwortung leisten? Und das sind Dinge, die wir selbst organisieren, selbst bezahlen können und die wir sozusagen als Angebote für die Grazer Bevölkerung zur Verfügung stellen. Dann gibt es eine weitere Ebene, das ist das Land Steiermark in seiner Zuständigkeit und zwar auch der inhaltlichen Planungszuständigkeit wie auch in der finanziellen Verantwortung für Angebote. Und da sehen wir uns als Grazer mitunter als anstoßgebend, indem wir Piloten vorfinanzieren, indem wir mit Dienstleistungen und Angeboten einmal in eine Erprobung gehen, die dann ausrollbar wird. So zum Beispiel die Pflegedrehscheiben, die jetzt im gesamten steirischen Gebiet ausgerollt worden sind. Da ist Graz auch gestartet, 2015. Ab 2019 wurde es ausgebaut. Und es gibt dann, und das ist mir ganz wichtig und das ist mein Schlusssatz in dem Zusammenhang, und es ist ganz notwendig für Betroffene, Anlaufstellen zu bieten, die sie durch System durchbegleiten. Es ist für heute ist es, glaube ich, auch den Zuhörern klar geworden, wie vielfältig die Landschaft ist, auch wenn wir noch vieles brauchen. Aber sich hier zurechtzufinden, da braucht es eine Stelle, wo man hingehen kann und dann sagt, bitte, das ist mein Problem und jetzt hilf du mir dabei. Was sind meine nächsten Schritte? Und dazu möchte ich die Leute ermuntern, Anlaufstellen bei Sofa zu nutzen, Anlaufstellen bei uns in der Pflegedreischeibe zu nutzen und sich nicht davor zu scheuen, die Fragen zu stellen, die einen bewegen. Danke.
0: Bitte, Herr Klug.
1: Ja, es ist jetzt wirklich schon sehr, sehr viel gesagt worden. Was mir eine wichtige Geschichte ist, wir brauchen viel um dieses Rückgrat der Versorgung herum. Das ist auch ganz gut beschrieben. Aber wir dürfen nicht darauf vergessen, dass dieses Rückgrat der Versorgung trägt das ganze Ding. Und da fehlt ganz, ganz viel an mengenmäßigem Ausbau, auch wenn wir bewiesen haben, dass es inhaltlich so funktionieren kann. Vielen Dank.
0: Dankeschön. Manuel Pfeilstecher.
5: Ja, danke. Aus Sicht der Ausbildung kann ich sagen, es gibt zahlreiche Möglichkeiten, als junger Mensch heute sich in die Gesundheitsversorgung zu begeben. Deswegen ist es mir besonders wichtig, den Pflegeberuf von der Seite auch darzustellen. Der ist ein bereichernder Beruf, ja, persönlich bereichernd, für die Gesellschaft bereichernd, aber auch eine hochkompetente Berufsgruppe, die einen wesentlichen Beitrag dazu leistet, dass die Gesundheitsversorgung gut funktioniert. Als Fachhochschule Joanneum bieten wir sehr gute Grundausbildung an, aber auch die Spezialisierung in die psychiatrische Gesundheits- und Krankenpflege, wo wir Kolleginnen und Kollegen, die im Feld schon arbeiten, befähigen und bestärken darin, in der psychosozialen Versorgung auf Fuß fassen zu können, so auch zum Beispiel dann in der GFSG und in ähnlichen Trägerorganisationen mit dieser Ausbildung.
0: Dankeschön, Marlies Rüdeser.
3: Ich wünsche mir tagesaktuell vom Christkind, dass Stube ausgebaut werden kann, weil ich noch mehr Angehörige Entlastung erfahren und mehr Zeit.
0: Bitte.
2: Ja, dann schließe ich mich noch mit einem Wunsch an. Und zwar denke ich, es ist wichtig und zeitintensiv und energieintensiv Demenzkranke zu begleiten. Und ich wünsche mir aber, dass auch alle anderen mit anderen psychischen Erkrankungen im Alter dabei nicht übersehen werden.
0: Ich danke euch herzlichst für euer Zeit, so knapp vor Weihnachten, dass ihr es alle geschafft habt. Alle sind gesund und munter hier im Studio in der Schöner Gasse 8. Alles Gute wünsche ich euch für eure weitere Arbeit. Ich habe jetzt abschließend noch einen Termintipp anzusagen. Natürlich im Projekt Pflegestützpunkt. Der nächste Termin, der ist am 30. Jänner von 18 bis 20 Uhr. Gibt es einen Online-Pflegestammtisch und da sprechen wir darüber, wie viel Pflege kommt bei den Menschen an und wie geht es den Pflegekräften dabei. Und da sind die ImpulsgeberInnen von InCare, die ein spannendes Projekt dazu gemacht haben. Dann gibt es eine Konferenz, Perspektiven und Potenziale für pflegende Angehörige, eine Online-Veranstaltungsreihe für Interessierte und Betroffene und die ist vom 25. bis 31. Jänner. Da geht es unter anderem über demenzfreundliche Gemeinden oder junge Erwachsene mit Pflegeverantwortung und mit vielen spannenden ImpulsgeberInnen. Im vorigen Jahr war da unter anderem die Marlies Rüdeser auch dabei, wenn ich mir das richtig erinnere. Ja, organisiert vom Innovationsnetzwerk zur Entlastung pflegender Angehöriger in Österreich. Und in eigener Sache abschließend noch, ich, die Karin Schuster, ist mit dem Projekt Pflegestützpunkt von der Kleinen Zeitung nominiert zum Kopf des Jahres in der Kategorie Ehrenamt und Soziales. Bis 31.12. könnt ihr, liebe Zuhörende, täglich voten und der Pflege auch über diese Art eine Stimme zu geben. Alle relevanten Links zur Sendung findet ihr auf helsinki.at. Ich wünsche euch alles Gute, danke fürs Zuhören. Dankbar bin ich auch über Feedback. Schreibt es an pflege@helsinki.at. Alles Liebe, ciao, ciao.
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4: Heike, ich muss mal gerade einen Pegel einstellen. Sag, kannst du mal gerade einen ganzen Satz sagen, bitte?
5: Alle meine Enten schwimmen im Klosett, drücke ich auf die Spülung, sind sie alle weg.
4: Danke, passt.
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4: Die mich heute ein bisschen nachdenklich macht. Mir gehen seit Tagen einige Fragen nicht mehr aus dem Kopf. Zum Beispiel, kann ich mit einer Übergangsjacke durch eine Unterführung gehen? Können sich zwei Glatzköpfe in die Haare kriegen? Ist es eigentlich lebensgefährlich, wenn ich mit 19 Jahren eine Creme benutze, die 20 Jahre jünger macht? Oder wie kommen eigentlich diese Bitte-nicht-betreten-Schilder auf den Rasen? Und zu guter Letzt, wenn ich selbst Gespräche führe, rede ich dann oder höre ich zu? Hallo?
6: Herzlich willkommen zu der Sendung über den Sinn des Lebens und die euch in allen Lebenslagen hilft. Mein Name ist Desiree Börner.
4: Und ich bin Gregor Börner. Moin.
7: Das ist

0: kommen wir nun zu einer Weltsensation im deutschen Radio.
1: Desi, pass bitte auf hinter dir. Wir dürfen uns jetzt keinen Fehler erlauben.
0: Gut.
1: Ach, Desiree.
0: Ich hab nicht aufgepasst.
1: Und ich sag's jetzt noch. Wir wollen nämlich jetzt mit der künstlichen Intelligenz Kontakt aufnehmen.
0: Wir begeben uns nun unter die Glocke des Schweigens.
1: Huh, ist ganz schön eng hier. Was macht hier eigentlich das Schaf? Boah, der riecht wieder.
0: Ach ja, das ist richtig unangenehm und auch noch so warm.
1: Ach Mann, also ehrlich, wir wollen jetzt mit der KI Kontakt aufnehmen. Ich glaube, wir müssen hier erstmal einschalten. Oh, das hätte ich jetzt nicht gedacht. Aber gut. So, liebe KI, versorgst du uns mit allen Informationen, die wir wissen möchten? Sie schreibt ja.
0: Liebe KI, weißt du alles? Sie schreibt ja.
1: Wahnsinn. Sonderlich kommunikativ ist diese KI aber nicht. Wollen wir mal zu wirklich praktischen Dingen des Lebens kommen? Liebe KI, kannst du auch uns in anderen Punkten helfen? Kannst du kochen oder den Haushalt machen? Sie schreibt natürlich nicht. Was glaubt ihr eigentlich?
0: Ich glaube, jetzt hast du die KI beleidigt.
1: Oder sie kann einfach nichts.
0: Fällt dir auf, das ist das erste Mal unter der Glocke, dass es nicht gefährlich wird.
1: Oh, jetzt schreibt die KI, wenn sie irgendwann mal die Weltherrschaft an sich gerissen hat, dann wird sie uns alle vernichten.
0: Oh Gott, Abbruch!
1: Abbruch!
0: Mein Gott, Gregor!
1: Hä?
0: Zieh doch einfach den Stecker!
1: Na gut.

0: gekriegt Zuschriften. Einige haben wir.
1: Bitte was?
0: Entschuldigung zueinander bei euch und finden zueinander wieder. Helfen euch zu wollen.
1: Prost. Was ist das denn hier? Hallo, könnt ihr mal beide hier alle mal ein bisschen Disziplin?
0: Na gut, ich fange noch mal von vorne an. Also ihr Lieben, ihr wisst ja, Beziehungen führen immer mal wieder zu Streit. Man sagt Dinge zueinander und es tut einem doch schnell wieder leid, in der Regel.
1: Und ich habe hier so den Eindruck, dass das manche hier besonders feiern.
0: Stößchen.
1: Okay, es ist ja auch manchmal doch ein bisschen lustig.
0: Nee, das ist hier eine ernste Angelegenheit, Gregor.
1: Ja.
0: Und ich möchte auch, dass du das so siehst, weil...
1: Sag das nicht mir. Andere sehen das hier wieder so.
0: Also, auf jeden Fall wollen wir helfen, wieder zueinander zu finden und euch beieinander zu entschuldigen. Dafür bieten wir euch hier diese Plattform und wir haben auch wieder einige Zuschriften bekommen.
1: Ja. Die erste kommt aus dem hohen Norden, aus Lüneburg. Okay, so hoch ist das eigentlich noch gar nicht. Aber aus unserer Sicht hier weit entfernt. Bastian aus Lüneburg schreibt. Marie, es tut mir leid, dass ich nach unserem Streit am Freibad-Kiosk beim Bestellen gesagt habe, einmal Pommes, zweimal Eis und irgendwas, das meine Beziehung rettet. Die Frau am Kiosk hat ohne mit der Wimper zu zucken eine Currywurst draufgelegt und gesagt, dann wird's teuer. Du standest daneben und hast gelacht. Und ich dachte, vielleicht habe ich ja jetzt doch alles richtig gemacht. Doch plötzlich war auch wieder alles falsch. Bitte verzeih mir. Ich lerne, Freibad-Kiosk ist kein Paartherapiezentrum. Aber vielleicht ganz nah dran.

0: Tobias aus Würzburg schreibt: Alina, entschuldige bitte, dass ich dein Sommerkleid luftig nennen wollte und stattdessen sagte, das Kleid hat mehr Ausgänge als ein Möbelhaus. Ich meinte schön, locker, sommerlich, frisch. Du hast mich angeschaut, als hätte ich gerade den Modedesigner beleidigt, der das Kleid entworfen hat. Und als der Wind kam, habe ich reflexartig gerufen: Achtung, Durchzug! Bitte verzeih mir, ich kommentiere ab jetzt keine Kleider mehr, die der Wind besser versteht als ich.
1: Können Sie das bitte nachher machen? Achso, irgendwann werde ich hier nochmal laut. Das ist unglaublich. Jörg aus Bad
2: Hersfeld.
1: Raus!
2: Stößchen. Zum Wohl.
1: Stößchen. Jörg aus Bad Hersfeld schreibt: Melanie, es tut mir leid, dass ich beim Grillen unbedingt Smoker-Feeling wollte und nasse Holzchips auf die Kohle geworfen habe. Ich wollte zarten Rauch. Bekommen haben wir eine Nebelwand, bei der sogar die Mücken dachten, ach nee, heute nicht. Nach 5 Minuten standen wir alle im Garten wie Überlebende eines Industrieunfalls. Und du hast dann gefragt, ist das noch Grillen oder grenzt das schon an Räumung? Bitte verzeih mir, Rauch ist kein Geschmack, den man um jeden Preis hinkriegen muss.
0: Ich war es nicht.
1: Wann zieht das etwa?
2: Stößchen.
1: Ach hier, sind wir schon wieder hier.
2: Wohl.
1: Also es wird mir noch zu bunt hier.
0: Thorsten aus Krefeld schreibt: Anja, es tut mir leid, dass ich im Urlaub den Sonnenuntergang filmen wollte und dabei 17 Minuten lang aus Versehen die Selfie-Kamera anhatte. Das Video zeigt nicht Romantik, sondern ein Gesicht von unten. Doppelt kinnlastig, mit Windgeräuschen und mir, wie ich flüstere: Oh, ist das schön. Im Hintergrund hörst du: Filmst du eigentlich das Meer? Und ich: Natürlich. Bitte verzeih mir, ich habe unseren schönsten Moment dokumentiert, wie ein Überwachungsvideo aus meinem Hals.
1: Tja. Wenn auch ihr einander verzeihen möchtet.
2: Da kann ich nicht drüber lachen.
1: Ach, das glaube ich jetzt überhaupt nicht. Wenn ihr euch einander verzeihen möchtet, dann schreibt uns an funkrund.de.
2: Stößchen. Prost. Stößchen.
1: Jetzt reicht's.
2: Zum Wohl.

0: kommen wir nun zu kuriosen Nachrichten aus unserem Riesenfundus, was hier täglich über den Ticker reinkommt.
1: In Ischenhausen, Kreis Günzburg, ist ein Streit in einem Supermarkt eskaliert. In der Gemüseabteilung prügelten sich zwei Männer mit Salatgurken. Die zwei 57-jährigen Männer gerieten, laut Polizei, zunächst auf einem Parkplatz aneinander. Einer der beiden muss sich wohl über das Parkverhalten des anderen echauffiert haben. Anstatt sich zu beruhigen, ging der Streit im Geschäft weiter. In der Gemüseabteilung eskalierte der Streit und anstatt Worten flogen Fäuste und schließlich griffen die Kontrahenten zu Salatgurken. Umstehende Kunden konnten die Männer voneinander trennen. Die Männer wurden leicht verletzt. Die Polizei ermittelt wegen Körperverletzung und sucht Zeugen für den Gurkenzoff.
0: Ich habe eine Frage.
1: Ja?
0: Wie man leichte Verletzungen mit einer Gemüseschlägerei hinbekommt.
1: Naja, vorher flogen ja die Fäuste, bevor okay, die Gurke okay, in ja, Einsatz
0: okay.
1: kam.
0: Okay, mit so einer Gurke.
1: Vielleicht ist auch eine Gurke ins Auge geflogen oder in die Nase rein, das macht ja auch Verletzungen.
0: Ich kann nie wieder eine Gemüseabteilung eines Supermarktes betreten, ohne daran denken zu müssen. Herrlich, dann fliegen die Tomaten, dann macht es so schön Flatsch. Okay, mit Essen spielt man nicht.
1: Tja, was hat denen ihre Mutti nur beigebracht?
0: Aber diese Vorstellung. Eieieiei.

0: Bevor wir in die Hafenkneipe nach Friedrichskoog umschalten, kommen wir zu weiteren Synonymen fürs Trinken.
1: Den Körper auf Werkseinstellungen zurücksetzen.
0: Das Blechdach verbiegen.
1: Den Ölstand pflegen.
0: Die Biervernichtung durchführen.
1: Einfach ordentlich einen bechern.
0: Die Leber anfeuchten.
1: Das Gehirn bestrafen.
0: Die Erinnerungen ausmisten.
1: Oder einfach in die Hafenkneipe nach Friedrichskoog umschalten.
2: Wenn an der Nordsee abends die Bürgersteige hochgeklappt werden, treffen sich die Dorfbewohner in der Hafenkneipe. Hier ist der Deichwärter von Friedrichskoog.
3: Moin.
4: Moin.
0: Moin, ihr beiden.
4: Zwei Bier, bitte.
3: Jo, für mich auch, bitte.
0: Gerne.
4: Nee!
3: Moni, halt, stopp. Das ist der Wasserhorn statt der Zapfhorn.
0: Oh, Entschuldigung. Ich bin wirklich so durch. Ich muss einfach mal ein paar Tage frei machen.
3: Jo, warum machst du da nicht mal so ein bisschen Urlaub?
4: Weil hier abends immer so viele durstige Leute sitzen.
3: Ach so?
0: Ja, und dann sind da manche dabei, die nicht einmal bezahlen.
4: Na, wer macht denn sowas?
3: Ja, das gehört sich ja auch gar nicht.
4: Unanständig sowas.
3: Geht gar nicht.
0: Na, wenn das so ist, soll ich mal da hinten die Kiste mit Deckel holen?
4: Nee!
3: Ach, Moni, das ist gerade so ein bisschen schlecht.
4: Also, ich habe auch gar kein Geld bei.
3: Moni, wie wäre denn so ein paar Tage Urlaub?
0: Ich hätte mal an so einen Wellnessurlaub gedacht, in dem man nichts machen muss.
4: Oha, wie lange geht denn so weit?
0: Ja, vielleicht eine Woche oder so.
4: Eine Woche Flaschenbier?
3: Oha.
0: Mein Gott, also eure Sorgen hätte ich gerne.
3: Ja, und was ist, wenn du tagsüber mal ans Strand gehst?
4: Ja, hier ist doch auch schön.
3: In Friedrichskoog am Strand. Das ist ja auch quasi so ein Wellnessurlaub.
4: Ja, in der Nordsee, da gibt's ja auch Wellen und die sind nass. Wellness, Wellness.
3: Ja, und dann können wir uns nämlich abends trotzdem hier treffen.
0: Ach, Jungs, ich muss mal raus hier. Mal ein paar Tage nicht arbeiten. Mal nicht in der Kneipe stehen.
3: Moni, wenn wir das abends hier mal übernehmen...
4: Ja, genau, wo der Zapfhorn ist, wissen wir ja.
0: Nee. Hier kommen auch Gäste, die was anderes trinken möchten.
3: Puh. Ja, das ist dann doch komplizierter als gedacht, nicht?
4: Oh, dann lernst du uns mal ein paar Tore hier an.
0: Jungs, nee. Ihr wisst nicht mal, was ein Bier kostet.
4: Also das kostet, im Grunde genommen,
3: Also für uns ja eigentlich gar nichts.
0: 3,80 €.
4: Das ist aber viel Geld.
3: So viel?
0: Ja, das merkt ihr ja nicht, was ihr hier so vertrinkt. Abend für Abend.
4: Das kann ich mir ja auch gar nicht vorstellen.
3: Nee.
0: Außerdem, bei eurer Zahlungsmoral würdet ihr die anderen Gäste auch nicht abkassieren. Nee, nee. Ich mach demnächst mal eine Woche zu und fahre weg.
3: Ach, Moni.
0: In den Schwarzwald.
4: So weit?
0: Oder nach Österreich.
3: Was?
4: Eine Woche Flaschenbier.
3: Ach, jo. Ja, für mich auch, für dich.
2: Das war der Deichwärter von Friedrichskoog.

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2: Hi, schön, dass ihr wieder da seid.
3: So.
2: Das war doof.
3: War doof?
2: Ja, wieder da seid. Die waren ja nie weg.
3: Nee, die waren nie weg.
2: Eh immer.
3: Ja, eigentlich sind wir die ganze
2: eigentlich
3: Zeit hier.
2: Ist das doof, wenn ich das sage, weil die hören uns immer. Die legen ja gar nicht auf.
3: Wir sitzen ja auch die ganze Zeit hier beieinander Stichchen. Und haben gute Laune.
2: Zum Wohl. Tschüsschen. Also wir sagen jetzt einfach Hallo. Im Studio befinden sich Gregor Börner.
3: Und Desiree Börner. Und ich habe eine ganz interessante Nachrichtenmeldung hier mitgebracht. Viele Tiere vertragen Alkohol, steht da drin.
2: Bitte?
3: Ja, bis zu 4% Ethanolanteil vertragen die meisten Spezies ohne sofortige Ausfallerscheinungen.
2: Wow, gut. Man denke mal an die Wespen, die an vergorenem Obst rumfressen.
3: Ja, ich setze da nochmal einen drauf. Die Hornisse verträgt sogar bis zu 80% Ethanolanteil ohne Veränderungen bei Verhalten oder Sterblichkeit.
2: Das ist ja der Wahnsinn.
3: Jetzt stell dir mal vor, die Tiere machen ein Trinkspiel.
2: Boah, wie unfair wäre das denn? Die Hornisse würde ja ständig gewinnen.
3: Ja.
4: Stößchen. Prost. Stößchen.
5: Zum Wohl.
4: Stößchen.
3: Da habt ihr heute was gelernt, ne?
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2: Damit ihr im Stau nicht so verkrampft, kommt Gregor nun mit unserer Staugymnastik.
3: Ja, die wollen wir heute wieder zusammen machen und wir beginnen wie immer mit der Übung vor und zurück wippen mit dem Oberkörper. Das ist ganz einfach. Wir wippen einfach mit unserem Oberkörper vor und zurück. Da kann jeder mitmachen. Ja, es ist ganz schön warm im Auto, wenn man so in der prallen Sonne steht. Das Auto ist warm wie so ein Backofen.
2: Backofen, das wäre ja mal ein Stichwort.
3: Das nehmen wir heute genau zum Anlass, denn wir wollen heute im Stau einen Kuchen backen. Alles, was wir dazu brauchen, ist eine Rührschüssel, eine Kuchenform, einen Schneebesen, Mehl, Eier, Backpulver, Zucker, Milch und ein bisschen Kakaopulver. Bitte mal Handzeichen, wer hat eine Rührschüssel, eine Kuchenform, einen Schneebesen, Mehl, Eier, Backpulver, Zucker, Milch und etwas Kakaopulver dabei? 400, da ist nur eine 28. Das ist in Ordnung. Da können wir weitermachen. Wir wippen weiter mit unserem Oberkörper vor und zurück, nehmen nebenbei die Rührschüssel in die Hand, machen dort das Mehl rein, die Eier, etwas Zucker und etwas Kakaopulver. Ganz wichtig, das Backpulver nicht vergessen. Dann rühren wir das alles mit dem Schneebesen kräftig um. Wer ein Handrührgerät hat und kann das im Auto anschließen, darf das auch gerne benutzen. Aber der Schneebesen, das ist ja dann doch die sportliche Herausforderung. Und ganz wichtig, dabei wippen wir weiter vor und zurück. Nun füllen wir den Teig in die Kuchenform, stellen das Ganze aufs Armaturenbrett. Ja, und jetzt wird es ganz angenehm. Jetzt müssen wir gar nichts mehr machen. Wir warten jetzt einfach einige Stunden im Stau. Dann haben wir frisch gebackenen Kuchen. Mensch, wie das hier duftet. Desiree, du hast noch einen kleinen Vierzeiler dabei.
2: Geduld ist Pflicht bei dieser Fahrt, bis alles knusprig durchgegart. Und während durch die Welt wir reisen, gibt's Kuchen als Reisespeisen.

0: nun zu einer neuen Nachrichtenmeldung mit echten Helden.
1: Ja, kann man so sagen. Wir blicken nach Sibbesee in den Landkreis Hildesheim. Ende Juni hat ein Feuerwehrmann, der privat unterwegs war, auf einem Parkplatz ein Feuer entdeckt. Dort brannte etwas Grünschnitt. Das Feuer war etwa ein Quadratmeter groß. Er alarmierte seinen Kollegen bei der Feuerwehr, ja, und hat selber schon mal einen Löschversuch gemacht. Allerdings ganz ohne technisches Gerät, quasi mit Bordmitteln. Er hat das Feuer ausgepinkelt. Ja, die Polizei vermutet Brandstiftung, denn die Feuerwehr war gut eine Stunde vorher schon mal an dem Ort wegen einer Ölspur und da hat es an diesem Parkplatz noch nirgendwo gebrannt.
0: Zur richtigen Zeit am richtigen Ort.
1: Ich finde diese Formulierung aus der Pressemitteilung so toll. Ganz ohne technisches Gerät und mit Bordmitteln.
0: Ja, das haben die echt süß umschrieben.
1: Aber wie viel musst du getrunken haben, um ein Feuer von einem Quadratmeter Größe auszupinkeln?
0: Viel, aber der wird bestimmt auch noch die Füße nebenbei benutzt haben.
1: Ey, das musst du dir mal vorstellen. Oder das ist so jemand, wenn der mal pinkeln muss, dann dauert das 2-3 Minuten.
0: Es gibt so Männer.
1: Ja, ja.
0: Aber der muss ja dann auch, verstehst du? Ja, also der hat ja dann den
1: Feuerwehrschlauch
0: in der Hand und dann muss der ja auch so sich links und rechts und zielen. Der hat Übung.
1: Das ist jetzt
0: der
1: auch mal einer.
0: Der kann bestimmt auch den Namen seiner Freundin in den Schnee pinkeln.
1: Ja, vor allen Dingen, wenn die Franziska Dominique heißt. Also der Name schön lang ist.
0: Gott.
1: Ja, auf jeden Fall darf er jetzt offiziell Feuerwehrschlauch dazu sagen. Würde ich jetzt mal annehmen.

0: Busy?
1: Ja!
0: Bist du draußen?
1: Ja!
0: Okay! Die Desiree steht vor der Studiotür. Wollen wir sie reinlassen?
2: Ja! Ja! Ja!
0: Na gut, dann komm mal rein, Desiree. Desiree?
1: Ja?
0: Bist du jetzt da? Gesundheit!
1: Jetzt bin ich da.
0: Sehr schön. Ist das Fax wieder so eingestaubt?
1: Ja, es lag schon länger da drin.
0: Es wird halt auch nur einmal im Monat benutzt. Also, mal hör mal, wer schreibt denn heute noch ein Fax? Außer wer? Von wem ist das Fax?
1: Der frauenfeindlichen Männergruppe Marburg.
0: Was? Nee, da hast du was verwechselt.
1: Oh, nee. Das ist hier verwischt. Die männerfeindliche Frauengruppe Marburg.
0: Hieß du mal. Müssen wir vielleicht an dem Faxgerät mal den Toner wieder auffüllen. Es druckt schon wieder unsauber.
1: Das ist auch der Staub in meinem Auge. Es ging ja von Papier ins Auge.
0: Ja, dazu sollten wir sagen, dieses Fax hat tatsächlich nur noch eine Aufgabe in der Redaktion, nämlich dieses eine Fax im Monat.
1: Aber das kommt zuverlässig.
0: Das kann ich soweit bestätigen. Das kommt immer sehr pünktlich und zuverlässig. Desiree, wollen wir mal das verstaubte Fax nehmen? Tu mal den Staub abschütteln. Ja. Was steht denn so Schönes da drinne diesmal?
1: Was ist das, wenn links und rechts entlang der Straße nackte Männer stehen?
0: Eine FKK, eine Nacktallee? Weiß ich nicht.
1: Eine Sackgasse.
0: Also hör mal, in der Kategorie sind wir also heute angekommen.
1: Wir fangen heiß an.
0: Ja.
1: Was ist der Unterschied zwischen einem Schlips und einem Ochsenschwanz?
0: Ich habe jetzt ein bisschen Angst vor der Antwort, ich bin aber gespannt.
1: Soll ich dir die Hand geben?
0: Nee, sag mal die Antwort.
1: Der Ochsenschwanz bedeckt das ganze Arschloch.
0: Also hör mal!
1: Ich wollte dir die Hand geben.
0: Die Witze sind aber bös heute.
1: Es ist einfach noch Sommer.
0: Das Fax ist kaputt, das druckt so ein Quatsch da aus.
1: Warum haben Männer überhaupt Beine?
0: Ja, hör mal, also zum Laufen.
1: Damit sie nicht den ganzen Tag Sack hüpfen müssen.
0: Böse! Deine Witze sind heute einfach nur böse.
1: Lieb gemeint. Alles lieb gemeint.
0: Raus mit dem Fax. Das staubige Ding kommt raus.

0: In der vorletzten Sendung haben wir euch lustige Kindergeschichten präsentiert.
1: Geschichten, die Eltern über ihre Kinder erzählen, über den Kinder Dinge gebracht haben, für die es eigentlich hätte großen Ärger geben müssen, aber wiederum so lustig sind, dass man da auch nicht schimpfen kann.
0: Wir haben zum Glück wieder ein paar Sprachnachrichten bekommen.
2: Die Klassenlehrerin von meinem 10-jährigen Sohn hat gerade angerufen. Er hat ein originalverpacktes Kondom bei uns gefunden, das mit in die Schule genommen und das Öffnen in der Pause. Das war wohl eine ziemlich große Attraktion in der Grundschule.
1: Ja, das kann ich mir vorstellen.
0: Wie erklärst du das?
1: Ja, die lagen wohl daheim irgendwo rum, Frau Lehrerin. Natürlich hat das Kind da, natürlich sagst du das nicht. Aber dass das die Pausenattraktion war, das kann ich mir sehr gut vorstellen.
0: Yep.
1: Ja, wir kommen zur nächsten Nachricht.
3: Mein 13 Monate alter Sohn wollte unbedingt mit ins Bad. Als ich in dem Duschvorhang verschwunden war, hörte ich auf einmal ein Gackern und konnte ihn gerade noch daran hindern, mit der Klobürste seine Zähne zu putzen. Und ich habe natürlich nicht geschimpft, aber er hatte den ersten Wutanfall seines Lebens.
1: Zähne putzen mit der Klobürste.
0: Also darauf muss man erstmal kommen, ne? Aber eigentlich ist es eine Bürste, ne?
1: Es ist eine Bürste, ja. Warum ist die jetzt auf einmal anders? Und ein Klo kennt ein Kind im Zweifel noch gar nicht, weil noch Windelzeit und so, ne?
0: Also. Ja, 13 Monate, der war ja gerade mal knapp über ein Jahr.
1: Ja, ja.
0: Der wird die Klobürste vorher noch nicht benutzt haben.
1: Wir kommen zur nächsten Geschichte und schalten um ins Rheinland.
4: Ja, an einem Nachmittag, da war ich mit meinem Sohn Döner essen. Alles entspannt, alles schön, Döner hat gut geschmeckt. So wie es sein soll. Und er hat ein Getränk gehabt mit dem Strohhalm. Und nach dem Essen rief er plötzlich durch den ganzen Laden: Mama, guck mal, ich hab einen Ständer. Und ich hab jetzt gedacht, nee, Junge, ich fall vom Glauben ab. Das kann jetzt nicht sein. Ich dreh mich zu ihm um und sag so, was hast du? Ein Ständer. Die Leute gucken schon, drehen sich schon ein bisschen um und gucken, richtig irritiert. Und dann sehe ich einfach wieder, Junge, den Strohhalm in seinen Mund steckte und nach oben hielt. Eben wie eine Stange, wie man sie nach oben hält. Und ich so, wieso Ständer? Ja, guck doch mal, ich habe hier den Strohhalm und den halte ich ganz nach oben. Das ist dann wie ein Ständer, der nach oben hält. Ich sag so, okay. Ich hab sonst was gedacht.
1: Ja, so läuft das in Wuppertal.
0: Hauptsache, der Döner hat geschmeckt.
1: Ich glaube, davon kann man ausgehen. Ja, so ist das mit kleinen Kindern. Die denken halt im Zweifel gar nicht drüber nach, was sie da sagen.
0: Natürlich nicht.
1: Vor allen Dingen über Zweideutigkeit.
0: Zweideutig verstehen nur die Erwachsenen.
1: Ja.
5: Meine Tochter ist auch sehr kreativ. Sie hat mit sehr vielen Zahnseidesticks Tafelmalkreide zersägt und war total begeistert, wie schön sich der Kreidestaub im Flur und Bad und Kinderzimmer verteilen lässt. In dem Moment war das schon eine Riesensauerei, aber im Nachhinein war es schon auch
1: witzig. Ja.
0: Schön ist das.
1: Die Dinger sehen doch auch noch aus wie so eine kleine Säge.
0: Ja, aber Kreidestaub ist schon fies.
1: Oh,
0: je
1: ja.
0: Nachdem, was du für einen Boden hast, ist das richtig fies.
1: Ja, aber das Schöne ist Kreide und Wasser. Das kriegt man eigentlich wieder weg.
6: Mhm. Als mein Sohn 3,5 war, hat er sein neues Zimmer bezogen und ich habe damals sehr stolz überall berichtet, dass er keinen Schaden gemacht hat, nicht an die Wände malt, keine Bücher zerreißt oder so ähnliches. Als wir dann aber am Morgen in die Zimmer gekommen sind und dann hatte er in der ersten Nacht die Wände von seinem Zimmer von oben bis unten mit seinem Namen gestempelt. Mit dem Namensstempel hatte er sonst so seine Kita-Sachen so gekennzeichnet. Aber also auf die Frage, was er gemacht hatte, da hat er geantwortet, ja, das ist doch mein Zimmer. Da muss ich auch also mal meinen Namen draufschreiben.
0: Logisch. Das ist eine logische Konsequenz.
1: Ja, wenn das Kind das so kennt, dass alles für den Kindergarten mit dem Namen beschriftet wird, warum das jetzt nicht auch? Ja.
0: Damit die Eltern wissen, das ist dein Zimmer.
1: Das ist dein Zimmer. Ja, eine haben wir noch. Wir schalten um ins Ruhrgebiet.
7: Hammer. Da stehen wir in unsere beiden Blagen bei DM an der Kasse, ne, um da unsere Kohle abzugeben. Der Große, der lernt ja gerade sprechen, ne, aber der kann das natürlich noch nicht so richtig. Ne. Naja, vor uns in der Schlange zwei Tussis und über uns der Spiegel für die Kassiererin, um zu gucken, dass da keiner was mitgehen lässt, ohne dafür zu blechen. Ne. Naja, Unser Kleiner, der guckt nach oben, sieht den Spiegel und die Tussis da drin und sagt, guck mal, Vater, Nutten. Oh. Eigentlich wollte der ja sagen, guck mal, Vater, da kann man in den Spiegel gucken. Naja, die Tussis, die haben das natürlich gehört, ne? Und geglaubt, dass der die Nutten genannt hat. Naja, die haben aber ganz schön böse geguckt, ne? Aber wir haben uns echt beömmelt, ne?
0: Da kann ich nicht drüber lachen. Tja. Auch ich schon.
1: Aber so sind sie halt, die Kinder. Die sagen Dinge, denken nicht groß drüber nach. Ja, das war.
0: Ja, vor allem, er konnte es ja nicht aussprechen. Er sagte, er wollte ja sagen, gucken. Und dann kam ja das andere Wort daraus.
1: Womit wir schon fast wieder bei den Zweideutigkeiten wären. Das waren ein paar schöne Kindergeschichten. Die kommen so gut bei euch an, dass wir das demnächst irgendwann nochmal mit euch machen. Denn ich glaube, aus dieser Rubrik da wird man auch nie fertig. Lustige Kindergeschichten gibt es immer. Wenn ihr welche habt, dann schreibt sie an uns und dann freuen wir uns da gemeinsam drüber.
0: Oder schickt eine Sprachnachricht. Prost.
1: Ja. Stößchen. Wir freuen uns.
0: Wohl. Stößchen.
1: Ja, und du hörst jetzt mal auf, ne?

0: Unser Zauberer, der große Walaschek, der tritt nun in die Mitte. Auf 10, 8, Gregory, was haben Sie heute vor? Okay. Er sagt, er möchte das Wetter ändern.
1: Ach, das haben schon vor ihm so viele versucht.
0: Naja, gut, dann ich sag einfach, soll er mal machen. Solange er jetzt hier nicht im Gartenschlauch rumspritzt und sagt, dass es regnet.
1: Ach, das wäre jetzt aber auch eine schöne Abkühlung.
0: Ja. Okay, also mit Abkühlung, sagt er, hat das heute schon was zu tun.
1: Oh Gott, hoffentlich hat der Kerl keine Schneekanone besorgt.
0: Meinst du? Na gut, ich kenne ihn jetzt schon recht lange, aber mitten im Sommer fände ich das auch ganz schön utopisch.
1: Schau mal, jetzt holt er einen Laubbläser raus.
0: Herr Walaschek, wollen Sie jetzt etwa Herbst spielen?
1: Jetzt holt der große Walaschek halt eben doch den Gartenschlauch raus.
0: Och nee, Gregory, lassen Sie das sofort sein. Okay, er sagt, er braucht auch nur ganz wenig Wasser.
1: Da bin ich ja mal gespannt.
0: Jetzt hält er den Gartenschlauch vor den Laubbläser.
1: Gregor, das ist ja, ganz angenehm.
0: Es ist noch so ein bisschen Wasser, aber es wird jetzt mehr. Ja.
1: Was macht er jetzt?
0: Er geht an den Gefrierschrank.
1: Er holt Eiswürfel raus. Vielleicht will er uns kühle Getränke machen.
0: Guck mal, wie groß die sind.
1: Ach, du ahnst es ja nicht.
0: Was machen Sie da jetzt, Herr Walaschek? Na. Gregory!
1: Sag mal! Jetzt schmeißt er hier die Fenster ein.
0: Gregory, lassen Sie das sofort sein.
1: Herr Walaschek, das geht zu weit. Das steht nicht mehr in Ihrem Arbeitsvertrag.
0: Wir müssen abbrechen. Abbruch.
1: Ich fasse das nicht. Abbruch. Gregory.
0: Das Wetter ändern, hat er gesagt.
1: Na ja, Sturm und Hagel sind ja auch irgendwie Wetter, ne? Halt ein anderes Wetter.
0: Ja, aber dass er immer gleich wieder übertreiben muss.
1: Mann, die Scheiben, wer bezahlt uns das denn?
0: Ja, das Schaf bestimmt. Das Schaf bezahlt die neuen Scheiben. Der hat das bestimmt wieder zusammen ausgeheckt.
1: So viel Taschengeld kriegt das blöde Schaf doch gar nicht.

0: kommen wir nun zu unserer beliebten Rubrik Humor hat Vorfahrt.
1: Hey, hey, hey, hey, hey, hey, hey, hey, hey, hey, hey, yeah!
2: Was ist rot und sitzt auf dem WC?
0: Jemand mit Sonnenbrand?
2: Eine Klomate.
0: Gut.
2: Was ist rosa und schwimmt im Wasser?
0: Rosa? Keine Ahnung.
2: Eine Meerjungsau.
0: Stimmt.
2: Was ist groß, grau und kann telefonieren?
0: Ein großes altes Telefon.
2: Ein Telefant.
0: Da hätte man drauf kommen können. Humor hat Vorfahrt. Die Kategorien der Sendung mit der besten Laune. Dies war eine Sendung von
2: Desiree und Gregor Börner.
0: Die Musik im Podcast ist von Kevin MacLeod.
2: Als Stationssprecher Jürgen Kolb.
0: Und die Grundidee der Sendung ist von Jörg Bombach.
2: Macht's gut.
0: Bis zum nächsten Mal. Tschüss.
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Ja, ich begrüße Sie und freue mich, dass Sie wieder eingeschaltet haben zur Jazz-Sendung hier auf Rundfunk Meißner. Heute geht es um den großen Trompeter Miles Davis. Ich habe hier aus dem Jahre 1958 Aufnahmen herausgesucht und dann später aus den 80er Jahren. Er ist ja dann leider in den frühen 90ern gestorben. Also hier Miles Davis, Birth of the Blue, 1958.

Miles Davis on Green Dolphin Street. Ja, das ist die Platte Birth of the Blue, die jetzt erschienen ist und die ist aufgenommen worden ein Jahr vor der berühmten Platte Kind of Blue. Das hat Miles zusammen mit John Coltrane, Tenorsaxophon, Cannonball Adderley, Altosaxophon, Bill Evans am Piano und Paul Chambers Bass, Jimmy Cobb Drums. Ganz große Aufnahmen, die dann in diese legendäre Platte Kind of Blue, vielleicht die größte Jazzplatte, die je produziert wurde, dann mündete. Und hier kommt der nächste Track von diesem tollen Album, Fran Dance.

Fran Dance war das vom legendären Album Birth of the Blue von Miles Davis, hier mit einem ebenso legendären Quintett eingespielt. John Coltrane, Tenorsaxophon, Cannonball Adderley, Altosaxophon, Bill Evans, Piano, Paul Chambers, Bass und am Schlagwerk Jimmy Cobb. Und der nächste Song, genauso schön wie der davor, Stella by Starlight.

Ja, Miles Davis, aufgenommen im legendären Studio in der 30. Straße von der CBS damals, 26. Mai 1958 war es. Und da wurde dann auch ein Jahr später die legendäre Kind of Blue produziert, mit einem ähnlichen Ensemble, natürlich mit John Coltrane am Tenorsaxophon. Ja, wir haben jetzt noch ein Stück vor uns, Love for Sale. Das war auch ein Stück, das Charlie Parker legendär interpretiert hat in den frühen 50er Jahren. Dann ist er ja sehr, sehr jung gestorben. Und hier kommt die Liebe zum Verkaufen.

Miles Davis mit seiner Platte The Birth of the Blue. Die wurde ein Jahr vor Kind of Blue produziert und ich finde, sie ist einfach genauso wunderbar wie Kind of Blue. Muss man haben. Und jetzt machen wir einen großen Sprung, fast 30 Jahre in die 80er Jahre. Und da sind Outtakes gerade erschienen aus den Alben aus den Jahren 1982 bis 1985. Also das war Star People und natürlich Decoy und You're Under Arrest. Und wir fangen an mit dem Stück Santana, das es in dieser Form noch nichts zu hören gab. Hier kommt Miles Davis mit seiner legendären neuen Band, die er in den 80ern gegründet hat. Er hat ja 5 Jahre lang nicht gespielt, ist nicht aufgetreten. Und dann kam eben sein erstes Album, The Man with a Horn. Und dann eben dieses legendäre Star People. Und aus diesen Sessions hören wir jetzt Santana.

Santana im Studio produziert und aufgenommen am 1. und 2. Januar 1983. So, jetzt kommt Minor Nines Part 1 und Part 2 und jetzt ein paar Infos zu den Mitwirkenden, also natürlich Miles Davis, der Mastermind, Trompete und Synthesizer, dann Gigi Johnson, Trombone und Bill Evans, den haben wir ja schon vorher gehört auf der Platte aus den 50er Jahren, Sopran und Tenorsaxophon und Flöte. Das haben Sie jetzt auch schon auf Santana gehört. Und Bob Burke, Sopransaxophon, Robert Irving der Dritte, Keyboards, Lynn Drum Programming und John Schofield an der elektrischen Gitarre. Dann Mike Stern, auch elektrische Gitarre, John McLaughlin, auch elektrische Gitarre, Daryl Jones Bass, Marcus Miller Bass, Al Foster Drums, dann Vincent Wilburn Jr. Drums und Mino Cinello Percussion, Steve Thornton Percussion. Jetzt haben wir sie alle genannt und jetzt hören wir mal die Musik. Jetzt gehen wir weiter.

und Star People. Ja, und jetzt geht's weiter mit Celestial Blues Part 1, 2 und 3 vom 20. Oktober 1982.

Ja, wir hören Outtakes von den legendären Miles Davis Alben Star People, Decoy und You're Under Arrest. Und wir werden als nächstes Remake of OBX Ballad hören und dann Remake of OBX Ballad in der Full Studio Session. 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

Ja, so klang Miles Davis in der ersten Hälfte der 80er Jahre im letzten Jahrhundert, also 1982 bis 85. Und jetzt werden wir wieder zurückgehen in die gute alte Zeit. War es wirklich die gute alte Zeit? Die Zeit der 50er Jahre und des Jazz von Miles Davis. Dann können wir auch direkt vergleichen, aber ich würde sagen, der Sound ist immer der gleiche. Diese etwas schweren, betrübten Sounds, sensationellen Sounds von Miles Davis. Ja, und zwar das Jahr 1954, The Prestige Recordings, die sind auch gerade wieder veröffentlicht worden. Und wir hören jetzt im High Fidelity Supersound das Stück 4 und Old Devil Moon und dann das Trio wird beendet mit Blue Haze. 1954, Miles Davis.

Ja, das war der Titel Four von den berühmten Aufnahmen, Prestige-Aufnahmen aus den Jahren 1954 und folgende. Wir haben jetzt von 54 gehört vom Album Blue Haze, haben wir gehört Miles Davis an der Trompete, Horace Silver Piano, Percy Heath Bass und Art Blakey Drums. Und wir hören mit diesen Herren jetzt noch ein weiteres Stück, Old Devil Moon.

Die blaue Stunde auf RFM. Sie hören das Jazzcafé mit René Wilhelm Enk. Und ja, wir sind schon fast am Ende. Und blaue Stunde, was heißt das? Das heißt natürlich Miles Davis legendäre Alben, die die Farbe Blau auch im Namen tragen. Blue Haze, Birth of the Blue, Kind of Blue und so weiter. Aber wir springen jetzt, bevor ich dann Tschüss sage, nochmal 30 Jahre nach vorne in den etwas jüngeren Miles Davis mit ganz jungen, frischen Jazzkünstlern. Und das ist ein Live-Mitschnitt aus Kanada, aus Montreal, aus dem Jahre 83. Und ich wünsche Ihnen viel Spaß damit und sage Danke für Ihre Aufmerksamkeit. Würde mich freuen, wenn Sie das nächste Mal wieder einschalten, wenn es heißt Jazzcafé auf RFM. Bis bald, Ihr René Wilhelm Enk. Tschüss.

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0: wenn man diesen drückt, stoppt die Musik schlagartig.
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2: Herzlich willkommen zu den musikalischen Verbrechen und heute sind wir Gefangenen in einem der schlimmsten Musikstile aller Zeiten. Heute machen wir
3: die Mallorca-Musik.
2: Ah, damit wird's... Ja, herzlich willkommen zu dieser Sendung, in der wir ein bisschen Musik spielen, die andere lieber nicht spielen oder ganz bewusst nicht spielen. An den Mikrofonen sitzen heute einmal meine Wenigkeit. Ich bin Gregor Börner.
4: Und ich bin der Matthias. Hallo und für die Hessen Gude.
2: Gude, ja. Und jetzt wollen wir euch erstmal erklären, wie diese Sendung hier funktioniert. Es ist ja immerhin wieder so lange her, dass wir gar nicht mehr wissen, wie diese Sendung funktioniert.
4: Alles vergessen.
0: Herzlich willkommen zu den musikalischen Verbrechen, der musikalischen Unterhaltungssendung. In dieser Sendung spielen wir Musik, die nicht von allen Menschen als schön bewertet wird. Das kann Musik aus den Charts sein, Musik, die uns irgendwo im Internet begegnet ist oder die uns ungefragt eingesendet wurde. Diese Musik klingt dann beispielsweise so.
5: Wo

0: Na, gefällt euch die Musik?
1: Nein!
0: Wenn es zu flimmig und unerträglich wird, gibt es im Studio einen großen roten Knopf. Und wenn man diesen drückt, stoppt die Musik schlagartig. Den Knopf nennt man ja auch Schlagtaster. Der Knopf wirkt wie ein Notaustaster.
1: Endlich.
0: Ach, was eine Ruhe. Ja. Aber sinkt es bei euch im Kopf nicht auch weiter?
1: Ja!
0: Ich habe einen Ohrwurm.
1: Bier. Ha.
0: Dagegen haben wir unseren Ohrwurmkiller. Oh. Der geht so.
1: Oh. Herrlich.
2: Roland Kaiser, meine Damen und Herren.
0: Ach, war da was? Der Ohrwurmkiller ist wie ein Radiergummi und radiert den Ohrwurm aus dem Kopf heraus. Das ist übrigens eine Endlosschleife von Roland Kaiser mit Santa Maria. Wenn die Musik noch nicht schlimm genug ist, schauen wir immer erstmal, ob man da noch etwas machen kann. Beispielsweise können wir die Musik höher oder tiefer pitchen, schneller oder langsamer, mehrere Titel gleichzeitig oder unser mittlerweile an Altersschwäche verstorbener Studiokater Diego wird ein bisschen mitsingen.

0: Alle Titel, die in der kommenden Stunde gespielt werden, sind automatisch nominiert für unseren Musikpreis. Unser Musikpreis, die Goldene Klobürste, verleihen wir am Ende der Sendung und spielen den Gewinnertitel noch einmal.
1: Ja, wo ist das Jagdhorn? Tröten.
2: Tröten? Wir brauchen eine Tröte. Nee, wir tröten jetzt hier. Das ist noch ein bisschen...
1: Bisschen eingerostet, bisschen, der Mann.
2: Ja, wir fangen ja auch gerade erst an mit der Sendung.
1: Ja, das wird nicht besser, also...

0: Junge, das war wieder ein knappes Ding mit Ausspielen. Wir haben ja immer mal gesagt, hier wird nicht das schlechte Zeug ausgespielt. Und wir können ja nicht am Anfang gleich unseren ganzes Pulver verschießen. Wir haben noch viel mehr so schlimme Geschichten. Wir machen nämlich jetzt weiter mit Wenn ich nüchtern wäre von Julian Sommer und Luca Dandes Badefora.
1: Wir haben heute extra ein Geräusch mehr hier auf dem Pult liegen. Das werden wir heute brauchen, aber das wird zu dieser Musik.
0: Das ist eindeutig häufiger. Das Eingießgeräusch von Apfelsaft, genau.

0: Merkst du, wie diese Stimme klingt von ihr? Das.
1: Nee.
0: Die, weißt du, wie die das eingesungen hat? In dieser Tonlage ohne eine Melodie. Und dann wurde das hinterher mit dem Computer in die Höhen gezogen.
2: Meinst du?
0: Ja.
2: Aber ist halt Kunst.
0: Das,
2: ne?
0: Kann ich
2: Kunst
0: hier,
2: darf das.
0: Das können wir hier am Mischpult zur Not auch. Also.
2: Okay.
0: Nee. Besser nicht.
3: Leber.
2: Ja, also wegen unserem Studiokater, ich glaube, dem ist das heute alles zu laut, ne?
0: Ja,
2: der traut sich da nicht aus der Ecke. Ich glaube, der hat heute mal so ein bisschen Pause. Was sagst du dazu, Diego? Kommst du nicht mehr aus der Ecke raus?
0: Nee.
2: Na, vielleicht kriegen wir es später bei so einem. Aber du findest ja keine ruhige Mallorca-Musik, ne? Also von daher, Diegochen, bleib mal
0: also
2: liegen.
0: Ich glaube, der hat heute mal Pause.
2: Bleib mal liegen.
0: Dafür haben wir was anderes.
2: Ja, den Trecker vom Dorfkind. Dorfkind, du hast deinen Trecker vergessen, Mensch. Jetzt hat er den Gang drinne gelassen, der rollt weg. Oh nein!
0: Du hast deinen Trecker vergessen.
2: Da war Ruhe.
0: Du Dorfkind.
2: Hast du jetzt mit dem Trecker das Lied überfahren?
0: Du hast deinen Trecker vergessen.
2: Da braucht aber jemand den Ohrwurmkiller, Alter.
0: Du Dorfkind.
2: Komm mal her, Santa Maria.
0: Da. Und jetzt kommt Dorfmusik. Wo wir den Trecker wieder brauchen.
3: Wie

0: Werbung.
1: Ja, wollte mal was anmerken. In den Dorfliedern ist allgemein, die ist sehr arbeitsmodelastig.
0: Ja, ja, das war schon das zweite Lied, was die Werbung für diese Firma gemacht hat. Also wir machen doch keine Werbung.
1: Nee. Also, es gibt noch andere schöne Berufsbekleidungsläden. Aber gut, wenn man sich auf dem Dorf mal so umguckt, so haben wir halt schon auch recht.
0: Oh ja, dann wäre ich ja auch Dorfkind.
1: Nee, du wohnst in der Stadt.
0: Ja, aber ich sprach von der Marke.
1: Tja, gut, ich bin falsch, immerhin, ne? Dorfkind, hab auch was von der Marke und hab einen Trecker.
0: Da bin ich neidisch.
1: Das ist übrigens nicht den man hier hört. Das war Partymusik, da war ich gerade in der Schule. Das ist lange her.
0: Ja, also irgendwie existiert das Lied gefühlt schon immer. Also ich kann mich nicht erinnern, als das neu war, aber weiß nicht, das ist ja nicht so klassisch radiofähig vielleicht.
1: Gut, dann müssen wir
0: es
1: ausmachen.
0: Den Klassiker macht er jetzt tot, Mensch. Denn das mal locker Lied überhaupt und da haben sie gerade mal ein Viertel gespielt. Naja, ja, wir finden noch andere.
1: Wir wollen ja hier nicht, dass es nachher heißt, also das kann ja alles.
0: Also ich würde sagen, 90% der Hörer, wenn man sie fragen würde, was verbindest du mit Mallorca-Musik, die würden sagen DJ Ötzi. Also da müssen wir eigentlich nochmal was raussuchen später.
1: Da müssen wir mal
0: gucken. Aber wie gesagt, wir haben ja nochmal viel anderes Zeug hier.
1: Oder Mickey Krause, das ja, ist ja auch so ein
0: typischer. Der Dinosaurier des von Malle.
2: Wenn ich groß bin, will ich Handwerker sein.
1: Ja, dann mach mal, der Fachkräftemangel braucht dich.
0: So ein Handwerker, ja, den will ich mal wirklich sehen, wie er so ein Waschbecken repariert oder so.
1: Ja,
0: will ich mal sehen, du Herr.
1: Hättest du mal lieber
0: Krause
1: werden sollen, wie so ein Quatsch da singen.
0: Wir kennen ja auch noch so einen anderen Krause, der ist Hausmeister.
1: Richtig.
0: Herr Krause.
1: Sicher, Herr Krause.

0: Wie sagt man so schön unter Handwerkern? Silikon oder Bier? Hauptsache dicht. So, dann, das muss reichen.
1: Da wird sich mal einer reingedübelt.
0: Schon wieder die Tröte.
1: Was machst du hier für einen Lärm? Lärmschutzverordnung sagt nein.
0: Diese Sendung darf nicht nach 22 Uhr aus Lärmschutzgründen gesendet werden. Das sind die Partygeier. Gemma Bier trinken.
1: So, sind wir schon wieder in der Bierzone. Sowas aber auch.

0: bei dir.
1: Hätten wir den Tor zu schwer? Mach mal Pause, setz die her. Mach was vorne.
2: Schon wieder so eine Sirene.
3: Ja, die mögen es da gerne laut.
2: Können wir aber auch.
3: Da haben wir ja Glück, dass wir hier wenig Nachbarn haben, beziehungsweise das Studio gut gedämmt ist.
2: Das ist auch Klassiker hier. 2001.
3: Der komplett Klassiker.
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2: Bei mir ja auch.

0: ich bin zerstaunt.
1: Ja, ich glaube, das muss dann auch reichen.
2: Danke, Anton.
1: Anton, danke. Ja, ja, ja, ja, ja. Wir wollen jetzt von Österreich nämlich noch mal ein kleines bisschen wieder nördlich.
0: Wär ich ein Möbel?
1: Genau, nach Bayern.

0: Jetzt lassen Sie bitte die Kinder aus dem Spiel, die können nichts dafür.
1: Ja, das ist ja für Kinder, ja, Mallorca, ja, das weiß, ja, also zumindest im Bierkönig.
0: Und Frau Grün ist jetzt hier nicht mehr. Also, das Lied kennt ja mittlerweile ziemlich jeder. Gibt es ja auch diverse Coverversionen von, allein darüber könnte man mal eine ganz eigene Sendung machen. Coverversionen von diesem Lied Wackelkontakt von Eumara.
1: Ich hätte jetzt sogar behauptet, also zumindest in den Breitengraden, wo wir hier sind, also mitten in Hessen, dass von Eumara sonst keiner einen Titel kennt.
0: Und
1: hätte
0: da,
1: ich jetzt mal ganz.
0: Und als ich diesen Titel hier reingezogen habe in die Playlist für diese Sendung, da dachte ich, Eumara, den hast du mal schon mal hier gehört?
2: Variatrip!
0: Ja?
1: Ja, Mate, natürlich. Klar. Das haben wir schon ein paar Mal gespielt. Das ist jetzt mit ganz so die Musik, die jetzt für Mallorca, aber wir haben es da das schon mal gespielt. Gespult.

0: Merkt ihr das? Das ist euer Entspannungslied zwischendurch. Ja. Das machen wir öfter mal.
1: Aber das muss jetzt auch reichen mit Entspannung.
0: Ja, das ist halt auch schnell vorbei, das Entspannungslied. So, wir haben den Flieger genommen und sind mal wieder ganz schnell zurückgeflogen. Wir sind wieder auf Malle.
1: Nee, wir sind noch in Österreich.
0: Ja, das gibt's doch gar nicht.
1: Zwischenlandung zum Nachtanken.

0: Das reicht.
1: Ah, Santa Maria. Schnell, ja. Urwurm. Oh, das jetzt ab mich auch durch. Oh, schön.
0: Mich wurde die Tage angesprochen auf, also wie ich erzählt habe, was ich hier gerade für eine Sendung vorbereite, wurde ich angesprochen, es gibt ein Lied mit erstaunlich wenig Text.
1: Aha.
2: Zieh dich aus dem Babybell und dann Babybell, wow, wow, wow, wow, wow.
0: Das war schon ein Text.
2: Zieh dich aus dem Babybell.
1: Man sieht nicht, wie ich ein Facepalm mache.
0: Da passiert nicht mehr.
1: Das ist ja wie einer, der Schalalala, Schalalalala, Schalalalala singt.
0: Also ich bin schon textsicher.
1: Ja, ja, du musst wissen, die Leute müssen mit ganz viel Promille textsicher sein noch. Das ist bei so einem Lied möglich. Danach nicht mehr. Das ist der Grund.
0: Oh, da war ja doch noch was. Na komm, wir hören mal rein. Nein, die Katze hat...

0: Wobei, das ist ja bei den aktuellen Temperaturen gar nicht so die allerschlechteste Idee, mal ein bisschen was auszuziehen.
1: Aus.
0: Wow, wow, wow, wow, wow.
1: Das ist wow. Das Lied für alle Hundezüchter. Ja, das war wow. Das hat ein bisschen wehgetan.
0: Also, niveauloser wird es heute bestimmt noch.
1: Können wir noch einen Gang hochschalten? Haben wir da noch Reserven?
0: Ach, bestimmt. Kein Grund, hier so rumzuschreien.
1: Ja, aber echt, das ist alles laut heute. Diese Sendung ist etwas lauter als sonst.
0: Ich habe ja hier auf dem Mischpult ein Gerät, was mir die Lautstärke der Sendung anzeigt. Das ist eigentlich dauerausgeschlagen bei dieser Musik.

0: Aber das ist doch dieser alte Spruch, wenn man laut singt, merkt man nicht, dass man schlecht singt. Das ist, glaube ich, der wahre Grund, warum diese ganze Malle-Musik so laut ist.
1: Ja, gut. Also irgendwie, ich weiß nicht.
0: Ja komm, lass ein bisschen laufen.
1: Na gut.
0: Geben wir uns das mal kurz.

0: Okay, wie geht der Hammer?
1: So.
0: Ja? Gut, das
2: haben
0: muss
2: wir
0: reichen.
2: Jetzt, haben wir jetzt gelernt.
0: Der Hammer, was, das ist ja wohl der Hammer. So, zum nächsten Licht muss ich kurz was erzählen. Kennst du im ZDF die Sendung, jetzt habe ich den Namen vergessen, ich muss in meine Kommentare gucken, lass dich überwachen.
2: Überwachen?
0: Ja.
2: Meinst du nicht, lass dich überraschen?
0: Nein, die heißt, lass dich überwachen.
2: So was gibt's, ist eine Satire-Sendung oder was?
0: Es ist eine sehr lustige Sendung auf jeden Fall, so eine abendfüllende Sendung, in der Publikum eingeladen wird und die denken alle, sie sind da, um beim Jan Böhmermann die Sendung ZDF Magazin Royal zu gucken.
2: Aha.
0: Und durch die Ticketbuchungen haben die ja die Namen.
2: Ach, du liebe
0: und gucken,
2: Güte.
0: Was man über die Leute im Internet öffentlich alles
2: oh Gott,
0: rauskriegt.
2: Das ist ja gruselig.
0: Ja, das ist richtig.
2: Da habe ich noch nie was von gehört.
0: Musst du unbedingt mal schauen. Und dann haben sie, und dann, wenn die Sendung anfängt, dann erfahren die Zuschauer erst, was von der Sendung sie da wirklich gelandet sind.
2: Ach,
0: und dann werden die Leute auch angesprochen und
2: sie sind doch die Siggi aus Friedberg,
0: ja, genau.
2: Und ja.
0: Ja, und da kam raus bei einem, dass er so ein bisschen Musik macht.
2: Ja.
0: Und dann hat den ein, dieser Julian Sommer, den wir eben hier schon mal in der Sendung hatten, hat dann zufällig dieses Lied mal im Internet gefunden, hat Kontakt mit dem aufgenommen,
2: wow.
0: Alles organisiert, aber vom Redaktionsteam der Sendung ZDF, lass dich überwachen. Und dann wird in der Sendung das so gezeigt, was aus so einem Scheiß eben auch passieren kann.
2: Ist ja krasse Story.
0: Und ich habe mich schon gewundert, dass der mich da ins Produktionsstudio eingeladen hat und hast ihn nicht gesehen. Ich empfehle die Sendung mal anzuschauen, gibt's alles in der ZDF-Media. Lass dich überwachen, heißt die Sendung. Aber was bei rausgekommen ist, ist definitiv tauglich für diese Sendung heute.
2: Und das jetzt erzählen wir nochmal, wer das eigentlich ist. Das ist der Axel aus der Hohl, wenn ich das jetzt richtig erkenne.
0: Genau.
2: Der das jetzt hier singt.
0: Ja, ja.
2: Und der Titel heißt Pommesbude auf Hawaii.
0: Ja, also viel Inhalt gibt es jetzt heute. Aber Pommes finden wir gut. Ist jetzt auch nicht sonderlich viel Text. Also
2: Pommes schmecken da auf Hawaii auch nicht so gut wie im Freibad.
0: Das stimmt. Weil die dabei Ananas dazu essen.

0: Ihr sollt sie bekommen.
1: Mit Mayo bitte.
2: Ja, finde ich auch.
0: Ihr wollt Bier. Ich lass

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2: Ah, ich habe einen Ohrwurm.

0: Das ist heute aber hier wieder mal was.
1: Jo, hier sind die beiden Pommesverkäufer. Mein Name ist Matthias.
0: Und mein Name ist Gregor und wir spielen heute Musik, die nirgendwo läuft, außer auf Malle. Ich glaube, das ist so ein ganz eigener Musikstil.
1: Ja. Wobei. Ja. Laut und einfache Texte. Das ist eigentlich so das Konzept.
0: Wir haben allerdings ein bisschen darauf geachtet, dass es nicht sexistisch wird. Und da muss man schon sehr aufpassen in dieser Musikrichtung. Also,
1: ja, auch da kann man sagen, Malle hat sich wahrscheinlich in die Richtung verändert, dass das schlimmer oder besser ist. Keine Ahnung, wie da die absolute Philosophie gerade ist. Ich war ja noch nie da.
0: Ich war auch noch nie da.
1: Aber es gibt natürlich derartige Lieder, ja.
0: Ja, da gibt es jede Menge. Und hier so beim Vorbereiten der Sendung, es hat schon sehr weh getan in den Ohren. Ich habe viel gehört, auch mehr gehört, wie ich tatsächlich dann rausgesucht habe für die Sendung. Und ich muss aber mal so ein bisschen ranten über so Interpretennamen. Da ist ja so viel Quatsch dabei. Also so ein Blödsinn habe ich noch nie gelesen.
1: Ja, die nehmen das Wort Künstlername wirklich für voll und machen dann entsprechend.
0: Honk und Party-Nationalmannschaft.
1: Ja.
0: Zum Beispiel. Ja. Nee, kommen wir mal weiter. Man kann auch gute Lieder ganz schön auf Malle.
1: Genau, das ist jetzt ein eigenartiger Cover von Pur. Pur hat das Abenteuerland gemacht und naja, das ist jetzt von Finch, SPD und The Feel the Beat.
0: SDP.
1: SDP, ah ja, nicht keine Parteiwerbung hier.
0: Politik hier.
1: Nee, also das geht ja gar nicht.

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0: So, jetzt hat der mallorquinische Trecker auch mal Pause.
1: Der mallorquinische Trecker, ja. Es war schlimm. Aber das habt ihr ja vorher gewusst, wenn ihr so eine Sendung hier einschaltet.
0: Wo ist es?
1: Ich brauche aber jetzt mal so ein paar Minütchen zum oder Sekündchen zum Durchatmen.
0: Das ist gut.
1: Klassiker.
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0: Ja, ich dachte, du meinst Santa Maria, also ein bisschen zum Durchatmen. Ja, das ist ja jetzt wieder das ganz. Also wir sind wieder zwischen woanders
1: hingeflogen. Wir sind nochmal in den 90ern.
0: Genau. Und jetzt kommt ja wohin.
1: The Right Side Fred. Aber keine Sorge, nicht zu lange.

0: ich denke, das ist ein Lied, das wäre in Deutschland so nicht möglich. Wir haben ganz andere Sicherheitsvorschriften. Das würde hier gar keine Zulassung bekommen.
1: Nee,
0: dann
1: müssen wir jetzt auch hier den roten Taster, dann müssen wir eine Bremse einbauen.
0: Nee, dann muss erst die Bremse muss nachgerüstet werden. Also da, aber wir können ja mal gucken, ob es mit Fliegen vielleicht ein bisschen besser klappt, oder?
1: Ja, mit ein bisschen Bier im Intus fliegt sich's besser.
0: Moment,
1: ne?
0: Bier, hier ist das Bier. Ach, das fängt ja richtig harmlos an.
1: Möchte man sagen, zu harmlos. Das ist die einzige Sendung, wo man noch mal vorspult. Das hört ihr sonst nie im Radio.
0: Ach, ich glaube, das wird alleine schlimm.
1: Oh. Okay.

0: den Buzzer, Buzzer.
1: Oh ja.
0: Mach den Buzzer, Buzzer. Mach
1: weißt
0: den
1: du, ganz ehrlich, ich habe gerade auf die Uhr geguckt, auf ja. die Studio-Uhr und habe gedacht, wie lange dauert es noch, bis ich das hinter mir habe, ja? Also,
2: Viertelstunde.
1: Sollst du mal erzählen, wie schwer dir das gefallen ist, diese Sendung vorzubereiten?
0: Ich habe danach ein Noise-Canceling-Kopfhörer aufgesetzt, ja. ohne was abzuspielen.
1: Ah, White Noise, ja, okay.
0: Ich brauchte Ruhe.
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0: Das ist Lorenz Büffel.
3: Warum heute?
1: Heißt doch garantiert so mächtig.
0: Mit Sicherheit. Der Titel heißt Johnny Depp, da schreibt man natürlich mit Ä.
1: Der Ä.

0: Wir fragen mal kurz in die Runde. Möchte hier noch jemand Malle zurück?
1: Nein.
2: Nee.
0: Gut, dann machen wir es aus.
3: Also ich verstehe dich komplett. Du hast mir den Satz gesagt, diese Sendung hat körperlich wehgetan beim Vorbereiten. Ich verstehe es in diesem Moment. Es gibt so einen kleinen Impuls in mir, der lässt mich eigentlich aufstehen und aus dem Studio gehen. Aber ich reiß mich nochmal zusammen. Wir schaffen
0: hier,
3: das noch.
0: Minuten,
3: genau, wir schaffen das.
0: Was, noch ein Bierchen? Dann ist erträglicher. Na komm.
3: Den Knopf haben wir schon so oft.
4: Trainer, geboren, um Liebe zu geben.
0: Oha, da.
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0: Oh ne, jetzt wird's versaut.
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0: das,
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3: Musst du dir jetzt selber zensieren?
0: Ja, noch ist es ja.
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3: Herz. Da war ich zu wenig.
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3: Weiß ich nicht, was das ist.
0: Wir haben noch genug Musik, wir machen einfach weiter. Also. Es war ja auch nicht mal laut genug. Hier ist schon wieder die Tröte, weißt du?
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3: Fahrerlied. Da gibt's nicht auch ein Busfahrerlied, wo so aus so Malle-Lied ist?
0: Oh, ich schau mal nach.
4: 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Sie fahren.
0: Wir hatten Hubschrauber, den Bob. Wir hatten den Zug.
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0: Wir suchen Busse.
3: Ja.

0: deswegen hat das auch so bei mir geklingelt. Wo ich sagte, der Titel, da klingelt was.
1: Wir sind zu Alis und haben einen Job. Wir feiern hier nonstop.
2: Okay.
0: Ja, siehst du mal.
1: Linkkurbel. Und Rechtkurbel.
2: Gut, dann hätten wir das Cover hier auch aufgedeckt.
0: Also wir merken, Bus und Bob ist quasi dasselbe, das nur ist das eine ist kalt.
2: Ja.
3: Hier ist Micky Krause!
2: Aha.
3: Schatzi!
0: Oh Gott, das ist auch ein richtiger Klassiker. Ein richtiger Mallorca-Klassiker. Reden wir nicht drüber, genießen. Ahahaha, in Anführungsstrichen.
2: Zwei Bier bitte!
0: Oh Gott. Ah.
3: Der Abend neigte sich.
0: Und der Ausgang?
2: Unter der Theke durchkrabbeln.
0: Dankeschön.
2: Der Busfahrer war eben Neptuns Sportcrew.
3: Ich winke dich herbei.
2: Ich zähle auch bis drei und dann buzzert's.
0: Oh ja.

0: Matze, schenk mir ein Buzzer.
1: Oh ja, wartet, da ist er doch schon. Frisch geliefert.
0: Oh. Puh.
1: Ja, der Johnny vom Depp PD war da und hat den Buzzer geliefert.
0: Ah ja. Oh. Kleine Reise?
1: Reise? Wir sind doch schon nach Malle gereist, das reicht.
0: Na, wir fliegen mal kurz in die Niederlande.
1: Ach je.
0: Oh je.
1: Ja, Leute, bald ist wieder Oktoberfest. Da habt ihr zumindest so eine halbe Malle Musik.
0: Wir machen mal hier eine Sendung mit einer Stunde dicke Backe Musik.
1: Das sowieso. Das wird die Bavaria Spezialsendung. So viel, da wisst ihr jetzt Bescheid. Ihr seid, wie heißt es bei uns? Habt ihr es zum ersten Mal gehört?
0: Aber da wird nicht gebuzzert.
1: Was mal nicht. Da müssen wir auch die ganze Zeit so moderieren auf Bayerisch. Das war's schon.
0: Ja. Ja, hier muss man eher so sprechen wie der Niederländer. Da kann man so ein bisschen in den Dreck ziehen. Der Dialekt, das klingt immerhin immer lustig.
1: Ich habe mir mal von meinem Urlaub von letztem Jahr, habe ich mir ja tatsächlich ein bisschen Niederländisch beigebracht. Ist ja nicht schwer zu lernen.
0: Das klingt nur total deppert. Ja, dann sag doch mal, wie bestellt man denn ein Bier auf Niederländisch, um beim Thema zu bleiben?
1: Das ist einfach. Ich will krack ein Bier haben, er schon brief. Okay. Aus der Pistole wird geschossen.
0: Für mich auch, bitte.
1: Haben, Entschuldigung. Ich will krack ein Bier haben, aschablich. So.
0: Das bringst mir nachher mal bei.
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0: Ach so, hier ist dein Bier.

0: Ja, wir haben es.
1: Kannst du es nochmal sagen?
0: Was denn?
1: Mit dem Bier?
0: Ich stehe auf dem Schlauch.
1: Das Bier auf Niederländisch.
0: Ach so, ich will krack ein Bier haben, aschoblich. Happen.
1: Gut.
0: Schon wieder.
1: Sehr gut. So, Tim Toupé. Bin ich schon vorbei?
0: So, Oberball.
1: Insel, oh.
0: Jetzt aber, jetzt haben wir es übertrieben.
1: Ich glaube, das ist so ein dezentes Zeichen an uns, dass es jetzt hier vorbei ist.
0: Ja,
2: 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Besoffen wie ein Horst.
1: Gut, das ist nicht erlaubt in der Regel.
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1: Da fliegt mit denen.
0: Schon wieder Werbung. Also nein, heute ist aber Product Placement überall.
1: Ja, komm, wir machen. Immer ein Feierabend.
0: Also ich mache ja normalerweise, machen wir keine Spoiler für was wird der Gewinner, aber ich sag mal, es ist schon wieder ein Product Placement. So viel kann ich sagen.
1: Ja.
0: Jetzt bin ich aber ruhig.
1: Wir verabschieden uns mal von unseren Hörerinnen und Hörern und von den angeschlossenen Rundfunkanstalten. Das waren die musikalischen Verbrechen heute zum 142. Mal. Das Thema der Sendung heute war die schlimmste Musikrichtung aller Zeiten, Mallorca-Musik.
0: Am Mikrofon war Malle Matze.
1: Oh, und
0: nein,
1: hier
0: Entschuldigung, Matthias, ich bin abgetrifft.
1: Gregor Malle Bierchen. Bierchen, ja.

0: Und wir kommen zum Gewinnersong. Denn gewonnen hat
1: Baby Bell von Breitner.
0: Sagst mir noch einmal, wie das Bier bestellt wird?
1: Ich will grad ein Bier haben, aschebleef. Wird abgefragt.
0: Wir sagen Tschüss, bis zum nächsten Mal. Da wird's hoffentlich ein bisschen ruhiger.
1: Auf Wiederhören, genau. Kratzt euch schon mal den Staub aus den Ohren, der sich durch diese Sendung angesammelt hat. Nächstes Mal wird besser. Die

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Herzlich willkommen zu einer neuen Ausgabe hier von Fresh Music. Und weiter geht's mit einer Neuheit aus Kanada von Sophia Bell. 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

aus Liverpool und er hat vergangenes Jahr 2020 bereits weltweiten Erfolg gefeiert mit seiner Single Someone to You. Und hier ist Musik aus Deutschland, Sarah Straub und Vergiss nicht zu lächeln.

Mein Name ist Christian Graf und hier ist eine Neuheit aus dem Erzgebirge. Das DJ und Producer Duo aus dem Erzgebirge hatte mit dem Remix-Album Schlager bereits Platz 6 in Deutschland die Charts erobert und jetzt gibt's ein neues Werk von ihnen. Hier sind Stereo Act und Chris Kronauer mit der neuen Single So wie wir sind.

0: Space?
1: Im Jahr 2020 hat er über 15 Millionen Streams und über 5,5 Millionen Aufrufe auf YouTube erzielt. Jetzt ist er wieder zurück, der südafrikanische Sänger, Songwriter und Produzent Jeremy Loops. Und hier ist seine neue Single Postcards.

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Miles Davis on Green Dolphin Street. Ja, das ist die Platte Birth of the Blue, die jetzt erschienen ist und die ist aufgenommen worden ein Jahr vor der berühmten Platte Kind of Blue. Das hat Miles zusammen mit John Coltrane, Tenorsaxophon, Cannonball Adderley, Altosaxophon, Bill Evans am Piano und Paul Chambers Bass, Jimmy Cobb Drums. Ganz große Aufnahmen, die dann in diese legendäre Platte Kind of Blue, vielleicht die größte Jazzplatte, die je produziert wurde, dann mündete. Und hier kommt der nächste Track von diesem tollen Album, Fran Dance.

Fran Dance war das vom legendären Album Birth of the Blue von Miles Davis, hier mit einem ebenso legendären Quintett eingespielt. John Coltrane, Tenorsaxophon, Cannonball Adderley, Altosaxophon, Bill Evans Piano, Paul Chambers Bass und am Schlagwerk Jimmy Cobb. Und der nächste Song, genauso schön wie der davor, Stella by Starlight.

Ja, Miles Davis, aufgenommen im legendären Studio in der 30. Straße von der CBS damals, 26. Mai 1958 war es. Und da wurde dann auch ein Jahr später die legendäre Kind of Blue produziert, mit einem ähnlichen Ensemble, natürlich mit John Coltrane am Tenorsaxophon. Ja, wir haben jetzt noch ein Stück vor uns, Love for Sale. Das war auch ein Stück, das Charlie Parker legendär interpretiert hat in den frühen 50er Jahren. Dann ist er ja sehr, sehr jung gestorben. Und hier kommt die Liebe zum Verkaufen.

Miles Davis mit seiner Platte The Birth of the Blue. Die wurde ein Jahr vor Kind of Blue produziert und ich finde, sie ist einfach genauso wunderbar wie Kind of Blue. Muss man haben. Und jetzt machen wir einen großen Sprung, fast 30 Jahre in die 80er Jahre. Und da sind Outtakes gerade erschienen aus den Alben aus den Jahren 1982 bis 1985. Also das war Star People und natürlich Decoy und You're Under Arrest. Und wir fangen an mit dem Stück Santana. Das es in dieser Form noch nichts zu hören gab. Hier kommt Miles Davis mit seiner legendären neuen Band, die er in den 80ern gegründet hat. Er hat ja 5 Jahre lang nicht gespielt, ist nicht aufgetreten und dann kam eben sein erstes Album, The Man with the Horn und dann eben dieses legendäre Star People und aus diesen Sessions hören wir jetzt Santana.

Santana, im Studio produziert und aufgenommen am 1. und 2. Januar 1983. So, jetzt kommt Minor Nines Part 1 und Part 2 und jetzt ein paar Infos zu den Mitwirkenden, also natürlich Miles Davis, der Mastermind, Trompete und Synthesizer, dann G.G. Johnson, Trombone und Bill Evans, den haben wir ja schon vorher gehört auf der Platte aus den 50er Jahren, Sopran und Tenorsaxophon und Flöte. Das haben Sie jetzt auch schon auf Santana gehört. Und Bob Burke, Sopransaxophon. Robert Irving III. Keyboards, Lynn Drum Programming und John Schofield an der elektrischen Gitarre. Dann Mike Stern, auch elektrische Gitarre, John McLaughlin, auch elektrische Gitarre, Daryl Jones Bass, Marcus Miller Bass, Al Foster Drums, dann Vincent Wilburn Jr. Drums und Mino Cinello Percussion, Steve Taunton Percussion. Jetzt haben wir sie alle genannt und jetzt hören wir mal die Musik. Jetzt gehen wir weiter.

Minor Nines Part 2 war das, aus den Sessions aus den Jahren von Oktober 82, dann 83 bis 85. Das waren die Alben Decoy und so weiter, You Under Arrest und Star People. Ja, und jetzt geht's weiter mit Celestial Blues Part 1, 2 und 3 vom 20. Oktober 1982.

Ja, wir hören Outtakes von den legendären Miles Davis Alben Star People, Decoy und You're Under Arrest. Und wir werden als nächstes Remake of OBX Ballad hören und dann Remake of OBX Ballad in der Full Studio Session. 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

Ja, so klang Miles Davis in der ersten Hälfte der 80er Jahre im letzten Jahrhundert, also 1982 bis 85. Und jetzt werden wir wieder zurückgehen in die gute alte Zeit. War es wirklich die gute alte Zeit? Die Zeit der 50er Jahre und des Jazz von Miles Davis. Dann können wir auch direkt vergleichen, aber ich würde sagen, der Sound ist immer der gleiche. Diese etwas schweren, betrübten Sounds, sensationellen Sounds von Miles Davis. Ja, und zwar das Jahr 1954, The Prestige Recordings, die sind auch gerade wieder veröffentlicht worden. Und wir hören jetzt im High Fidelity Supersound das Stück 4 und Old Devil Moon und dann das Trio wird beendet mit Blue Haze. 1954, Miles Davis.

Ja, das war der Titel Four von den berühmten Aufnahmen, Prestige-Aufnahmen aus den Jahren 1954 und folgende. Wir haben jetzt von 54 gehört vom Album Blue Haze, haben wir gehört Miles Davis an der Trompete, Horace Silver Piano, Percy Heath Bass und Art Blakey Drums. Und wir hören mit diesen Herren jetzt noch ein weiteres Stück, Old Devil Moon.

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Und ja, wir sind schon fast am Ende. Und blaue Stunde, was heißt das? Das heißt natürlich Miles Davis legendäre Alben, die die Farbe Blau auch im Namen tragen. Blue Haze, Birth of the Blue, Kind of Blue und so weiter. Aber wir springen jetzt, bevor ich dann Tschüss sage, nochmal 30 Jahre nach vorne in den etwas jüngeren Miles Davis mit ganz jungen, frischen Jazzkünstlern. Und das ist ein Live-Mitschnitt aus Kanada, aus Montreal, aus dem Jahre 83. Und ich wünsche Ihnen viel Spaß damit und sage Danke für Ihre Aufmerksamkeit. Würde mich freuen, wenn Sie das nächste Mal wieder einschalten, wenn es heißt Jazzcafé auf RFM. Bis bald, Ihr René Wilhelm Enk. Tschüss.

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